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1: Von guten Mächten wunderbar geborgen. Das wünsche ich Ihnen auch an diesem Morgen und heiße Sie mit dieser Anleihe bei Dietrich Bonhoeffer willkommen bei Was Jetzt, Ihrem Nachrichten-Podcast der Zeit. Was aber, wenn statt guter Mächte fremde Mächte am Werk sind und unser Land bedrohen, welche Option hat die Bundesregierung dann? Diese Frage besprechen wir, nachdem ja inzwischen offenbar mehrere Sprengstoffdrohnen rund um den Leipziger Flughafen gefunden wurden und bei medizinischen Beschwerden immer erstmal zur Hausärztin. Was bringt das? Es ist Donnerstag, der 27. August. Ich bin Rita Lauter. Bis gleich nach den Kurznachrichten.
2: Ich bin Sophia Boddenberg. Guten Morgen. Nach den verheerenden Überschwemmungen in Nepal ist die Zahl der Toten auf fast 160 gestiegen. Hunderte Menschen werden vermisst. Die Überschwemmungen spülten ganze Dörfer weg und beschädigten Straßen und Brücken. Mehrere Fernstraßen waren blockiert, außerdem wurden Wasserkraft- und Solaranlagen beschädigt. Die nepalesische Armee entsandte Hubschrauber und Rettungstrupps in die betroffene Region. Das gesamte Ausmaß der Katastrophe ist noch unklar. Auch im benachbarten Tibet meldeten die Behörden Tote und Vermisste wegen einer Schlammlawine an einem Grenzübergang zwischen China und Nepal. Die Ursache der Sturzflut ist noch ungeklärt. Laut Nepals Außenminister könnte ein Beben eine Lawine ausgelöst haben. Der Ministerpräsident von Sachsen-Anhalt Sven Schulze und AfD-Spitzenkandidat Ulrich Siegmund sind in einem TV-Duell gegeneinander angetreten. Zu Beginn der Sendung im MDR kritisierte Schulze die AfD wegen ihrer fehlenden Antworten auf aktuelle Probleme und wegen ihres Frauenbildes. Außerdem warnte er vor dem Einfluss der Bundesparteivorsitzenden Alice Weidel auf den Landesverband in Sachsen-Anhalt. Siegmund entgegnete, die AfD habe einen klaren Plan für das Land und warf Schulze eine abgehobene Perspektive vor. Laut einer aktuellen Umfrage im Auftrag der ARD kommt die AfD in Sachsen-Anhalt auf 42%, die CDU auf 22, die Linke auf 11, die SPD auf 8 und die Grünen auf 6%. Redaktionsschluss für diesen Podcast ist
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2: 5 Uhr.
1: Anfang August hätte nach Einschätzung von Ermittlern etwas richtig Schlimmes in Deutschland passieren können. Auf dem Flughafen Leipzig war eine Sprengstoffdrohne entdeckt worden, die zum Glück nicht detoniert ist. Es wurden offenbar aber noch weitere solcher Drohnen gefunden, die mit Militärsprengstoff bestückt waren. Darüber hatten wir hier schon berichtet. Persönlich hat sich Bundeskanzler Friedrich Merz zum ersten Mal vor 2 Tagen dazu geäußert.
7: Die Bundesregierung erlegt Urhebern hybrider Angriffe einen Preis auf. Sie werden dafür bezahlen.
1: Fragt sich nur, bezahlen in welcher Währung? In Rubel? Denn viele Indizien deuten darauf hin, dass Russland seine Finger im Spiel hatte, unter anderem, weil vom Leipziger Airport viele Militärgüter in die Ukraine transportiert werden. Wie könnte eine Reaktion der Bundesregierung also aussehen? Mit möglichen Szenarien hat sich mein Kollege Maxim Kirejew beschäftigt. Hallo Maxim.
8: Hallo Rita.
1: Deutschland werde sich wehrhaft zeigen. Das hat Innenminister Alexander Dobrindt gestern gesagt. Welche Option hat Deutschland denn jetzt?
8: Es gibt einerseits natürlich die Überlegung, wie kann Deutschland selber sicherer werden? Wie können wir unsere kritische Infrastruktur absichern? Also der Flughafen Leipzig-Halle war offensichtlich unzureichend geschützt. Das muss besser werden. Aber viel wichtiger ist es, und da wird gerade im Hintergrund intensiv überlegt, wie kann man die Kosten eines solchen Angriffs für den Angreifer eben in die Höhe treiben? betreiben. Und da gibt es verschiedene Möglichkeiten. Zum einen, wenn es denn jetzt wirklich Russland war, könnte Deutschland genau das Gegenteil dessen machen, was Russland von uns eigentlich will. Also die Unterstützung der Ukraine eigentlich weiter hochfahren, die Zusammenarbeit mit der Ukraine intensivieren. Man könnte auch nachrichtendienstlich vorgehen. Man könnte versuchen, in Russland zumindest herauszufinden, wie solche Angriffe entstehen und eben diese ganzen Kanäle versuchen lahmzulegen, versuchen die kriminellen Strukturen, die in Deutschland mit Russland zusammenarbeiten, lahmzulegen. Also da gibt es noch einiges zu tun und da wird gerade sehr intensiv geforscht.
1: Du hast gerade gesagt, wenn es denn jetzt wirklich Russland war, die Bundesregierung nennt den möglichen Auftraggeber des Drohnenangriffs weiter nicht beim Namen. Auch Dobrindt hat gestern wieder ganz allgemein von fremden Mächten gesprochen. Warum?
8: Also was wir von Sicherheitsbehörden und auch von einigen Geheimdiensten hören, ist, dass die Zweifel daran, dass es Russland war, sehr, sehr gering sind. Es ist zwar polizeilich noch nicht 100% festgestellt worden, aber tatsächlich sind die Indizien so erdrückend, dass es eigentlich kein Zweifel gibt. Das Problem ist aber eher politischer Natur. Denn wenn man jetzt sagt, das war Russland, werden sicherlich auch wir Journalisten und alle möglichen Leute sofort fragen, was heißt das denn jetzt? Welche Maßnahmen werden denn jetzt ergriffen? Und das Ausarbeiten dieser Maßnahmen dauert eben ein bisschen und man will sich offenbar auch ein bisschen diesen Zugzwang sich nicht selber auferlegen. Deswegen ist das eher eine taktische Geschichte. Ich glaube nicht, dass Dobrindt selber Zweifel hat, wer denn hinter diesem Anschlag steckt.
1: Und die Dinge, die du vorhin aufgezählt hast, gegen Hacks, mehr Support für die Ukraine, um den Preis für Russland hochzutreiben, würde das Russland wirklich abschrecken?
8: Man kann Russland wahrscheinlich nicht zu 100% abschrecken und wahrscheinlich auch nicht zu 80%. Wir müssen uns darauf einstellen, dass Russland, solange wir die Ukraine unterstützen, weitermachen wird. Wir müssen aber versuchen, das russische Kalkül eben zu durchkreuzen. Und das russische Kalkül ist eben zu versuchen, die Ukraine-Unterstützung des Westens auf verschiedenste Art und Weise zu unterminieren. Und unsere Regierung muss den Russen eben klar machen, dass das nicht funktioniert. Aber gleichzeitig ist es eine Illusion zu glauben, dass wir irgendwas machen können, um die Russen davon abzuhalten. Wahrscheinlich wird sich so ein Angriff wie Leipzig-Halle in ähnlicher oder schlimmerer Form in Zukunft auch nochmal tatsächlich wiederholen. Ja.
1: Düstere Aussichten und trotzdem danke dir, Maxim.
8: Danke.
1: Und sonst so? Als ich vor vielen Jahren nach Hamburg gezogen bin, da habe ich mich auf den Hafen gefreut, auf den Elbstrand und auf St. Pauli. Wovon ich allerdings noch nie gehört hatte, war der Hamburger Dom. Ein prächtiges Gebäude wie in Köln oder in Naumburg? Dann habe ich gecheckt, so heißt in Hamburg das, was anderswo Jahrmarkt oder Volksfest heißt, mit Zuckerwatte, Schießbuden und Fahrgeschäften. Aber dass man auch von dort einen herrlichen Blick weit über die Stadt genießen kann, das hat sich jetzt gezeigt. Wobei, genießen ist ja Ansichtssache, denn mehr als 20 Leute in einem Kettenkarussell hatten diese Aussicht länger, als ihnen lieb war. 3 Stunden lang hingen sie fest, in etwa 25 Metern Höhe. Grund: technische Störung. Die Feuerwehr kam mit Höhenrettern, verletzt wurde zum Glück niemand. Trotzdem, bei mir ging gleich das Kopfkino los. Vielleicht war genau diese Fahrt die letzte Karussellrunde, die man seinem Kind versprochen hat, bevor es wirklich nach Hause gehen sollte. Oder man hat am Boden eigentlich ein romantisches Date. Oder auch, was ist, wenn man einfach mal ganz dringend muss? Nicht mehr von Dr. Pontius zu Dr. Pilatus, sondern zuerst zur Hausärztin. Das ist eins der Instrumente, mit denen die Koalition das Gesundheitswesen effizienter machen will. Patientinnen und Patienten sollen bei Beschwerden künftig zunächst in die Hausarztpraxis gehen müssen und dort soll dann entschieden werden, ob die Behandlung da ausreicht oder eine Überweisung zur Fachärztin nötig ist. Kann das funktionieren? Dazu hat Hanna Grappel aus unserem Gesundheitsressort recherchiert. Grüß dich, Hanna.
3: Hallo Rita, hi.
1: Erklär doch vielleicht als erstes mal, was genau soll sich ändern und welche Vorteile verspricht sich die Bundesregierung davon?
3: Also das Grundprinzip, was man sich da vorstellt, ist, dass der Hausarzt so eine Art Koordinator wird. Der soll so das Gros der kleineren Beschwerden einfach selbst abhandeln. Und sofern er dann feststellt, es ist wirklich was Gravierenderes, was er jetzt nicht lösen kann, dann eben auch gleich entscheiden, zu welchem Facharzt soll der Patient. Weil sonst irren die Patienten rum, weil sie jetzt selber nicht wissen, sollen sie mit Schwindel zum Neurologen oder zum HNO-Arzt. Und Experten sagen, dass eigentlich 80-90% der Fälle tatsächlich auch ein Hausarzt abschließend lösen kann. In den meisten europäischen Ländern ist das sowieso längst Standard, nur bei uns nicht. Und das Hauptargument der Regierung ist vor allem schnellere Facharzttermine. Also 2019 hat man noch 33 Tage im Schnitt auf einen Facharzt gewartet, 2024 waren es dann schon 42.
1: Wow.
3: Und das führt natürlich zu ziemlich viel Unmut. Geld sparen ist auch ein Motiv. Und eine Hoffnung ist natürlich auch, dass die Menschen besser versorgt werden, weil einer eben einfach den Überblick hat.
1: Und du warst jetzt in Baden-Württemberg unterwegs. Dort gibt es schon viele Menschen, die bei der, ich nenne jetzt mal den bürokratischen Fachausdruck, hausarztzentrierten Versorgung mitmachen. Wie läuft das da?
3: Dort ist es so, man kann sich freiwillig als Patient in so ein Programm einschreiben, wo man sich dann eben verpflichtet, mit allen Wehwehchen erstmal zum Hausarzt zu gehen. Das hat die AOK dort schon seit vielen Jahren vorangetrieben. Und das AOK-Modell gilt tatsächlich somit als eines der ausgefeiltesten,

0: Dirk ins Krankenhaus oder in die Notaufnahme.
1: Das klingt ja eigentlich alles ganz toll, aber eine andere große Krankenkasse, die Techniker, ist aus dem Modell wieder ausgestiegen.
0: Sie haben tatsächlich jetzt das Gros ihrer Hausarztverträge gekündigt, auch sehr öffentlichkeitswirksam, um einfach mal zu zeigen, mit der jetzigen Form sind wir nicht einverstanden. Also eine große Kritik ist, dass die Leute eben, obwohl sie in so einem Modell eingeschrieben sind, trotzdem direkt zum Facharzt gehen und es im Prinzip eigentlich kaum Sanktionsmöglichkeiten gibt. Also wenn man das durchziehen wollte, dann müsste man sagen, ihr zahlt den Facharzt dann selbst.
1: Und trotzdem ist bekannt, dass eigentlich wahnsinnig viele Hausarztpraxen überlastet sind und ja auch viele Hausärzte fehlen. Wie soll das denn dann funktionieren?
0: Also schon jetzt sind so ungefähr 5000 Hausarztsitze unbesetzt und es gehen ja jetzt auch viele in Rente. Die Hausärzte in Baden-Württemberg sagen, das ist überhaupt kein Problem, wenn der Arzt nicht alles selber machen muss. Also Infektsprechstunden oder Impfungen, Hausbesuche, das sind klassische Sachen, die viele Ärzte noch selber machen. Und da tut sich aber auch gerade schon ganz viel. Also es entstehen neue Berufsbilder, zum Beispiel der Physician Assistant. Das ist so eine Art kleines Medizinstudium, wo man dann einfach schon sehr viel Dinge machen kann, um den Arzt zu entlasten oder dass Pflegekräfte zunehmend auch studieren. Ein Problem ist, dass es oft so ist, dass die Ärzte eben gar nicht abrechnen können, wenn sie es nicht selbst machen. Also da muss ich auch sozusagen im System noch ein bisschen was ändern, dass das halt erlaubt ist.
1: Also ein paar Probleme, aber einige sehen auch echt viele Vorteile. Glaubst du denn, dieses Hausarztmodell kommt jetzt bald in ganz Deutschland?
0: Also die ehemalige Gesundheitsministerin Waken hat fest versprochen noch im Mai, dass sie bis zum Sommer da einen Gesetzentwurf vorlegt. Da ist bislang nichts passiert. Also ich glaube, bis das wirklich eingeführt wird und wir als Patienten das merken, das dauert mindestens noch bis nächstes Jahr, ist meine vorsichtige Einschätzung.
1: Danke dir, Hanna.
0: Danke, Rita.
1: Und Ihnen danke fürs Zuhören. Und Hanna Grünewald und Celine Rolle, danke für den Support bei dieser Folge. Was jetzt ist, heute Nachmittag wieder mit dem Update für Sie da. Bis dahin erreichen Sie uns wie immer unter wasjetzt@zeit.de. Ich bin Rita Lauter. Bis bald.
0: Ich würde unter der Hand jetzt vielleicht auch allen raten, sucht euch einen Hausarzt, dem ihr vertraut, mit dem ihr gut klarkommt, weil das wird in Zukunft euer erster Ansprechpartner sein.

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2: Es ist wieder soweit. Der Showdown von Berlin hat begonnen. Schicksalshaft umhüllen Nebelschwaden, durchbrochen von grell aufleuchtenden Blitzen, den Bundestag. Die letzte Patrone des Bundeskanzlers soll endlich in den Regierungsrevolver geladen werden. Alle fordern ein Machtwort von Friedrich Merz. Man weiß zwar nicht wirklich, in welcher Angelegenheit jetzt genau, aber nach den Regierungsferien ist offenbar die beste Zeit für das seit jeher härteste Regierungswerkzeug. Dann sagt der Chef ein für allemal, wo es lang geht. Im Western verkündete der Häuptling der Comanchen abschließend: Hug, ich habe gesprochen, womit jedes Widerwort erstarb. Als der Regierungszirkus noch Helmut und Helmut hieß, machten das Schmidt und Kohl, wenn die eigene Partei partout nicht gehorchen wollte. Der eine Häuptling knurrte hanseatisch: NATO-Doppelbeschluss, Hug. Der andere befahl in breitem Pfälzisch: Wiedervereinigung, Hug. So geht Machtwort. Das führt zu der Frage, wie der Direktor des gerade in Berlin gastierenden Flohzirkus sein Machtwort sprechen könnte. Als Helmut und Helmut noch auf Tour gingen, standen mächtige Zirkusdirektoren in der Manege, umringt von ihren eigenen Artisten, die, was nicht unwichtig ist, die mit Abstand größte Partei der Zirkuskoalition stellten. Mit einem Schwingen der Peitsche brachten Helmut und Helmut ihre jeweilige Partei zum Schweigen. Man hörte Murren, man hörte ein wütendes Brummen, aber dann wurde es still im Zirkus. Und der sogenannte kleine Regierungspartner schaute aus dem Halbdunkel mit großen Augen zum Direktor. Macht ist Chefsache, aber wie ist es um die Merzmacht bestellt? Sie soll geteilt werden, sie soll nicht willkürlich sein, sie soll niemanden unterdrücken und benachteiligen soll sie schon gar niemanden. Sie soll auch im demokratischen Konsens ausgeübt werden. Als Merz vor kurzem einen Staatssekretär mit einem Machtwort aus der Flohzirkus-Manege schickte, wiesen seine Parteikollegen darauf hin, eine Partei sei keine Firma, die man von oben herab führt. Machtworte sollen also am besten gar nichts mehr mit Macht zu tun haben, sondern mit innerparteilicher Gemütlichkeit. Das Ohnmachtwort sollte deshalb in den Arbeitsvertrag des Parteivorsitzenden und Bundeskanzlers aufgenommen werden. Am besten in Abstufungen. Je länger die Regierungszeit währt, desto lauter dürfte der Kanzler dabei ohnmächtig auf den Tisch hauen. Das Ohnmachtwort hätte auch den Vorteil, dass niemand beleidigt sein oder einen Mangel an innerparteilicher Demokratie beklagen muss, da dem Kanzler ja die Macht fehlen würde, seinem Donnerwetter Taten folgen zu lassen. Faktisch hat das ja mancher Regierungschef bereits erlebt, wenn sich die Dinge nach einiger Zeit nicht ganz so günstig entwickelten. Er hat dann alle Ohnmacht in einer Hand vereinigt.
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1: Das Gegenteil von jetzt. Künstlerische Wege in eine andere Gegenwart heißt die neue Ausstellung im Jüdischen Museum Berlin, mit der dieses Jubiläumsjahr einen seiner Höhepunkte feiert. Angesichts andauernder Krisen des Jetzt sucht das Jüdische Museum in seinem 25. Jahr nach einem Gegenteil, nach Gegenentwürfen des Jetzt. Dafür haben sie 12 KünstlerInnen eingeladen, sich mit dieser Frage künstlerisch auseinanderzusetzen. Zu ihnen zählen unter anderem Yael Batana, Andrea Büttner, Ari Benjamin Meyers und Alexander Kluge. Welche künstlerischen Angebote sie machen, Wege in eine andere Gegenwart zu finden, darum geht's in dieser Folge. Mein Name ist Sarah-Marie Plikat. Hallo.
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1: Dieses Jahr feiert die Berlin Art Week ihren 15. Geburtstag. Kunstfans erwartet ein vollgepacktes und buntes Programm. Vom 9. bis zum 13. September verwandeln über 100 PartnerInnen Berlin in eine Bühne für zeitgenössische Kunst. Darunter Museen, Sammlungen, Projekträume, Galerien und die Positions Berlin Art Fair. Zentraler Treffpunkt ist der Berlin Art Week Garten. Hier wird 5 Tage lang Großstadtdschungel zum Kunstjardin. Kostenlos und offen für alle. Neben Workshops, DJ-Sets, Talks und Führungen gibt es mit der Gallery Night und der Featured Night gleich 2 Nächte voller Openings, Performances und Partys. Am Wochenende öffnen sich die Türen einiger bedeutender Privatsammlungen und ermöglichen einen bislang verborgenen Blick auf bedeutende Kunstwerke. Bei den über 300 Veranstaltungen findet ihr bestimmt auch euer persönliches Highlight. Das Festival wird von der künstlerischen Leitung Mona Steele und dem Team der Kulturprojekte Berlin organisiert. Alle Informationen zum Programm der Jubiläumswoche findet ihr auf berlinartweek.de oder über den Link in unseren Shownotes. Das Gegenteil von jetzt. Künstlerische Wege in eine andere Gegenwart. Über diese besondere Jubiläumsausstellung spreche ich mit Julia Friedrich und Shelly Harten. Die beiden haben sie nämlich kuratiert. Und vielleicht habt ihr es jetzt auch schon gehört, diesmal sind wir vor Ort verabredet. Wir sind nicht im Studio. Wir zeichnen dieses Gespräch etwa 10 Tage vor Ausstellungseröffnung in Berlin auf. Aber erstmal an euch beide. Hallo und herzlich willkommen. Schön, dass ihr da seid.
4: Hallo.
5: Hallo.
1: Das Gegenteil von jetzt, ich bin so ein bisschen gestolpert bei dem Titel, muss ich ehrlich zugeben, weil das so den ersten Knoten im Kopf verursacht hat. War das beabsichtigt oder Zufall?
4: Nein, natürlich, das ist gut, wenn man stolpert. Deswegen haben wir ja so einen Titel gewählt, der einerseits plakativ ist, aber einen andererseits auch ins Nachdenken bringt. Weil das Jetzt ist ja etwas, was wir kennen. Es kann was ganz Flüchtiges sein, ein Augenblick, aber es kann auch was ganz Großes sein, wie die Gegenwart, in der wir alle drin sind und aus der wir oft eben nicht entrinnen können. Und in dieser Spannung ist dieser Titel zu verstehen und die Fragen, die sich dann ergeben, was ist diese Gegenwart? Ist das etwas, was ich beeinflussen kann oder nicht? Was ist denn das Gegenteil von diesem Jetzt? Ist das alles, was nicht ist? All diese Fragen, die sich ergeben können und vielleicht noch ganz andere Fragen, auf die wir jetzt gar nicht kommen, die sind beabsichtigt und das ist doch immer gut.
5: Mhm. Ja, also wir haben in der Ausstellung, wenn ich deine erste Frage mit der letzten Arbeit in der Ausstellung beantworten kann, eine Handlungsanweisung von William Forsythe, der die Besucherin auffordert, die Ausstellung ohne jeglichen Rhythmus wieder zu verlassen. Also zu gehen und zu versuchen, allen Rhythmus auszuschalten, den man also körperlich hat. Und dieser Gedankenhüpfer, von dem du sprichst, der ist praktisch in dieser Arbeit schon körperlich enthalten und soll eben dazu bringen, nachzudenken, neue Wege, neue Gedankenwege zu eröffnen und auch sich darüber Gedanken zu machen, wie man das, was man jeden Tag im Trott erlebt, neu wahrnehmen kann und neue Wege in unserer Gegenwart offenlegt.
1: Also mit Rhythmus ist dann nicht ein bestimmtes Klatschen gemeint, sondern also quasi Routine, wie du es gerade beschrieben hast, okay, nicht um die und die Uhrzeit aufzustehen oder zu sagen, okay, ich statt jetzt einen Film zu gucken, jetzt mal so gesprochen,
4: lese ich ein Buch oder ich male ein Bild, so in die Richtung gedacht? Oder was ist mit Rhythmus gemeint?
5: Na, erstmal ist das eine Frage, die offen ist. So wie alle Fragen, die in der Ausstellung aufgemacht werden, sind offene Fragen, so wie der Titel, das Gegenteil von jetzt, ist keine, erfordert keine Antwort von den Besuchenden, sondern wirklich erstmal sich darüber Gedanken zu machen, zu fragen, was ist das überhaupt? Was ist das für ein Titel? Was ist die Gegenwart, wie Julia sagte? Was ist das Gegenteil davon? Was für Möglichkeiten gibt es überhaupt? Können wir uns ein Gegenteil vorstellen? Und das soll alles unsere Vorstellungskraft anregen, ohne dass wir jetzt eine fertige Antwort suchen. Wir suchen die Möglichkeit aus dieser Starre, in der wir uns gerade befinden, rauszukommen und neue Schneisen zu schlagen. Und das kann bedeuten, dass man seinen Alltag neu denkt. Das kann aber auch bedeuten, dass man überhaupt denkt, ob man in einem bestimmten Rhythmus existiert, läuft, wie die Gesellschaft funktioniert.
4: Wir sind jetzt schon mitten in diesem inhaltlichen Komplex drin. Da würde ich gerne weiter reingehen. Und zwar habt ihr allen KünstlerInnen, die ihr eingeladen habt, vorab ein Radiointerview zur Verfügung gestellt von 1964. Und zwar ist es ein Gespräch zwischen Ernst Bloch und Theodor W. Adorno unter dem Titel »Möglichkeiten der Utopie heute«. Erstmal, warum?
6: Weil das genau die Frage ist, die uns heute auch beschäftigt. Was für Möglichkeiten gibt es, utopisch zu denken? Das ist eigentlich sozusagen das Thema unserer Ausstellung und das ist vielleicht auch das, was alle künstlerischen Arbeiten darin verbindet. Also sind wir in der Lage, uns etwas anderes vorzustellen? Und das kann dann im Großen eine Utopie sein, aber es kann auch eben ganz klein erstmal die Praxis des utopischen Denkens meinen. Können wir anders denken? Können wir austreten, wie Shelley eben sagte, aus unseren vorgefertigten Rhythmen? Können wir austreten aus dem, was uns jeden Tag umgibt? Gibt es etwas anderes? Weil das Problem ist ja, dass wir immer denken, alles müsste so sein, wie es jetzt ist. Und also heute denken wir das vor allem so. Und Adorno und Bloch machen dieselbe Feststellung eigentlich in den 60er Jahren, dass er immer so einer ist, so wie so ein innerer Polizist, sagt Adorno. In dem Moment, wo sich ein utopischer Gedanke regt, etwas anderes sich vorzustellen, dann kommt einer mit einem Knüppel so innen und knüppelt einen nieder. Und die Frage ist eben, wie ist das heute? Ist der Polizist immer noch da? Ich würde sagen, er ist vielleicht so ein bisschen besser ausgerüstet noch, als er damals war. Weil es wirklich sehr schwer ist, sich etwas anderes vorzustellen. Sich vor allem vorzustellen, dass es etwas besser werden könnte, als es jetzt ist. Weil da setzt ja die Ausstellung an, dass wir sagen, es ist so ein Zeitalter der Krisen und Kriege, in dem wir momentan sind. Alles morgens macht man den Fernseher oder die Zeitung auf und denkt, oh mein Gott, was hat Trump jetzt wieder angerichtet? Welcher Krieg flammt irgendwo auf? Was wird wieder teurer? Welche Reform betrifft mich jetzt wieder in welcher negativen Art und Weise? Also wie können wir denn eigentlich ein Umdenken erzeugen und wie kommen wir, und das ist eben die Frage der Ausstellung, wie kommen wir überhaupt wieder in eine andere Praxis des Denkens rein, weil das es ein Bedürfnis danach gibt, das ist ja sehr menschlich, dass die Dinge auch mal wieder besser werden und wir nicht immer wieder in die nächste Katastrophe reinschlittern. Und die Ausstellung schaut eigentlich, wie steht es um dieses Bedürfnis, um diese utopische Vorstellungskraft oder soziale Fantasie oder wie man das nennen möchte, sich das andere vorstellen zu können? Also sie fragt eigentlich, wo stehen wir da jetzt in der Situation, in der wir gerade sind? Und gleichzeitig möchte sie auch anregen. Und das machen eben die künstlerischen Werke auf ganz unterschiedliche Art und Weise.
5: Für uns ist, glaube ich, auch die Auseinandersetzung mit Adorno und Bloch deshalb so wichtig, weil sie ein gewisses Vorbild sind für das, was wir auch versuchen. Sie haben sich in einer Zeit mit Utopien beschäftigt oder mit dem utopischen Denken vielmehr, als eigentlich alle dachten, man kann nicht mehr utopisch denken, man kann nicht mehr eine bessere Gesellschaft sich vorstellen. Bloch hat das Prinzip Hoffnung im Exil vor den Nazis geschrieben, als er in den USA war, und konnte in praktisch dieser dunkelsten Zeit sich darüber Gedanken machen, wie kommt man aus dieser dunklen Zeit wieder raus. Und für uns war das eine Anregung und auch ein Vorbild, das mit den Künstlerinnen und Künstlern zu teilen und zu sehen, wie sie darauf reagieren, was für Gedanken sie sich im Jetzt machen und wie sie auf ihre ganz eigene Art und Weise in eine bessere Gegenwart uns mitnehmen können.
1: Einer von ihnen ist Ari Benjamin Myers, ein US-amerikanischer Künstler und Komponist. Interessant finde ich an ihm, dass er an dieser Schnittstelle von Musik und bildender Kunst arbeitet und damit auch in Ausstellungen präsent ist. Jetzt für diese Ausstellung, da hat er einen ganz besonderen Chor zusammengestellt und als begeisterte Sängerin hat er sofort das Herz in mir ist aufgegangen. Und zwar mit SängerInnen, die zum Teil über 90 Jahre alt sind. Ganz besondere Stimmen. Was ist das für ein Werk? Was kann man sich darunter vorstellen?
5: Ja, also Ari Benjamin Myers hat den Chor der Zeitastronauten gegründet, der mit seinen Proben anfängt, wenn die Ausstellung anfängt. Er hat 14 oder 15 über 90-jährige Personen zusammengebracht, die Lust haben, etwas Neues zu probieren. Und das ist auch etwas, was für unsere Ausstellung sehr relevant ist, diesen Neuanfang immer wieder zu suchen und anzuregen. Und Ari hat dann es geschafft, wirklich so viele über 90-jährige Personen zusammenzubringen, die die Ausstellung im ersten Raum eröffnen mit einem Probenraum, den sie immer wieder besuchen werden und immer wieder bespielen mit ihren Proben. Es wird keine abschließende Aufführung geben, sondern eine dauernde Probensituation. Immer wieder der Versuch, neu

0: Teilweise sind das Noten mit Liedern, die für sie wichtig sind. Es sind Gedichte, es ist ein Parfum. Es sind auch symbolische Objekte wie eine Rose, die für die Natur steht. Es sind ganz unterschiedliche Kleinigkeiten, die eben sie müssen so klein sein, dass sie mit ins Raumschiff passen. Und die haben sie uns ausgeliehen und die können wir zeigen und damit auch ein bisschen mehr erfahren über die Astronautinnen.
1: Und ich weiß, sie haben auf jeden Fall sehr schöne blaue Anzüge an. Das habe ich schon auf den Fotos gesehen. Ja, wie die Proben klingen, da können wir jetzt auf jeden Fall auch einmal ganz kurz reinhören.
2: Dann ist die letzte Zeile, nächste zwei Takte. Die ist einmal heroisch nochmal, dann

0: Genau, hier ein kleiner Ausschnitt aus der Probe und wir hören Ari Benjamin Myers auch nochmal selbst, und zwar darüber, welche Rolle insbesondere Musik für ihn jetzt in diesem ganzen Kontext spielt.
1: Weil ja Musik existiert nur in der Zeit. Und das, insofern ist Musik ein bisschen anders als bei Film oder bei Performance. Ein Performance kann man stoppen und starten. Ein Film kann man anhalten. Da sieht man dann ein Bild, einer von diesen 24 Bilder pro Sekunde. Aber bei Musik, wenn man Pause drückt, das ist nur Stille. Es gibt kein Freeze in der Musik. Es gibt, also kurz gesagt, es gibt keine Musik außer der Zeit, außer ein Zeitlauf. Und das heißt dann wiederum, genau, Musik ist eine Reihe von Jetzt-Momente. Jetzt, jetzt, jetzt, jetzt.
0: Ja, Musik als ein sehr flüchtiger Moment. Er sagt ja auch jetzt, jetzt, jetzt, jetzt. Da ist es schon wieder vorbei in dem Moment, wo er es eigentlich sagt. Und eben für diese Menschen, seine SängerInnen, ist Zeit, spielt Zeit aber nochmal eine ganz andere Rolle. Jetzt so ein bisschen zusammenfassen von dem, was du auch gerade gesagt hast, was wir gerade von Ari Benjamin Myers gehört haben. Was für eine alternative Gegenwart schafft er jetzt damit? Also welches Angebot, welche Vorschläge macht er damit?
2: Also zunächst, es geht nicht wirklich darum, dass wir eine alternative Gegenwart uns ausmalen können oder wie Adorno und Bloch beschreiben, dass sie nicht wollen, dass Utopien ausgepinselt werden. Das heißt, dass eigentlich dieser Akt des immer weiter Probens, des immer neu Beginns, des Mutigseins und Ausprobierens, neue Wege gehen und sich das zu trauen überhaupt, das ist das, was die alternative Gegenwart in diesem Werk ist, ohne uns vorzuschreiben oder den Besucherinnen vorzuschreiben, wie eine Zukunft aussehen muss, sondern eine Hilfestellung, wie man sich überhaupt vorstellen kann, aus dem, was jetzt ist, etwas Neues zu machen.
0: Ein bisschen anderen Ansatz, weiß ich, hat Andrea Büttner in ihrem Werk. Sie arbeitet mit Holz, also hat Holzschnitte, unter anderem auch ein Glaswerk ist dabei. Insgesamt sind es fünf Holzschnitte, die sie geschaffen hat. Was gibt's darüber zu erzählen?
3: Ja, es ist anders, aber es ist auch ähnlich, weil beide beschäftigen sich schon mit dem Begriff des Jetzt, also der Zeit. In der Musik, wie Ari sagt, ist das ja eigentlich immer ein Moment, der schon wieder vorbei ist. Und Andrea guckt diesen Moment an, in dem sie sagt, ja, in dem Jetzt ist eigentlich auch schon alles andere enthalten. Und auch schon die Utopie, das, was wir uns nicht vorstellen können, obwohl es so weit in der Zukunft liegt oder weil es etwas ganz anderes ist, hat schon einen Keim im Jetzt. Und das ist natürlich schon sehr nah bei Bloch auch. Wir kommen immer wieder auf dieses Gespräch zurück, was auch für die Künstlerin so anregend war. Aber in dem Werk passiert doch dann was ganz anderes, weil es kein kollektives Werk ist, wie so ein Musikstück jetzt zum Beispiel bei Ari. Es sind sehr große Holzschnitte. Sie sind quasi lebensgroß, also 1,50 Meter hoch und 1,20 breit ungefähr. Und die sind in schwarz-weiß, abstrakt. Und vor allem sieht man die Maserung des Holzes. Und es ist sehr beeindruckend, wie sie sich da abbildet. Es hat so ein bisschen was von einer Röntgenaufnahme. Und oben rechts an der Kante hat sie dann einen Satz zum Beispiel von Bloch eingeschnitzt in das Holz. Und weil es ein Druck ist, erscheint er spiegelverkehrt. Ein Holzschnitt,

0: Ah, jetzt.
1: Sie, ja, verstehe. Also, man, ja, man, ja. Sie schnitzt, man kann es auch umgekehrt machen, aber sie schnitzt tatsächlich in das Holz richtig rum ein, so als würde sie schreiben. Und dann wird das abgezogen und es erscheint dann in Spiegelschrift.
0: Und das ist das, was am Ende ausgestellt wird, ja, oder das der ursprüngliche Holzstock?
1: Nein, die Holzschnitte sind ausgestellt, okay, und das ist ganz wesentlich. Sie macht, das ist ihre Praxis, sie macht Holzschnitte seit sehr vielen Jahren und ist eine der wenigen zeitgenössischen Künstlerinnen, die sich mit so einem alten Medium beschäftigen und es auch immer wieder neu befragen. Und dieses spiegelverkehrte Lesen führt ja dazu, dass wir es tatsächlich erstmal entziffern müssen. Das heißt, wir müssen ein bisschen arbeiten, um zu verstehen, was da steht. Und es ist so ein bisschen was von einer geheimen Botschaft, die da auch mit übermittelt wird. Aber das ist eben kongenial zu den Inhalten der Texte, die sie zitiert.
0: Und dazu hören wir sie auch nochmal selber gleich.
2: Als ich den Ausstellungstitel erfuhr und auch dieses Nachdenken über Utopie erfuhr, musste ich eben darüber nachdenken, dass die Utopie schon jetzt ist, ansatzweise, dass eben das Jetzt nichts Zukünftiges ist und nichts Gegenteiliges ist, sondern jetzt schon die Möglichkeit zur Verwirklichung hat oder jetzt schon angelegt ist, mitten unter uns. Und eben einmal in dieser komisch-paradoxen Weise aus dem Buch Moses formuliert, ich sehe ihn, aber nicht jetzt. Fast ein sinnloser Satz. Und dann bei Ernst Bloch politisch, ein politisches Nachdenken über Utopie und eine Vorstellung von einer kollektiven Utopie.
0: Ja, besagtes Zitat von Ernst Bloch habe ich schon angesprochen. Ich bin, aber ich habe mich nicht, darum werden wir erst. Ein Zitat aus der Tübinger Einleitung in die Philosophie, der Beginn des Werkes im Grunde. Es geht so grob zusammengefasst darum, dass der Mensch noch nicht ganz fertig ist, aber sich seiner selbst erst nochmal bewusst werden muss, zuvor erst und dann das wahre Ich erst im kollektiven Wir entsteht. Mich hat das ein bisschen an einen Roman erinnert, den ich kürzlich gelesen habe, und zwar von Luise Meyers, Hüfen, wo sie auch so ein bisschen beschreibt, wie im Grunde, also es ist ein utopisches Werk, wo es darum geht, es gab einen Blackout, ausgelöst durch wahrscheinlich einen Pilz, das ist so ein bisschen offen, aber auf jeden Fall gibt es keinen Strom mehr und die Menschen versuchen, sich in irgendeiner Form zu organisieren. Und warum ich das jetzt gerade anspreche, ist, und das ist, glaube ich, die Brücke, dass viele Dinge, die in diese Utopie reingehören, im Grunde jetzt schon angelegt sind. Kann man ihr Werk in die Richtung interpretieren oder wie auch in den Gesprächen vielleicht mit ihr hat sie sich dazu geäußert?
1: Also den Roman kenne ich jetzt nicht, aber es ist auf jeden Fall nah an Bloch dran, der ja sagt, es ist schon ganz viel da. Es gibt Keime von der kommenden Welt oder der Utopie oder einer Form des Glücks, zu der wir alle streben. Und das ist ja sein Prinzip Hoffnung, dieses dreibändige Werk, das er geschrieben hat und wo er quasi das untersucht, welche Keime es schon gegeben hat in der Vergangenheit von utopischen Entwürfen. Und Andrea bezieht sich ganz sicher auch darauf. Und die beiden Sätze aber, die sie ausgewählt hat, die sagen ja, es ist was da, aber ich sehe es noch nicht. Es ist da, aber es ist noch nicht fertig. Und aber darum werden wir erst. Und die Betonung ist auf das Werden und natürlich auf das Wir, wie du es genau auch richtig beschrieben hast. Und ich würde sagen, das ist da alles drin. Deswegen wählt sie diese Sätze. Aber das ist jetzt kein, in dem Sinn, sag ich mal, so aktivistisches Werk oder so, obwohl es auch was Aktivierendes vielleicht hat. Aber es illustriert vielleicht Bloch in einer, also positiv illustriert klingt in unserem Kontext immer so negativ, aber es findet vielleicht eine Vergegenständlichung statt von diesen doch sehr abstrakten Sätzen. Ich sehe ihn aber nicht jetzt. Er ist schon da, der Satz, den ich schreibe, aber ich muss ihn erstmal entziffern. Ich muss ihn erstmal verstehen. Es ist schon da, aber erst vielleicht in der Zukunft. Das ist natürlich auch messianisch. Das hat natürlich in der Bibel dann einen religiösen Hintergrund und bei Bloch, wie Andrea auch sagt, einen politischen Hintergrund. Aber letztlich ist es auch eine philosophische oder eine ästhetische und künstlerische Auseinandersetzung, die da stattfindet.
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0: Man könnte es auch auf die Landwirtschaft übertragen, indem einfach bestimmte Samen schon im Boden sind und die werden dann, wenn es soweit ist, rauskommen. Die ruhen da jetzt, die müssen da erstmal parken. Vielleicht nicht die beste Beschreibung dafür, aber kommen dann, wenn es für sie Zeit ist, raus. Und dieses Vertrauen darauf vielleicht auch, was mir auf jeden Fall immer, wenn es Frühling gibt, sehr viel Hoffnung gibt. Hast du einen Gedanken zur Ergänzung dazu vielleicht
5: noch? Ja, also was auf jeden Fall damit auch gemeint ist, ist die Fähigkeit eines jeden, sich etwas Neues vorstellen zu können und eine andere Gegenwart, eine andere Zukunft sich zu erarbeiten, zu erdenken. Und das ist etwas, was in vielen der Arbeiten der Ausstellung auch vorkommt. Im gleichen Raum, wie Andrea Büttner, sind auch Arbeiten von Alexander Kluge zu sehen, darunter auch ein sehr kurzes Video, wie Benjamin Brecht die schwache messianische Kraft erklärt. Und das ist ein kurzes Video, das eine fiktive Unterhaltung erzählt von Alexander Kluge selbst. Und die Idee der schwachen messianischen Kraft ist auch eine von Benjamin geprägte und erschriebene, dass die Fähigkeit eben einer Erlösung in jedem selbst angelegt ist. Also auch so ähnlich wie was Büttner dann zeigt mit dieser schwarzen Fläche, in der die Zeit irgendwie auch dargestellt ist durch die Ringe des Holzes. Diese Fläche ist befüllbar, da kann man sich was reindenken. Und das ist in uns selbst angelegt, das zu tun. Und wir müssen es nur zulassen und auch erarbeiten, eine Art.
1: Es ist im Jetzt. Es ist jetzt schon da. Ja, und der messianische Moment, das ist quasi sozusagen auch natürlich dann diese jüdische Perspektive auch auf die Frage des Gegenteils und wie man etwas anderes oder eine Erlösung von den Kriegen, Krisen, allem Schlechten erreichen kann, der ist schon eigentlich da. Er kann jederzeit kommen, der Messias. Und das ist wirklich eine schöne Geschichte, die Kluge da erzählt in diesem Gespräch zwischen Benjamin und Brecht über, ja, wie können wir das denn jetzt einsetzen, diese messianische Kraft? Ne? Brecht braucht ja immer dann irgendwie so, Kluge sagt, etwas Zupackendes. Er möchte es benutzen können für die Revolution oder wofür auch immer jetzt gerade. Und dieses Gespräch findet ja auch im Exil statt, fiktiv natürlich. Ne? Beide sind im Exil und sind vertrieben. Und Benjamin sagt, nein, man kann es nicht benutzen. Es ist da, aber sozusagen, wir können es nicht beeinflussen.
0: Kann man da die Frustration drüber nicht auch ein bisschen verstehen?
1: Ja,
0: natürlich. Oder ist das gerade die Krux an der Geschichte, weil man sich ja, also ne, wir sind jetzt gerade, wir nehmen in Berlin auf, Wahlkampf at its best. Ich glaube, da steckt wahrscheinlich noch viel mehr drin, aber da kann man schon irgendwie ja drüber verzweifeln manchmal, oder?
1: Genau, das war ja der Impuls für diese Ausstellung, ja, dass wir auch dachten, das ist zum Verzweifeln. Man muss auch sagen, die Idee für die Ausstellung kam kurz nach dem 7. Oktober. Es war wirklich eine sehr, sehr schwierige Zeit für Jüdinnen und Juden, aber natürlich auch für alle anderen, für alles, was danach folgte. Und wir mussten die Jubiläumsausstellung planen und haben uns gefragt, ja, eigentlich müssten wir feiern, aber niemand hier ist wirklich in der Stimmung. Wir sind alle verzweifelt und haben uns überlegt, ja, aber wie können wir denn da jetzt wieder rauskommen? Die Möglichkeiten der Utopie heute, wo sind sie denn jetzt? Und deswegen sind diese Denker, und zwar wirklich auch Benjamin genauso wie Brecht, ne, diese beiden Einflüsse, Bloch genauso wie Adorno, die auch woanders stehen, oder Hannah Arendt, die wir ja auch zitieren in der Ausstellung, immer wieder neu anfangen zu können. Das waren für uns wirkliche Hoffnungsschimmer und auch Inspirationsquellen, die wir auch gerne weitergeben wollen, wo wir gerne diese Anregungen bieten wollen. Und die Künstlerinnen, die haben das auch wirklich so stark angenommen und haben so unterschiedliche Antworten gefunden auf die Frage des Gegenteils von jetzt, dass ich glaube, dass doch da etwas Hoffnungsschimmerndes, Hoffnungsfrohes, ohne irgendwie an Kitsch zu behaupten und ohne die negativen Aspekte, die ja da sind, auch ausradieren zu wollen. Darüber wollen wir ja gar nicht hinweggehen, sondern wir wollen einfach nur gucken, ja, wie können wir wieder in ein anderes Denken kommen?
5: Ja, und gleichzeitig hatten wir aber auch keine Lust, alte Gespräche immer wieder zu wiederholen. Also wir wollen, dass neue Gespräche entstehen, dass neue Gedanken entstehen. Und das ist etwas, das auch in der jüdischen Kultur, im Judentum angelegt ist, mit der Idee der Umkehr, die auch im Titel das Gegenteil von jetzt sehr präsent ist. Und die Umkehr ist in verschiedenen Facetten im Judentum wiederzufinden. Aber im Grunde ist es immer die Fähigkeit, einen neuen Weg einzuschlagen. Und das ist etwas, was nicht festgelegt ist durch das Schicksal oder durch eine göttliche Bestimmung, sondern Menschen haben die Möglichkeit, die Fähigkeit umzukehren. Und wenn wir noch jemanden zitieren dürfen, Martin Buber, der beschreibt, dass diese Fähigkeit oder diese Umkehr nicht bedeutet, dass man einfach irgendwohin zurückgeht, sondern dass man an einem neuen Ort zu stehen kommt. Und das ist das, was wir gerne auslösen möchten und aus dieser Perspektive auch ins Gespräch kommen möchten mit dem Publikum.
0: Jetzt sind es ja alles Menschen, die Sie zitiert haben, jetzt bereits schon, über die schon sehr viel gesprochen wurde, mit denen sich sehr viel schon auseinandergesetzt haben, sich neue Denkschulen daraus entwickelt haben. Es klang schon so ein bisschen durch, warum diese Personen mit ihrem Denken auch Inspiration für diese Ausstellung sind. Aber vielleicht nochmal für diejenigen, die sich jetzt in der Philosophie nicht so gut auskennen, warum muss man oder sollte oder könnte, dürfte man diese Bücher gerade jetzt nochmal zur Hand nehmen?
1: Ja, diese Bücher sollte man lesen oder dieses Interview von oder dieses Gespräch von Adorno und Bloch ist sogar auf YouTube. Man kann sich's dort anhören. Es ist einfach wahnsinnig interessant und inspirierend und es ist so gegenwärtig. Also man hat wirklich das Gefühl, das ist heute noch relevant, wie sie sprechen. Mhm. Und das ist auch immer gut, sich nochmal das hochzuholen und von Menschen, die sich also wie Bloch mit Utopie beschäftigt haben, sein ganzes Leben lang nochmal zu lernen. Aber wir haben ja durchaus auch andere Einflüsse in der Ausstellung, die Künstler reingebracht haben. Und zum Beispiel Eran Scherf hat sein Werk über eine Denkerin, die in Ägypten als Jüdin geboren wurde, dann über Frankreich, USA wieder zurück ist in den Nahen Osten, dann nach Israel, Jacqueline Kahanov, gemacht. Es war eine Vordenkerin des Levantinismus, also die Levante ist der östliche Mittelmeerraum, so ganz grob gesprochen. Und das ist etwas gewesen, was eher negativ konnotiert war. Ja, das waren sozusagen, auch wenn man in Israel darüber gesprochen hat, in den 60er Jahren, als sie da war, das waren die schon immer da waren. Ja, sozusagen dieses Konglomerat, dieses unsaubere Konglomerat von Menschen aus verschiedenen Kulturkreisen. Und sie hat gesagt, nein, genau darin liegt ja eigentlich eine Kraft, dass in diesem Raum übernational sich Minderheiten zusammengefügt haben und im Austausch waren. Und Iran Scherf hat dann eine riesige Recherche gemacht über die Bücher, die sie rezipiert hat, als Amateurin, nicht als Wissenschaftlerin, als Amateur von Amare, Liebhaberin, mhm. Ja, da kommt dieser Wortstamm her, und geschaut hat, was eigentlich ihre Einflüsse waren und wie man in dieses Denken, dass man einen Begriff, der so negativ konnotiert war, umschreiben kann in etwas Positives und auch die Kraft daraus wieder sichtbar machen kann in einem Umfeld, das das ja gar nicht so gesehen hat. Und dieses Werk besteht aus 8 Plakaten, in denen wir Cover von den Büchern sehen, also ihre imaginäre Bibliothek sehen. Und wir sehen eben so unterschiedliche Einflüsse, die da zusammengekommen sind. Und auch das kann eben ein Vorbild sein. Mhm. Und ist etwas, was man noch mal heute neu angucken kann und sich fragen kann, ist das nicht nur für den Nahen Osten vielleicht ein Modell, sondern überhaupt ein Modell zum Denken?
0: Du hast gerade darüber gesprochen auch, dass verschiedene Menschen unterschiedlicher Kulturen auch zusammenkamen und eine versucht haben, sich auszutauschen. Und ich glaube, das ist auch eines der Fragen oder der Themen, mit dem sich dieses Werk hier auseinandersetzt. So.

0: Was hören wir da?
1: Wir hören einen weiteren Chor, der von Dor Saleh Halevi gegründet wurde, einem Künstler, der in Jerusalem lebt und der sich vorgestellt hat, wie kann eine Hymne neu funktionieren, wie kann eine Gemeinschaft sich neu formieren. Und er hat die Esperanto-Hymne als Vorbild genommen. Die Esperanto-Hymne ist eine Hymne von einem polnischen jüdischen Augenarzt geschrieben, der Esperanto, die internationale Sprache, erfunden hat, in der Hoffnung, dass es mehr Verständigung geben wird zwischen den Menschen. Dass, wenn sie die gleiche Sprache sprechen, besser miteinander reden können und weniger Konflikte haben. Und das ist für Dor Saleh Halevi in dem Moment, als wir ihn angefragt haben, vor ungefähr 2 Jahren, ein wichtiger Ausgangspunkt gewesen in einer Region des Konflikts und des Krieges. Und er hat dann mit Studierenden zusammen diesen Chor zusammengetrommelt, und man kann in der Ausstellung einer neuen Version der Esperanto-Hymne zuhören, die keine, wie man das sonst so von Hymnen kennt, Marschmusik oder so etwas martialische Musik hat, sondern ganz polyphon ist. Manchmal wird geflüstert, manchmal wird durcheinander geredet. Es kommen verschiedenste musikalische Einflüsse zusammen. Und diese ganz andere Art der Hymne kann man im Ausstellungsraum auch als Gemeinschaft entdecken. Je mehr Leute ihr zuhören über Kopfhörer, desto voller und harmonischer wird die Musik. Und wenn dann sich wieder Menschen verabschieden aus dem Kreis, dann nimmt die Musik ein bisschen ab und die Stimmen werden weniger.
0: Wie hat er das gemacht?
1: Das ist eine sehr komplizierte technische Herausforderung, die uns weiterhin beschäftigt, aber sie wird funktionieren, und es wird auch nicht so sein, dass, wenn eine Person zuhört, es ein ganz trauriges Erlebnis ist, sondern es wird nur eine Bereicherung geben, wenn mehr Zuhörerinnen zusammenkommen und dann selbst in dieser Gemeinschaft miteinander sitzen und der Esperanto-Hymne zuhören.
0: Also auf jeden Fall auf ganz vielen Ebenen wird diese Ausstellung ein Erlebnis sein, nicht nur zum Schauen, sondern auf jeden Fall auch ganz viel zum Hören, hören wir jetzt schon rein. Sie ist ja Teil eines Jubiläums, 25 Jahre Jüdisches Museum in Berlin. Sie ist auch ein Höhepunkt dieser Festlichkeiten. So richtig zum Feiern zumute war niemanden, haben wir jetzt über das Gespräch auch schon mitbekommen. Wie, vielleicht noch mal so ein bisschen, um es da kontextmäßig abzuholen, wie hat sich über die Jahre die Arbeit hier verändert und mit welchem Blick schaut ihr vielleicht auch in die Zukunft?
2: Also wir haben noch eine Ausstellung gerade laufen zum Jubiläum, die sich mit Daniel Liebeskind beschäftigt und dem Entwurf für das Haus. Und da haben wir uns nämlich genau diese Frage gestellt: Wie war das eigentlich vor 25 Jahren? Was ist die Differenz zu heute? Und wir haben schon sehr viele Unterschiede festgestellt. Und vor allem jetzt nochmal in Bezug auf das Gegenteil von jetzt und auf unser Gespräch heute, denke ich schon damals, mein Gott, was gab es für viele Möglichkeiten. Ne? Also die Möglichkeiten des Jetzt damals, ein solches Gebäude zu bauen, das muss man sich ja also heute mal vorstellen, ob sowas möglich wäre von einem Architekten, der noch nie etwas gebaut hatte vorher. Das war ein Architekturtheoretiker, war Musiker. Da hat sich die Stadt getraut, hier so ein Monument hinzustellen. Natürlich mit nicht gleich auf Anhieb und mit großen Kampagnen und so. Es gab aber genug Leute, die sich das vorstellen konnten. Ja, und die dafür gekämpft haben, hier so etwas Ungewöhnliches in die Stadt zu setzen. Also wenn man es mal vergleicht mit dem Potsdamer Platz und was da sonst alles noch so passiert ist in dieser Zeit und heutige Bauten, ganz zu schweigen, was hier an Neubauten passiert. Also die Möglichkeiten damals und das jetzt und heute müssen wir wirklich für das Gegenteil von jetzt eine eigene Ausstellung aufsetzen und uns überlegen, was könnte das eigentlich sein? Mhm. Schon ein ziemlicher Unterschied, würde ich sagen.
0: Und das ist ja auch so ein bisschen die Frage, der Blick in die Zukunft im Grunde ja auch, zu schauen, okay, wie geht's von hier aus weiter?
2: Ja, das weiß natürlich niemand, wie es weitergeht. Aber es braucht, glaube ich, schon ein bisschen Fantasie dafür. Und das möchten wir gerne anregen und damit wir unsere Arbeit auch in der Zukunft fortsetzen können. Und natürlich feiern wir auch ein bisschen. So ist es ja nicht. Also wir feiern zum Beispiel ziemlich groß auch die Eröffnung von der Ausstellung. Und wir freuen uns auch auf das, was da kommt. Aber die künstlerischen Arbeiten helfen uns dabei.
0: Man kann diese Ausstellung auf ganz unterschiedliche Art und Weise erleben. Eine Möglichkeit ist, mit denen arbeitet ihr schon länger zusammen, auch für andere Ausstellungen, weiß ich, EFRA. Wie kann man über EFRA diese Ausstellung erleben? Was ist das erstmal und genau, was macht das?
1: Ja, wir haben eine eigene Kinderspur in der Ausstellung, die die Kinder dazu oder Kinder und ihre Familien dazu anregen soll, selber auch zu denken und neue Geschichten zu erfinden. Uns ist ganz wichtig, dass die Kinder sich ernst genommen fühlen in der Ausstellung, dass ihre Gedanken wichtig sind, ihre Art, die Welt zu sehen, uns alle weiterbringt. Und deswegen haben wir Elemente in der Ausstellung, die man zusammensuchen kann und daraus neue Geschichten entwickeln kann, die wir dann hoffen, in unserem Denkraum, der mitten in der Ausstellung ist, dann zu lesen und vielleicht auch als Bilder zu sehen, die die Kinder dann dort für uns hinterlassen. Und wir möchten auch, dass die Kinder und ihre Begleitpersonen zusammenkommen in der Ausstellung und über die Arbeiten sprechen, über das, was sie sehen, miteinander ins Gespräch kommen. Dazu haben wir Fragen gemeinsam mit EFRA entwickelt, um aus ganz unterschiedlichen Perspektiven zu hören, was Kinder darüber denken, wie sie das verstehen, was sie sehen und wie sie mit uns gemeinsam auf neue Gedanken kommen können.
0: Das sagen Shelly Harten, Kuratorin für Kunst am Jüdischen Museum Berlin und Julia Friedrich, Ausstellungs- und Sammlungsdirektorin hier im Haus. Vielen, vielen Dank euch beiden. Ihr habt die Ausstellung kuratiert und ich weiß, es ist noch 10 Tage hin, deswegen ich drücke euch alle Daumen.
1: Vielen Dank. Dankeschön.
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0: Das Gegenteil von jetzt, künstlerische Wege in eine andere Gegenwart, könnt ihr dann ab dem 4. September besichtigen. Den Link dazu, den packe ich euch auf jeden Fall auch nochmal in die Shownotes dieser Folge. Da findet ihr alle Infos, die ihr braucht für euren Besuch hier. Ja, Kunst und Leben, den Podcast in Kooperation mit dem Monopolmagazin, den gibt es immer 2-mal im Monat und zwar am Dienstag. In der letzten Folge, da ging es um die sogenannte neue Mystik in der Kunst und vor allem in der Popkultur. Da habe ich gemeinsam mit Donna Schons und Daniel Völzke vom Monopolmagazin über Hildegard von Bingen und die Sängerin Rosalia gesprochen. Ja, was die beiden verbindet, das könnt ihr in dieser Folge nochmal nachhören. Hier bei Detektor FM und natürlich überall da, wo es Podcasts gibt. Produziert hat diese Folge Stanley Baldauf. Vielen Dank an dieser Stelle. Mein Name ist Sarah-Marie Plikat. Ich danke euch fürs Zuhören. Macht's gut und bis zum nächsten Mal. Tschüss.
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1: Ich beobachte, lassen Sie mich das hier so ganz offen sagen, beobachte ein wenig mit Sorge, dass gerade viele Ostdeutsche das Gefühl haben, dass das nicht ihr Jubiläum ist. Verstehen Sie mich nicht falsch, es gibt keine staatliche Erwartung, die Verfassung zu feiern. Das ist allenfalls Pflicht für den Bundespräsidenten. Aber für keinen Menschen, der hier lebt, darum geht es nicht. Mir geht es eher um die Frage, ob wir unsere Verfassung wirklich als gemeinsame Errungenschaft betrachten können.
2: Ihr habt es bestimmt erkannt. Der sich da Sorgen macht, das ist Bundespräsident Frank-Walter Steinmeier. Und er macht sich Sorgen darum, ob 75 Jahre Grundgesetz den Menschen in Ost- und Westdeutschland gleich viel bedeuten. Denn statt eine neue Verfassung für BRD und DDR zu schreiben, wurde das Grundgesetz der BRD vor fast 34 Jahren für das wiedervereinigte Deutschland übernommen. Hat man damals eine historische Chance verpasst, sich eine gemeinsame Verfassung zu geben? Und hätte eine solche gemeinsame Verfassung strukturelle Unterschiede zwischen Ost und West verhindert? Diesen Fragen gehen wir in der 9. Folge des Grundgesetz-Podcasts nach. Ich bin Rabea Schlotz. Schön, dass ihr zuhört. Hi.

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1: Eine meiner wichtigsten Erinnerungen, und ich glaube, das war auch für mich biografisch sehr prägend, ist, dass ich mit meiner Mutter nach dem Klavierunterricht bei den Montagsdemonstrationen war in Weimar. Und es gab damals auf dem Dorf dann auch viele Gespräche so, was vorher nicht so gab. Das kriegen Kinder ja auch mit. Ich würde jetzt nicht sagen, dass ich da schon im reifen Teenageralter war. Aber eins der Gespräche war, können wir uns das wirklich trauen, da hinzugehen mit unseren Kindern? Werden sie nicht doch irgendwann schießen? Und das können sich bestimmt noch viele daran erinnern, die das auch erlebt haben, dass das eine Frage war, ja, die im Raum stand und ja auch nicht ganz unberechtigt.
2: So erinnert sich Maria Wersig an die Zeit kurz vor der Wende, an die Montagsdemos der friedlichen Revolution, die sie mit 11 Jahren in einem kleinen Örtchen in Thüringen erlebt hat. Heute ist sie an der Hochschule Hannover Professorin für rechtliche Grundlagen der sozialen Arbeit an der Fakultät Diakonie, Gesundheit und Soziales. Außerdem ist sie ehemalige Präsidentin des Juristinnenbundes. Auf der anderen Seite der Grenze wächst quasi zeitgleich ein Mann auf, der heute ebenfalls Jurist ist, nämlich Alexander Thiele. Ihr kennt ihn vielleicht, denn er hat Hajo Schumacher und mich in der ersten Staffel des Grundgesetz-Podcasts in vielen Folgen unterstützt. Alexander Thiele ist Professor für Staatstheorie und öffentliches Recht, insbesondere Staats- und Europarecht an der BSP Business and Law School in Berlin. Er ist im Westen aufgewachsen, in Niedersachsen, keine 10 Kilometer von der Grenze entfernt. Sein Vater ist damals aus der DDR geflohen und ein Teil seiner Verwandtschaft hat damals immer noch in der DDR gelebt.
3: Das Thema DDR und diese Veränderung da waren also dementsprechend sehr präsent einfach. Ich habe die nicht verstanden, ich war noch zu klein, aber ich habe gesehen, da ist irgendwas, was die bewegt. Und wirklich verstanden, dass hier was passiert, habe ich dann mit der Wende. Mhm. Denn weil wir so nah an der Grenze wohnten, wurden wir quasi bombardiert mit Trabis. Ich habe Bilder vor, mir, wie sozusagen die gesamte Stadt voll ist mit Trabanten, mit dem klassischen Zweitakter-Geräusch und dem Zweitakter-Geruch.
2: Ziemlich unterschiedliche Perspektiven. Einerseits Eltern, die Angst haben, dass ihre Kinder eventuell bei einer Demo erschossen werden könnten und andererseits die Erinnerung an den blauen Dunst stinkender Trabis. Inzwischen ist die Wende mehr als 30 Jahre her. Es gibt eine ganze Generation Menschen, die nach der Wende geboren sind. Ich gehöre dazu, ich bin jetzt auch schon erwachsen, da sieht man mal, wie lange das tatsächlich schon her ist. Und trotzdem ist es so, dass wir immer noch über Ost und West sprechen. Osten und Westen nähern sich zwar an, es gibt aber bis heute immer noch strukturelle Unterschiede, etwa bei den Löhnen. Das sagt zum Beispiel der Bericht zum Stand der deutschen Einheit, der im Oktober 2023 vom Ostbeauftragten der Bundesregierung vorgestellt wurde. Anfang September haben wir für diesen Podcast unser 2. Live-Event veranstaltet, in den Räumen der Stiftung Forum Recht in Leipzig. Und ich habe damals die BesucherInnen auch nach der Einigkeit von Ost und West befragt. Repräsentativ ist meine kleine persönliche Umfrage natürlich nicht, aber die Ergebnisse waren trotzdem zu spannend, um euch das vorzuenthalten.
4: Deswegen würde ich mich gerne mal an unser Publikum wenden, das, wenn ich es richtig sehe, alterstechnisch durchwachsen ist mit Vor- und Nachwendemenschen. Und deswegen, ihr habt alle auf euren Sitzen solche Kärtchen. Da steht drauf Ja oder Nein. Und ich würde gerne mal die Einschätzung unserer ZuschauerInnen wissen, ob ihr und sie denn der Meinung sind, dass wir dieses Ost-West, dieses Wende, dieses zwei Völker werden eins, ob wir das überwunden haben. Ja oder nein? Okay, es gibt ein Ja-Stimme und sonst nur ein Einstimmen.
2: Warum ist das so? Warum haben wir es in den mehr als 30 Jahren nicht gebacken gekriegt, diese ehemalige Mauer, diese Grenze im Kopf, die es ja mittlerweile nur noch ist, zu überwinden? Damit könnten wir, glaube ich, mehrere Podcasts füllen und wären immer noch nicht am Ende. Aber hier geht's ja ums Grundgesetz. Und das hat vielleicht auch was damit zu tun. Denn es gibt immer wieder Stimmen, die sagen, man hat bei der Wiedervereinigung die Chance verpasst, sich eine gemeinsame Verfassung zu geben. Das findet zum Beispiel die Grünen-Abgeordnete Katrin Göring-Eckardt hier in einem Facebook-Video im Mai dieses Jahres.
5: Das wäre ziemlich klug gewesen, damals parallel zur deutschen Einheit zu sagen, doch, lass uns über eine gemeinsame Verfassung reden. Lass uns überlegen, wie wir gemeinsam in diesem Land leben wollen. Lass uns vor allen Dingen schauen, welche Erfahrungen der Diktatur wichtig sind für unser gemeinsames Leben, vor allen Dingen aber auch der Überwindung der Diktatur, also der friedlichen Revolution.
2: Hat man damals tatsächlich eine historische Chance verpasst für eine gemeinsame Verfassung und damit für das gesamtdeutsche Identitätsgefühl? Das gucken wir uns in dieser Folge mal genauer an. Und ich würde sagen, wir springen dafür erst einmal ein bisschen in der Zeit zurück. Und zwar in den Herbst des Jahres 1989. Da versammeln sich in verschiedenen Städten der Deutschen Demokratischen Republik Menschen, um friedlich gegen das SED-Regime zu demonstrieren. Markus Meckel ist damals einer von ihnen. Er ist Theologe und engagiert sich seit den 1970ern in der Opposition der DDR. Er erinnert sich noch gut daran, vor allem auch an den 9. Oktober 1989, den Tag, an dem die wöchentlichen Montagsdemonstrationen der Friedlichen Revolution ihren Durchbruch zur Massendemonstration haben, als sich in Leipzig 70.000 Menschen versammeln. Auch in anderen ostdeutschen Städten kommen an dem Tag tausende Menschen zusammen, um friedlich zu demonstrieren.
6: Markus Meckel ist an diesem Tag beim Friedensgebet im Dom in Magdeburg und sagt:
7: Ich war von dem Tag an überzeugt, wir schaffen es mit der Demokratie. Für mich hat sich an diesem Tag dann auch die Mauer ihre Schrecken verloren, weil völlig klar war, wenn wir eine Demokratie schaffen, dann ist eine Mauer zwischen zwei demokratischen Staaten völlig absurd.
2: Und tatsächlich, nur 4 Wochen später fällt die Mauer. Die friedlichen Massendemonstrationen erzwingen das Ende der SED-Diktatur. Da hat Markus Meckel gerade gemeinsam mit seinem Freund Martin Gutzeit frisch die Sozialdemokratische Partei in der DDR, die SDP, gegründet. Ihm wird klar, jetzt muss beides gleichzeitig passieren. Demokratie für den Osten und die Wiedervereinigung von Ost und West.
7: Am 9. November bereitete ich mit einer Gruppe von Leuten, unter anderem dem späteren Oberbürgermeister von Magdeburg, die regionale Parteigründung vor. Mhm. Kam abends nach Hause, sah die Bilder von der offenen Mauer und sagte zu meiner Frau etwas nüchtern: Jetzt wird alles schwieriger. Weil mir mit einem Mal schlagartig klar war, jetzt geht es nicht, dass man erst sagt Demokratie und dann die Frage der deutschen Einheit, sondern mit dem Fall der Mauer steht die Einheit mit auf der Tagesordnung. Und da wollen ja, da müssen viele mitreden.
2: Und geredet wird auch. 4 Wochen nach dem Fall der Mauer wird der zentrale runde Tisch ins Leben gerufen. In Ost-Berlin verhandeln Vertreter der DDR-Regierung, SED-Massenorganisationen, Blockparteien, Opposition und Kirchen, sondern über die Zukunft der Demokratisierung der DDR. Markus Meckel sitzt damals für die SDP mit am runden Tisch.
7: Und damit waren wir uns in der Opposition einig. Das Erste war, wir wollen eine Demokratie.
2: Ab Dezember 1989 trifft sich eine Arbeitsgruppe mit Mitgliedern aus allen am runden Tisch vertretenen Parteien, Gruppen und Organisationen. Sie hat von der Volkskammer, also dem Parlament der DDR, eine wichtige Aufgabe bekommen, eine neue Verfassung für die DDR zu entwerfen. Für Oppositionelle wie Markus Meckel ist damals klar, dass eine demokratische DDR eine neue Verfassung braucht.
7: Das heißt, die DDR-Verfassung war nichts wert. Man muss sich ja deutlich machen, auch im kommunistischen Selbstverständnis war Recht bei Karl Marx schon das Instrument der herrschenden Klasse. So haben wir es auch in der Schule gelernt. Und das Recht war dann etwas, was, wo man sagte, ja, die herrschende Klasse war die Arbeiterklasse, also waren wir alle die Arbeiterklasse und haben dieses Recht gehabt, hat natürlich keiner geglaubt. Das heißt, Recht war in der DDR keine Kategorie, mit der man sich identifizierte oder auf die man in irgendeiner Weise vertraute. Und deshalb war uns wichtig, die wir diesen Prozess dann vorantrieben, dass wir sagten, Demokratie, dazu gehört eine Verfassung.
2: Im März 1990 legt der runde Tisch der Volkskammer dann einen ersten Verfassungsentwurf vor.
8: Eine der großen Aufgaben einer neuen Verfassung wird es sein, die so lange und so lange vorenthaltenen Freiheitsrechte in besonderem Maße zu gewähren.
2: Das betont Gerhard Weigt von der Bürgerbewegung Demokratie Jetzt, als er im März 1990 am runden Tisch die Grundlagen des Verfassungsentwurfs erläutert. Die Präambel wurde zwar von der ostdeutschen Schriftstellerin Christa Wolf geschrieben, der Verfassungsentwurf orientierte sich aber am Grundgesetz. Artikel 1 war mit dem des Grundgesetzes identisch. Auch die DDR-Verfassung sollte an erster Stelle die Würde des Menschen schützen. In manchen Aspekten ging der Verfassungsentwurf aber über das Grundgesetz hinaus. So sah der Entwurf zum einen soziale Grundrechte, wie zum Beispiel ein Recht auf angemessenen Wohnraum oder das Recht auf Arbeit vor, und zum anderen Elemente einer direkten Demokratie, wie Volksabstimmungen. Diese Verfassung ist allerdings nie in Kraft getreten. Denn größer als der Wunsch nach einer neuen DDR war der Wunsch der Ostdeutschen nach einer möglichst schnellen Vereinigung mit der BRD. Das zeigt sich deutlich bei der ersten und letzten freien geheimen Volkskammerwahl in der DDR.
7: Dann hatte sich aber mit der Wahl am 18. März die Situation völlig verändert.
2: Bei der Wahl stimmen die DDR-BürgerInnen vor allem für die Parteien, die eine möglichst schnelle Wiedervereinigung anstreben. Meckel wird damals zum letzten Außenminister der DDR und zum ersten frei gewählten. Die freien Wahlen und die Selbstdemokratisierung der DDR waren die Voraussetzungen für die Verhandlungen zur deutschen Einheit, betont Markus Meckel. Er leitet die ostdeutsche Verhandlungsdelegation bei den sogenannten 2+4 Gesprächen. Darin verhandeln die beiden deutschen Staaten und die vier Siegermächte des Zweiten Weltkrieges, also die USA, Großbritannien, Frankreich und die Sowjetunion, über die Bedingungen der Wiedervereinigung. Dass die Ostdeutschen damals treibende Kraft in diesem Prozess waren, das fällt in Gesprächen und Debatten bis heute zu oft hinten runter, findet Meckel.
7: Das heißt, wer völlig so unterschiedliche gesellschaftliche Strukturen zusammenbringen will, das ist nicht eine Sache, die man im Westen alleine entscheiden kann. Das müssen wir verhandeln. Das heißt, es braucht eine legitime Vertretung des Ostens. Und das ist etwas, was mir ehrlich gesagt heute fehlt an der üblichen Gedenkrede oder an den Reden am 9. November oder am 3. Oktober, weil man ja so ein bisschen den Eindruck hat, dass man sagt, okay, ihr im Osten habt die friedliche Revolution gemacht und dann kam Helmut Kohl und hat die deutsche Einheit gemacht.
9: Ja, und dann hatten die ehemaligen DDR-Bürger plötzlich nichts mehr damit zu tun, sondern dann war das der Einheitskanzler und so weiter. Ärgert Sie das heute?
7: Ärgert mich erst heute, weil es erstens falsch ist und zum Zweiten ist das auch ein Stück Beleidigung, sag ich mal.
2: Um diese Erinnerung

0: und sagen, wo war es Respektlosigkeit? Die gab es. Da gab es knallharte westdeutsche Interessenvertretung.
1: Es beginnen damals heftige Diskussionen, auf welchem verfassungsmäßigen Weg die deutsche Einheit zustande kommen soll, erinnert sich Markus Meckel. Tatsächlich wurde das Grundgesetz 1949 vom Parlamentarischen Rat ja eigentlich nur als Provisorium geschaffen. Mit ihm wird nach dem Zweiten Weltkrieg die BRD als westdeutscher Teilstaat gegründet. Um zu betonen, dass die Teilung nur vorübergehend ist und dass es sich bei der Verfassung der BRD um etwas Vorläufiges handelt, nannte man den Text damals auch ganz bewusst nicht Verfassung, sondern eben Grundgesetz. Das langfristige Ziel war eine Wiedervereinigung Deutschlands. Dafür hatte das Grundgesetz zwei Möglichkeiten vorgesehen, festgehalten in zwei Artikeln. Da ist zum einen Artikel 146, ich habe ihn mal rausgesucht und lese ihn euch mal eben vor. Dieses Grundgesetz, das nach Vollendung der Einheit und Freiheit Deutschlands für das gesamte deutsche Volk gilt, verliert seine Gültigkeit an dem Tage, an dem eine Verfassung in Kraft tritt, die von dem deutschen Volk in freier Entscheidung beschlossen worden ist. Der Artikel hätte es also ermöglicht, eine gemeinsame neue Verfassung für die BRD und die ehemalige DDR zu schreiben und das Grundgesetz damit abzulösen. Die zweite Option, und Spoiler Alert, das ist die, die es dann tatsächlich geworden ist, ist Artikel 23. Da stand damals drin, dieses Grundgesetz gilt zunächst im Gebiete der Länder Baden, Bayern, Bremen, Groß-Berlin, Hamburg, Hessen, Niedersachsen, Nordrhein-Westfalen, Rheinland-Pfalz, Schleswig-Holstein, Württemberg-Baden und Württemberg-Hohenzollern. In anderen Teilen Deutschlands ist es nach deren Beitritt in Kraft zu setzen. Das, was heute Baden-Württemberg ist, waren damals noch drei unterschiedliche Länder, die habe ich eben in dem Artikel auch genannt. Und das Saarland taucht in der Auflistung hier auch nicht auf, weil das erst später beigetreten ist. Übrigens genau über diesen Artikel 23. Man hat ihn also zweimal verwendet. Zwei Artikel also, die eigentlich dasselbe wollen, aber eben auf ganz unterschiedliche Weise. Klingt für mich irgendwie nach einem Widerspruch, diese Artikel beide ins Grundgesetz zu schreiben. Diesen Widerspruch sieht Alexander Thiele nicht, sondern er sieht einfach zwei Möglichkeiten.
2: Erstens, der Artikel 23 wurde genutzt übrigens auch für Saarland. Also der galt nicht nur für Ostdeutschland, sondern der wurde eben auch für Saarland genutzt. Aber losgelöst davon sind es schlicht und ergreifend zwei verschiedene Möglichkeiten, den territorialen Geltungsbereich einer Verfassung in dem Falle auszuweiten. Und der Artikel 23 ist der in Anführungsstrichen einfachere Weg, der schnellere Weg, in dem man einfach genau das tut. Man erweitert den bestehenden Geltungsbereich des Grundgesetzes territorial auf die fünf Ostländer, die damals dann formal in den Beitrittsvertrag auch beigetreten sind. Das ist kein Widerspruch zum Artikel 146, der eine ganz fantastische Norm ist, ja, an der wir uns als Staatstheoretiker und Theoretikerinnen immer wieder so ein bisschen die Zähne auch ausbeißen und heiße Diskussionen führen. Der adressiert nämlich das sogenannte verfassungsgebende Volk als einer Gemeinschaft, die außerhalb der Verfassung steht. Den Artikel 146 braucht es gar nicht, um eine neue Verfassung zu machen. Das kann die verfassungsgebende Gewalt, die sozusagen über dem Grundgesetz immer so ein bisschen schwebt, jederzeit tun. Der 146 öffnet nur eine Brücke zu einem legalen Weg ohne Revolution, die bestehende Verfassung abzulösen, wenn man so will, und sagt, wenn das gemacht wird, dann kann man sich quasi insgesamt eine völlig neue Verfassung geben. Darüber hinaus ist aber fast alles unklar bei dem 146. Denn da steht ja, wenn wir uns, das deutsche Volk, sich eine neue Verfassung gibt, wie das geht, wer das bestimmt, wie das abläuft, welche Verfahren es da geben soll, alles nicht geregelt. Hätte man alles überlegen müssen, es hätte Ewigkeiten gedauert, um das erstmal überhaupt nachvollziehbar zu begründen, welche Nationalversammlung jetzt hier in welcher Form, welche Art von Verfassung beschließt. Also es hätte mit Sicherheit eher Jahre denn Monate gedauert, sage ich mal. Und deswegen war der Weg über Artikel 23 einfach der schon bekannt war, Stichwort Saarland, und der schlicht und ergreifend sehr schnell durchführbar war.
1: Schnell durchführbar. Das war damals das Gebot der Stunde. Daran erinnert sich auch Markus Meckel.
0: Wir als Sozialdemokraten, auch die Bündnis 90 und so, die Bürgerbewegungen waren eher dafür, dass man sagt, ja, wir haben eine demokratische DDR und dann soll nach Artikel 146, auf den wir nachher gerne nochmal kommen sollten.
1: Also des Grundgesetzes.
0: Das Grundgesetz ist Artikel 146, wo es hieß, das ist die Perspektive der deutschen Einheit. Dann geben sich die Deutschen eine Verfassung, und zwar aus Ost und West eine gemeinsame Verfassung. So war der alte 146. Und das war unsere Perspektive. Das sagten auf Augenhöhe, beide Seiten geben sich die Verfassung. Helmut Kohl

0: dann auch die Blockparteien, die ja dann die gleichen Namen trugen und dann sich auch vereinigt hatten später, die waren für den schnellen Weg
1: nach Artikel 23.
0: Nach Artikel 23 einfach als Beitritt, den man schon in den 50er Jahren für Saarland genutzt hatte, nachdem das Saarland dann auch zur Bundesrepublik war und dort aber abgestimmt worden war. Darüber ging die Diskussion und es war dann klar am 18. März, als die Parteien, die den gleichen Namen im Westen hatten, im Osten gewählt wurden, gewissermaßen, obwohl sie Blockparteien waren. Also das heißt im Grunde vorher mit der SED in einem Bett waren, wenn man so will. Die wurden gewählt, weil sie einer entsprechenden Verbündnis waren für eine schnelle Einheit. Und die Mehrheit der Ostdeutschen wollten das. Mhm. Und deshalb war wiederum die Situation so, wir haben dann auch als Sozialdemokraten mit verhandelt, weil wir sagten, wir sind bereit, das mitzumachen und auch mitzugestalten, auch schnell und übrigens auch mit Artikel 23. Mhm. Und für uns war nur zentral in den Koalitionsverhandlungen, deshalb kann man auch sagen, wir sind die Erfinder des Einigungsvertrages, weil wir sagten, ein Artikel 23 wird nicht einfach so beschlossen. Das heißt, man beschließt nicht einfach und dann ist es da, sondern man macht einen Vertrag, der ausgehandelt wird, wo dann die konkreten Bedingungen auch im Interesse der Ostdeutschen hineinverhandelt werden über diesen Prozess, wie das Ganze vonstatten gehen muss. Und es muss dann ja trotzdem nicht hundertprozentig so sein, dass alles aus dem Westen einfach nur übernommen wird. Das war jedenfalls am Anfang die Hoffnung. Und deshalb haben wir gesagt, okay, Artikel 23, aber auf der Grundlage eines Vertrags. Mhm. Und das war das Ergebnis.
1: Der Großteil der DDR-BürgerInnen will damals vor allem eins, eine schnelle Wiedervereinigung und keine langen Diskussionen über eine neue Verfassung. Der Schwerpunkt der juristischen Arbeit liegt dann auf dem Einigungsvertrag, sagt Alexander Thiele. Denn der musste damals ja alle durch den Beitritt der DDR zur BRD notwendig gewordenen Veränderungen regeln.
2: Wenn man da jetzt auch noch eine Verfassung hätte drüber packen müssen erst, die ja dann auch hätte vorher kommen müssen wahrscheinlich, weil man irgendwie ja wissen muss, welche Regeln gelten eigentlich für den Einigungsvertrag. Das wäre zeitlich unter 5 bis 10 Jahren wahrscheinlich nicht denkbar gewesen.
3: Aber grundsätzlich, das Grundgesetz hat man ja auch in weniger als einem Jahr zusammengekloppt. Also
2: ja, aber ich zusammengekloppt. Also der Parlamentarische Rat hat das sehr zügig gemacht in einer Zeit, die nachgerade beeindruckend ist heute. Das gebe ich dir völlig recht. Aber es sind eben auch 9 oder 10 Monate gewesen, ne? Und die Planung dafür fing ja schon vorher an. Ja, das ist die Sechs-Mächte-Konferenz, 48, davor eigentlich 47 schon. Also das ging jetzt auch nicht sozusagen von heute auf morgen, ja, als es dann gemacht hat. Und das hätte schon eine ganze Weile gedauert, glaube ich, gerade wenn man dann den Anspruch erhebt, es irgendwie auch so zu machen, dass alle sich mitgenommen fühlen.
1: Tatsächlich hatte man aber in der DDR schon einen Entwurf für eine eigene demokratische Verfassung erarbeitet. Da hätte man ja vielleicht auch, statt eine komplett neue Verfassung zu schreiben, das Grundgesetz mit der neuen DDR-Verfassung vermischen können. Das hätte dann vielleicht nicht ganz so lange gedauert wie eine komplett neue Verfassung, sondern es hätte ja auch einfach eine gängige Verfassungsänderung mit einer Zweidrittelmehrheit sein können.
2: Also in der Tat, das, den Prozess, den du ansprichst, den gab es und auf den wird auch immer wieder heute Bezug genommen, insbesondere schon frühzeitig ab im Grunde schon November, Dezember, Januar, Februar, dann 90. Aber nochmal, die DDR hat sich für was anderes entschieden. Die Parteien, die am Ende die Wahl in der freien Wahl gewonnen haben, haben sich dafür ausgesprochen, dem Grundgesetz, so wie es ist, erstmal beizutreten. Das war im Grunde die erste große demokratische Entscheidung, die die DDR damals die Bürgerinnen der DDR damals treffen konnten. Und dementsprechend war das auch vom Tisch. Nach dem März hat keiner mehr darüber gesprochen, ernsthaft, über diesen zweiten Weg, den du gerade angedeutet hast. Und das heißt aber natürlich nicht, dass man ihn nicht hätte später aufnehmen müssen.
1: Man entscheidet sich damals also für den Weg über Artikel 23, denn das ist der schnellste Weg zur Einheit. Die frei gewählte Volkskammer befasst sich nicht mehr weiter mit dem Verfassungsentwurf des zentralen runden Tisches der DDR. Sondern sie beschließt in einer Sondersitzung in der Nacht vom 22. auf den 23. August 1990 mit großer Mehrheit. Das Grundgesetz soll zum 3. Oktober 1990 die gesamtdeutsche Verfassung werden. Das verkündet Sabine Bergmann-Pohl, die letzte Präsidentin der Volkskammer.
4: Die Volkskammer erklärt den Beitritt der DDR zum Geltungsbereich des Grundgesetzes der Bundesrepublik Deutschland.
1: Dass das Grundgesetz mit der Wiedervereinigung zur gesamtdeutschen Verfassung gemacht wurde, hält Markus Meckel zwar für sinnvoll.
0: Die Mehrheit der Ostdeutschen hat für eine schnelle Vereinigung sozusagen abgestimmt. Das war nun mal die Mehrheit. Und Demokratie heißt, dass das dann auch gelten muss. Sodass es völlig absurd gewesen wäre, wenn wir jetzt statt mit der Perspektive der Einheit zu verhandeln, jetzt eine DDR-Verfassung macht, dann die Mehrheit hätte uns zum Teufel gejagt und mit einem gewissen Recht, hätte ich beinahe gesagt.
1: In seinen Augen hätte man das Grundgesetz aber nochmal gemeinsam prüfen und gegebenenfalls anpassen sollen.
0: Meine Position war, dass ich sagte, lasst uns auf der Grundlage dieses Grundgesetzes, das war damals schon klar, das ist die beste deutsche Verfassung, die Deutschland jemals hatte, aber lasst uns das nochmal durchgehen. Und dann, wenn es schon als Beitritt gemacht wird, braucht es auch eine Ebene der Augenhöhe. Und lasst uns dann nochmal das durchgehen und mal gucken, gibt es nicht noch ein paar Dinge, die man verändern muss?
1: Dazu kommt es später aber nicht mehr. Zumindest nicht in diesem Umfang. Die Änderungen infolge des Einigungsvertrags sind minimal. Zwar hat der Einigungsvertrag vorgesehen, dass man sich nach der Wiedervereinigung die Zeit nimmt, zu überlegen, wie man das Grundgesetz nochmal im Sinne der Wiedervereinigung überarbeiten könnte, sagt Alexander Thiele.
2: Das war im Grunde der Kompromiss, der getroffen wurde. Da gab es eine Passage, wo dann drin stand, wir werden innerhalb von 3-4 Jahren Verfassungskommission einsetzen. Das ist auch passiert. 93, 94 gab es diese großen Veränderungen. Aber eine Fundamentalerneuerung ist dann nicht mehr gekommen, weil man tatsächlich gemerkt hat, eigentlich, und das muss man für die damalige Zeit wirklich auch festhalten, eigentlich sind beide Seiten mit dem Grundgesetz, so wie es prinzipiell ist, ganz zufrieden. Das heißt, was als symbolischer Akt fehlte und was, wofür man sich da nicht entschlossen hat, war quasi eine, ich sag mal, eine Nationalversammlung zusammen einzuberufen und quasi das Grundgesetz förmlich nochmal neu gemeinsam zu beschließen mit vielleicht kleinen Änderungen, die man dann gemacht hat. Das hat man dann nicht gemacht, weil man gesagt, wir haben gerade vielleicht auch andere Probleme. Ich will es jetzt gar nicht kleinreden, aber das, wir waren in der Nachwendezeit dann schon auch mit vielen Dingen beschäftigt, sich eine neue Verfassung zu geben, obwohl eigentlich alle mit der damals zufrieden sind, ist auch ein Wagnis. Denn Verfassungsneugebungen sind nie automatisch immer erfolgreich, sondern sie können auch schiefgehen. Auch in Nationalversammlungen kann es manchmal sehr seltsam dann Dynamiken geben, die dazu führen, dass irgendwie Ergebnisse rauskommen, die dann vielleicht eher nicht so befriedend wirken. Also ich glaube schon, dass man damals vielleicht ein bisschen wenig auch auf die Identität der Ostdeutschen geachtet hat, 93, 94, aber dass die Entscheidung prinzipiell am Grundgesetz festzuhalten eine richtige war.
1: Dass man aber ein bisschen wenig auf die Identität der Ostdeutschen geachtet hat und eben keine öffentliche Debatte über das Grundgesetz als gesamtdeutsche Verfassung geführt hat, das ist in seiner Wirkung nicht zu unterschätzen, findet Markus Meckel. Denn dadurch habe man eine Chance verpasst, bei ostdeutschen BürgerInnen mehr Identifikation mit dem Grundgesetz zu stiften.
0: Ich glaube nicht, dass damit die Welt anders gewesen wäre. Aber psychologisch ist es doch ein riesengroßer Unterschied. Und das hat bis heute, wie ich glaube, zu Verletzungen. Das hat bei vielen geführt. Und wenn man mit vielen Menschen spricht, sagt man, Leute, wir finden uns nicht wieder. Und deshalb glaube ich, dass es damals auch wirklich ein Fehler war, dass man es nicht gemacht hat.
1: Diesen Gedanken kann auch Juristin Maria Wersig nachvollziehen. Sich jetzt, 35 Jahre später, aber noch darüber zu ärgern, hält sie nicht für sinnvoll.
5: Ich würde eigentlich sagen, man hat so vieles vertan. Also hat man nicht vielleicht mehr Fehler gemacht mit der Abwicklung der DDR durch die Treuhand?
0: Ja.
5: Weil so sich Eliten bereichert haben, das ist noch nicht abschließend aufgearbeitet.
1: Mhm.
5: Ich könnte noch weitere Sachen aufzählen. Ich meine, ich finde, der Kollege Thiele hat völlig recht. Es war demokratisch nicht gewollt. Und jetzt 35 Jahre später zu sagen, das war eine verpasste Chance. Es gab sehr viele verpasste Chancen.
1: Mhm.
5: Aber man lebt halt nicht rückwärts, man lebt vorwärts. Und manchmal setzen sich eben Stimmen auch nicht durch, die damals vielleicht was Vernünftiges gesagt haben.
1: Die Treuhand, die Maria Wersig hier anspricht, war nach der Wende dafür zuständig, volkseigene Betriebe in Privateigentum zu überführen. Durch den Verkauf sollten unter anderem auch die Kosten der Wiedervereinigung finanziert werden. Die Unternehmen selbst sind nach der Wende aber oft nicht rentabel. Sie müssen plötzlich mit internationalen Unternehmen konkurrieren, oft mehr produzieren und höhere Löhne in D-Mark zahlen. Viele Unternehmen überleben die Wende nicht. Als Folge verlieren Millionen Deutsche im Osten ihre Jobs. Wie Maria Wersig findet auch Alexander Thiele, wir sollten nicht vergessen, dass bei der Wiedervereinigung vieles auf unterschiedlichen Ebenen versäumt worden ist.
2: Die fehlende Parteibindung, die natürlich zwangsläufig im Osten war. Man hatte die SED nun wirklich satt und Parteien hatte man auch satt. Also hat man sich aber nicht darum bemüht, eine parteipolitische Kultur irgendwie da wieder im Osten aufblühen zu lassen. Deswegen sind wir da sehr volatil, was die Parteibindung angeht. Das führt dann eben dazu, dass solche Wahlergebnisse dann zustande kommen, die eben auch teilweise innerhalb von 4-5 Jahren wahnsinnig sich unterscheiden können. Wir haben die Zivilgesellschaft völlig vernachlässigt, die eine Stütze ist, eine Säule quasi auch einer demokratischen Ordnung. Das heißt, man hat ein bisschen versäumt zu verstehen, und jetzt sozusagen gebe ich den Fehler mal in die westliche Seite erstmal, dass das Verhältnis zum Staat natürlich ein völlig anderes war in der DDR und der DDR-Bevölkerung, die ja gerade diesen fürchterlichen Staat abgestriffen hatte und überhaupt kein Vertrauen in staatliche Behörden natürlich hatte. Natürlich auch nicht haben konnte. Und man hat versäumt zu sehen, dass so eine demokratische, zivilgesellschaftliche Kultur aber fundamental wichtig ist für die Stabilität einer demokratischen Ordnung, hat das völlig vernachlässigt.
1: Spitzenpositionen in Medien, Wirtschaft, Justiz und Politik sind auch heute noch selten mit Menschen aus dem Osten besetzt. Die Lohnlücke zwischen Ost und West bleibt auch Jahrzehnte nach der Wiedervereinigung groß. Dass eine Spaltung zwischen Ost und West immer noch in vielen Köpfen vorhanden ist, das liegt in den Augen von Alexander Thiele deshalb nicht in erster Linie daran, dass das Grundgesetz einfach übernommen wurde.
2: Die Debatte, die sie im Augenblick geführt wird, scheint mir so ein bisschen den Schwerpunkt zu verfehlen, wo eigentlich die wirklichen Verfehlungen lagen. Und sie lagen eben da gerade nicht vor dem Hintergrund des demokratischen Mandats. Und ich finde, man tut sozusagen dem Osten auch an der Stelle so ein bisschen Unrecht. Und manchmal tut der Osten dem Westen auch Unrecht, wenn er sozusagen den Eindruck vermittelt, wir hätten das Grundgesetz denen übergestülpt. Nee, das wollten die schon haben.
1: Nach Jahrzehnten unter der SED-Diktatur hatten die DDR-BürgerInnen ein anderes Verhältnis zum Staat und auch zur Verfassung. Markus Meckel sagt dazu,
0: da würde ich insgesamt sagen, dass es nach wie vor einen großen Nachholbedarf gibt. Auch im Osten gibt es nach wie vor wenig Vertrauen in Recht. Recht ist keine Vertrauenskategorie in dieser ideologisierten DDR gewesen. Und es gibt in Ostdeutschland eine größere Skepsis gegenüber dem Recht und übrigens auch ein weniger starkes Vertrauen in Verfassung überhaupt. Weil man ihr nichts zutraut, denn in der DDR war es, konnte man ihr nichts zutrauen. Und dann kommt natürlich die Erfahrung nach 1990, dass Recht Geld kostet. Das heißt, wenn ich mein Recht durchsetzen will, es ist ja toll, dass man das kann, aber dazu muss man so ein bisschen Knete auch haben, einen Rechtsanwalt zu schaffen. Und etwa dieses ganze Prinzip Rückgabe vor Entschädigung habe ich damals schon für einen riesen Lobbyturm für Rechtsanwälte gehalten. Jeder meiner Rechtsanwälte verdienen ein Schweinegeld dadurch, dass sie den Bürgern helfen, Recht durchzusetzen. Aber dazu muss man erstmal eine bestimmte Wohlstandsgrenze geschafft haben. Und wer, um es mal zu sagen, Hartz IV hat oder von ABM-Arbeit gelebt hat oder überhaupt von irgendwelcher Art staatlicher Stütze, konnte sich Recht nicht leisten. Das heißt, die eine Dimension, dass Recht nichts galt in der DDR und die zweite, dass man sich Recht nichts leisten konnte, war für sehr viele im Osten eine Kontinuität, nicht auf Recht vertrauen zu können. Das muss man sich, glaube ich, sehr deutlich bewusst machen. Und ich glaube, das ist bis heute ein gewisses Problem.
1: Wir haben die Gespräche für diesen Podcast ja, wie gesagt, nicht allein im stillen Kämmerlein aufgezeichnet, sondern live vor Publikum. Und da wollten wir natürlich auch wissen, was Menschen aus dem Publikum dazu denken. Ob man damals eine historische Chance verpasst hat, eine neue Verfassung zu schreiben oder eben nicht.
6: Ich denke, das ist eine verpasste Chance, ja. Man hätte sich ein bisschen mehr Zeit lassen sollen und das Grundgesetz hat es ja auch hergegeben. Man hätte es ja wahrnehmen können. Aber die Euphorie, und das hat ja auch der Herr sehr gut beschrieben, die war halt da. Und was soll man machen, wenn die Leute da so massiv auf die D-Mark losstürzen? Und das war ja ein ganz wichtiger Punkt. Dann haben die wenigen, Christa Wolf und so, die halt mal gemahnt haben, die haben ja dann keine Stimme mehr bekommen. Die sind ja untergebuttert worden förmlich.
7: Es war so eine Euphorie eigentlich auf beiden Seiten und für mich nicht ganz nachvollziehbar. Klar, ziemlich schnell mit Treuhand ökonomische Entscheidungen gefallen, die da äußerst ungünstig gewirkt haben, wo dann die Leute auch einen offeneren Blick verloren haben, um das real einschätzen zu können, ne? Um in, ja, Entwicklung in die richtige Richtung lenken zu können. Und dass immer einfach vom Westen auch überstülpt wird, muss man letzten Endes so sagen. Das ist tragisch. Für meine Generation ist es sehr tragisch und ich frage mich manchmal selber, was hätte man mehr dagegen tun können. Aber wir saßen nicht am Tisch, wo Einigungsvertrag verhandelt wurde oder so. Auch Diesel hat ein schönes Buch schon dazu geschrieben. Und
8: ich würde schon sagen, dass insbesondere mit der vergebenen Chance, eine neue bundesrepublikanische Verfassung auszuarbeiten, in der sozusagen Ansätze, Ideen und Impulse aus der ehemaligen DDR mit aufgenommen worden wären, und das ist alles jetzt natürlich im Konjunktiv formuliert, dass das doch wesentlich hätte dazu beitragen können, dass die Identifikationskraft mit der Bundesrepublik gestärkt worden wäre. Und das sage ich. Ich war gestern bei der Buchvorstellung von Herrn Mau, wo er auch nochmal unterstrichen hat, und Sie hatten das ja auch schon gesagt, dass sozusagen Parteienidentifizierung, Identifizierung mit Institutionen, Vereinen, Demokratie als solches enorm schwach ausgeprägt ist in den neuen Bundesländern. Und ich würde denken, ohne dass ich es natürlich empirisch belegen kann, dass hätte es sozusagen eine neue Verfassung gegeben, in der die Bürgerinnen und Bürger der DDR aktiv sozusagen mit einbezogen geworden gewesen wären, dass möglicherweise diesen Verdruss und dieses Schimpfen auf Eliten und ich bin nicht mitgenommen worden, ich bin Objekt der Geschichte, aber nicht Subjekt gewesen, dass man dem hätte Einhalt gebieten können bis zu einem gewissen Grad. Ob es so gekommen wäre, who knows? Aber ich finde und das auch nochmal, die Verfassung ist mehr als ein grüner Abbiegepfeil oder ein ephemeres, sozusagen kleines Detail der Geschichte, sondern da hätte sich sozusagen auch eine aktive demokratisches Empowerment der DDR-Bevölkerung sozusagen auch nochmal in Stein meißeln lassen. Und die Chance ist vertan worden. Und ich glaube, die Konsequenzen dieses Versäumnisses mögen klein sein, ich würde sie eher höher hängen.
1: Maria Wersig und Alexander Thiele geben diesem Argument recht, sagen aber auch:
3: Aber das hätte ja jemand damals organisieren müssen, nämlich die Leute selber. Ja, das ist ja gerade der Punkt bei solchen Prozessen. Und ich will jetzt nicht sagen, oh, wir haben das jetzt versäumt, wir hätten das machen müssen, weil sie hatten genug auf ihrem Tisch, die Leute, in beiden Teilen, aber gerade auch im Osten, denke ich. Und deswegen geht es für mich nicht, also ja, es wäre schön gewesen, wenn wir das gemacht hätten, aber wir haben es nicht gemacht. So. Und
2: wenn ich das ergänzen darf, vielleicht an einer Stelle. Rückblickend gebe ich Ihnen auch völlig recht. Und ich glaube, wenn man sozusagen so rational daran geht, leuchtet das auch unmittelbar ein. Aber Sie sprachen davon, es hätte die Identifikation mit der Bundesrepublik irgendwie erhöht. Wahrscheinlich, ja, aber was Sie meinen, ist aber die langfristige Identifikation. Die kurzfristige hätte überhaupt nicht höher sein können, 1990. Also erinnern wir uns mal an die Bilder. Niemand hätte damals für Möglichkeiten, dass in, sagen wir mal, 10 oder 4, 5 Jahren die Identifikation, die gemeinsam mit der BRD nicht mehr gegeben ist. Also das Bedürfnis wurde noch nicht mal erkannt so richtig, weil gesagt hat, die ganze Bevölkerung der DDR war im Grunde euphorisch. Und es hätte wahrscheinlich keine größeren, um das Wort jetzt mal zu benutzen, Patrioten gegeben, als genau die zu dem Zeitpunkt. Was nicht berücksichtigt wurde, war, ist das nachhaltig? Und was braucht es, um nachhaltig zu sein? Und da ist, glaube ich, viel schlimmer gewesen, das, was du angesprochen hast, die Treuhand, und insbesondere sozusagen diese als Übernahme gefühlte Invasion von Eliten, die im Grunde alles übernommen haben aus dem Westen. Und das hätte aber auch mit einer neuen Verfassung, wahrscheinlich wäre das genauso gelaufen. Das heißt, verfassungstheoretisch gebe ich Ihnen recht, vor dem Hintergrund der Ereignisse, glaube ich, waren andere Dinge vielleicht ursächlicher für das, was wir heute haben, als jetzt die fehlende Verfassung, die gemeinsame.
1: Die gemeinsam geschriebene Verfassung für Deutschland, es gibt sie nicht. Die DDR ist dem Geltungsbereich des Grundgesetzes beigetreten, ohne großartige Änderungen. Was aber hätten denn überhaupt Änderungen sein können? Wie hätte das Grundgesetz anders aussehen können? In dem Entwurf der DDR-Verfassung des Runden Tisches standen zum Beispiel, ich habe es ja vorhin schon gesagt, soziale Rechte drin, wie zum Beispiel das Recht auf angemessenen Wohnraum. Im Grundgesetz gibt es das ja so nicht. Juristin und Sozialwissenschaftlerin Maria Wehr sich stellt aber in Frage, ob es für soziale Gerechtigkeit entscheidend ist, ob soziale Rechte in der Verfassung stehen. Sie betont, dass sich die Wiedervereinigung in jedem Fall auf die sozialen Rechte der Menschen ausgewirkt hat.
5: Ja, zunächst mal war ja dann diese Wendezeit und die Zeit danach geprägt von absoluten ökonomischen Umbrüchen für die Menschen in der ehemaligen DDR, die ja sehr unterschiedlich damit umgegangen sind. Ja, der Weggang in den Westen wurde schon erwähnt. Aber wir hatten natürlich auch ja die große Arbeitslosigkeit, so die Frage, was machen wir jetzt? Und das ist ja bis heute, dass die Löhne niedriger sind. Oder ja, bevor wir den Mindestlohn hatten, ja, diese ganzen Aufstocker-Themen mit, was früher mal Hartz IV hieß und heute Bürgergeld. Das ist alles, also sozusagen aus einem Gefühl der ja wirtschaftlichen Sicherheit herauszugehen in diese Situation. Das hat mich jetzt als Kind nicht so betroffen, ja, aber ich habe es ja gesehen bei meinen Eltern und bei den Leuten in ihrem Dorf und so weiter, was das heißt. Und es ist ja nicht so, dass wir ökonomisch irgendwie gleichgezogen hätten, ja, so. Die Löhne sind immer noch niedriger und so weiter und so weiter. Und das muss mit berücksichtigt werden, wenn man dann über soziale Rechte spricht. Und gleichzeitig hat die Bundesrepublik Deutschland natürlich einen Sozialstaat anzubieten, ja, der sehr, sehr ausgefeilt ist in seiner Komplexität, versucht, Gerechtigkeit herzustellen. Das ist so ein typisch deutsches Phänomen. Ich glaube, das spielt Ost und West keine Rolle, dass man juristisch dann immer denkt, wenn wir es noch komplizierter machen, irgendwann haben wir dann den Stein der Weisen gefunden. Und das, je länger ich in diesem Bereich tätig bin, desto mehr stelle ich auch das in Frage, muss ich sagen, weil ich glaube, es gelingt halt eben nicht, auch wenn es ein schöner Anspruch ist. So, und das Ökonomische und das Kulturelle, das wirkt auch zusammen. Und insofern würde ich jetzt nicht sagen, dass wir, und da wird der Verfassungsrechtler mir vielleicht auch nicht widersprechen, wenn ich sagen würde, die sozialen Rechte sind jetzt auch nicht das Kernstück des Grundgesetzes. So, ja, das stabilisiert auch eine andere Wirtschaftsordnung und ja, das will ich auch nicht kritisieren, aber da kann man jetzt nicht, ja, man kann nicht alles aus dem Grundgesetz herausholen. Man kann nicht alle Probleme damit lösen.
1: Der Verfassungsentwurf des Runden Tisches hat ja aber nicht nur soziale Rechte, sondern auch Elemente der direkten Demokratie vorgesehen. In der letzten Folge haben wir schon ein bisschen über die direkte Demokratie gesprochen. Markus Meckel hätte sich das damals auch für das vereinte Deutschland gewünscht.
0: Meine These war zum Beispiel, lasst uns mehr unmittelbare Demokratie, also das heißt mehr Referenda schaffen, auch auf der Bundesebene.
1: Heute, also knapp 35 Jahre später, sieht Markus Meckel Elemente der direkten Demokratie skeptischer. Ich kann euch an dieser Stelle deswegen auch empfehlen, nochmal die letzte Folge, also Folge 8 unseres Podcasts zu hören. Da haben wir ja nämlich ausführlicher über die direkte Demokratie gesprochen und vielleicht werden die Bedenken von Markus Meckel dadurch ein bisschen leichter verständlich. Für Alexander Thiele stellt sich die Frage, ob man damals mehr Elemente direkter Demokratie hätte einbauen sollen, gar nicht. Aus einem einfachen Grund.
2: Deswegen werde ich auch immer etwas sozusagen hellhörig, wenn jemand dann beispielsweise davon spricht, dass im Osten die Möglichkeiten der Direktdemokratie ausgeweitet werden müssen. Alle, die Verfassung auf der Landesebene kennen, die direkte Demokratie. Und auch Steffen Maubend, das macht diesen Punkt ja in seinem Buch, direkte Demokratie müsste ausgeweitet. In den Landesverfassungen ist die drin und sie wird einfach nicht genutzt. Also ich meine, das kann man jetzt schwerlich sozusagen als Defizit dann ansehen. Es wird dann, wenn es dann nicht genutzt wird, ist das die Schuld der Bürgerinnen und Bürger selbst, die das da offensichtlich nicht wollen. Und ob dann weitere Instrumente in der Bundesverfassung das ändern würden, weiß ich eben nicht so ganz genau.
1: Soziale Rechte oder direkte Demokratie wurden also mit der Wiedervereinigung nicht ins Grundgesetz übernommen. In Sachen Gleichberechtigung wurde das Grundgesetz aber angepasst. Maria Wehrsich hätte allerdings noch mehr Potenzial gesehen.
5: Also da kann ich eigentlich jetzt nur aus meiner Erfahrung nennen, das ganze Thema Frauenrechte, Emanzipation, Artikel 3 Absatz 2, dass ja zwei Staaten aufeinander getroffen sind, die doch sehr unterschiedliche Modelle hatten, was Geschlechterverhältnisse angeht. Ich will jetzt nicht sagen, dass in der DDR alles super war, keineswegs. Was aber zumindest erreicht war auf einem Niveau von ja, Schweden zum Beispiel, war eben die Frauenerwerbstätigkeit und der Zugang zu Bildung und auch ja, jetzt vielleicht nicht zu allen Machtpositionen der Gesellschaft, aber schon auf einem anderen Niveau, als der Westen vorzuweisen hatte. Ja, inklusive das Recht auf Schwangerschaftsabbruch und diese ganzen Dinge. Was nicht so war, war ja Care-Arbeit, man teilt sich das gleichberechtigt, das darf ich, glaube ich, sagen. Das war auch noch nicht erreicht, aber gut. Und das war natürlich ein Clash der Kulturen, glaube ich, der auch Frauen durchaus bewegt hat. Es gab auch.
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1: Wir beschäftigen uns ja hier gerade schwerpunktmäßig mit dem sehr persönlichen und oft ja auch emotionalen Thema Schönheit. Denn ich vermute, wir alle kennen auch die Selbstzweifel, die bei diesem Thema schnell aufkommen. Egal, ob jetzt Zornesfalte im Gesicht, die Oberarme oder vielleicht auch der Bauch oder Po. In dieser Episode geht es dabei auch um den Unterschied zwischen

0: allen Dingen auch uns selbst. Rabea Weiser differenziert zwischen Schönheit und Attraktivität. Sie hat das Kulturressort bei Zeit Online geleitet. Im vergangenen Jahr ist ihr Buch »Wie wir so schön wurden«, eine Biografie des Gesichts, erschienen. Und sie ist Gastgeberin des Schönheitssalons an der Berliner Urania. Ich freue mich, Sie hier im Brand 1 Podcast begrüßen zu dürfen und sage hallo und herzlich willkommen, Rabea.
1: Hallo Christian.
0: Ich habe schon erwähnt, dass dir dieser Unterschied zwischen Schönheit und Attraktivität sehr wichtig ist. Warum?
1: Ich glaube, Attraktivität ist das, was man objektiv messen kann, was die Attraktivitätsforschung untersucht mit ganz vielen Studien. Und Schönheit ist etwas, was sich damit nicht so ganz bemessen lässt, weil zur Schönheit immer noch eine charakterliche Dimension gehört, die gar nicht so einfach zu begreifen ist, zu umreißen ist. Und Schönheit bedeutet dann eben, dass eine charakterliche Schönheit und eine physische Schönheit zusammenkommen muss. Und das passiert sehr, sehr selten.
0: Also das heißt, Attraktivität ist der leicht messbarere, aber auch oberflächlichere Teil.
1: Ja, genau, so ist es.
0: Ja. Weshalb spielt denn das Thema Attraktivität überhaupt für so viele von uns dann doch eine so große Rolle?
1: Ich denke, das hat mit unserem Wunsch nach sozialer Zugehörigkeit und sozialem Status zu tun. Wir alle sehnen uns nach Anerkennung von anderen und die bemisst sich eben auch daran, wie wir aussehen, wie wir auftreten und wie wir mit anderen kommunizieren. Diese Kommunikation findet zum Großteil in unserem Gesicht statt und da gibt es dann eben Parameter, die sich über Jahrtausende ja in unsere soziale DNA eingeschrieben haben, auf die wir reagieren.
0: Was ich ja auch interessant finde, ist, dass viele Menschen damit offensichtlich auch, ich sag mal, so einen Wunsch nach nicht nur Anerkennung, sondern auch Aufstieg auch sich erhoffen.
1: Mhm. Ja, also wir kennen, glaube ich, aus den letzten Jahren sehr, sehr viele Studien und Artikel über das sogenannte Pretty Privilege. Also was für Vorteile haben wir eigentlich davon, wenn wir besser aussehen als der Durchschnitt? Die grundlegende Annahme vom Pretty Privilege ist der sogenannte Halo-Effekt und der ist auch gar nicht so neu. Also der ist schon über 100 Jahre alt, beziehungsweise seine Entdeckung. Und der sagt eigentlich, dass wir Menschen, die attraktiv aussehen, für vertrauenswürdiger halten, sympathischer, auch für ein bisschen intelligenter. Und das Interessante ist, ab wann dieser Halo-Effekt tatsächlich greift. Weil wenn wir denken, Pretty Privilege, also alle sozialen Vorteile, die man haben kann, wenn man besser aussieht, also man findet bessere oder attraktivere Sexualpartner, man ist erfolgreicher im Job. Wir wissen, dass juristische Urteile zugunsten von besser Aussehenden ausfallen können. Dass eigentlich dieser Halo-Effekt schon eintritt, wenn wir durchschnittlich aussehen. Das ist eine ganz interessante Erkenntnis, die total konträr steht eigentlich zu diesem Optimierungswahnsinn, den wir gerade in den sozialen Medien beobachten können oder der ausgehend von den sozialen Medien tatsächlich unser reales Leben infiltriert und uns alle irgendwie dazu bringt, dass wir ständig darüber nachdenken, wie wir denn jetzt hübscher, schöner, besser und damit erfolgreicher, glücklicher, so das Versprechen, werden können.
0: Ja, und dieser soziale Aufstieg, der spielt ja schon eine Rolle. Es gibt ja diesen Begriff auch des Passing-Wunsches, ne?
1: Der Passing-Wunsch, da würde ich aber sagen, da geht es um soziale Zugehörigkeit und nicht unbedingt um Aufstieg. Also wenn der Aufstieg jetzt vertikal wäre, geht es eigentlich beim Passing erstmal darum, eine Gruppe zu finden, zu der man gehören möchte. Natürlich, bei den meisten Leuten ist dieser Zugehörigkeitswunsch mit einem Wunsch nach sozialem Aufstieg und sozialer Anerkennung verbunden. Historisch gesehen, zum Beispiel die Erfindung der ästhetisch-plastischen Chirurgie, hatte ganz viel damit zu tun, dass sich Europäer und europäische Auswanderer in den USA anhand ihrer Nasen gegenseitig beschämt haben und glaubten, sich an den Nasen erkennen zu können. Also bestimmte Ethnien, bestimmte Gruppen, die Iren gegen die Engländer. Also lauter schlimme Stereotype standen im Raum und denen, die davon betroffen waren, ging es dann darum, dieses Stigma nicht mit mehr im Gesicht tragen zu müssen. Und das trug eben maßgeblich dazu bei, dass sich auch in den USA dann im 19. Jahrhundert die ästhetisch-plastische Chirurgie anhand der Nase so stark verbreitet hat. Also es geht eigentlich immer darum, dass es eine soziale Gruppe gibt, ob das jetzt die mit den kleinen Nasen ist oder

0: die mit den großen Brüsten oder die mit dem eckigen Kinn, von der ein Statusgewinn ausgeht, die vielleicht beliebter sind, die mehr Airtime haben, mehr in den Medien zu sehen sind und das Individuum denkt, ah, das Leben wäre doch so viel besser, wenn ich jetzt auch dieses Kinn oder diese Brüste oder diese Nase hätte.
1: Stichwort Gesicht und Nasen, damit hast du dich ja auch besonders intensiv beschäftigt und gefühlt zielt ja auch darauf so der Großteil der Kosmetikindustrie. Also ich finde es sehr spannend, dass dabei, und das fand ich wirklich auch überraschend, offenbar die Augenbrauen eine ziemlich zentrale Rolle spielen. Warum?
0: Ja, die Augenbrauen waren mir tatsächlich das wichtigste Kapitel im Buch, auch das erste, das ich geschrieben habe, weil ich das so faszinierend fand, was in den letzten 10 Jahren mit den Augenbrauen passiert ist. Also wenn man so auf der Straße ist, dann sieht man überall, was machen die Leute? Also was ist da für ein Balken ins Gesicht gemalt? Warum sind die Augenbrauen so weit in Richtung Nasenwurzel gemalt? Warum sind sie festgeklebt mit Haarwachs? Also es gibt wahnsinnig viele Styles von Augenbrauen. Ich habe mich eben gefragt, warum, wie du eben auch, warum ist die Augenbraue so wichtig? Also Form follows Function, was soll das eigentlich? Brauchen wir die wirklich noch? Was tut die eigentlich kommunikativ für unser Gesicht? Und wie verändert sich die Kommunikation, wenn wir sie stylen, wenn wir sie blondieren, wenn wir sie abrasieren, wenn wir sie schmaler machen? Pencil Brows sind jetzt gerade so das Ding. Die Balken nicht mehr so. Genau, und dann bin ich eben drauf gestoßen, dass die Augenbraue im Gesicht ein wahnsinnig wichtiges Kommunikationsmerkmal ist. Also, dass wir mit den Augenbrauen so viel ausdrücken können über Mikroexpressionen, dass die wichtiger sind als unsere Augen an sich. Also es gibt so eine ziemlich berühmte Studie aus den 90er Jahren schon. Da hat man ProbandInnen Bilder von Richard Nixon und Winona Ryder vorgelegt. Beide sehr prominent. Und man hat einmal mit Tippex damals noch die Augen weggemacht und einmal die Augenbrauen weggemacht. Und man hat eben festgestellt, dass die ProbandInnen diese Gesichter nicht mehr erkennen konnten, wenn die Augenbrauen fehlten. Wenn die Augen fehlten, war nicht so schlimm. Also die Augenbrauen sind nicht nur wichtig zur Mikrokommunikation, sondern geben auch dem Gesicht einen Rahmen, geben unserem Auge, also geben dem Gegenüber einen Halt. Ah, okay, das ist jetzt, hier ist die Augenregion, da ist der Augenknochen, das sind die Kontraste. Die Augenpartie ist sowieso eigentlich das Wichtigste im menschlichen Gesicht, weil wir an den Augen an sich ja auch so viel Emotionen ablesen können. Ja, und dann Wurmlöcher nach Wurmlöchern bin ich dann auch noch drauf gekommen, dass die Augenbraue in alten Kulturen, auch im alten Ägypten schon, in der Antike, als Symbol für Fruchtbarkeit stand, für weibliche Fruchtbarkeit. Und das finde ich eben ganz interessant, wie wir als Menschen immer wieder zurückkommen zu so Betonung von Biologismen, wenn man so will, oder zur Überbetonung von Sexualität, von Fruchtbarkeit, von Jugend, wo wir eigentlich ja zivilisatorisch schon weit darüber hinaus sind, dass wir uns wie Affen verhalten.
1: Rabea Weiser im Gespräch beim Podcast Radio Detektor FM und wir sprechen in dieser Episode gleich noch ein bisschen darüber, über diesen Konflikt zwischen Kultur und Affen und auch über Schönheit und Attraktivität. Rabea, deiner Beobachtung nach haben sich die Schönheitsideale noch nie so schnell verändert und geändert wie in den letzten 15 Jahren. Warum ist das so? Gibt es dafür eine Erklärung?
0: Ja, also ich führe das zurück auf die Erfindung des iPhones und der sozialen Medien, weil wir natürlich in den sozialen Medien und mit dem, was dieses Telefon kann, vor allen Dingen unser Gesicht zeigen, dann Filter drauflegen. Aber es geht eigentlich die ganze Zeit darum, dass sich das Gesicht in den sozialen Medien vermittelt, weniger als der Körper eigentlich. Und parallel dazu hat sich eben die Beauty-Kultur, die es schon immer gab, dieses Feldes angenommen und gesagt, ah, ist ja toll, wenn jetzt alle ihre Gesichter zeigen, dann können wir ja auch einfach vorher-nachher-Tutorial und Schminken und so wirst du noch schöner und so weiter, dann können wir ja die ganze Konsumkultur oder alle Tricks, die wir eigentlich in den letzten 100 Jahren schon ausgebreitet haben, um mehr Produkte zu verkaufen. Das können wir jetzt auf Social Media noch viel besser machen. Und ich glaube, aus dieser Verquickung von Konsumkultur, Marketing, Influencern und eben vor allen Dingen dem technischen Instrument, das Telefon, das Selfies fotografieren kann, hat sich diese Kultur entwickelt, in der Gesichtsmoden sich einfach so, so schnell verändern.
1: Klingt so ein bisschen wie der Perfect Storm, also weil du hast es angesprochen, es gibt ja schon seit mindestens 100 Jahren auch Kosmetikprodukte und Leute, vor allen Dingen Frauen, haben irgendwie schon immer versucht im Gesicht irgendwie was zu machen, aber so Filter wie Bold Glamour oder so, das ist nochmal eine andere Qualität als klassische Schminke und gleichzeitig beeinflusst es das auch, höre ich da so raus, weil wenn wir dann so viel in Videokonferenzen sind und so, wollen wir da auch irgendwie toll aussehen.
0: Ja, das ist nochmal ein wichtiger Punkt, ne, was sich eigentlich während der Pandemie auch nochmal deutlich abgezeichnet hat, ist die Filterspiele und die Zoom-Konferenzen. Also, dass wir angefangen haben, uns die ganze Zeit auf Videobildschirmen zu sehen und selbst zu beobachten, mindestens im kleinen Feld unten im Screen, hat dazu geführt, dass kosmetische Operationen und Eingriffe, zumindest die Nachfrage danach, auch rasant gestiegen sind. Also diese Selbstbeobachtung, die mit digitalen Medien einherging, die führt ganz offensichtlich dazu, dass wir unsicherer werden und unzufriedener mit dem, was wir im Spiegel sehen.
1: Das ist auch ein interessanter Aspekt, wenn man jetzt mal noch auf das Thema Geschlechter guckt. Frauen sind dem ja schon deutlich länger ausgeliefert, wahrscheinlich schon seit Jahrhunderten oder Jahrtausenden. Aber Männer haben auch jetzt offensichtlich das Gefühl, unsicherer zu werden, Selbstzweifel zu haben, sich auch optimieren zu müssen. Ist eigentlich ein bisschen absurd, ne? Dass es jetzt sozusagen die da noch was nachholen.
0: Ich finde das ja aus kapitalistischer oder Marketingperspektive total logisch. Ne? Also ich würde das nicht unbedingt befürworten, aber das, was das Instagram-Face war, so in den letzten 10 Jahren, also das sehr klassische Influencer-Beauty-Ideal mit den langen gewellten Haaren und den großen Augen und den Fake-Lashes und dem schräg stehenden Lidstrich und den vollen Lippen der kleinen Nase, dass es dazu auch ein also zu diesem Barbie-Gesicht eigentlich auch noch einen Ken gibt, ist ja total klar. Mit etwas Verzögerung finden wir den jetzt in der Manosphere und in Luxmaxer-Foren. Und abgesehen von der politischen Grundierung gibt es natürlich auch schon seit ungefähr 10 Jahren in der Drogerie einen wachsenden Markt für Herrenkosmetik. Das finde ich auch ganz interessant, ne? Dass es ganz viele Produkte, die eigentlich Unisex wären, jetzt nochmal geschlechterspezifisch verkauft werden. Auch das hat zu tun mit dem, was ich vorhin schon beschrieben habe, also mit der extremen Betonung von Geschlechterunterschieden. Man nennt das Sexualdimorphismus. Das ist auch ein Basisattraktivitätsmerkmal. Aber dass wir jetzt, wo eigentlich vielleicht sogar Gendergrenzen ein bisschen fluider werden, wo sich alles so ein bisschen entspannen könnte, wo es auch nicht mehr so um die Sicherheit der Fortpflanzung geht, aus einem biologischen Sinne, dass wir da zurückkehren zu so einer biologischen Einfachheit, weil eben die Welt so wahnsinnig komplex ist. Ja, also ich glaube, das ist auch eine Antwort oder ein Kommentar zu den aktuellen politischen Vorgängen.
1: Ja, so ein bisschen der Rückzug ins Private oder die Optimierung von dem, was man noch selber in der Hand hat, im wahrsten Sinne des Wortes. Und Stichwort in der Hand haben, du hast es ja auch schon angesprochen, von Kosmetik ist der Schritt jetzt nicht so weit zu kosmetischen Eingriffen. Du hast die Nasen angesprochen in den USA, die ja auch schon früh ein Thema waren. Schönheitsoperationen sind ja durchaus, ich sag mal, umstritten oder werden viel diskutiert. Die einen sehen es irgendwie so als Mittel der Selbstermächtigung, die anderen sehen es aber irgendwie als Ende der Skala von gesellschaftlichem Druck. Wie blickst du auf Schönheitsoperationen?
0: Ich würde sagen, dass das Mittel zum Zweck sind, klar, aber wir müssen uns fragen, wessen Zweck wir damit erfüllen. Also ist das eigentlich ein Selbstzweck? Erfüllen wir damit unsere eigenen Wünsche oder für wen tun wir das? Es gibt ja diese Aussage, ja schön, mache ich mich doch nur für mich selber oder
1: das ist auf jeden Fall ein Klassiker, ja.
0: Genau. Oder dieses berühmte, weil ich es mir wert bin. Das halte ich aus einer soziologischen Perspektive für totalen Schwachsinn, weil wenn es das andere oder den anderen nicht gäbe, der uns beobachtet, beobachtet, dann kämen wir auch gar nicht auf die Idee, uns zu verändern oder nach irgendeinem Maßstab zu optimieren. Das heißt, damit will ich nicht sagen, dass das nicht einen positiven Effekt haben kann, wenn wir uns hübsch machen, ne? Wenn wir vorm Spiegel stehen und sehen, ah, okay, jetzt ziehe ich das gute Kleid an oder den guten Anzug und jetzt mache ich mir die Haare schön und bin frisch rasiert, also jetzt Herren im Gesicht, dass man sich dabei wohlfühlt, bei diesem Ritual auch, und dass es auch sinnlich schön ist, mit Texturen und mit Gerüchen und mit Cremes und so weiter umzugehen. Gar keine Frage. Aber was man nicht außer Acht lassen darf, ist, dass wir das alles auch toll und angenehm finden in Erwartung einer positiven Reaktion der Umwelt. Das Belohnungssystem ist in dieses Ritual schon eingeschrieben. Und ohne die Außenwelt, von der wir wissen, dass sie positiver darauf reagiert, wenn wir frisiert sind oder geschminkt sind oder irgendwie aufgerüscht, hätte sich dieser Effekt bei uns so nicht eingeschrieben. Also das, was man Aesthetic Labor nennt, die Arbeit am eigenen Äußeren, macht man immer für andere und macht man immer mit dem Zweck, sozial besser angenommen zu werden als ohne.
1: Ich teile auf jeden Fall die Analyse, dass es in den letzten Jahren da wahnsinnig schnell gegangen ist und dass, ich sag mal, die mobilen Telefone und soziale Netzwerke da einen krassen Effekt hatten. Gleichzeitig finde ich es interessant, und das kommt auch in der Brand 1 zum Zuge, dass sich manche Sachen dann doch sehr lange halten. Und da bin ich jetzt mal ganz egoistisch. Ich als Typ mit so sehr heller Haut zum Beispiel, ich warte immer noch darauf, dass sich das mal wieder dreht, das Schönheitsideal, und diese gebräunte Haut nicht mehr so angesagt ist. Aber außer meiner Hautärztin bin ich da ganz offensichtlich ganz allein auf weiter Flur. Es gibt offensichtlich auch Sachen, die sind sehr, sehr langlebig und vielleicht dann doch wieder so biologisch orientiert. Oder wie erklärst du dir das?
0: Ah, das mit der hellen Haut ist eine interessante Sache, weil geh doch nach Korea, dann bist du halt King of, of the Beauty World. Also in den asiatischen Ländern gilt helle Haut, makellose Haut als das Allerhöchste. Von dort kommen natürlich auch die allerbesten Lichtschutzfaktorprodukte, die sich jetzt hier und in den USA ausbreiten. Und dass wir Bräune attraktiv finden, ist ja eigentlich eine Erfindung des 20. Jahrhunderts. Das hat sich Coco Chanel in den 1920er Jahren ausgedacht, weil sie fand, dass die Upper Class, die draußen in der Sonne Federball spielen kann oder auf einem Segelboot sich eine kleine Sonnenbräune einfängt, dass das eben ein Statussymbol ist. Da sind wir wieder bei diesen Zugehörigkeitswünschen. Und parallel entwickelten sich ganz viele Modemagazine, die dann entsprechende Bilder produziert haben von schönen TennisspielerInnen und Menschen auf Segelbooten. Sodass das erstrebenswert wurde, braune Haut als, ich sage jetzt mal, als weißer Europäer braune Haut zu haben. Das hat sich dann seit den 80er Jahren wieder so ein bisschen zurückgedreht. Wir haben auch alle mitbekommen, dass man jetzt vielleicht nicht mehr unbedingt sich im Sonnenstudio verbrutzelt und sehen eigentlich im Moment eher, dass die Leute sich einen Sonnenbrand aufmalen und die Bräune aufmalen, als dass sie sich die tatsächlich, also ich würde jetzt mal sagen, in der avancierteren Beauty-Kultur, als dass sie sich tatsächlich verbrennen oder jetzt noch irgendwie stark ins Solarium gehen. Man ist da doch ein bisschen gesundheitsbewusster geworden, und an einer hellen Haut konnte man auch immer ablesen, ob dieser Mensch ein gutes Immunsystem hat, weil man auf einer hellen Haut natürlich sofort alle Makel, alle Narben, alle Pickel, alle Krankheiten sehen konnte. Und das, was wir jetzt eigentlich in Korea und in Japan wahrnehmen, ist dieses alte Ideal. Wow, das ist eine totale Porzellanhaut, da sind keine Makel drauf, ja, herzlichen Glückwunsch. Das ist, wie gesagt, das ist schon eine sehr, sehr alte, kulturell überlieferte Tradition. Aber man muss natürlich bei der Beurteilung von Hautfarben auch immer in Betracht ziehen, dass es ein sehr, sehr schweres postkoloniales Erbe gibt, gerade in Ländern, die eben von Europäern unterworfen wurden, dass dort bis heute Hautbleichmittel verkauft werden, weil die Menschen helle Haut mit Wohlstand, Reichtum und gesellschaftlichem Einfluss verbinden.
1: Rabia Weiser zu Gast im Brand 1 Podcast, und hier geht's gleich weiter. Rabia, eine andere ganz spannende These ist die, dass besonders attraktive Menschen es im Leben auch besonders schwer haben. Also anekdotisch habe ich das schon häufiger mal gehört, dass irgendwie die Klassenschönheit oder der schönste Typ der Schule dann doch gestruggelt haben so im Leben. Aber da ist wohl auch ein bisschen was dran.
0: Ja, das ist bei Frauen tatsächlich noch ein bisschen auffälliger, dass man einerseits von ihnen fordert, sehr, sehr viel Aesthetic Labor aufzuwenden, also sehr viel Zeit und Ressourcen in ihre Selbstgestaltung und Optimierung zu stecken, aber sie dürfen damit bitte nicht zu hübsch werden, weil dann unterstellt man ihnen, dass sie zu viel Zeit in ihre Gestaltung verwenden und sich nicht mehr auf die wesentlichen Dinge konzentrieren. Also das ist aber eigentlich eine kulturelle, eine soziale Entwicklung und nicht so fest verankert mit dem, was Menschen tatsächlich universell attraktiv finden. Also da gibt es eigentlich nur kulturelle Erklärungen für.
1: Okay, also es gibt keinen Zusammenhang, so nach dem Motto, ich habe eine große Attraktivität und dann ist es, um jetzt mal in deinem Bild zu bleiben, schwer, dann auch noch dazu den Schönheitseffekt mitzunehmen.
0: Den einzigen möglicherweise biologischen Effekt, der dahinter liegt, den findet man dann wiederum doch bei Männern. Also, dass Männer, die zu viele Attribute aufweisen, die durch viel Testosteron gesteuert werden, also die sich in der Pubertät ausbilden unter starkem Testosteroneinfluss, dass die von Frauen als nicht besonders gute langjährige Partner angesehen werden. Die sind gut für einen One-Night-Stand, weil sieht ja super aus, aber man traut ihnen nicht zu, dass sie mit diesem Aussehen und mit diesem Hormondruck wirklich lange in einer Partnerschaft bleiben und ein guter, im alten Sinne, guter Versorger sind. Da sind wir immer noch so ein bisschen hart gedrahtet, offenbar, was die übermäßige Attraktivität von Männern angeht.
1: Du hast so ein bisschen eine provokante These. Du sagst, du hast es auch vorhin angesprochen, es gibt ja dieses Pretty Privilege, dass man also Vorteile hat, wenn man attraktiv ist, wenn man irgendwie gut aussieht. Und eine Idee von dir ist eine Steuer für Schönheit. Ist das nur so eine Schnapsidee oder steckt da mehr dahinter?
0: Das ist bestimmt eine Schnapsidee, weil es viele Dinge gibt, die sich logisch und richtig anhören, aber die einfach nicht umsetzbar sind. Aber ich erkläre es trotzdem ganz gerne mal. Also wir wissen, dass es so viele Vorteile gibt für Menschen, die angenehmer aussehen. Und dass auf der anderen Seite Menschen, die nicht mit diesen Vorteilen geboren werden, viele, viele Nachteile haben. Und das ist ja in einem gesellschaftlichen Sinn total ungerecht. Die meisten fortschrittlichen, modernen Gesellschaften versuchen ja irgendwie Ungleichheiten, Ungerechtigkeiten zu nivellieren. Dann wäre doch eigentlich die Frage, wie man an diese angeborene Ungleichheit, aus der niemand so wirklich entkommen kann, es sei denn, er oder sie hat sehr viel Geld und operiert sich komplett um, wie man dagegen angehen kann. Und das, ich muss zugeben, das ist nicht meine Idee, sondern von dem Wissenschaftler Winfried Menninghaus. Der hat ein tolles Buch geschrieben, Das Versprechen der Schönheit, schon vor 20 Jahren, wo er evolutionäre Vorteile des Aussehens auch aus der Darwin'schen Theorie ableitet. Und der kam mit dieser Idee, können wir uns eigentlich vorstellen, dass wir die Diskriminierung auf Basis des Aussehens, also den Lookismus, ausmerzen? Oder ist das nicht eigentlich die Basis dessen, wie wir miteinander kommunizieren? Also wie wir miteinander umgehen? Ist das nicht die Grundlage dessen, wie wir Menschen einschätzen? Und das würde ich teilen. Und aus Lookism kommen wir im Grunde genommen gar nicht raus. Aber wir können ja versuchen, uns ein bisschen zu zivilisieren und, naja, Steuern und Verbote haben auch immer einen erzieherischen Effekt gehabt.
1: Ja, ich kann mir nur tatsächlich vorstellen, wenn man es dann weiterdenkt, dass es sehr schwer ist. Wer muss dann Steuern zahlen und wer nicht? Wer legt das fest und so? Also welche Behörde kümmert sich dann darum?
0: Richtig.
1: Aber es ist auf jeden Fall ein spannender Gedanke. Aber ich würde auf den anderen Gedanken gern zurückkommen als Schlussfrage. Nämlich die Frage, wie können wir uns denn ein bisschen zivilisierter oder kultureller verhalten und nicht ganz so biologistisch sexualgetrieben
0: Ja, mein Ansatz ist, dass es erstmal hilft zu verstehen, wie Menschen funktionieren, wie ihre Sinneswahrnehmung funktioniert, wie ihr sozialer Umgang biologisch, psychologisch programmiert ist. Und erst dann ist man ja meiner Meinung nach in der Lage, die eigenen Reflexe ein bisschen zu reflektieren. Also wir reagieren alle unwillkürlich auf Reize, die auf uns einprasseln, aber wir sind auch sehr, sehr oft in der Lage, kurz innezuhalten und zu sagen, nee, so möchte ich darauf nicht reagieren oder nee, das mache ich jetzt anders. Und das ist eben gerade bei aussehensbezogenen Vorurteilen total wichtig, dass wir da ein bisschen mehr, ich nenne es Aesthetic Literacy, lernen, um uns im Umgang mit anderen besser zu verhalten und aber auch um besser mit uns selber klarzukommen, um ein besseres Verständnis dafür zu haben, wie wir auf andere wirken und auch zufriedener mit uns zu werden und nicht so viel an uns rumzuschrauben.
1: Und das geht, indem man sich dem Ganzen ein bisschen, ja, bewusster hingibt und ein bisschen mehr reflektiert und zum Beispiel sowas erkennt, wie was du auch erwähnt hast, dass oft der Durchschnitt schon völlig ausreicht.
0: Genau. Also letztlich ist das, was ich in dem Buch beschreibe, ja, so eine Erkundungsreise durch das Gesicht und warum machen wir uns schön, was finden Menschen schön. Und wenn wir das alles dann wissen, kommt man vielleicht am Ende eher zu einer Zufriedenheit zu sagen, der Durchschnitt, und das wiederum belegen ja viele Studien, das durchschnittliche Aussehen ist total in Ordnung und ist auch das Ausschlaggebende für unser soziales Miteinander. Das durchschnittliche Aussehen ist nicht das, was wir in den sozialen Medien finden. Da sehen wir vor allen Dingen Bilder von Menschen, die überdurchschnittlich attraktiv sind. Und das, was für unser soziales Miteinander, für auch für unser psychologisches Wohlbefinden maßgeblich ist, ist der Austausch mit den Prototypen in der jeweiligen Population, also mit echten Menschen. Wenn man sich unter echte Menschen begibt, dann hat man ja auch komischerweise sofort ein besseres Gefühl für sich selbst. Ach so, ich sehe gar nicht so scheiße aus. Eben im Internet hatte ich gerade ein schlechtes Gefühl. Jetzt ist eigentlich alles ganz okay. Ja, das ist doch so.
1: Der Badeseeeffekt.
0: Der Badeseeeffekt, die Fußgängerzone. Das ist, glaube ich, sehr, sehr wichtig für auch, dass wir nicht verlieren, dass wir nicht das Gefühl dafür verlieren, wie Menschen wirklich aussehen. Das ist ja auch etwas, was sich in den letzten Jahren so eingeschlichen hat, dass wir denken, dass es völlig normal sei, dass eine 70-jährige Frau in den Medien aussieht wie eine 40-jährige Frau. Das ist nicht normal. Nur weil es geht, heißt das nicht, dass 70-jährige Frauen so aussehen müssen. Und deshalb, glaube ich, müssen wir uns auch sehr, sehr viel mit echten Menschen umgeben, um das wieder zu lernen oder zu rekalibrieren und nicht abzudriften.
1: Rabea Weiser im Brand 1 Podcast und ich sage vielen Dank für das echte Gespräch.
0: Vielen Dank für die Einladung.
1: Und wenn ihr das, was wir hier jede Woche produzieren, schön oder attraktiv findet, dann bewertet uns doch gern auf den Podcast-Plattformen eurer Wahl, wenn es dort geht, mit 5 Sternen. Für Podcasts sind 5 Sterne ja wie eine 10 von 10, kann man sagen. Und uns hilft es auch, wenn ihr diese Episode jemandem empfehlt oder auch weiterleitet, denn das ist die einfachste Art, uns und unsere Arbeit hier am Podcast zu unterstützen. Wir bleiben auch erstmal beim Thema Schönheit, denn schon nächste Woche Freitag gibt es dazu die nächste Episode. Ich würde mich freuen, wenn wir uns dann hier im Podcast wiederhören. Euch bis dahin eine schöne und echte Zeit.
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3: Erinnert ihr euch noch an die Ice Bucket Challenge? 2014 haben sich weltweit Menschen Eimer mit Eiswasser über dem Kopf ausgekippt. Diese Challenge sollte auf ALS aufmerksam machen. ALS oder auch amyotrophe Lateralsklerose ist eine neurodegenerative Erkrankung, bei der Muskeln nicht mehr richtig arbeiten, was zu Muskelschwäche und letztlich zum Verlust der Bewegungsfähigkeit führt. Der wohl bekannteste ALS-Erkrankte war der britische Physiker Stephen Hawking. Dr. Thomas Hermannsdörfer ist Physiker und er verfolgt am Helmholtz-Zentrum Dresden-Rossendorf einen neuen Therapieansatz. Er forscht an der Regeneration von Motoneuronen durch gepulste Magnetfelder. Was das genau bedeutet, wie weit die Forschung ist und welche Hürden noch genommen werden müssen, darum geht es in dieser Folge. Mein Name ist Wieland Mikulajczyk. Wie gut, dass ihr zuhört.
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3: Die Nutzung von Magnetfeldern in der Medizin kennt der eine oder andere vielleicht aus der MRT, der Magnetresonanztomographie. Dabei werden hochauflösende Schnittbilder des Körperinneren erzeugt. Dr. Thomas Hermannsdörfer ist Teil eines interdisziplinären Teams am Helmholtz-Zentrum Dresden-Rossendorf, das Magnetfeld

0: diese Nervenzellen, die direkt vom Gehirn startend über die Wirbelsäule bis hin zu den Muskeln sozusagen für sämtliche Bewegungen des Körpers verantwortlich sind oder diese Bewegungen erst ermöglichen. Man unterscheidet da die ersten Motoneuronen, die im Schädelbereich sitzen, dann die zweiten Motoneuronen, die in der Wirbelsäule sozusagen lokalisiert sind. Und diese Nervenzellen in der Wirbelsäule, das ist genau genommen, sind nur die Zellkerne in der Wirbelsäule. Und diese Nervenzellen, die haben axonale Verlängerungen, die von der Wirbelsäule über dieses lange Axonenbahn bis hin zum Muskel, das kann zum Beispiel Muskel im Finger, das kann Muskel im Fuß sein, verbunden sind. Es ist immer noch eine sehr lange Nervenzelle, die dann sozusagen vom Gehirn startend bis zum jeweiligen Muskel die Verbindung schafft.
1: Sie forschen ja zu ALS. Was passiert bei dieser Krankheit?
0: Ja, die amyotrophe Lateralsklerose, das ist eine sehr schwerwiegende neuronale Erkrankung. Und zwar genau selektiv werden genau diese sogenannten Motoneuronen sozusagen geschwächt. Da muss man sich, um das genauer zu sehen, sogenannte also intrazelluläre Vorgänge anschauen. Und so ein intrazellulärer Vorgang, also das, was in der Zelle selbst passiert, ist beispielsweise, wie Zellbestandteile, sogenannte Organellen, transportiert werden, beispielsweise vom Zellkern über diese bis zu 1 Meter langen Axonen bis hin zur sogenannten neuronalen Endplatte, sagen wir mal, das ist das Interface von dieser Axonenbahn zum Muskel. Da müssen bestimmte Organellen transportiert werden und diese Organellen können zum Beispiel kleine Zellkraftwerke, sogenannte Mitochondrien sein. Und eine dieser Schwächungen der Nervenzellen im Falle dieser Krankheit ist eben, dass dieser Mitochondrientransport nicht mehr stattfindet. Es finden auch andere Vorgänge in der Zelle nicht mehr statt. Es ist zum Beispiel im Falle einer Verletzung beispielsweise, also wenn so ein Axon sozusagen beschädigt ist, dann gibt es tatsächlich Reparaturvorgänge. Beispielsweise, wenn man mal einen Schnitt irgendwo oberflächlich hat, so, dann ist es nicht so, dass alles verloren ist, sondern es dauert zwar eine gewisse Zeit, aber es finden Reparaturmechanismen statt. Ein anderer Punkt ist auch, dass zum Beispiel, wenn durch chemische Einflüsse, durch Strahlungseinflüsse das ganze Chromosomenpaket im Zellkern, also alle genetischen Erbinformationen, die können Schäden erfahren. Glücklicherweise gibt es da aber Reparaturmechanismen, die sogar sehr, sehr schnell vonstatten gehen. Und auch diese Reparatur ist sehr geschwächt oder findet gar nicht mehr statt. Jetzt ist das, was ich gesagt habe, mehr so phänomenologisch. Also die Frage wäre, ja, was löst denn diese schwerwiegende Krankheit aus? Und da muss man zum weiten Grad sagen, ja, das würde uns weiterhelfen, sozusagen Behandlungsmethoden zu entwickeln. Man weiß das nicht. Man nennt es nach wie vor eine hauptsächlich sporadische Erkrankung. Das heißt, die meisten Fälle dieser amyotrophen Lateralsklerose, die treten spontan auf. Das heißt, die können im Wesentlichen jeden treffen. Das Gute bei dieser Erkrankung ist, die ist relativ selten, glücklicherweise sehr selten, der wir uns gern widmen, so dass wir diese Situation der Patienten eben möglichst verbessern können.
1: Sie haben jetzt ALS erklärt und die Motoneuronen. Was sind jetzt gepulste Magnetfelder?
0: Also das ist vergleichsweise einfach. Gepulste Magnetfelder, das sind kurze Stromstöße, die man durch Spulen fließen lässt und die dann, ich sag mal, sowas Ähnliches wie so eine halbe Sinuswelle auslösen. Und das nennt man einen Magnetpuls. Also so ein kurzzeitiges Ansteigen des Magnetfeldes und Abfallen und das ist so eine Art gedämpfte Schwingung.
1: Und wie helfen diese gepulsten Magnetfelder jetzt, die Motoneuronen zu regenerieren? Was passiert da?
0: Das ist das, was eigentlich erstmal völlig unwahrscheinlich klingt, und zwar unser Körper, wir bestehen im Prinzip, verallgemeinen wir das ein bisschen, und zwar aus Kohlenwasserstoffen, also Kohlenstoff, Wasserstoff, Stickstoff, Sauerstoff und ein paar zusätzliche Atome hier und da. Wir bestehen also aus komplexen Proteinstrukturen, die aber weitgehend vom magnetischen Aspekt her ja fast langweilig oder nahezu unmagnetisch sind. Ein bisschen Feldverdrängung passiert, also ein bisschen diamagnetisch sind wir, aber das ist so ein schwacher Effekt, dass der energetisch

0: kaum relevant ist. Das heißt, eigentlich die Chance, dass man mit dem Magnetfeld irgendwas am Körper beeinflussen kann, die ist quasi nicht gegeben. Das heißt, wenn man sich in so ein starkes Magnetfeld von so einem MRT-Gerät legt, dann ist es sehr viel stärker als die Magnetfeldstärke des Erdmagnetfeldes. Aber offensichtlich macht uns das überhaupt nichts aus. Das heißt, die Wechselwirkung von so einem statischen Magnetfeld mit uns ist äußerst gering. Ein Vorteil ist dabei allerdings, dass das Magnetfeld uns, weil wir so gut wie unmagnetisch sind, völlig durchdringt. Also das Magnetfeld kommt überall an jeden Ort unseres Körpers ohne Problem. Und jetzt könnte ich eigentlich aufhören zu reden, das klingt so chancenlos, aber unser eigentlich unmagnetischer Organismus bietet interessanterweise genau an den funktional bedeutsamen Stellen, ich sage jetzt mal wie zum Beispiel Rezeptoren, wie Zellschleusen, Kanalproteine, aber auch letztlich diesen Mitochondrien, doch vereinzelt magnetische Eigenschaften, quasi die physikalischen Schalthebel oder Voraussetzungen, was bewirken zu können. Und zwar, der Punkt ist der an sich, sind wir schon sowas wie elektrische Maschinen, also zum Beispiel Leben und Tod von der Zelle unterscheidet sich, ob zum Beispiel sich eine elektrische Spannung relativ gemessen von der Oberfläche der Zelle hin zum Zellkern aufbaut. Also elektrisch sind wir ohne Frage. Aber sobald wir sozusagen Magnetfelder anlegen und dadurch Ionenströme etwas modifizieren können, dann haben wir schon eine gewisse Beeinflussbarkeit des Körpers. Dann gibt's auch im Prinzip die Möglichkeit, die Frage ist ja, legen wir ein statisches Magnetfeld an, wie Sie sagen, ein gepulstes, oder wir können auch ein sinusförmiges Wechselfeld anlegen. Und dann kann man schon so ein bisschen sehen, was denn den Effekt ausmacht. Und in unserem Fall, ich kürze ein bisschen ab, sind es tatsächlich Wechselmagnetfelder oder magnetische Einzelpulse oder so Pulssequenzen, die einen Effekt haben. Würden wir das Gleiche mit statischen Magnetfeldern, also so wie so ein MRT-Gerät, unsere Experimente durchführen, so würden wir keinerlei Effekte erzielen. Was wir dann aber getan haben, ist sozusagen diese Pulsfelder probiert und haben dann festgestellt, ja, da gibt's sehr wohl einen Einfluss und es gibt sogar eine Art Frequenzmaximum. Also wir haben insbesondere im Niederfrequenzbereich gesucht zwischen 0 und 100 Hertz. Da finden ohnehin sehr viele Prozesse im Körper statt und haben da gezielt gesucht und tatsächlich in dem Frequenzbereich auch ein Maximum, ein Effizienzmaximum der Frequenz gefunden.
1: Wie muss ich mir denn diese Therapiesitzung vorstellen? Wie läuft die ab? Muss ich mich da auch wie beim MRT dann in so eine Röhre legen? Wie stelle ich mir das vor?
0: Genau, also im Prinzip, man könnte sich im Grunde in einem MRT-Gerät legen, könnte dabei, statt dass man eine Dauerstromversorgung an dem Magneten anlegt, eine Wechselstromversorgung anlegen und es wäre gegeben. Ja, man könnte das im Prinzip so machen, aber jetzt gibt es eine technische Einschränkung. Und zwar ist es gar nicht so einfach, technisch gesehen, so hohe Magnetfelder, wie das zum Beispiel ein MRT-Gerät macht, also beispielsweise ein Tesla in dieser Einheit des Magnetfeldes und dann auch gleichzeitig in der hohen Frequenz. Das ist fast unmöglich. Also käme man in Größenordnungen, die äußerst unpraktisch, also extreme Hochspannung wären. Das heißt, idealerweise nimmt man etwas kleinere Spulen, die segmentiert nach Körperteilen angeordnet sind und nimmt auch eine moderate Wicklungsanzahl, sodass es etwas technologisch einfacher wird, so ein Wechselmagnetfeld oder so gepulstes Magnetfeld damit zu erzeugen.
1: Wenn ich mir vorstelle, ich habe ALS und würde mich so einer Behandlung unterziehen, würde ich danach sofort eine Veränderung spüren oder braucht das ein bisschen und hält das immer an oder muss ich mehrfach das machen?
0: Das sind die Masterfragen und ich bin froh, dass wir das Interview jetzt führen. Das hätten wir vor 2-3 Jahren noch gar nicht so genau beantworten können. Aber jetzt wissen wir das ganz genau. Der Punkt ist der, dass all diese Phänomene, die ich nannte bei ALS, also Mitochondrientransport oder axonales Wachstum oder DNA-Reparatur, wir beobachten tatsächlich im Experiment, in bestimmten zellbiologischen Experimenten, das heißt, man hat humane Motoneuronen, die man sich durch modernste Verfahren erzeugt, die man dann wiederum in, ich sag mal, Petrischalen züchtet und dann im Einzelnen anschaut. Aber wir können das tatsächlich sehen an humanen Motoneuronen, dass diese Effekte sozusagen von einem kranken Zustand zurück in den praktisch gesunden Zustand zurückversetzt werden können. Und zwar, wenn wir so ein Magnetfeldprotokoll, nennen wir das mal, ein paar Stunden Magnetfeld anlegen, zum Beispiel kontinuierlich in dem Wechselmagnetfeld, nennen wir es beispielsweise 2 Stunden anlegen. Und dann in den Folgetagen sozusagen all diese, zum Beispiel Mitochondriengeschwindigkeit messen, dann werden wir feststellen, es tritt, wie Sie sagen, kein Soforteffekt auf. Es dauert vielmehr so 1-2 Tage, bis diese Bewegung, dieser Transport der Mitochondrien wieder stattfindet, bis alle zellulären oder motozellulären Prozesse wieder auf gutem Niveau sind. Es dauert tatsächlich, also das ist ein Effekt. Das Gute an der ganzen Sache ist, dass es eine gewisse Nachhaltigkeit hat. Wir sehen in verschiedensten Messungen, dass diese Nachhaltigkeit etwa 8 Tage ist. Das heißt, einmal pro Woche, wir nennen das Befelderung tatsächlich, einmal in der Woche Magnetbefelderung heißt, man hat so eine nachhaltige Wirkung von etwa 1 Woche. Und das Gute ist, man kann das wiederholen und immer wieder wiederholen, so dass dieser Effekt immer wieder gegeben ist. Also wir frischen sozusagen die Aktivität der Motoneuronen wieder auf.
1: ALS ist nun nicht die einzige neurodegenerative Krankheit. Es gibt zum Beispiel auch noch Parkinson und Alzheimer. Sind die Ergebnisse, die Sie da jetzt in Ihrer Forschung gefunden haben, auch auf andere neurodegenerative Erkrankungen übertragbar?
0: Also wir sind der Meinung, dass das übertragbar ist. Eine erste Humanprobandenstudie, die wir jetzt gerade mit Ethikantrag und so weiter vorbereiten, die führen wir nicht an der sehr komplexen ALS-Erkrankung, sondern an der sehr, sehr weit verbreiteten Polyneuropathie-Erkrankung durch. Polyneuropathie ist ein bisschen was anderes. Da werden nicht die Motoneuronen, sondern die sensorischen Nerven, die parallel laufen zu den Motoneuronen, beeinträchtigt. Wenn denn der Ethikantrag genehmigt wird und wenn viele andere Dinge noch positiv laufen, dann wollen wir das an der chemotherapieinduzierten Neuropathie probieren. Und wir sind der Meinung, dass auch bei ganz anderen Erkrankungen auftritt, und zwar wir machen nichts Krankheitsspezifisches, sondern diese Unterstützung der Zellen in ihrer normalen Funktionalität ist diese universell. Warum wir der Meinung sind, es kommt daher, wenn wir solche Zelluntersuchungen durchführen, dann führen wir immer auch Vergleichsexperimente an gesunden Zellen durch und stellen fest, die Leistungsfähigkeit, zum Beispiel der Mitochondrien, des Mitochondrientransports und so weiter, die ist aber auch bei gesunden Personen so etwa 20% noch verbessert sogar. Also man kommt in so einen hyperaktiven Zustand dadurch, dass vielleicht auch für ganz andere Dinge, vielleicht mal für Altersmedizin, sicherlich auch für die Sportmedizin relativ interessant, dass man da eine Leistungsfähigkeit durch so ein einfaches Mittel auch noch steigern kann.
1: Das klingt nach Doping bei der Tour de France so ein bisschen.
0: Das klingt so ein bisschen. Es wird in manchen Wissenschaftsbereichen oder Medizinbereichen tatsächlich angewandt. Also es gibt so magnetische Unterstützungsverfahren, beispielsweise bei der Knochenheilung. Ich war mal mitwirkend in einem Thema, da ging es im Prinzip um Knochenheilung, um eine Verbesserung, um Möglichkeiten, wie man den magnetisch begleitet Knochenheilung stattfinden lassen könnte. Das waren komplexe Vorgänge. Ein Ergebnis dieser vor etwa 20 Jahren durchgeführten Studien war, dass allein das Anlegen des Magnetfeldes sozusagen eine gewisse Verbesserung bei der Knochenheilung bewirken konnte. Und das konnten wir uns damals überhaupt nicht erklären. Was mich dann im späteren Verlauf dann wirklich auch motiviert hat, jetzt in dieses Motoneuronen-Thema mit einzusteigen. Dazu haben mich ja ein befreundeter Mediziner, Professor Richard Funk, hier in Dresden überredet, überhaupt da mal mitzumachen. Und ich glaube, hätte ich dieses erste Ergebnis aus dieser Knochenheilungsstudie nicht gehabt. Ich weiß nicht, ob ich da mitgemacht hätte. Also ich war so ein Anfangsphysiker sind immer so gerne skeptisch, ja. Und ich war da relativ skeptisch am Anfang, ob wir da überhaupt eine Chance haben und bin da, aber mittlerweile ist das wissen alle meine Kollegen, ist das mein Hauptthema, an dem ich arbeite.
1: Herr Dr. Hermannsdörfer, bisher nutzen Sie eher Zellen in der Petrischale, um Ihre Forschung zu machen. Welche Hürden gibt es denn jetzt, um eine Therapie an Patientinnen und Patienten auszuprobieren?
0: Das Verfahren muss natürlich nachgewiesen sicher sein, mit möglichst wenigen oder keinen, idealerweise keine Nebenwirkungen einhergehen, natürlich keinen Schmerzen. Ich glaube, das kann man bei diesem magnetischen Verfahren sehr, sehr gut einschätzen, dass da keinerlei Risiken bestehen. Wenn man aber weiter ins Detail schaut, auch wir überlegen, hat es eventuelle Wechselwirkungen mit Tumorerkrankungen und so weiter. Aber der Gesetzgeber schreibt da schon vor, dass hohe Anforderungen gegeben sein müssen, um überhaupt an eine Humanprobandenstudie, wir reden da noch gar nicht mal an einem eingetragenen medizinischen Verfahren, aber dass man überhaupt erstmal mit dem Patienten arbeiten darf, das sind enorme Hürden, die da genommen werden müssen. Andererseits ist es so, es gibt momentan praktisch kein wirksames oder langzeitwirksames Medikament, was in den Krankheitsverlauf wesentlich verbessern könnte. Viele Patienten leiden sehr schnell daran, dass sie nicht nur ihre Hände, nicht nur ihre Füße, Beine, was auch immer bewegen können, sondern zum Beispiel auch die Gesichtsmuskulatur, also die Mimik friert ein. Und ganz tragisch die Atmungsmuskulatur kann versagen und das ist natürlich sehr, sehr, sehr gefährlich und für die Patienten weitgehend natürlich unzumutbar, sodass hier etwas schnellere Zulassungsverfahren oder auch, sagen wir mal, wenn es nicht um kommerzielle Aspekte geht, wenn es um reine Forschungsaspekte geht, dann würde man sich natürlich wünschen, oder viele Patienten wünschen sich einfach ein viel schnelleres Vorgehen. Es ist schon ein berechtigter, aber auch ein sehr großer Aufwand, sich mit all dieser Regulatorik zu befassen.
1: Das sagt Dr. Thomas Hermannsdörfer, Physiker am Helmholtz-Zentrum Dresden-Rossendorf. Vielen Dank für Ihre Zeit und das spannende Gespräch.
0: Ja, vielen Dank. Ja, schade, dass es schon vorbei ist. Ja, das hat mir auch wirklich sehr, sehr viel Spaß gemacht.
1: Außerdem an dieser Stelle vielen Dank für die Produktion dieser Folge. Die kam diese Woche von Benjamin Serdani. Das war's mit dem Forschungsquartett für diese Woche. Immer donnerstags erscheint eine neue Episode. Wir freuen uns, wenn ihr wieder reinhört und wenn ihr einem wissenschaftsbegeisterten Menschen vom Podcast erzählt. Mein Name ist Wieland Mikulajczyk. Vielen Dank fürs Zuhören. Bleibt neugierig und bis zum nächsten Mal.
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1: Wir haben für den Song ganz viele verschiedene Mixer ausprobiert. Wir haben wirklich alle Register gezogen.
2: Ich glaube sieben ja. Verschiedene Mixer.
1: Ja, ist wirklich.
2: Von sieben verschiedenen Personen.
1: Ja,
2: irrsinnig.
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4: Hier ist der Podcast, in dem Musikerinnen und Musiker ihre Songs Spur für Spur auseinandernehmen und erzählen, wie sie entstanden sind. Ich bin Gregor Schenk und das sind Giant Rooks. Eine Band gründen, Songs aufnehmen, erste Konzerte spielen und sich langsam eine Fanbase aufbauen, bis irgendwann der große Durchbruch kommt. Normalerweise braucht man dafür einen ziemlich langen Atem, es sei denn, die Band heißt Giant Rooks. Als Indie-Pop-Musterschüler bezeichnet sie der Musikexpress. Und tatsächlich hat das Quintett so ein paar Klassen übersprungen und galt schon als Band der Stunde, da gab's noch nicht mal ein Album. Aber der Reihe nach. 2015 gründen fünf Jungs aus Hamm in Nordrhein-Westfalen die Band Giant Rooks. In den folgenden Jahren finden sie auf drei EPs und über 350 Konzerten zu ihrem eigenen Sound. Auf dem Weg dahin sammeln sie diverse Preise ein. 1Live Krone, Preis für Popkultur, New Music Award. Auf Spotify hören monatlich über 1 Million Menschen Giant Rooks. Allein ihr Song Wilds, der zählt 50 Millionen Streams. Gerade haben sie ihr Debütalbum rausgebracht und freuen sich über Platz 3 in den deutschen Albumcharts. Rookery heißt das Album und darauf ist auch der Song Heat Up, übrigens der Titelsong zur aktuellen Werbekampagne von Spotify. In dieser Folge von Tracks and Traces erinnern sich Sänger Frederik Rabe und Gitarrist Finn Schwieters, warum Heat Up ihr Sorgenkind war und wie sie nach vielen Anläufen doch noch auf den grünen Zweig gekommen sind. Viel Spaß mit Giant Rooks in Tracks and Traces.
2: Hallo, hier ist Fred.
1: Und ich bin Finn.
2: Und wir sind 2/5 von Giant Rooks und sind jetzt hier bei Detektor FM, um über Heat Up zu sprechen.
1: Die erste Idee für Heat Up, das war ein ganz, ganz schmales Logic-Projekt von dir, Fred.
2: Ja, genau.
1: Wo du ein Drumbeat programmiert hattest. Und dazu so Layer von Synthesizern. Und darüber hast du dann diese Melodie gesungen. Du hast uns das gezeigt.
2: Naja.
1: Und wir waren halt alle ultra geflasht, das weiß ich noch.
2: Diese Demo-Aufnahme, die bestand eigentlich nur so aus 10 Spuren, würde ich sagen. Also wirklich diese super schmalen Drums, die so sehr mechanisch klangen und so ein paar Vocals, ein paar Backing-Vocals und eigentlich so ein Synthesizer. Und das war eigentlich der Song. 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

0: Und wir hatten für später im Monat schon so eine Studio-Session geblockt. Und da wollten wir eigentlich 4 oder 5 andere Songs aufnehmen. Und weil wir aber alle so geflasht waren von dieser Idee, haben wir gesagt, okay, wir müssen auf jeden Fall irgendwie da auch schon dran arbeiten. Und haben dann in ziemlich kurzer Zeit so diesen Song weiter hingestellt.
1: Dann sind wir ins Tritonus-Studio mit unserem Produzenten Jochen Naaf, der eigentlich aus Köln kommt, gegangen. Und da haben wir dann angefangen, in diesem Studio Drums aufzunehmen, Bässe aufgenommen, Gitarren, Klavier. Und danach haben wir dann so ein bisschen gemerkt, dass wir nicht so richtig zufrieden sind mit dem Sound. Den Song haben wir halt echt überladen im Studio und irgendwann dann so gemerkt, so, ja, okay, dieser Vibe so vom Anfang, dieses leichte, smoothe Vibes irgendwie hatte der Track eigentlich, ne? So,
0: es hat so, halt so eine Sexiness.
1: Ja, so eine Sexiness und so eine Beiläufigkeit so ein bisschen. Und es ist halt komplett verloren gegangen. Mhm. Und tatsächlich ist Heat-Up so ein bisschen unser Sorgenkind gewesen, weil wir diesen Song über mehrere Monate versucht haben zu finalisieren und es nicht hinbekommen haben.
0: Diese erste Demo-Aufnahme, da haben wir so den Text geschrieben und dann hast du es, glaube ich, so über deinen Laptop-Mic mal eben so ausprobiert, funktioniert das jetzt mit dem Text und so, ne? Und dann hast du es so eingesungen und dann hat es halt so genau diese krasse Beiläufigkeit.
1: Aber ich glaube, ich habe super leise gesungen, weil ich auch in einer WG gelebt habe und ich fand es mal unangenehm, wenn die Leute, die so mit mir da so gewohnt haben, wenn ich die so zu laut anbrülle mit meiner Musik. Ja. Und deshalb habe ich eigentlich alle Demo-Aufnahmen immer ganz leise so gesungen. Ich glaube, das hatte auch so einen Vibe so und es war, glaube ich, nachts, was auch sehr wichtig ist.
0: Ja, und das ließ sich halt im Studio nicht reproduzieren, diese Vocal-Aufnahmen. Ich glaube, das war halt so wirklich das Entscheidendste, dass irgendwie genau, du es irgendwie zu sehr drauf singen wolltest, zu gut machen wolltest.
1: Ja, quasi. Bei den ersten beiden Vocal Sessions war das so, dass ich wirklich it's do our feelings and our yearning und so, komm, lass mal so richtig so rhythmisch korrekt singen. Mhm. Und es war halt genau eigentlich das Gegenteil so, was es gebraucht hat. Am Ende war es dann die dritte Vocal Session, die das Ding tatsächlich dann, wie kann man es sagen, genagelt hat. It's to our feelings and our yearning, why do we breathe in, I'll never learn it. In den Takes, die wir dann aussuchen, da geht es nicht um Perfektion, sondern eher so um Vibe. Zum Beispiel Jochen, der neigt auch, glaube ich, häufig dazu, was ich auch immer voll interessant finde, den unperfekteren Take zu nehmen. So, wenn sich zum Beispiel die Stimme mal so ein bisschen überschlägt oder halt irgendwas so ein bisschen schräg ist. 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Ich muss mich da dann immer erstmal so ein paar Monate dran gewöhnen, dass ich diese Takes auch zulasse. Aber ich check das auch immer voll und vertraue da auf jeden Fall Jochen auch voll.
0: Ich glaube, es gab noch einen anderen Gamechanger.
1: Oh ja.
0: Im Refrain kamen dann diese Streicher noch dazu, die dann erstmalig dafür gesorgt haben, ganz weit nach links und rechts gepennt, dass der Refrain total aufgeht plötzlich.
1: Auch da ging es darum, eher so eine Wirkung zu erzeugen und den Song nicht zu überladen. Ich glaube, wenn der Streicher komplett durchgebraten hätte, dann so, also dann wäre das halt viel zu viel gewesen. So ploppt er auch eher so ein bisschen raus und hat so wieder für einen kurzen Moment einen Effekt. Und ich glaube, das hat voll Sinn gemacht.
0: Mhm. Beim letzten Refrain, diese Streicherlinie fährt plötzlich so hoch und wird so hoch automatisiert und ich finde das total intens. Ich weiß auch nicht warum, aber das ist meine Lieblingsstelle von dem Song, wenn diese Streicherlinie plötzlich, ich glaube, links oder rechts, wird die ganz klar wahrnehmbar. Und haut so richtig aufs Trommelfell.

Danach sind wir dann nach Köln gefahren und da haben wir eigentlich auch Heat Up fertig aufgenommen. Zwischen diesen beiden Sessions, also zwischen der Berlin-Session und der Köln-Session, lagen, glaube ich, mehrere Monate, vielleicht sogar ein halbes Jahr. Und da gab es dann mehrere Versionen schon von Heat Up, aber wir waren nie so richtig zufrieden. Und ich glaube, in dem Studio in Köln, wo Jochen auch selber herkommt und wo er auch so seine eigenen Boxen hat, seinen eigenen Raum, wo er, glaube ich, auch besser hört als im fremden Studio, hat er dann auch den Song nochmal so richtig auf ein nächstes Level gebracht. Und wir haben so Vocal Takes aufgenommen nochmal, wir haben nochmal besser aufgenommen, wir haben akustische Gitarren aufgenommen, wir haben nochmal neues Klavier aufgenommen. Das erste Klavier, was wir aufgenommen haben, das war so ein großer Flügel, der super clean klang, und zwar damals eigentlich auch schon im Studio.

0: die Drums, die hatten auf der Demo halt irgendwie auch schon so einen Charme und es war ganz schwierig, das zu reproduzieren im Studio.
1: Ja, voll, weil dieser Charme kam eben auch zustande durch dieses Mechanische, was so ein super mechanischer Sound und der so fast wie so ein Roboter, also super quantisiert, super straight und super auf Grid. Und das hatte halt so einen Charme und das hat gut funktioniert, aber wir sehen uns halt auch selber irgendwie als Band und wir fanden so einen organischen, echten Drum-Sound auch irgendwie spannend. In einer Version von Heat Up hatten wir, die war komplett überladen, nur mit Percussions, mit verschiedensten Percussions. Also Jochen und ich nehmen meistens zusammen so Percussions auf und finden das dann auch immer total cool, uns da wirklich so auch auszuprobieren und auf allen möglichen Gegenständen rumzuhauen und die ungewöhnlichsten Sounds irgendwie zu kreieren. Und dabei haben wir es auf jeden Fall auch so ein bisschen übertrieben in einer Version und wir haben, glaube ich, so die Hälfte davon rausgenommen, von diesen ganzen Kabasas und Ratschern und Glocken und so. Und bei den Bongos ist es dann geblieben und ich finde, das reicht auch auf jeden Fall. Also wir haben da sehr, sehr viel reduziert insgesamt in dem ganzen Prozess. Diese Bassline ist so eine ganz typische Bassline für Luca, würde ich sagen, ne?
0: Total, ja. Dieses ist auch so ein Motiv, was wir, glaube ich, häufig verwenden in den Bassstimmen. Das ist ein bisschen so War on Drugs-mäßige, macht so einen Drive. Ja, und vor allem halt auch diese Fills dann, das ist ganz, ganz typisch für unseren Bassisten Luca, der so, ja, diese kleinen Einwürfe dann immer, die auch immer so die Parts dann verbinden und irgendwie in den nächsten Part drüber kicken quasi. Wir haben auch echt super viele Gitarren aufgenommen und am Ende haben wir aber gemerkt, dass der Song gar nicht so sehr als Gitarrensong funktioniert, sondern ja, dass dann irgendwie dann zu rockig wurde und irgendwie so an Style verloren hat, je mehr Gitarren da drin waren. Und deswegen sind die Gitarren, die da jetzt drin sind, eher so Fragmente von Gitarrenspuren, die aufgenommen wurden und dann geschnitten wurden und dann, ja.
1: Ja, die ploppen eher so raus.
0: Ploppen,
1: ne?
0: Eher so raus mal, ja.
1: Und haben dann so für einen kurzen Moment so einen Effekt, aber sind nicht so aufdringlich.
0: Genau.
1: Die Idee hatte ich tatsächlich auch schon auf der Demo. Es gibt so bei Logic so einen Telefoneffekt, heißt der. Es klingt dann tatsächlich so, als würde man durch so ein altes Telefon sprechen. Und damit habe ich einfach so...
0: Irgend so einen alten Song aus den 70ern oder so, der so anfängt mit so einem...
1: Der heißt Sissy Strut.
2: Ja!
1: Ding, ding, ding, ding, ding, ding, ding. Geiler Song, auf jeden Fall super geiler Song. Da sind wir drauf gekommen, dass der auch so ein bisschen ähnlich anfängt, beziehungsweise die Inspiration hatten wir da. Das letzte, was wir für Heat Up gemacht haben, mit Freunden aus Köln, die Musik studieren, haben wir eine Trompete aufgenommen, eine Posaune, ein Baritonsaxophon. Das hatten wir irgendwie schon von Anfang an gedacht, dass wir auf jeden Fall dafür so Bläser brauchen, weil wir uns so stark wie noch nie an dieser Demoaufnahme orientiert hatten. Und die Demoaufnahme bestand tatsächlich nur aus so einem synthigen Bläser-Sample und eben den Drums. Und wir dachten halt die ganze Zeit, ey, das braucht es irgendwie wieder, weil wir hatten vorher eine Version, da waren gar keine Bläser mehr drin oder gar nicht mehr diese Bläser-Ästhetik. Und das wollten wir eben nochmal irgendwie wieder mit reinbekommen, diese Vibes. Und dann haben wir nochmal so eine Bläser-Session als allerletztes gemacht.

das war irgend so ein richtiger Uralt-Synthi, auch im Tritonus-Studio. Wir hatten halt diese Demo und fanden diese Bläser-Samples super gut. Aber Jochen, unser Produzent, hatte wirklich so die Vision, dass man da so einen 80s-Synthesizer braucht. Und wir hatten das irgendwie erst halt nicht so gefühlt. Wir wollten halt eher so echte Bläser aufnehmen. Und das war dann so ein, haben wir auch immer so drüber diskutiert, was jetzt der Weg ist. Und am Ende ist es tatsächlich dann beides geworden. Ne? Also es ist wirklich dann genau die Mitte von dem, was wir uns jeweils vorgestellt haben.

Das Hauptthema ist wirklich ein Thema, was schon häufig in Songs bearbeitet wurde. Und es ist so der erste Song, den wir konkret auch so geschrieben haben. Ich glaube, es ist ein Song, der vor allem darum geht, sich zu verlieben. Es war wirklich so, dass sich einer von uns damals auch wirklich schwer verliebt hatte. Und das war so ein bisschen die ursprüngliche Inspiration. Und wir wollten dieses Gefühl dann in großen, surrealistischen Bildern irgendwie versuchen zu beschreiben und einzufangen. 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Und gleichzeitig war aber auch irgendwie für uns der Twist, Begriffe zu nehmen, die man eigentlich anders assoziiert. Zum Beispiel jetzt Heat Up ist ja eher so ein Begriff, den man aktuell mit der Klimakrise verbindet. Und so einen Begriff dann zu nehmen und in den Kontext von einem Liebeslied zu rücken, fanden wir spannend und so auch mit anderen Bildern, die wir da verwenden. 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Das Bild von Delfinen hat irgendwie allein schon so eine Mystik und haben wir auch selber schon in vielen Songs verwendet. Und ich finde es in dem Fall irgendwie gerade spannend, dass es sowas Ominöses hat und nicht so ganz eindeutig ist, was es jetzt mit diesem Delfin auf sich hat. Und ich finde, es gibt da verschiedene Möglichkeiten, das zu interpretieren. Und das finde ich auch ehrlich gesagt gut und würde ich jetzt gar nicht nehmen wollen, weil ich finde häufig, wenn man Zeilen dann so sehr auseinander nimmt, dann nimmt man denen eher was von einer Größe, die sie vielleicht haben. You make my soul eat up. Say, do you miss me? Das ist halt der Moment des Songs, ne? Also, you make my soul heat up, darauf wartet der Song. 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

0: Gang-Vocals machen wir immer gerne bei uns im Flur.
1: Genau, bei uns im Proberaum. Unser Flur hat da so einen ganz speziellen Klang, wo so Gruppenaufnahmen, also wenn wir wirklich zu viert singen, so eine ganz bestimmte Energie haben, weil der irgendwie so ein Hall hat. Ich weiß ehrlich gesagt nicht genau, was es ist, aber man kriegt es nicht unbedingt dann reproduziert, wenn du es in einem cleanen Studioraum aufnimmst, wo du irgendwie nicht so einen natürlichen Raumklang hast. Und deswegen, da haben wir wirklich viel aufgenommen von diesen Gang-Vocals.

0: Das ist auf jeden Fall auch eine der Zeilen, die wir noch verändert haben. Die klang in der Demo anders.
1: 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Das Problem war eigentlich nur die Aussprache, weil es geht ja I want a truth like there is in arithmetic. Und das war eigentlich das Problem tatsächlich, also kann man auch so sagen, dass es halt nicht arithmetic heißt, sondern arithmetic. Und deswegen konnten wir das Wort nicht nehmen.
0: Ja,
1: und stimmt. Dann haben wir uns nochmal umentschieden. Und das ist aber meine so meine Lieblingsstelle vom Song. 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
0: 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Wird ja gar nicht so sehr konkret, sondern es ist eher sowas, was so aufblitzt und man hat irgendwie so eine Idee davon, dass da vielleicht irgendwie noch was anderes ist und es hat dadurch so eine Mystik vielleicht auch und es kriegt dadurch irgendwie dann auch eine andere Dringlichkeit, eben durch so Begriffe, die vielleicht irgendwie man auch in einem anderen Kontext kennt, eben wie Heat Up oder auch das Panic und Truth und das sind ja alles irgendwie auch Sachen, die auch gerade in unserer Zeit eine Rolle spielen. Es wird ja ganz viel über Wahrheit gesprochen beziehungsweise über Fake, I want the truth und über Panik. Das sind alles so Begriffe, die irgendwie auch in unserer Zeit eine Rolle spielen und das dann halt in so einen Kontext von so einem Liebeslied zu rücken. Das war irgendwie die Idee und das ist einfach, fanden wir einfach spannend und ja klar, das ist natürlich irgendwie schon auch schwierig, dass das dann irgendwie so zusammenzuführen, aber ich glaube eben dadurch, dass es so ein bisschen, ja, man nur so eine Idee hat, dass da noch was anderes ist, funktioniert es dann auch.
1: Wir sind auf jeden Fall so Kandidaten dafür, Sounds und Songs zu überladen und zu viel zu wollen. Ich glaube, dass wir auf Rookery auch so für uns so ein bisschen gelernt haben, dass weniger super häufig einfach mehr ist und es total Sinn macht, ganz viel zu reduzieren und Songs wirklich so auf das Wesentliche herunterzubrechen. Das mag man jetzt vielleicht gerade bei Heat Up nicht hören, weil man denkt, so, oh, das ist ja schon ein riesengroßer Sound. Aber wir mussten tatsächlich, bis wir diesen Punkt jetzt erreicht haben, so wie er jetzt gerade klingt, mussten wir schon sehr, sehr, sehr viel an Spuren und Instrumenten rausstreichen.
0: Das ist ja gerade das Interessante, dass wir die Größe dadurch erreicht haben, dass wir eben Sachen rausgenommen haben und nicht mehr gemacht haben. So, und man denkt dann immer so, okay, das muss jetzt irgendwie mehr werden, die eine Stelle, aber sie wird halt mehr, indem man das wegnimmt. Wir haben auch für den Song ganz viele verschiedene Mixer ausprobiert. Wir haben wirklich alle Register gezogen.
1: Ich glaube sieben. Sieben, ja. Verschiedene Mixer.
0: Ja, ist wirklich.
1: Von sieben verschiedenen Personen.
0: Ja.
1: Irrsinnig.
0: Also mir gefällt der Song. Ich finde gut, dass er so eine Dringlichkeit hat. Das mag ich daran.
1: Ja, finde ich auch. Ich hatte zwischenzeitlich so ein bisschen den Bezug zu dem Song verloren, weil wir hatten diese erste Demo-Aufnahme und wir haben sie alle so gefühlt und dann haben wir den Song so auseinandergenommen im Studio und das war nicht so leicht. Mittlerweile kann ich sagen, dass der Song mir auch einfach wieder gefällt und darum geht es ja auch dann irgendwie am Ende halt einen Song zu machen, den Leute auch gut finden und in erster Linie auch wir selber irgendwie dahinter stehen und ich finde, das hat rundum irgendwie so alles so ganz gut funktioniert bei Heat Up.
2: Und hier ist der Song in seiner Gänze. Giant Rooks mit Heat Up.

Das sind Giant Rooks in der 14. Folge von Tracks and Traces, ein Song, sein Sound und seine Geschichte. Ich bin ja immer noch ganz schön baff von den letzten Wochen. Tracks and Traces war nämlich nominiert für den Deutschen Radiopreis in der Kategorie Bester Podcast. Schon die zweite Nominierung dieses Jahr nach dem Grimme Online Award. Das ist schon ganz schön verrückt. Und wenn ihr das auch gar nicht so blöd findet, was ich hier mache, dann empfehlt Tracks and Traces gerne weiter. Sagt es euren Freunden, teilt es in euren Netzwerken, abonniert den Podcast, das kostet nichts. Ihr verpasst dann einfach keine Folge mehr. Und über Bewertungen und Rezensionen, zum Beispiel bei Apple Podcasts, freue ich mich natürlich auch. Ich bin Gregor Schenk und sage danke fürs Zuhören. Bis zum nächsten Mal.

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1: Wer krank ist, erwartet Hilfe. Dass Beschwerden ernst genommen werden, dass eine Diagnose auf medizinischen Fakten basiert. Nicht darauf, wie jemand aussieht, heißt oder wahrgenommen wird. Gesundheit ist ein Menschenrecht. Doch für viele Menschen ist genau das nicht selbstverständlich. Rassismus spielt dabei eine entscheidende Rolle. Und er wirkt doppelt. Er entscheidet nicht nur darüber, wie gut Menschen medizinisch versorgt werden, er hat auch Auswirkungen auf die Gesundheit der Betroffenen. Genau darum geht's hier heute in dieser Folge Ach Mensch. Ich bin Jess Hughes. Hi.
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1: In Deutschland leben über 1 Million Menschen afrikanischer Herkunft. Bis vor kurzem gab es über diese Gruppe von Menschen kaum weitere statistische Angaben. Für die Rassismusforschung ist das ein Problem. Denn gerade schwarze Menschen werden in Deutschland häufig diskriminiert. Sei es auf dem Arbeitsmarkt, bei Ämtern oder im Gesundheitswesen. Am Max-Planck-Institut für Bildungsforschung hat Muna Akins erforscht, wie Rassismuserfahrungen die psychische und körperliche Gesundheit beeinflussen. Von der Kindheit bis ins Erwachsenenalter. Sie war außerdem leitende Wissenschaftlerin des Afrozensus 2020, der ersten umfassenden Studie zu den Lebensrealitäten schwarzer, afrikanischer und afrodiasporischer Menschen in Deutschland. Ich freue mich sehr, dass Frau Akins heute hier ist. Herzlich willkommen.
2: Ja, vielen Dank.
1: Sie haben gerade in Ihrer Doktorarbeit untersucht, wie sich Rassismuserfahrungen in der Kindheit auf die spätere Gesundheit auswirken. Also nicht nur auf die psychische, sondern auch auf die physische Gesundheit. Welche gesundheitlichen Folgen kann Rassismus denn haben?
2: Rassismus wird oft als ein gesellschaftliches oder auch ein politisches Thema verstanden. Oft auch als ein Randthema und nicht als ein Gesundheitsthema. Und es ist wichtig zu betonen, dass es eben auch gesundheitliche Folgen hat, wenn Menschen Rassifizierungsprozessen ausgesetzt sind. Für Menschen, die Rassismus erleben, handelt es sich oft nicht um Ausnahmesituationen, sondern um wiederkehrende Erfahrungen. Zum Beispiel in der Schule, im öffentlichen Raum, im Gesundheitswesen oder allgemein im Alltag. Und diese Erfahrungen wirken sich auf die psychische Gesundheit aus. Sie können Ängste, depressive Symptome, Stress oder auch ein geringeres Selbstwertgefühl beeinflussen. Und was wir inzwischen aus internationaler Forschung und auch aus meiner eigenen Forschung wissen, ist, dass soziale Erfahrungen sich im Körper einschreiben können und damit auch eben Rassismuserfahrungen sich im Körper einschreiben können. Und das folgt über chronischen Stress, und dieser chronische Stress dauerhaft aktiviert bedeutet, dass eben biologische Stresssysteme dann dauerhaft belastet sind. Und das kann zu Entzündungsprozessen führen, das kann Schlaf verschlechtern, das kann Herz-Kreislauf-System belasten. Und in meiner Doktorarbeit habe ich mich auch damit beschäftigt, dass das langfristig sogar Prozesse des biologischen Alterns beeinflussen kann.
1: Wir haben tatsächlich auch in einer der letzten Folgen von Ach Mensch mit einem Stressforscher gesprochen, mit Matthias Schmidt, und er hat erklärt, ja, dass gerade traumatische Erlebnisse in der frühen Kindheit und eine hohe Stressbelastung einen nachhaltig prägen können. Das kann dafür sorgen, dass Menschen dann auch später weniger stressresilient sind. Gibt es denn Wege, dieses Muster dann irgendwie nochmal zu durchbrechen?
2: Ja, es ist wichtig zu betonen, dass das eben nicht deterministisch ist. Also wir können über andere Ressourcen, über Resilienzstrategien, über Coping-Strategien damit umgehen. Und nichtsdestotrotz müssen wir an der Ursache arbeiten und die Ursache bekämpfen, dass eben Menschen nicht rassifizierenden Prozessen ausgesetzt sind. Ich versuche immer zu betonen, dass selbst das darauf reagieren und das Bewältigen eben auch Kosten für die Psyche und für den Körper hat.
1: Sie forschen ja auch eben nicht nur zu Rassismus in der Kindheit und welche Auswirkungen das haben kann. Sie waren leitende Wissenschaftlerin eines sehr viel umfassenderen Forschungsprojekts zu antischwarzem Rassismus in Deutschland. Ich habe es eben benannt, den Afrozensus 2020. Das war die erste umfassende Studie, die sich mit Lebensrealitäten, Diskriminierungserfahrungen und Perspektiven von schwarzen Menschen in Deutschland beschäftigt hat. Das heißt, hierbei geht es um eine Gruppe von über 1 Million Menschen in Deutschland und ich muss sagen, ich war dann doch etwas überrascht, dass es die erste große Studie zum Thema Rassismus in Deutschland ist. Wie kommt das eigentlich? Hat das irgendwie historische Gründe?
2: Das Erstaunliche ist, dass, wie Sie auch gesagt haben, der Afrozensus erst jetzt zustande gekommen ist oder vor 5 Jahren. Die Studie feiert sozusagen 5-jähriges Jubiläum dieses Jahr. Und dass eine Studie diesen Umfangs auf sich warten ließ, hängt mit dem Umgang der deutschen Gesellschaft eben auch mit Rassismus und der Geschichte, die wir in diesem Land haben und auch der Idee, dass schwarze Menschen sozusagen nicht schon seit Jahrhunderten Teil dieser Gesellschaft sind. Und es gab viele zivilgesellschaftliche Ansätze, Dokumentationen von Organisationen, von Aktivistinnen, von schwarzen WissenschaftlerInnen, hauptsächlich über qualitative Forschung auch. Was fehlte, war eben eine starke quantitative Grundlage, mit der wir die Erfahrungen von schwarzen, afrikanischen und afrodiasporischen Menschen in Deutschland erfassen können, damit es eben auch in Politik, Verwaltung und Wissenschaft ein anderes Gewicht erhält und nicht als Einzelerfahrungen sozusagen abgetan wird. Deutschland verfolgt historisch einen eher race-evasive beziehungsweise race-vermeidenden Ansatz. Das heißt, bei uns sind Diskussionen und Auseinandersetzungen zu dem Begriff Rasse aufgrund der Geschichte tabuisiert. Und aus diesen verständlichen historischen Gründen besteht eben diese Zurückhaltung gegenüber Kategorien, die Menschen entlang rassifizierter Merkmale erfassen. Und diese Zurückhaltung hat aber dazu geführt, dass wir große Forschungslücken haben, was die Rassismusforschung betrifft und eben bestimmte Lebensrealitäten von marginalisierten und mehrfach marginalisierten Communities nicht abgebildet werden. Und diese Zurückhaltung führt auch dazu, dass struktureller Rassismus statistisch dann unsichtbar bleibt.
1: Weil wo es keine Daten gibt, kann man auch Rassismus nicht ja faktisch nachweisen.
2: Eben. Es ist schwierig dann zu argumentieren für bestimmte Communities, was es braucht und welche Veränderungen wir gesellschaftlich brauchen, wenn eben keine Datengrundlage da ist.
1: Datengrundlagen gibt's ja in anderen Ländern, zum Beispiel in England und in den USA. Da weiß man zum Beispiel, dass die Müttersterblichkeit schwarzer Frauen wesentlich größer ist als die weißer Frauen. Und sowas konnte man in Deutschland oder ja, kann man bisher quasi nicht erfassen oder wird nicht erfasst, oder?
2: Wird nicht erfasst, weil wir eben auch kein Äquivalent zu der Kategorie Race haben. Im deutschen Kontext und auch im europäischen Kontext. Wir vermeiden eben diese Kategorie und haben auch keine anderen Kategorien, die dem entsprechen können. Im deutschen Forschungskontext wird viel mit der Migrationshintergrundkategorie sozusagen gearbeitet, die aber auch in vielerlei Hinsicht problematisch ist.
1: Weil Sie so eine große, diverse Gruppe von Menschen einfach unter einen Kamm schert?
2: Ja, und aber auch, weil sie eben diese Narrative verstärkt, dass schwarze Menschen, die seit Jahrhunderten in diesem Land leben, eben erst über Migration vor 1 oder 2 Generationen hierher gekommen sind. Und im Afrozensus konnten wir aufzeigen, dass Menschen, die in dieser Gesellschaft leben, eben auch zu einem Viertel, glaube ich, nicht über die Migrationshintergrundkategorie erfasst werden können.
1: Mhm. Der Afrozensus war ja auch sogar keine ganz typische Studie, weil sie von 2 Vereinen initiiert wurde. Citizens of Europe und Each One Teach One. Steckt also nicht zuallererst eine Forschungseinrichtung, jetzt zum Beispiel wie das Max-Planck-Institut dahinter. Wie kam es denn dazu und welchen Unterschied macht das?
2: Das kommt daher, dass in der klassischen Forschung marginalisierte Communities oft als Hard-to-Reach-Populations gelabelt werden, dass sie eben nicht erreichbar sind mit bestimmten Studien und so weiter. und dass die Wissenschaft quasi auch nicht so viel über diese Communities weiß, weil sie ja auch in ihren eigenen Strukturen und Kontexten sich bewegen, die nicht so zugänglich sind für ForscherInnen. Und uns war es wichtig zu betonen, dass das Problem nicht ist, dass sie schwierig zu erreichen sind, sondern dass der Zugang zur Forschung nicht gegeben ist. Und dieser Zugang hat vor allem mit Vertrauen zu tun, dass bestimmte Communities eben auch eine Beteiligung, einen partizipativen Prozess brauchen, dass Forschung nicht über sie gemacht wird, sondern mit ihnen gemacht wird, dass ihre Lebensrealitäten abgebildet werden und was das bedeutet, also wofür die Forschung gemacht wird, für wen die Forschung gemacht wird. Und deswegen haben wir in diesen zwei Organisationen darüber nachgedacht und auch gesehen, dass es eben diese Notwendigkeit gibt, dass wir Daten brauchen. Aber das Entscheidende ist, wie wir zu diesen Daten kommen. Und es ist am besten, wenn wir mit diesen Communities in Prozesse gehen, darüber sprechen, welche Fragen sollen überhaupt gestellt werden. Was sind eure Ängste, wenn es um die Daten geht, die wir dann erheben? Und natürlich schwingen da Ängste mit, weil eben die Forschung oder Wissenschaft dazu beigetragen hat, dass Konzepte, Ideologien sich etablieren konnten, wie Rasse zum Beispiel. Und Menschen möchten nicht, gerade schwarze Menschen möchten nicht reduziert werden auf eine bestimmte Kategorie und haben dann auch Sorge, dass ihre Daten anders oder falsch genutzt werden.
1: Das heißt, am Ende liegen die Daten eben auch bei den Communities und die können entscheiden, wie mit diesen Daten umgegangen wird oder wie sie herausgegeben werden.
2: Genau, da geht es um auch Datensouveränität und Communities Ownership. Da gibt es internationalen Forschung, in der partizipativen Forschung einige Ansätze dazu. Und ich denke, das wird in Zukunft auch immer mehr eine wichtige Rolle spielen, wer Zugang zu welchen Daten hat und wer auch die Macht über bestimmte Daten hat. Und da sind gerade mehrfach marginalisierte Communities eben vorsichtig, berechtigterweise.
1: Die Ergebnisse des Afrozensus haben gezeigt, also dass fast alle Teilnehmenden, 98,1%, schon mal Rassismus erlebt haben. Welche Formen von Rassismus sind denn die häufigsten und in welchen Lebensbereichen kommt Rassismus besonders vor?
2: Rassismus kommt in allen Lebensbereichen vor, belegt die Studie, vor allem im öffentlichen Raum, weil wir müssen ja sozusagen rausgehen. Also Menschen müssen ja irgendwie gehen in die Öffentlichkeit und erfahren dort unterschiedliche Formen von Diskriminierung und Rassifizierung. Viele subtil und deshalb schwer sichtbar, aber eben in allen Lebensbereichen gegeben. Und viele haben auch eben Diskriminierungserfahrungen im Bildungssystem beschrieben, am meisten eben über Merkmale wie rassistische Zuschreibung, ethnische Herkunft etc. Und eben auch im Gesundheitssystem kommt es, wenn ich die Zahlen richtig habe, sind es ca. 64%, die angegeben haben, dass sie Diskriminierung im Gesundheitswesen erfahren.
1: Ich habe mich gefragt, ob diese Ergebnisse Ihre Vorannahmen bestätigt haben, aber auch, ob es irgendwelche Ergebnisse gab, die Sie vielleicht sogar positiv überrascht haben.
2: Ja, weil es ja eben auch schon Wissen gibt über diese Communities, aber dieses Wissen wird eben nicht als eine wissenschaftliche oder wissenschaftlich fundierte Quelle sozusagen betrachtet. Mhm. Und über diese Quantifizierung von bestimmten Erfahrungen, die hier und da schon einzeln dokumentiert worden sind, konnten wir eben aufzeigen, dass es ein Problem des strukturellen Rassismus in Deutschland gibt. Und überraschend, denke ich, ist das nicht. Also gerade für die betroffenen Communities und Teilnehmenden ist es keine Überraschung. Aber es ist eine Validierung ihrer Erfahrungen auf einer wissenschaftlichen Grundlage. Und was ich bestärkend und empowernd finde in dieser Studie und in dem Prozess dieser Studie, ist die Solidarität und die Bereitschaft der Communities, an diese Gesellschaft mitzugestalten, obwohl sie eben zu über 90% in vielen Lebensbereichen eben diskriminiert und rassistisch marginalisiert werden. Und eben die kollektive Resilienz zu sehen, die Empowerment-Strategien zu sehen und auch selbst die

0: die einem jetzt im Gesundheitssystem so begegnen können?
1: Viele Teilnehmende haben im Bereich der Gesundheitsversorgung beschrieben, dass ihre Beschwerden nicht ernst genommen werden, dass ihre Schmerzen unterschätzt werden, dass Symptome vorschnell psychologisiert werden oder abgesprochen werden und das führt zu einer Fehldiagnose, das führt zu Unterversorgung und das führt zu auch einer Verunsicherung und einem Risiko, sich im Gesundheitssystem zu bewegen. Und andere haben allgemein beschrieben, dass in der Gesundheitsversorgung eben diese rassistischen Annahmen über Herkunft, Sprache oder Lebensweise mitklingen in die Art und Weise, wie sie im Gesundheitswesen behandelt werden. Und zudem gibt es eben auch strukturelle Faktoren, wie zum Beispiel unzureichende Diversität in Studien oder mangelnde Fortbildungen, die eben rassismuskritisch sein müssten. Oder Leitlinien, die eben auch diskriminierungs- und rassismuskritisch überarbeitet und erweitert werden müssen und die bestimmte Bevölkerungsgruppen kaum berücksichtigen. Und das führt dann eben zu einer Verstärkung. Wichtig ist dabei, dass es nicht um individuelles Verhalten einzelner Fachkräfte geht, sondern dass es da um Strukturen, Routinen und Wissenslücken im Gesundheitssystem geht, die eben dafür sorgen, dass bestimmte Bevölkerungsgruppen das Recht auf Gesundheit eben nicht wahrnehmen können.
0: Ja, ich habe gesehen, dass Sie kürzlich mit anderen Autorinnen auch ein Gutachten für den Verein Decolonize Berlin veröffentlicht haben. Darin geht es um koloniale Kontinuitäten in der Berliner Medizin und Gesundheitsversorgung. Und darin heißt es, die heutigen Gesundheitsungleichheiten sind kein ahistorisches Zufallsprodukt, sondern Ausdruck kolonialer Kontinuitäten, die eben auch in der Medizin fortgeschrieben werden. Die Kolonialzeit, die ist ja zum Glück schon länger her. Welche Relikte finden wir aus dieser Zeit jetzt ganz konkret im Gesundheitssystem?
1: Wir haben es vorgestern, dieses Gutachten, vorgestellt mit Decolonize Berlin. Und zu der Frage, wo koloniales Erbe oder koloniale Kontinuitäten sich im Gesundheitswesen wiederfinden, ist zum Beispiel medizinische Lehrbücher oder auch insgesamt Normwerte, wer als Norm gilt im Gesundheitssystem und auch in der Medizin, eben dann auch Forschungsstandards, die auch dann über Jahrzehnte auf weiße Bevölkerungsgruppen ausgerichtet worden sind. Und dann eben auch die Intersektion, also nicht nur weiß, sondern auch männlich, weiß, bestimmten Alters. Genau. Und auf der anderen Seite wurden aber auch gleichzeitig Unterschiede biologisch erklärt, zum Beispiel soziale, die eben durch soziale Ungleichheit entstehen, dann eher so in, das ist typisch für die und die Gruppe. Und dann ist es, verschwimmen die Grenzen zwischen was passiert sozial, was passiert in unseren Strukturen und welche Auswirkungen hat das dann eben biologisch und nicht, dass bestimmte Unterschiede biologisch gegeben sind. Das, was gut ist, dass wir heute zum Glück wissen, dass Race zum Beispiel keine biologische Kategorie ist und trotzdem wirken diese alten tradierte Denkweisen mit, genau, und führen eben dazu, dass es bestimmte Annahmen gibt über bestimmte Bevölkerungsgruppen, die dann defizitorientiert oder auch reduzierend diese Individuen und eben Gruppen benachteiligen.
0: Was ist denn jetzt die ganz reale Konsequenz für Menschen, die sich im Gesundheitssystem diskriminiert und nicht gut behandelt fühlen? Was macht man da, wenn man krank ist? Was haben sich da irgendwelche Strategien entwickelt in Communities, wie man dann zum Beispiel eine Ärztin oder einen Arzt findet, bei dem man sich gut aufgehoben fühlt?
1: Ja, da gibt es einige Versuche, mit diesen Diskriminierungs- und Rassismuserfahrungen eben umzugehen und auch so antizipierend mit ihnen umzugehen. Also so erwarten, dass Diskriminierung im Gesundheitswesen stattfindet und dem versuchen vorzubeugen, zum Beispiel Bekannte oder auch Community-Personen dann eben fragen, ob sie gute Erfahrungen mit bestimmten Ärztinnen gemacht haben und ob sie welche empfehlen können.

0: Und manchmal gibt es WhatsApp-Gruppen dazu, manchmal gibt es irgendwie Listen, die von bestimmten Personen erstellt werden, wo der Versuch irgendwie ist, dass man dem vorbeugen kann und hoffentlich Personen finden kann, die eben nicht mit rassistischen Annahmen arbeiten.
1: Kommen wir auch noch mal auf unser Einstiegsthema zu sprechen. Ein Kind, das in Deutschland unter Rassismuserfahrungen und seinen Konsequenzen leidet, kann das medizinisch eigentlich gut betreut werden, also auch auf psychologischer Ebene? Wie steht es eigentlich um rassismussensible Psychotherapie in Deutschland?
0: Rassismussensible Psychotherapie in Deutschland, ich würde sagen, steht noch recht am Anfang. Ich glaube auch, dass da es mehr Bewusstsein gibt, dass das berücksichtigt werden muss in der Psychotherapie oder grundsätzlich in Therapien, gleichzeitig aber nicht klar ist, wie. Und das hängt auch wiederum zusammen mit der Ausbildung von Therapeutinnen und Ärztinnen. Ein fehlender Input dazu, was eben Rassismus gesundheitlich bewirkt und zu welchen Auswirkungen es kommen kann. Und gleichzeitig haben viele berichtet, dass ihre Rassismuserfahrungen eben abgesprochen werden, dass dann zum Beispiel gesagt wird, vielleicht war die Person zu empfindlich in dieser Situation, vielleicht ging es gar nicht darum und es ging um was ganz anderes. Und dann ist es vielleicht aber auch eine klassische Situation, die immer wieder passiert und dann eben individualisiert und an dem Klienten oder an den Patientinnen abgearbeitet wird. Und das darf eben nicht passieren. Und dafür müssen wir eben Wissen darüber haben, dass das passiert und wie sich das auch auswirkt. Und es wirkt sich zum Beispiel im Rahmen der Psychotherapie so aus, dass Menschen ihre Therapien abbrechen oder erst gar nicht in Psychotherapie gehen. Und für Kinder und Jugendliche ist es noch komplizierter, da sie ja eben auch diese Prozesse noch gar nicht verbalisieren können oder auch das auch einen großen Einfluss auf ihre Identitätsentwicklung nehmen wird. Und dafür muss eben auch in der Psychotherapie-Ausbildung und Weiterbildung muss es Konzepte zu geben, die das aufgreifen. Und auch Diversität im Beruf bedeutet das, also dass wir auch Psychotherapeutinnen, Ärztinnen brauchen, die eben auch aus diesen Communities kommen, aber vor allem die Fähigkeit der rassismuskritischen, also von rassismuskritischen Wissens und Praxis, ja.
1: Wie könnte man diese Missstände ganz konkret angehen? Und gibt es eigentlich seit dem Afrozensus irgendwelche positiven Entwicklungen im Gesundheitswesen, die ihr mitverfolgen konntet? Irgendwelche Folgeprojekte, die diese Ergebnisse aus eurer Studie ernst nehmen und aktiv was verändern wollen?
0: Ja, ich glaube, positive Effekte sind auf jeden Fall, dass zum einen das Bewusstsein für eben Diskriminierungs- und Rassismuserfahrungen im Gesundheitswesen in den letzten Jahren das zugenommen hat, dass Menschen sich immer mehr bewusst werden, dass das nicht so einfach ist und dass nicht alle Menschen irgendwie Zugang haben oder einen gleichberechtigten Zugang haben zur Versorgung. Und es gibt verschiedene Versuche auch von jungen Studierenden, zum Beispiel Medizinstudierenden, die dann an dem Curriculum das geändert wird und dass medizinische Lehrbücher bestimmte Bevölkerungsgruppen, gerade rassistisch marginalisierte Bevölkerungsgruppen, mit abbilden und auch anders abbilden, wenn sie aktuell problematisierend abbilden. Ich glaube auch, dass wir mehr Bewusstsein dafür haben, dass Rassismus eine soziale Determinante der Gesundheit ist, obwohl wir noch nicht die Methoden und die Kategorien haben, um Rassismus zu messen. Also ich glaube, es ist schon angekommen, gerade auch aus den Belegen internationaler Forschung, dass es gesundheitliche Auswirkungen hat und dass wir diese in der Forschung und auch in der Gesundheitsversorgung berücksichtigen müssen. Wie wir es machen, da sind wir noch am Anfang. Genau. Und es gibt auch einige Ansätze in den Communities selbst, zumindest zu dokumentieren, wie Menschen erfahren, wie Menschen Versorgung und Strukturen, wie sie sich darin bewegen und was es für Lücken gibt. Es gibt auch die ein oder andere Fachstelle mittlerweile für rassismuskritische Gesundheitsversorgung. Ich glaube, wir sind da noch recht langsam, aber auf dem Weg. Und was wir, glaube ich, mehr brauchen, sind weniger so Pilotprojekte und Sachen immer wieder von neu starten und dann 1, 2, 3 Jahre finanzieren, sondern eben nachhaltige Strukturen, die gemeinsam mit Communities entwickelt werden und dann auch dauerhaft finanziert und institutionalisiert werden. Weil das ist, glaube ich, die größte Herausforderung. Es gibt einige gute Ansätze, aber die sind dann auch oft befristet und eingeschränkt in ihrer Wirkung.
1: Ja, blicken wir vielleicht mal in die Zukunft. Sie haben es vorhin schon erwähnt, also in diesem Jahr, genauer im November, feiert der Afrozensus 5-jähriges Jubiläum. Und wenn ich zurückdenke an die Zeit, als die Ergebnisse des Afrozensus veröffentlicht wurden, also Ende 2021, das war eine Zeit, in der Rassismus in Deutschland gerade doch ein etwas ja besprocheneres Thema war. Einer der Auslöser dafür war zum Beispiel die Ermordung des Afroamerikaners George Floyd im Jahr 2020 und die in den USA entstandene Black Lives Matter Bewegung. Und dieser Diskurs ist definitiv auch nach Deutschland rüber geschwappt, hat hier einen Diskurs über Rassismus angeregt. Wie schätzen Sie die Lage denn heute ein? Würden Sie sagen, dass der Diskurs über Rassismus wieder etwas mehr in den Hintergrund gerückt ist?
0: Ich muss sagen, leider ja. Es ist gerade nicht so einfach, Ressourcen und Möglichkeiten zu finden, um Antirassismusarbeit in Deutschland zu machen. Und das ist auch ein Trend, der ja international gerade leider oder global stattfindet. Und das ist nicht so einfach zu verdauen und auch nicht zu akzeptieren. Das bedeutet dann wiederum auch, dass viele Initiativen und gesellschaftliche Transformationsprozesse, auch wenn es erstmal nur Forderungen sind, viel von den marginalisierten Communities getragen werden müssen. Und wir diese Arbeit ja auch schon einige Jahrzehnte machen. Ich glaube, das wird in den nächsten Jahren leider schwierig und auch wiederum marginalisiert werden, diese Arbeit zu machen. Auf der anderen Seite beobachte ich, dass das auch wiederum mehr Aufmerksamkeit auf jeden Fall bekommt oder auch, dass in zum Beispiel in der Forschung immer mehr zum Thema auch gemacht wird. Aber da geht es auch erstmal, glaube ich, darum, Ungleichheiten zu beschreiben und nicht diese Perspektiven ernst zu nehmen, die tagtäglich diese Ungleichheit erleben und eine Veränderung brauchen. Also wir müssen eigentlich, im englischen Kontext sagt man Harm Reduction, also wir müssen die Verletzung des Rechts auf Gesundheit, wir müssen dagegen kämpfen und aktiv was tun. Und gleichzeitig müssen wir anfangen, Ressourcen fair zu verteilen, gerecht zu verteilen. Und ich bin mir oft nicht sicher, ob das zu beschreiben und über die Verhältnisse zu sprechen allein ausreicht, um das zu erreichen.
1: Wie sieht für Sie die Zukunft des Gesundheitssystems aus, wenn Sie sich es im positivsten Sinne vorstellen könnten, die Entwicklung?
0: Ich finde es wichtig, dass wir unser Gesundheitssystem so verändern und transformieren, dass es ein Gesundheitssystem ist, welches die Vielfalt der Bevölkerung nicht als Herausforderung betrachtet, sondern als Normalität und das in allen Strukturen und Prozessen implementiert.
1: Wenn Sie nicht in Ihre Forschung vertieft sind, dann habe ich gesehen, schreiben Sie, Sie haben auch schon ein Buch veröffentlicht, ein Sammelband, der Lyrik und Prosa vereint, Die Haut meiner Seele, veröffentlicht im Unrast Verlag. Neben der Wissenschaft kreativ zu arbeiten, ist das für Sie ein guter Ausgleich?
0: Auf jeden Fall. Schreiben an sich ist eine Ressource für mich. Also ob ich jetzt wissenschaftlich schreibe oder künstlerisch. Und ich bin in verschiedenen Sprachen groß geworden und habe dadurch auch Zugang zu verschiedenen Ressourcen des Schreibens, würde ich sagen. Und das hilft mir oft, die Dinge auszubalancieren und eben auch andere Formen des kreativen Schaffens zu finden.
1: Mich beeindruckt das besonders, weil wissenschaftliches Schreiben ja ein ganz ein ganz besonderes Schreiben ist, was viele auch nicht so sehr mögen. Das heißt, ja, ich bewundere das sehr, wenn man das kann.
0: Aber es ist auch sehr normiert, also so dieses, die Art, wie wir wissenschaftlich schreiben. Und ich glaube, künstliche Intelligenz fordert das jetzt sehr heraus, weil es gibt auch in anderen Gesellschaften Arten, Forschung zu machen und des wissenschaftlichen Schreibens, was auch eher kreativer ist und auch mit Lyrik. Und ich glaube, das ist auch disziplinabhängig, aber es gibt dann auch Wege, da die Brücke zu schlagen zwischen Literatur oder wie wir Literatur sehen und wie wir wissenschaftliches Schreiben sehen, denke ich. Das würde ich mir auf jeden Fall wünschen für meine beiden Arten des Schreibens.
1: Dass die irgendwann vielleicht sogar noch ein kleines Stückchen noch näher zueinander finden.
0: Ja, ich habe ein Paper jetzt Ende Juni geschrieben mit einer Kollegin aus Belgien. Sie ist Anthropologin oder im PhD im Bereich Anthropologie. Und wie wir dieses Paper geschrieben haben, das ist eine Reflexion zum Afrozensus oder über den Afrozensus. Und das ist so, trotzdem hat es halt einen Rhythm. Und also so ist es wissenschaftlich und es ist auf Grundlage von bestimmten Theorien und so weiter. Und trotzdem ist das nicht so starr. Aber gleichzeitig ist es ja auch so, dass wenn ich jetzt Biosozialforschung mache, kann ich ja nicht mitten im Satz anfangen zu dichten. Und es ist schon sehr schwierig, die Methoden, die sehr steril sozusagen dann auch sehr vorsichtig zu beschreiben, okay, das sind die Ergebnisse und um eben Missinterpretationen und so vorzubeugen. Das ist, also ich habe dann auch gemerkt, das ist gut so zu schreiben und es auch gut so zu schreiben. Und manchmal kann man eben das kombinieren, ja.
1: Dr. Muna Ekins verbindet in ihrer Forschung die Fachbereiche Psychologie, Biologie und Soziologie, um über Rassismus zu forschen, mit einem Fokus auf gesundheitliche Konsequenzen für Betroffene, und schaut dabei insbesondere auch auf unser Gesundheitssystem. Sie war leitende Wissenschaftlerin beim Afrozensus 2020, der in diesem Jahr 5. Jubiläum feiert. Und zwar gibt es für eine Folgestudie noch keine Finanzierung. Im November soll aber ein aktueller Bericht veröffentlicht werden. Darin geht es um aktuelle Diskriminierungserfahrungen von über 4000 Befragten. In der nächsten Folge von Ach Mensch wird es dann nochmal ganz direkt um unser Gesundheitssystem gehen. Wir fragen uns dann, wie steht es um die Geburtshilfe in Deutschland? Warum schließen immer mehr Entbindungsstationen? Und was bedeutet das für das Wohl von Müttern, Kindern und Familien? Hört doch gern wieder rein und wenn ihr keine Folge verpassen wollt, dann lasst uns jetzt ein Abo da. Ich bin Jessie Hughes, schön, dass ihr zugehört habt. Bis zum nächsten Mal. Ciao.
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2: Als ich gehört habe, dass die Tourismuszahlen in Kap Verde so in die Höhe schießen durch die WM jetzt, da habe ich mir gedacht, wie unglaublich traurig das eigentlich ist, dass der Sudan so knapp an der WM-Qualifikation gescheitert ist und welche Diskussionen wir hätten lostreten können und wie präsent wir das Thema zum ersten Mal in der Weltöffentlichkeit wirklich präsent gehabt hätten, wenn diese Nationalmannschaft als Botschafter ihres Landes zur WM gereist wäre. Vom Potenzial her könnten wir 2030 den ersten Weltmeister aus Afrika sehen, meiner Meinung nach.
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3: Hallo und herzlich willkommen zu 55 Countries. Schön, dass ihr mit dabei seid. In dieser Folge möchte ich auf den Fußball auf dem afrikanischen Kontinent schauen. Anlass ist natürlich die Fußballweltmeisterschaft in den USA. 10 Teams vom afrikanischen Kontinent waren dabei. Es gab positive wie negative Überraschungen, aber 9 Teams haben tatsächlich die Gruppenphase überstanden und es zumindest bis ins 16. Finale geschafft. Am besten hat Marokko abgeschnitten, die dann im Viertelfinale an Frankreich gescheitert sind. Was bedeutet dieses WM-Ergebnis für den afrikanischen Fußball? Was bedeutet das auch für die Fußball-WM, die 2030 in Marokko stattfindet? Und wie hat sich die Wahrnehmung über den Fußball auf dem afrikanischen Kontinent und den von afrikanischen Teams verändert? Über all diese Fragen habe ich mit Martin Rosa gesprochen. Er ist Redakteur beim Kicker, dem Fußballmagazin, und hat einen wirklich sehr empfehlenswerten Podcast, der heißt Soka, Fußball in Afrika. Ich kenne wirklich keinen, der sich so detailliert und ausführlich mit dem afrikanischen Fußball beschäftigt, also hört da gerne mal rein. Und jetzt viel Spaß mit dem Gespräch mit Martin. Lieber Martin, willkommen bei 55 Countries. Freut mich sehr, dass du dir die Zeit nimmst.
2: Danke für die Einladung.
3: Wir schauen auf die WM und das Abschneiden der afrikanischen Teams dort. 10 waren ja dabei, Ägypten im Achtelfinale, Marokko im Viertelfinale. Wie ist so dein sportliches Fazit der afrikanischen Teams bei diesem Turnier?
2: Ja, geteilt würde ich sagen, weil wir natürlich Top-Überraschungen dabei hatten, wie Kap Verde, die Demokratische Republik Kongo, die wirklich überzeugt haben und ja, so ein Stück weit auch das Maximale aus ihren Möglichkeiten gemacht haben, aber auch Teams wie Senegal und die Elfenbeinküste, wo es ein bisschen frustrierend ist, weil man weiß, es wäre so viel mehr möglich gewesen, wenn die Voraussetzungen gepasst hätten. Und deswegen fällt mein Fazit geteilt aus, auch wenn man sagen muss, Marokko und Ägypten haben Afrika natürlich sehr gut repräsentiert, auch mit ihren Ergebnissen.
3: Hast du irgendwie eine ganz persönliche Überraschung oder Enttäuschung, sei das jetzt von den Teams oder auch von einzelnen Spielern? Du bist ja doch sehr tief drin auch in den Mannschaften, wo du sagst, boah, das hat mich jetzt positiv oder negativ überrascht.
2: Ja, also am meisten wehgetan hat schon Senegal, muss ich sagen, weil ich jedem vorab erzählt habe, die finde ich echt gut. Ich hatte auch das Gefühl, dass sie wirklich das Zeug zur Überraschungsmannschaft haben. Und gerade jetzt hat in der Nachbetrachtung, wenn man auch sieht, was jetzt hat alles so aus dem Camp nach außen dringt und was da alles passiert ist, muss man sagen, ist Senegal schon auf jeden Fall die größte Enttäuschung, einfach weil so viel mehr möglich gewesen wäre und weil man sich quasi selber sabotiert hat.
3: Es gab ja durchaus so ein paar Vorbehalte im Vorfeld dieser WM. Deutschland leichte Gruppe, weil manche vielleicht die Elfenbeinküste unterschätzt haben. Diese Aussage von Christoph Kramer mit den Kapverden, die auch nicht gerade gut gealtert ist. Glaubst du, dass diese WM die Wahrnehmung des Fußballs auf dem afrikanischen Kontinent oder der afrikanischen Nationalmannschaft, die dabei waren, zumindest ein bisschen verändert hat?
2: Ich würde es mir wünschen, aber ja, ich kann das immer nicht so richtig greifen, wie die Experten wirklich auf Afrika schauen, weil es wird so unglaublich viel mit Vorurteilen gearbeitet und es wird sich so unglaublich wenig mit den Mannschaften selber auseinandergesetzt. Also wenn, ich glaube, es war auch Christoph Kramer, der ja gesagt hat, ja, ich brauche mich ja gar nicht mit DR Kongo auseinandersetzen, da müsste ich mir erstmal jeden einzelnen Spieler anschauen, und komplett die Tatsache ignoriert, dass da ein Johan Wisser dabei ist, der für sehr viel Geld im Sommer erst zu Newcastle United gewechselt ist, und dass da ja sehr viele auch wirklich gute Spieler aus der Premier League dabei sind, aus den Top 5 Ligen. Ja, solche Aussagen lassen mich dann immer ein bisschen zweifeln, dass es in Zukunft besser wird, wobei ich auch das Gefühl habe, dass dadurch, dass jetzt halt 9 Teams die Gruppenphase überstanden haben, schon einige auch aufgemerkt haben und gesagt haben, okay, vielleicht ist es doch nicht so, wie ich Afrika bisher gesehen habe, und dass sich dort auch was bewegt. Und ja, was ich jetzt auch schon ein paar Mal gesagt habe, was meine ehrliche Einschätzung ist, wir waren wirklich 15 Minuten im Spiel Ägypten-Argentinien davon entfernt, dass Afrika Südamerika als diesen Kontinent Nummer 2 überholt. Weil wäre nicht Argentinien gewesen, hätten wir kein Team aus Südamerika auch so weit gehabt und 2 aus Afrika im Viertelfinale. Deswegen glaube ich schon, dass das auf der globalen Bühne wahrgenommen wird. In Deutschland, ehrlicherweise, hat mich diese WM wieder eher zu einer rückläufigen Entwicklung glauben lassen, weil eben so viel passiert ist, Aussagen von Schweinsteiger, Kramer etc.
3: Wie erklärst du dir das denn, dass immer wieder solche Aussagen zustande kommen? Also gibt es da irgendeine sinnvolle Erklärung für, und was sagst du immer den Leuten dann, um auch das Gegenteil zu zeigen?
2: Ich sage jetzt einfach mal, die positive Erklärung wäre einfach, und die auch vertretbar ist, ist einfach die komplette Übersättigung an Fußball, weil ja solche Experten natürlich, die müssten sich ja rein theoretisch auf 48 Mannschaften vorbereiten und müssten so unglaublich viel Fußball konsumieren, müssten dann alles in Betracht ziehen. Da sage ich es mir natürlich auch einfach, der sich jetzt halt hauptsächlich mit 10 Teams beschäftigen kann und dann natürlich auch einen realistischeren Blick auf Afrika und den afrikanischen Fußball hat, da muss man sie dann auch ein Stück weit in Schutz nehmen, weil einfach so viel Fußball mittlerweile passiert und ja wirklich, glaube ich, jeder so ein Stück weit den Überblick verliert und nicht mehr alles schauen kann und deswegen einfach auch Sachen hinter runterfallen. Die Gewichtung ist halt vielleicht dann einfach falsch, und jetzt habe ich deine zweite Frage nicht mehr so ganz, was ich antworte, wenn was die Frage ist.
3: Genau, also was du quasi Leuten entgegnest, die mit solchen teilweise Vorurteilen, Stereotypen gegenüber dem afrikanischen Fußball kommen und dann sich in solchen Aussagen verheddern, wie zeigst du diesen Leuten auf, hey, schau mal, das ist nicht nur der physisch starke Fußball von schnellen Spielern.
2: Ja, ich glaube, da reicht ja fast schon der Verweis auf den Spielberichtsbogen, weil wenn man sich dann mal, links stehen ja immer die Spieler, rechts stehen dann die Mannschaften, und wenn man wirklich einfach nur darauf blickt, dann erkennt man schon, bei sehr vielen dieser WM-Teilnehmer spielen sehr viele aus den Top 5 Ligen, die auch einfach die auf einem unglaublich guten Niveau spielen. Und ja, ich verlange jetzt nicht, dass jemand die südafrikanische Liga oder selbst die ägyptische oder marokkanische Liga realistisch leistungstechnisch einschätzen kann, weil ich verstehe, dass man die nicht verfolgt, weil, wie gesagt, einfach wieder die Übersättigung. Aber wenn man sich einfach nur ein Stück weit mit den Kadern beschäftigt, wenn man nur die Vereine der Spieler anschaut, die da stehen, dann merkt man schon, okay, da hat sich was entwickelt, beziehungsweise ist auch einfach viel passiert. Das Recruitment in der Diaspora hat zugenommen. Der afrikanische Fußball hat sich auch einfach stark verändert die letzten 15 Jahre. Und das siehst du einfach nur, wenn du die Kader ein bisschen analysierst. Und zumindest das kann man von Experten, die sehr viel Geld dafür bekommen, dass sie im Fernsehen über die WM sprechen, denke ich schon erwarten.
3: Du hast Recruitment und Diaspora angesprochen. Das spielt ja unbestritten wirklich eine wichtige Rolle bei vielen afrikanischen Fußballverbänden, Beispiel Marokko, wo wirklich die Mehrheit des Teams nicht in Marokko geboren wurde. Bei anderen Ländern ist das ähnlich. Wie wichtig sind diese Spieler aus der Diaspora für die afrikanischen Verbände jetzt gerade und vielleicht auch in der Zukunft?
2: Ja, gerade für Länder, die vielleicht im Fußball noch eher strukturschwach sind, wenn wir jetzt mal über die Demokratische Republik Kongo sprechen, da ist es unglaublich wichtig, weil du nicht diese Akademiedichte hast, die mit höchsten Standards arbeitet und wo auch wirklich sehr gute Ausbildungsprozesse angestoßen wurden die letzten Jahre. Da ist es schon sehr wichtig, aber ich habe auch während dem Afrika Cup die Königliche Akademie in Marokko zum Beispiel besucht und konnten dort auch uns mit dem Akademieleiter unterhalten. Und ja, ich glaube, die kitzelt schon, dass so viele im Ausland quasi ausgebildete Spieler im Kader stehen und im Vergleich so wenige in Marokko. Und die sehen das eher als Ansporn. Okay, wir müssen vielleicht uns noch weiter professionalisieren. Wir müssen noch weiter die Hebel, die wir noch haben, in Bewegung setzen, damit eben bei der Heim-WM 2030 auch wirklich sehr viele Spieler, die diese Akademie, die auch wirklich unglaublich teuer war und unglaublich hohe Standards besitzt, durchlaufen haben, dass die eben es auch in den Kader schaffen. Aber gerade bei jetzt kleinen, das ist natürlich bei der Demokratischen Republik Kongo der vollkommen falsche Begriff, aber bei eben diesen Nationen, in denen diese Ausbildungsstruktur noch nicht so weit vorangeschritten ist, wie es natürlich vor allem in Westafrika der Fall ist, die sind schon sehr auf diese Diaspora-Talente angewiesen, weil die einfach eine so viel professionellere Ausbildung bekommen haben und dadurch auch einfach technisch, taktisch und ja in allen Aspekten des Fußballspiels einfach ein Stück weit weiter sind. Und das sieht man ja auch am Afrika Cup. Also das ist wirklich die absolute Vorreiternation sind ja da die Komoren, die eigentlich überhaupt keine Rolle gespielt haben, bis sie eben vor 10 bis 15 Jahren dieses Diaspora-Scouting intensiviert haben und sich seitdem zweimal für den Afrika Cup qualifiziert haben. Aber das gleiche auch Kap Verde, da habe ich mit so einem Blogger aus Kap Verde mal gesprochen und der hat auch gesagt, ja, wir hatten früher auch schon Spieler aus der Diaspora, aber das waren dann halt Drittligaspieler aus Portugal und mittlerweile schaffen wir es halt so strukturstark zu sein und so gute Voraussetzungen für die Spieler zu schaffen, dass sich auch Erstligaspieler aus Portugal dafür entscheiden, zu ihren Wurzeln zurückzukehren und für Kap Verde aufzulaufen.
3: Manche Leute sehen das ja auch kritisch, dass dann quasi die Nationen, die Verbände sich so ein bisschen ihre Spieler so zusammensammeln. Das ist ja nicht nur bei afrikanischen Nationen und Verbänden so. Bei Curaçao zum Beispiel haben wir das auch gesehen. Wie muss das aus deiner Sicht passieren, damit eben trotzdem der heimische Fußball in diesen Ländern gestärkt wird? Oder glaubst du, das passiert sowieso, weil dann durch starke Spieler es mehr Vorbilder gibt, vielleicht auch mehr Leute in das Land schauen? Oder gibt es da schon Fallstricke aus deiner Sicht, dass man danach eine gute Nationalmannschaft hat, aber der Fußball im eigenen Land, die Strukturen dort überhaupt nicht profitieren?
2: Ja, das ist natürlich immer eine Medaille mit zwei Seiten, weil auf der einen Seite verdienen die Verbände sehr, sehr viel Geld, wenn sie zu Weltmeisterschaften fahren, die dann im besten Fall auch in den lokalen Fußball investiert werden können. Ich sag mal, ja, das ist immer so ein Positivbeispiel. Unter so vielen Negativbeispielen ist wirklich Kap Verde, wo sehr, sehr fähige Menschen im Verband arbeiten, die das Ganze auch im Blick haben und versuchen, auch die Strukturen für die lokalen Talente zu verbessern. Aber viel zu oft ist es natürlich auch leider so, dass dieses viele Geld, was durch die Erfolge, die auch mit den Diaspora-Spielern erzielt werden, ja, wieder in privaten Geldbeuteln landen, wo sich dann wieder Einzelpersonen bereichern, ohne den Fußball wirklich zu fördern. Auf der anderen Seite ist es, glaube ich, trotzdem, wie du sagst, unglaublich wichtig, Vorbilder zu schaffen. Aber schaut man jetzt halt auf diese Nationen, also

0: Kind in meine Akademie holen und ich will ihm die bestmögliche Aussicht auf eine Profikarriere geben. Dann sagen die, ja, nimm, weil sie, jeder kennt in seiner Nachbarschaft irgendwen, der es geschafft hat. Die glauben daran, dass diese Chance besteht. Wenn der in Uganda zu Eltern geht und sagt, ey, ich erkenne sehr großes Potenzial in euren Kindern, in deinem Kind, kann ich das zu mir in die Akademie holen? Dann ist das Erste, was kommen für finanzielle Kosten auf mich zu? Was könnte denn passieren? Also das sind einfach, die glauben nicht an diese Chance, Profifußballer zu werden, weil es diese Vorbilder nicht gibt. Und dafür ist Erfolg der Nationalmannschaft natürlich unglaublich wichtig. Aber es wäre natürlich schon hinderlich, wenn es überhaupt keine Talente gibt, die aus den lokalen Fußballstrukturen herauskommen, weil das dann wieder keine Vorbilder sind, weil es sich dann ja eher wieder die Ableitung daraus machen lässt. Ja, okay, du schaffst es sowieso nur in der Nationalmannschaft, wenn du hier nicht aufgewachsen bist. Deswegen dieses Vorbilddenken ist unglaublich wichtig, aber auch Geld ist ein alles entscheidender Faktor dabei.
1: Wie schätzt du denn allgemein den Einfluss von Fußball und dann auch erfolgreichem Abschneiden der Nationalmannschaft auf ein Land, auf die Stimmung in einem Land ein? Das ist ja auch was, über das wir in Deutschland immer wieder reden. Wenn die Nationalmannschaft erfolgreich ist, dann ist das gut für die Stimmung im Land, wo man viele Sorgen hat. In den Ländern, in denen du bis jetzt unterwegs warst, siehst du sowas in der Art auch? Siehst du da in manchen Ländern sogar, dass wirklich durch Fußballstrukturen entstehen können, durch Akademien zum Beispiel, Bildungsangebote auch für junge Menschen, die dann davon auch wirklich langfristig profitieren?
0: Auf jeden Fall. Also auf jeden Fall ist eine Nationalmannschaft nochmal ein viel höheres Gut als bei uns in Deutschland zumindest. Es gibt ja auch andere Länder in Europa, wo sich wirklich eine ganze Nation dann hinter der Nationalmannschaft versammelt und vielleicht Rivalitäten zwischen Clubs dann gar keine Rolle mehr spielen. Und das ist in Afrika schon wirklich so der Fall. Gerade wenn man jetzt so Extrembeispiele wie den Sudan sieht, dass beide Seiten die Nationalmannschaft quasi für sich beanspruchen oder zumindest sich freuen, wenn die Nationalmannschaft Erfolg hat, dass die RSF genauso wie die Regierungs- oder die Machthabenden quasi beanspruchen das für sich und feuern die Nationalmannschaft an und die ganzen Menschen versammeln sich dahinter. Deswegen, das ist schon nochmal was ganz anderes. Und wie du sagst, diese Akademien, die eben vor allem in Westafrika verbreitet sind, schaffen nicht nur das, sondern mittlerweile sind sich sehr viele Akademien auch ihrer sozialen Aufgabe bewusst und schaffen auch Bildungsangebote. Das heißt, es geht nicht mehr nur noch darum, gute Fußballer auszubilden, sondern auch für die, die vielleicht auf der Strecke bleiben, fußballerisch Bildungsangebote zu schaffen. Da muss man dann immer sagen, ist es mehr aus Imagegründen oder wirklich aus Überzeugungsgründen? Das kann man wahrscheinlich bei jeder Akademie so oder so sehen. Aber ich glaube, du warst ja auch in Malawi bei wie heißt es? Nicht Eskin, sondern
1: Eskin. Genau, Eskin Soccer.
0: Genau. Ja. Und da glaube ich, das ist ein sehr gutes Beispiel, wo man dann erkennen kann, wie wichtig auch dieser soziale Aspekt nochmal oder der Bildungsaspekt über das Fußballerische hinaus ist und dass sehr viele Kinder davon profitieren können, wobei man natürlich auch sagen muss, Fußballakademien können die Bildungsprobleme in Afrika jetzt nicht lösen, aber sie können halt zumindest in dem kleinen Feld einen positiven Beitrag dazu leisten. Und noch einen Gedanken, den ich auch die letzten Tage hatte, dazu, weil du ja gesagt hast, wie wichtig der Fußball ist. Als ich gehört habe, dass die Tourismuszahlen in Kap Verde so in die Höhe schießen durch die WM jetzt, dass die lokale Wirtschaft, dass die Tourismusbranche auch unglaublich von dieser WM profitieren kann, da habe ich mir gedacht, wie unglaublich traurig das eigentlich ist, dass der Sudan so knapp an der WM-Qualifikation gescheitert ist und welche Diskussionen wir hätten lostreten können und wie präsent wir das Thema zum ersten Mal in der Weltöffentlichkeit wirklich präsent gehabt hätten, wenn diese Nationalmannschaft als Botschafter ihres Landes zur WM gereist wäre. Ja, da war ich schon so ein bisschen traurig und habe mir gedacht, okay, der Fußball hat schon wirklich eine riesige Strahlkraft und kann auch über die Grenzen des Fußballs hinaus wirken, was er in dem Fall leider nicht konnte, weil sich der Sudan nicht qualifiziert hat.
1: Naja, aber wie du sagst, es ist einerseits wirklich irre, welchen Hebel der Fußball hat, andererseits manchmal ein bisschen traurig, dass es den Fußball dafür braucht, um Länder wie den Sudan und den Krieg dort in den Fokus zu rücken oder überhaupt sich mal Gedanken zu machen, auf die Kapverden zu
0: gehen. Absolut.
1: Hätte man auch vorher schon. Du hast eben schon die Akademie in Marokko angesprochen, da würde ich gerne mit dir nochmal drüber sprechen. Die Arbeit der Fußballverbände scheint sich ja doch sehr zu unterscheiden, wenn wir jetzt Marokko sehen, das wirkt wahnsinnig professionell. Also ich war ja auch beim Afrika Cup an diesem Trainingszentrum. Das ist ja, ein Top-Standard. Das wirkt

0: so, als würde da mit viel Verstand gearbeitet werden. Natürlich auch mit Geld, das ist klar. Wie unterscheidet sich denn die Arbeit dann so von einem Land wie Marokko zu zum Beispiel Nigeria, die ja auch einen irren Pool an Spielern eigentlich haben, aus denen sie schöpfen könnten, sowohl im Land als auch in der Diaspora, trotzdem aber mal wieder die Qualifikation für die WM verpasst haben?
1: Ja, ich glaube trotzdem, dass der finanzielle Aspekt da eine Rolle spielt, weil Marokko hat den Fußball für sich auserkoren, um den Staat zu repräsentieren, um das Land Marokko in die Welt zu tragen, um, ja, da kann man jetzt auch wieder politisch werden, Sachen wie den Westsahara-Konflikt, um Marokko einfach auf die Weltkarte zu packen, noch präsenter zu machen. Und das Königshaus nimmt unglaublich viel Geld in die Hand, um das Ganze zu fördern. Das hat sehr, sehr positive Effekte und Marokko ist absolut strukturell das Vorbild für den Rest Afrikas. Auf der anderen Seite würde das Modell natürlich so in anderen Ländern nicht funktionieren, die vielleicht auch auf dem Papier Demokratien sind und wo auch einfach ja ganz andere Fußballstrukturen herrschen. Auf der anderen Seite sind einfach unglaublich große Teile Afrikas, die Fußballverbände, sehr, sehr korrupt und es wird sehr auf den persönlichen Vorteil geachtet und Beziehungen spielen eine größere Rolle. Also ich habe auch schon mit Spielernberatern gesprochen, die gesagt haben, mir sind die U17 und die U20-Nationalmannschaft von Nigeria komplett egal, weil da geht sowieso nur um Beziehungen und überhaupt nicht um Leistung, weil jeder weiß, die Scouts sind beim U17-Afrika-Cup dabei, jeder will seine Spieler da dabei haben, okay, dann zahle ich halt ein bisschen Geld, dann wird mein Spieler nominiert. Oder ich kenne den Nationaltrainer, das ist ein alter Nationalmannschaftskollege von mir, was weiß ich, da kann ich ja jetzt meine Spieler darüber platzieren. Und es ist in sehr, sehr vielen Ländern so, dass die besten Talente es gar nicht an den Punkt schaffen, wo sie von den Scouts entdeckt werden können. Und da ist Nigeria ein Beispiel dafür, da ist aber auch Gambia oder ähnliches Beispiele dafür, dass einfach eine große Frustration herrscht, dass man, wenn man keine Beziehungen nach oben hat, auch gar keine Chance hat, nach oben zu kommen. Ja, es gibt auch Positivbeispiele, wo dann Spieler vielleicht von ganz unten aus ärmlichen Verhältnissen sich nach oben gekämpft haben, aber es ist halt leider die Ausnahme, weil die Struktur schon dahinter ist. Sehr viele Leute sitzen in den Fußballverbänden, um sich an den FIFA-Fördergeldern zu bereichern, um sich an anderen Sponsorengeldern, die noch reinkommen, zu bereichern und auch noch mit Kaderplätzen Geld zu verdienen. Was ja das wildeste Gerücht auch noch war, ist, dass das in Tunesien sogar jetzt bis zur WM hochgegangen ist, dass es da Absprachen gab, dass Spieler, zumindest Ersatztorhüter, nominiert werden, weil dann ihr Club die FIFA-Abstellungsgelder bekommt und dann sowohl Verband als auch Club von diesen FIFA-Abstellungsgeldern profitieren können, beziehungsweise die Menschen im Verband. Also das ist so durchzogen, dass eben dass sehr viele Talente auf der Strecke bleiben und anders als in Marokko, wo man durch sehr viel Geld die Voraussetzung geschafft hat, dass es ja nicht jeder, natürlich musst du auch Glück haben, um bei diesen Scouting-Turnieren der Akademie entdeckt zu werden, aber dass trotzdem jeder die gleiche Chance hat, nach oben zu kommen, wenn er denn fußballerisch talentiert ist. Und das ist in sehr, sehr großen Teilen Afrikas leider nicht der Fall.
0: Dann schauen wir trotzdem nochmal nach vorne, Richtung 2030. Und dann sind wir wieder in Marokko, die zweite WM auf dem afrikanischen Kontinent, zumindest dann teilweise. Was erhoffst du dir von diesem Turnier, also einmal von der Infrastruktur und dem Gastgeber Marokko, aber auch von dem Abschneiden der Mannschaften dort?
1: Also Marokko zähle ich auf jeden Fall zum, wenn die Entwicklung so weitergeht wie jetzt, zähle ich sie zum engeren Favoritenkreis, würde ich schon sagen, dass sie auf jeden Fall unter den Top 5, Top 8 Nationen sind, die da in Frage kommen, weil sich das einfach weiterentwickelt und auch diese WM wieder gezeigt hat. Wenn ich ein Talent bin, das die Gelegenheit hat, entweder für Belgien oder für Marokko oder für die Niederlande oder für Marokko zu spielen, ja, dann weiß ich, für welche Nation ich mich aktuell entscheide, weil ich vielleicht da sogar die größeren Aussichten auf einen WM-Titel habe. Also Marokko wird eine sehr, sehr große Rolle spielen, auch weil einfach sehr gute Talente auch aus Marokko selbst nachkommen, was man ja auch bei der U20-WM gesehen hat, aber auch bei den U17-Vergleichsturnieren sieht man, Marokko ist da einfach wirklich, wirklich immer vorne mit dabei. Aber ich sag auch, und da lasse ich mich dann jetzt auch von der WM nicht abschrecken, das Gleiche gilt für mich auch für den Senegal. Der Senegal ist auch unglaublich weit. Er hat auch sehr viele Akademien, die sehr gute Arbeit machen. Generation Food natürlich als ganz vorne dran, die schon sehr, sehr viele Profis entwickelt haben. Aber die Struktur dort ist sehr gut, was die Ausbildung aus angeht und die Durchlässigkeit auch, um nach Europa vielleicht dann zu kommen, wenn man das jetzt als Ziel sieht, aber das ist nochmal eine größere Diskussion, ob das jetzt das alleinige Ziel sein sollte, immer Talente für Europa zu produzieren. Aber Senegal und Marokko sehe ich da auf einem sehr guten Weg. Das gleiche gilt auch für die Elfenbeinküste. Bei Senegal und der Elfenbeinküste müssen sich einfach nur Sachen im Verband ändern und man muss bei diesen Turnieren auch professionell agieren. Das heißt, man muss das Team hinter dem Team professioneller aufstellen, damit die Mannschaft auch die Möglichkeit hat, fernab von allen Konflikten und was weiß ich im Camp dann zu performen. Und dann sehe ich die drei Nationen schon ganz vorne dran. Wobei es auch immer sein kann, dass sich jetzt halt innerhalb dieser 4 Jahre, ich finde, Afrika ist unglaublich dynamisch, der afrikanische Fußball ist unglaublich dynamisch und es kann sehr viel vorangehen. Das heißt, es können auch Nationen wie zum Beispiel Nigeria, die, finde ich, den aktuell einen der besten Trainer auch haben mit Eric Schell, sich so nach vorne entwickeln, dass sie ja eine echte Chance haben 2030, aber alles steht und fällt eben mit der Organisation hinter der Mannschaft. Vom Potenzial her könnten wir 2030 den ersten Weltmeister aus Afrika sehen, meiner Meinung nach.
0: Das ist eigentlich ein gutes Schlusswort. Trotzdem habe ich noch eine Abschlussfrage. Was muss denn aus deiner Sicht passieren? Du hast eben gesagt, damit eben nicht immer nur Talente für den europäischen Fußball produziert werden, sondern wir vielleicht doch auch mal in die Ligen nach Ägypten, nach Marokko, nach Südafrika schauen. Oder glaubst du, das ist in dieser Welt, wie der Fußball funktioniert, eigentlich nicht mehr realistisch?
1: Ja, dieser Unterschied ist natürlich unglaublich groß und Wettbewerbe wie die Club-WM machen ihn natürlich noch größer. Ja, auch die Mamelodi Sundowns sind dabei, Al-Ahli aus Ägypten sind dabei, die kriegen dann auch ein Stück von diesem großen Topf, aber das sorgt eher dafür, dass die Machtverhältnisse innerhalb der Ligen noch ungleicher werden und die großen Clubs noch größer, anstatt dass man wirklich in einen Wettbewerb mit Europa treten könnte. Also dieser Unterschied ist schon riesengroß und trotzdem müsste ein System geschaffen werden, das von diesen Geldern, die für Talente aus Afrika fließen, die Clubs vielleicht noch ein bisschen mehr profitieren und vor allem auch die Strukturen vor Ort über das reine Akademiesystem hinaus profitieren, weil wenn man jetzt dort hinschaut, die Akademien haben alle durch die Bank bessere Plätze, bessere Infrastruktur als die Erstligisten in ihrem Land. Teilweise ist es ja so, dass sich Erstligisten dann einmieten bei den Akademien und wieder Geld zahlen und die Leute, die hinter diesen Akademien stehen, sind dann meistens auch wieder aus Europa. Was heißt, dieses Geld fließt dann eher wieder von Afrika nach Europa. Das heißt, es müsste schon so sein, dass größere Gelder auch in die Infrastruktur in den Ländern fließen und in die Professionalisierung der Strukturen dort, damit wir da auch einen wirklichen Prozess stattfinden sehen. Aber ehrlicherweise ist die Prognose, es ist so lukrativ, dieses Geschäft mit den afrikanischen Talenten, dass das Interesse von den Leuten, die an den Machthebeln sitzen, gar nicht da ist, da wirklich was zu entwickeln, weil damit ist kein Geld zu verdienen. Ja, da sitzen 200-300 Leute bei Erstligaspielen in Afrika. Da müsstest du die Leute auch erstmal entwöhnen und die eigene Bevölkerung sensibilisieren, weil die schauen auch nur Premier League, die schauen auch relativ wenig die eigene Liga. Was heißt, das ist so in den Köpfen drinnen und es ist so ein gewachsenes System, dass es sehr, sehr, sehr, sehr schwierig ist, das Ganze aufzubrechen. Wobei es natürlich wirklich wünschenswert wäre, für alle, einfach auch um den afrikanischen Fußball, aber auch Afrika als Kontinent voranzubringen. Aber so wie der Fußball gewachsen ist, wie du sagst, schwierig.
0: Okay, wir bleiben gespannt, was passiert, aber freuen uns jetzt schon mal auf die WM 2030. Ganz lieben Dank, Martin, für deine Einschätzung.
1: Sehr gerne, Dankeschön.
0: Das war Martin Rosa. Infos zu ihm und seinem Podcast findet ihr natürlich in der Folgenbeschreibung. Und das war's auch mit dieser Folge von 55 Countries. Ich freue mich sehr, dass ihr reingehört habt. Bis zum nächsten Mal. Macht's gut. Euer Julian. Ciao.

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1: 1905 in Göttingen. Ein adretter junger Mann ist auf dem Weg zur Universität, unter seinem Arm ein Buch. Erst letztes Jahr hat er das Studium der Mathematik angefangen und jetzt freut er sich, denn endlich sind die Semesterferien zu Ende. Er könnte nicht besserer Laune sein. Denn er wird sich für immer an diese Sommerferien erinnern und sie später als die glücklichsten Monate seines Lebens bezeichnen. Nicht etwa, weil er da Zeit mit Freunden und Familie verbringen konnte oder weil er sich von der intensiven Zeit an der Universität erholen konnte, sondern weil er zu Beginn der Semesterferien ein Buch mit nach Hause genommen und von oben bis unten durchgelesen hat. Die berühmte Abhandlung Zahlbericht vom großen David Hilbert. Das Buch ist wie Musik in seinen Ohren und David Hilbert wie der Rattenfänger von Hameln, der mit den Tönen seiner Flöte den jungen Mann verzaubert. Und der junge Mann verspricht sich, alles zu lesen, was er von Hilbert nur in die Finger bekommen kann. Das ist die Geschichte von Hermann Weyl.

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1: Hermann Wall schreibt über die eben genannten Semesterferien Folgendes. These were the happiest months of my life, who shine across years burdened with a common share of doubt and failure, still comforts my soul. Und mit diesem schönen Zitat begrüße ich euch alle zu unserer heutigen Geschichte aus der Mathematik. Mein Name ist Rabea Schlotz, ich bin eure Host und natürlich dürfen auch Manon Bischoff und Demian Noel Goos von Spektrum der Wissenschaft nicht fehlen. Hallo ihr beiden.
2: Hi Rabea.
3: Hallo, hallo.
1: Heute widmen wir uns Hermann Weil. Er ist eine Art moderner Universalgelehrter, der die Mathematik des 20. Jahrhunderts geprägt hat, die Physik zu dieser Zeit maßgeblich vorangebracht hat und ganz nebenbei auch noch unheimlich philosophisch und artikuliert daherkam. Ich glaube, Weil hatte das große Glück, in der gleichen Ära wie Albert Einstein, David Hilbert und Erwin Schrödinger zu forschen. Und das hat ihn eben auch unglaublich weit gebracht und für einen interessanten Diskurs zwischen den Wissenschaftlern gesorgt. Gleichzeitig muss man aber rückblickend vielleicht auch sagen, Weil hatte das große Pech, in der gleichen Ära wie Albert Einstein, David Hilbert und Erwin Schrödinger zu forschen. Sein Beitrag zur Wissenschaft und sein Name gehen nämlich in all der Brillanz und Entdeckung dieser Jahre ein bisschen unter, wie ich finde. Umso schöner finde ich es, dass wir uns heute seiner Person und seinem Werk widmen. Demian, ich habe eben schon ein bisschen die Zeit angerissen, in der wir uns befinden, aber gib uns doch gerne mal noch ein bisschen mehr Kontext.
3: Ja, gerne. Also, der volle Name ist Hermann Klaus Hugo Weil. Er wird am 9. November 1885 in Elmshorn in der Nähe von Hamburg geboren. Trotz all seiner Namen wird er aber von seinen Freunden immer nur Peter genannt. Frag nicht
1: mich.
3: Ich weiß es nicht. Ich habe es versucht herauszufinden. Ich bin dran gescheitert. Aber was soll's.
2: Schreibt uns in die Kommentare, wenn ihr es wisst.
3: Bitte, bitte. Aber das hat mich halt immer wieder bei den Briefen verwirrt, wenn Leute irgendwie dann irgendwann von irgendeinem Peter schreiben. Ne? Und ich dachte, wer ist denn das? Ne? Wer ist denn das? Und irgendwann mal so eine halbe Stunde, achso, das war der Hermann Weil, stimmt. Aber ja, gut. Aus seiner Kindheit ist tatsächlich, ja, sagen wir mal, nicht wirklich viel bekannt. Aber wirklich spannend wird sein Lebensweg auch erst zur Zeit seines Abiturs. Durch einen absoluten Zufall wird sein Leben dort nämlich maßgeblich geprägt. Der Direktor seiner Schule ist nämlich ein Cousin von David Hilbert, also dem Mann, der Hermann Weil kurz darauf so unfassbar in seinen Bann ziehen wird. Der Schuldirektor wird auf das überaus große mathematische Talent von Weil aufmerksam und schickt ihn im Grunde mit wärmster Empfehlung zu seinem Cousin Hilbert nach Göttingen, wo er dann auch nach einem kurzen Umweg über München auch tatsächlich ankommt.
1: 1904 beginnt er dort bei Hilbert seine Studien, um dann in den Semesterferien den berühmten Zahlbericht zu verschlingen. Das haben wir eben schon gehört. Und tatsächlich hatte er zu dem Zeitpunkt, ehrlich gesagt, keine allzu großen Vorkenntnisse in der Thematik. Er wollte einfach alles lesen, ganz gleich, ob er es verstehen würde oder nicht. Und ich finde, das gibt schon so einen ersten Eindruck, mit was für einem ja strebsamen und wissbegierigen Menschen wir es hier eigentlich auch zu tun haben, ne?
3: Ja, genau, deswegen gefällt mir auch diese Geschichte aus dem Einstieg so sehr, ne? Weil sie halt so viel über Weil sagt. Nicht nur diese genaue Szene, sondern auch, wie er sie später auch beschreiben wird. Du hast ja auch schon im Zitat am Anfang vorgelesen, ne? Er wird in seiner Karriere immer wieder mit den hellsten Köpfen der Mathematik und Physik zusammenarbeiten, auf gleicher Augenhöhe wohlgemerkt. Und dabei wird er auch immer auf Kolleginnen und Kollegen aufschauen und bescheiden seine Bewunderung für sie zum Ausdruck bringen, so wie eben gegenüber Hilbert. Was für mich eine sehr schöne Eigenschaft von ihm ist, ne? Aber zurück zu den Anfängen. 1908, da promoviert

0: Fragen und bei mehreren seiner Bücher liefert dann Weil auch das Vorwort.
1: Ganz kurz, was sind Grundlagenfragen? Ist es so, keine Ahnung, 1+1 oder so?
2: Ja, also im Prinzip könnte man es fast so sagen. Wobei man sagen muss, dass das Werk, das Standardwerk, wo von den Grundlagen der Mathematik bewiesen wird, dass 1+1=2 ist, irgendwie, bis man dorthin kommt, 300 Seiten oder so fast. Aber egal. Nee, also zur Zeit von Hinbert bedeutet Grundlagenfragen, dass man sich halt wirklich fragte, wie man in Zukunft Mathematik machen will. Also was genau ist Mathematik und was nicht? Welche Tools dürfen wir benutzen? Welche Schlussregeln der Logik wollen wir nehmen und welche wollen wir ablehnen? Also ne, welche Art der Logik finden wir gut? Ein Beispiel dafür ist ja zum Beispiel auch die Unendlichkeit, von der wir im Podcast ja auch schon berichtet haben. Also wollen wir dieses Konzept in die Mathematik aufnehmen oder lieber nicht? Und wie sieht's auch mit der Physik aus? Also die hat sich Hilbert auch angeguckt, weil die fußt ja irgendwie auf Mathematik und wollen wir die vielleicht auch noch auf eine richtige Grundlage stellen? Und Hilbert ist da wirklich einer der Wortführer, muss man sagen. Und seine Doktrin ist am Ende diejenige, die sich auch durchgesetzt hat.
0: Lustigerweise hat sich irgendwann mal aber Weil auf die andere Seite gestellt und hat die Position von Hilberts Gegner eingenommen. Das ist Lucien Brouwer. Also er hatte auch schon seine eigenen Überzeugungen und auch überhaupt kein Problem damit, dafür einzustehen. Selbst gegen seinen großen Mentor Hilbert. Da muss man aber auch sagen, die waren deswegen jetzt nicht unbedingt zerstritten. Das war alles gut.
1: Bei Weil bleibt es ja dann aber letzten Endes auch nicht nur bei diesen Vorworten für andere Bücher. Er schreibt ja dann auch selbst, ne?
0: 1913 schreibt Weil sein erstes Buch. Die Idee der Riemannschen Fläche heißt es. Er baut dabei auf Arbeiten von Bernhard Riemann auf und denkt diese, ich sag mal einfach mal ein bisschen weiter.
1: Vielleicht auch nochmal zum Kontext. Also Riemann ist ja noch so ein Mathe-Gigant. Sowohl zu Hilbert als auch zu Riemann werden in Zukunft Podcast-Episoden folgen. Da werden wir im Detail also nochmal auf die beiden eingehen. Deswegen fassen wir heute uns ein bisschen kürzer, was das angeht. Aber Manon, vielleicht kannst du uns trotzdem ganz kurz erklären, was es hier mit der Riemannschen Fläche auf sich hat, damit wir das ein bisschen besser nachvollziehen können.
2: Ja, also Riemanns Arbeiten haben ja auf jeden Fall die moderne Mathematik geprägt. Also jeder oder jede, die irgendwie Mathe studiert oder Physik, stolpert sehr früh über diesen Namen. Ich glaube, auch in der Schule sollte man ihm begegnen. Und aber Weil hat das Ganze ein bisschen weitergedacht. Also besonders interessant ist, dass in diesem Buch Weil den modernen Begriff der mathematischen Mannigfaltigkeit präsentiert, also mit dem wir heute auch noch arbeiten. Und Mannigfaltigkeiten, davon haben wir tatsächlich schon oft im Podcast gesprochen, auch wenn ich auf das Wort nicht genannt habe, einfach um es einfacher zu fassen. Mhm. Aber immer wenn es um Donuts ging, meinte ich eigentlich Mannigfaltigkeiten.
1: Ah, da finde ich Donuts tatsächlich viel spannender.
2: Ja, ist ein bisschen schöner. Also eine Mannigfaltigkeit ist eigentlich einfach nur sowas wie eine Oberfläche. Nur kann die Mannigfaltigkeit eben halt auch hochdimensional sein. Und die zeichnet sich dadurch aus, dass wenn ich jetzt auf einen winzigen Bereich in der Mannigfaltigkeit zoome, dann sieht die halt flach aus in der Umgebung.
1: Also quasi so wie auf der Erde. Also ich sehe nur einen kleinen Ausschnitt von unserem Planeten und dass der eben flach wirkt, auch wenn die Erde eigentlich natürlich eine Kugel ist. Aber wenn ich halt ranzoome, dann habe ich eine Fläche.
2: Genau.
1: Okay.
0: Das ist das erste Buch. Unglaublich einflussreich, unglaublich wichtig. 1913 dann, da ist Weil 27 Jahre alt, da passieren ihm gleich zwei wichtige Dinge in seinem Leben. Zum einen heiratet er eine junge Frau jüdischer Herkunft namens Helene Josef. Sie ist Philosophin und eine Studentin von Edmund Husserl, auch ein großer Wissenschaftler zu dieser Zeit. Sie wird Weil vor allem, was seine philosophischen Ansichten angeht, sehr prägen über die Jahre. Die beiden haben zwei Kinder und führen ein glückliches Familienleben. Hella, wie Weils Frau damals genannt wird, übernimmt an gesellschaftlichen Abenden eine führende Rolle, also wenn andere Wissenschaftler und ihre Frauen halt zu Besuch kommen. Sie ist nicht nur gewitzt und clever, sondern auch unbekümmert und kühn. Und das alles kommt halt sehr gut an in diesen Abenden, wo es halt darum geht, sich auszutauschen. Zum anderen zieht Weil zu dieser Zeit mit seiner Familie nach Zürich, um an der Eidgenössischen Technischen Hochschule, kurz ETH, zu forschen. Und diese Jahre werden mit Abstand die produktivsten Jahre seines Lebens. Und das will schon etwas heißen. Nach

0: Eine Tätigkeit in Göttingen zusammen mit Hilbert und die Ideen von Riemann weiterentwickelnd. Das war ja damals das Zentrum der Mathematik. Aber Zürich steht dem Ganzen in nichts nach. Die Zeit in Zürich klingt zunächst wie der Anfang eines mittelmäßigen Witzes. Sitzen Hermann Weyl, Albert Einstein und Erwin Schrödinger in einem Raum. Ne? Vielleicht kommen wir dann zu einem Witz.
1: So fangen doch viele Witze an auch, ne?
0: So fangen viele Witze an, genau.
1: Siehste, Manon findet schon lustig.
0: Aber im Prinzip passiert genau das, denn Weyl vernetzt sich neu und fokussiert sich nun zunehmend auf die Physik.

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1: Manon, it's your time to shine. Du selbst hast ja auch Physik studiert, ne?
2: Ja! Und tatsächlich bin ich im Studium auch dann das erste Mal mit Weil in Kontakt gekommen. Also mit seinem Namen.
3: Nicht mit ihm persönlich. Nee. Ich weiß aus unserer letzten Folge, dass du so ein kleines, naja, ich würde mal sagen, Fable für Fehler hast. Und Ada Lovelace, der ist ja auch so ein kleiner Bug untergekommen in ihrem ersten Computerprogramm. Und auch Weil hat einen Fehler gemacht. Was kannst du uns darüber erzählen?
2: Ja, der hat tatsächlich sogar einen ziemlich, ziemlich weitreichenden Fehler gemacht. Er hat nämlich aus Versehen die Grundlagen der heutigen Quantenphysik erschaffen.
3: Weißt du, du musst dir das mal überlegen. Wenn ich auf meiner Arbeit Fehler mache, dann kommt vielleicht meine Podcast-Folge nicht rechtzeitig online und alle warten sehnsüchtig. Aber wenn Weil einen Fehler macht, dann begründet er einfach ein komplett neues Wissenschaftsfeld. Wie kommen wir da hin? Was ist passiert?
2: Ja, wenn man solche Fehler macht, dann hat man es halt echt geschafft. Also um die Mathematik und auch die Physik von Weil zu verstehen, da müssen wir nochmal kurz zu Albert Einstein springen. Weil der hat nämlich 1915 rausgefunden, dass die Physik nicht nur in einem Raum stattfindet, sondern dass der Raum auch selbst Teil der Physik ist.
3: Hast du da ein Beispiel?
2: Also hast du mal ein Blatt Papier und irgendwas Rundes, auf dem du irgendwie malen kannst?
3: Ja, warte mal. Hier ist ein Stift, warte. Okay, was Rundes, keine Ahnung, reicht hier so eine Lampe, auf die ich so legen kann?
2: Oh ja, super, das ist eine halbkugelförmige Lampe. Ja. Perfekt.
3: Sollte gehen, oder? Ich weiß nicht genau, was du vorhast, aber...
2: Genau.
3: Okay, was muss ich machen?
2: Und jetzt malst du erstmal ein Dreieck auf das flache Blatt Papier.
3: Das... kriege ich hin.
2: Und jetzt hast du hoffentlich auch ein Geodreieck zur Hand. Dann kannst du nämlich die Winkelsumme nachrechnen. Also du addierst die drei Winkel.
3: Ich hab kein Geodreieck zur Hand, aber ich weiß, dass ein Dreieck 180 Grad hat insgesamt an Winkeln, oder?
2: Ja, richtig. Vollkommen richtig.
3: Na, dann brauche ich überhaupt kein Geodreieck. Okay, was mache ich damit?
2: Das lässt du jetzt erstmal so. Und jetzt faltest du dieses Blatt Papier auf diese halbkugelförmige Lampe, die du vor dir hast.
3: Okay, ich nehme mal ein neues, okay, ja.
2: Also du kriegst dann auch so einen Knick rein, das ist also so ein paar Knicke, das ist auch normal, es geht nicht ohne. Und jetzt versuch dann nochmal ein Dreieck drauf zu zeichnen, über die Knicke hinaus, das ist jetzt erstmal egal. Zeig mal.
3: Naja, man kann es vielleicht erkennen, aber tatsächlich, ich sehe hier unten ist jetzt so eine Krümmung drin.
2: Genau.
3: Und dadurch ist zumindest mal sind die unteren beiden Winkel größer.
2: Ja, genau. Also die Geraden, die du malst, die du auf dem flachen Blatt Papier einfach als Geraden malst, die sind halt, wenn du das auf der Kugel zeichnest, kriegen die so eine leichte Krümmung und sind so gebogen.
3: Gar nicht so leicht, auf so einer Kugel zu malen.
2: Ja, Respekt, dass du es gemacht hast. Und genau, dadurch sind die Winkel größer. Und das hat schon Riemann quasi begründet, diese Form der Geometrie, dass man nämlich zeigt, dass sobald man einen gekrümmten Raum hat, die Geometrie anders ist als das, was wir in der Schule lernen. Also, dass eben Winkel zusammengenommen keine 180 Grad mehr haben in einem Dreieck und sowas.
3: Okay, das ist easy enough. Das kann ich mir noch vorstellen. Was mache ich denn jetzt mit dieser Erkenntnis?
2: Erkenntnis hat Albert Einstein nämlich genutzt und hat auf dieser Basis quasi seine allgemeine Relativitätstheorie entwickelt. Mhm. Und Einstein hat dabei im Kern eigentlich festgestellt, dass der Raum und die Zeit nicht einfach nur so ein Rahmen sind, der vorgegeben ist, sondern dass der auch gekrümmt sein kann. Und zwar kann der verformt werden durch Energie und durch Masse. Also wenn ich dir jetzt zum Beispiel einen Ball zuwerfe, dann fliegt er nicht einfach nur so durch Raum und Zeit und macht nichts da drin, sondern der hinterlässt da drin auch eine Spur. Also er krümmt den Raum und die Zeit auf seinem Weg zu dir.
3: Okay.
2: Ja, das klingt crazy. Du hast wahrscheinlich davon auch noch nicht so viel mitbekommen, gehe ich mal von aus.
3: Ich sehe zumindest kein Flimmern irgendwie so um den Ball rum, wenn es geworfen wird.
2: Nee, liegt aber daran, dass der Ball nicht allzu viel Energie hat, also nicht allzu schnell ist und nicht allzu viel Masse hat. Aber wenn du dir jetzt die Sonne anschaust, dann krümmt die Raumzeit eben so stark, dass sich andere Himmelskörper wie die Erde eben zu ihr angezogen fühlen.
3: Also ist dann quasi diese entstandene Krümmung wie so eine Art Schwerkraft.
2: Ja, Genau. Also man kann sich das vereinfacht wie so ein gespanntes Laken vorstellen. Wenn du jetzt so einen Ball da drauf platzierst in der Mitte, dann krümmt es sich halt eben an der Stelle. Also kannst du dir so einen Medizinball vorstellen.
3: Kippt so runter, genau, ja.
2: Genau. Und wenn ich jetzt zum Beispiel eine Billardkugel nehme und die da so mit einer Geschwindigkeit reinfahren lasse, dann wird die halt diesen Medizinball umkreisen.
3: Ja.
2: Genau wie auf so einer Planetenbahn. Und Einstein hat damit halt gezeigt, dass die Raumzeit, auch wenn die jetzt nicht einfach nur zweidimensional ist, sondern eher vierdimensional ist, dass die halt auch so eine Art Krümmung hat. Und da wird's halt mit der Anschauung aber ein bisschen schwieriger, weil, ja, vierdimensionale gekrümmte Objekte kann man sich nicht wirklich vorstellen. Aber mathematisch lässt sich das wirklich einwandfrei aufschreiben, eben mit der Mathematik von Bernhard Riemann.
3: Und was hat Weil dann jetzt damit zu tun?
2: Also Weil glaubt, dass man die Relativitätstheorie von Einstein noch ein bisschen weiter drehen kann, also das ganze Prinzip noch weiter treiben kann. Und er fragt sich, was, wenn nicht nur die Geometrie des Raums eine Rolle spielt, sondern auch die einzelnen Größen des Raums selbst.
3: Das mag dich jetzt vielleicht überraschen, aber ich blick's nicht.
2: Okay, dann gehen wir mal wieder zum klassischen Beispiel zurück und schauen uns Gebäck an.
3: Okay.
2: Dann wird's vielleicht ein bisschen klar.
3: Dann verstehe ich's bestimmt, ja.
2: Du backst ja auch selbst.
3: Ja.
2: Und da hast du sicher schon einige Rezepte genutzt, die halt irgendwie Gramm und Milliliter und so benutzen. Mhm. Aber es gibt auch mal im Internet immer wieder das ein oder andere Rezept, das arbeitet mit Cups.
3: Ja, es passiert mir häufiger. Ich habe mir auch extra so Cups gekauft, damit ich dann nicht immer googeln muss, wie viel Gramm sind Cups und so weiter. Deswegen.
2: Ah, clever.
3: Ein Familiar.
2: Genau, und jetzt setzt im Grunde Weil genau hier an. Also sagen wir mal, du backst einen Kuchen mit Cups und ich backe einen Kuchen nach einem Rezept mit Gramm. Mhm. Letzten Endes benutzen wir aber die gleichen Mengen.
3: Okay.
2: Und dann kommt am Ende auch wirklich der gleiche Kuchen raus, als wenn wir uns wirklich dran gehalten haben. Und das, obwohl wir unterschiedliche Maße genommen haben. Und das ist so ein bisschen die Idee von Weil, also die sogenannte Eichtheorie.
3: Also Eichen, das kenne ich irgendwie vor allem so von Wagen oder halt irgendwie aus der Gastro, damit man auch sieht, dass mein Glas wirklich bis 0,4 aufgefüllt wurde. Was hat das jetzt hiermit zu tun?
2: Also im Grunde steht Eichen auch einfach hier so für akkurates Messen, jetzt wirklich laienhaft ausgedrückt.
3: Okay.
2: Und Weil stellt eben die Theorie auf, dass sich die Maßstäbe, also nicht nur die Einheiten, wie wir jetzt gesagt haben, aber dass sich die Maßstäbe innerhalb der Physik ändern dürfen, solange sich die Physik selbst nicht ändert.
3: Das heißt, unterschiedliche Rezepte, gleicher Kuchen.
2: Genau. Also die Eichtheorie sagt, du darfst die Beschreibung verändern. Also du kannst einen anderen Blickwinkel einnehmen und kannst zum Beispiel eine Karte rotieren oder so. Mhm. Aber am Ende, die beobachtbare Realität, also der Kuchen, der muss gleich bleiben. Und wenn man diese Veränderung, also zum Beispiel das Drehen von der Perspektive oder eben das andere Maß, wenn man das lokal von Ort zu Ort verfolgt, dann braucht man wie so eine verbindende Struktur, die mir halt sagt, okay, du hast deine Karte so gehalten, ich halte sie so, wir müssen sie also Stück für Stück drehen. Und wie man diese verbindende Struktur macht, dafür gibt's halt eben so ein Eichfeld. Also das ist diese Struktur, die mir sagt, wie ich was wohin übersetze.
3: Was ist dieses Eichfeld genau? Kannst du das vielleicht ein bisschen beschreiben, damit man sich das nur ein bisschen genauer vorstellen kann?
2: Also in der Mathematik ist es jetzt erstmal einfach nur ein Werkzeug, also irgendeine Größe. Mhm. In der Physik entspricht das aber wirklich was Realem. Und Weil hat halt gemerkt, dass wenn er zulässt, dass sich Längen von Ort zu Ort verändern dürfen in der allgemeinen Relativitätstheorie, dass man dann ein Eichfeld erhält, das was sehr, sehr, sehr Bekanntem ähnelt. Und zwar dem elektromagnetischen Feld, das aus Photonen besteht. Und man muss sich das mal vorstellen. Also mit dieser Eichtheorie hat Weil was gefunden, was sowohl die Schwerkraft erklärt, aber halt eben auch die elektromagnetische Kraft. Und das war damals, also im Jahr 1918, waren das die einzig bekannten Grundkräfte, die es gab. Also heute kennen wir noch zwei weitere, die zwei Kernkräfte. Aber damals war das wie so eine Art Weltformel, also eine Theorie, die potenziell alles erklären konnte.
3: Das klingt für mich, wenn der Name so Weltformel droppt, dann klingt es für mich nach was total Großem. Und Weil dachte das damals ja auch, und er hat seine Theorie deswegen direkt an Einstein geschickt, auf dessen Relativitätstheorie der ganze Spaß ja basiert. Mhm. Wie hat Einstein denn reagiert?
2: Der hat ziemlich schnell mit einer Postkarte geantwortet.
3: mit einer Postkarte, hat er Urlaubsgrüße geschickt. Bin gerade am Strand, Wetter ist super, meld mich zurück, wenn ich im Büro bin. Mein, wofür verschickt man Postkarten?
2: War ziemlich stark. Aber nee, tatsächlich, also er hat direkt die Schönheit von Weils Ansatz gesehen, aus mathematischer Sicht.
3: Du sagst das so, als würde die physikalische Sicht eine andere sein. Ist es also doch keine Weltformel?
2: Ja, leider nicht. Also es gibt keine Weltformel von Weil, leider. Einstein hat halt sofort erkannt, dass Weils Überlegungen in der wirklichen Welt nicht realisiert sind.
3: Und warum?
2: Also Einstein erkennt, dass nicht alle beobachtbaren Größen von Weils Veränderungen unabhängig sind. Also wenn man jetzt Weils Theorie ernst nehmen würde und zulässt, dass sich Längen je nach Ort irgendwie unterscheiden können, dann müssten sich Atome, die unterschiedliche Wege im Universum zurückgelegt haben, eben auch unterschiedlich verhalten. Und das würde bedeuten, dass sie nicht dieselben Energiemuster haben und auch nicht dieselben Schwingungseigenschaften. Und das würde man in Experimenten halt sehen. Also dann würden Sterne, je nachdem von wo die kommen, einfach anders leuchten oder so. Und das ist halt eben nicht der Fall.
3: Ja gut, da gehe ich davon aus, dass Einstein da als Physiker durch und durch schon einen besseren Überblick hatte, ne?
2: Ja, genau. Also Weil ist halt wirklich ein Mathematiker und er kennt sich zwar auch sehr gut in Physik aus und hat auch sehr gute Ideen gehabt, aber er denkt halt dann doch eher in Theorien und in Gleichungen und halt weniger wahrscheinlich an experimentelle Ergebnisse. Und wahrscheinlich kennt er vielleicht auch gar nicht die ganzen Messdaten, die man bis dorthin schon hat.
3: Mhm.
2: Aber wie sich zeigt, hat sein Gedanke eben durchaus seinen Wert. Denn auch wenn jetzt seine Idee zur Eichtheorie der Schwerkraft falsch war, fußt inzwischen die gesamte Quantenphysik da drauf. Und das heißt also, dass drei der vier Grundkräfte, die wir kennen, also Elektromagnetismus und die beiden Kernkräfte, die fußen ja auf der Quantenphysik und die sind heute Eichtheorien.
3: Oh, und was bedeutet das konkret? Also ich meine, wir haben schon gesagt, er hat offensichtlich einen Fehler gemacht, aber eben diese Quantenphysik begründet. Was bedeutet das denn dann heute?
2: Ja, also Weil hatte eine falsche Annahme getroffen, als er gesagt hat, naja, die Längen könnten sich ja in der Raumzeit irgendwie nur lokal vergleichen lassen und die können sich auch unterscheiden und es würde aufs Messergebnis keinen Einfluss haben. Mhm. Das hat sich als falsch rausgestellt. Aber generell diese Idee zu haben, dass man eine Eichung wählen kann, also dass sich gewisse Dinge unterscheiden können, das bewahrheitet sich in der Physik. Also die Eichung lässt sich zum Beispiel auf Wellenfunktionen in der Quantenmechanik übertragen.
3: Wenn du keine Kuchenmetapher hast, verstehe ich es, glaube ich, nicht.
2: Okay, die wird jetzt schwer zu finden, aber
3: Vielleicht versuche ich es ohne und vielleicht verstehe ich es trotzdem.
2: Okay, also in der Quantenmechanik beschreibt man Teilchen oder Wellen durch sogenannte Wellenfunktionen.
3: Mhm.
2: Und das sind erstmal mathematische Objekte, die man nicht direkt messen kann. Also die sind da, aber man kann es halt eben nicht messen. Wenn man aber das Quadrat der Wellenfunktion nimmt, das entspricht dann wieder der Wahrscheinlichkeit, ein Teilchen an einem bestimmten Ort zu einer bestimmten Zeit vorzufinden. Also das ist eine tatsächliche Messgröße.
3: Okay.
2: Und jetzt ist es so, wenn man die Wellenfunktion dann nicht direkt messen kann, dann hat man ja eine bestimmte Eichfreiheit. Also ich kann die Wellenfunktion zum Beispiel mit minus 1 multiplizieren. Da ich sie nicht messen kann, ist es erstmal egal. Und ihr Quadrat bleibt ja immer noch gleich, weil minus 1 mal minus 1 ist plus 1. Das heißt, es hat sich nichts verändert. Das heißt, ich habe eine gewisse Wahlfreiheit, wie ich diese Wellenfunktion mir anschaue. Und Weil hatte die Einsicht, dass diese Wahlfreiheit, dass das man das wirklich ernst nehmen sollte und das wie so eine Art Symmetrie ist in dem System. Und dadurch kann er wahnsinnig viele Eigenschaften voraussagen. Zum Beispiel kann man eben die Existenz von einem elektromagnetischen Kraftfeld voraussagen, also von Photonen. Und man kann auch die Ladungserhaltung voraussagen, also dass Ladung in einem System halt nicht verschwinden oder dazukommen kann aus dem Nichts.
3: Klingt unfassbar kompliziert, wem erzähle ich das? Aber jetzt tatsächlich, wo du Symmetrie und Ladungserhaltung angesprochen hast, da muss ich ganz kurz an die Podcast-Folge zu Emmy Noether denken. Denn da hattest du ja auch erklärt, dass es zu jeder Symmetrie in einem physikalischen System eine Größe gibt, die erhalten ist, also die unveränderlich bleibt. Das klingt für mich ein bisschen ähnlich.
2: Ja, das ist genau das tatsächlich.
3: Ah ja, okay.
2: Und Weil hat eben diese Eichsymmetrien eingeführt und kann deswegen erhaltene Größen vorhersagen. Und im Fall des Elektromagnetismus ist es eben, dass elektrische Ladung nicht verschwinden kann.
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3: Ich gebe zu, das war jetzt alles sehr, sehr viel Info in sehr kurzer Zeit. Wahrscheinlich auch ein bisschen mehr als sonst üblich. Deswegen, Manon, meine Bitte an dich. Könntest du vielleicht Weils große Errungenschaft nochmal kurz zusammenfassen?
2: Ja, gerne. Also Weil hat ein völlig neues Prinzip in die Physik eingeführt. Nämlich die Idee, dass man an jedem Punkt der Raumzeit bestimmte Größen lokal frei wählen darf, ohne dadurch die beobachtbare Physik zu verändern. Und damit solche lokalen Wahlfreiheiten trotzdem von Punkt zu Punkt zusammenpassen, braucht man eben eine mathematische Vermittlung. Und genau aus dieser Vermittlung entsteht in der modernen Eichtheorie das, was wir halt eben als Kraftfelder bezeichnen. Und Weils ursprüngliche Idee, die war zwar physikalisch falsch, aber ihr Grundgedanke wurde zur Sprache der modernen Physik. Naturgesetze entstehen nicht nur aus Kräften, sondern eben aus lokalen Symmetrien, wie auch Emmy Noether gezeigt hat.
3: Okay, das heißt, wir haben jetzt erstmal erklärt, was Weil gemacht hat. Und wir haben ja gleichzeitig aber auch schon gesehen, in welchem Raum er damit quasi auch arbeitet. Denn er war ja mit Albert Einstein eng verbunden, wie wir jetzt hier in dem Beispiel gehört haben. Und das zeigt ja auch so ein bisschen, in welcher Liga Weil gespielt hat. Denn neben Albert Einstein hat er ja auch zum Beispiel sehr viel mit Erwin Schrödinger geforscht. Die zwei waren darüber hinaus auch sehr gute Freunde. Und tatsächlich war das eine recht besondere Freundschaft, vor allem für die damalige Zeit. Denn dazu muss man wissen, wir befinden uns ja im Zürich der 1920er Jahre. Und die Gesellschaft dort ist für damalige Verhältnisse, zumindest die Wissenschaftswelt, überraschend offen. Ich würde mal sagen, es weht so eine Art Bohème-Wind durch die Wissenschaftsstadt. Demian, was kannst du uns zu dieser Zeit erzählen?
1: Also die Weils und die Schrödingers, die verbringen sehr viel Zeit miteinander. Natürlich reden die zwei Herren da besonders viel über Physik und Mathematik. Mhm. Erwin Schrödinger ist ja für die Quantenmechanik auch bekannt. Und es ist halt so, dass beide Paare, also das Weil-Ehepaar und das Schrödinger-Ehepaar, beide führen eine offene Ehe. Und das bedeutet, dass alle vier regelmäßig auch Beziehungen zu anderen haben.
3: Und zueinander. Denn Weil führt eine langjährige Liebesbeziehung mit Annie, das ist die Frau seines Freundes und Kollegen Schrödingers. Der weiß da natürlich davon, ist auch total fein damit, denn Schrödinger selbst hatte zum Beispiel auch eine Beziehung zur Frau seines anderen Kollegen Arthur March. Und Weils Frau Helene oder Hella, wie wir sie auch genannt haben, bandelt mit dem Physiker Paul Scherrer an. Ist ja schon, ich würde mal sagen, eine besondere Konstellation in diesem Freundeskreis, ne?
1: Ich würde aber auch sagen, für die ist es jetzt überhaupt kein großes Ding. Es ist auch kein Geheimnis, dass wir jetzt irgendwie hier so ausplaudern. Wir reden jetzt nicht, wir plaudern jetzt nicht so aus dem Nähkästchen. Mhm. Wir dürfen auch nicht vergessen, es ist eine andere Zeit, aber das war damals total in Ordnung. Ja, also so wie ich das gelesen habe, waren alle total gut und friedlich, und auch wenn der Schrödinger wusste, dass der Weil was mit seiner Frau hatte, waren die beiden noch total dicke und absolut alles war in Ordnung.
2: Also ich find, so wie in Berlin heute.
3: Aber ich muss tatsächlich sagen, mir kommt es total offen tatsächlich vor. Also wenn ich überlege, dass an meiner Uni WissenschaftlerInnen, wenn bekannt gewesen wäre, dass die irgendwie untereinander die Ehepartner, sag ich mal, teilen oder so, das hätte definitiv für Aufsehen gesorgt. Und wahrscheinlich hat es damals auch für Aufsehen gesorgt, aber es ist jetzt nicht so, als hätte das den Ruf, insbesondere zu dieser Zeit, langanhaltend geschädigt. Was mir überraschend offen und tolerant vorkommt im Vergleich zu heute. Also ich kann den Shitstorm schon förmlich lesen, wenn sowas heute der Fall wäre, oder?
1: Also ich weiß nicht, ob wir so viel über das Privatleben von heutigen Wissenschaftlern wissen. Ich stelle mir gerade diese Frage. Also ich kann mir schon vorstellen, wenn mal so eine Info durchsickert, dass es Tratsch gibt, auf jeden Fall. Aber an sich sind wir, glaube ich, an einer Stelle, wo es auch total wurscht ist. Vielleicht nicht total, aber ne? Ich weiß nicht. Manu, was denkst du?
2: Boah, ich denke, ja, wir wissen vielleicht vieles nicht, aber ich glaube, das wäre schon was, worüber gesprochen werden würde. Also das würde bestimmt mal erwähnt werden, weil das ja schon ja, was Besonderes ist.
1: Ja, schon, aber ich denke nicht, dass es einen Shitstorm geben würde.
2: Nee, Shitstorm nicht unbedingt. Das gab es ja zum Beispiel jetzt bei diesem, war das von Facebook einer oder ich weiß es gar nicht mehr, von diesem einen krassen Geschäftsmann, der mit der Kisscam.
3: Auf dem Coldplay-Konzert.
2: Auf dem Coldplay-Konzert, genau. Aber da wusste es ja offenbar seine Frau nicht. Also deswegen gab es
3: vielleicht noch ein bisschen was.
1: Da war das Problem ein anderes, glaube ich. Ne? Aber gut, was mir an Weil besonders gefällt. Also wir haben ja schon gesagt, er hat mit den größten und bekanntesten Mathematikern und Physikern zusammengearbeitet, auf Augenhöhe. Es gibt da ein schönes Zitat von Michael Attia, der hat mal gesagt, egal wo ich meine Nase reingesteckt habe in der Mathematik, Weil war vor mir schon dran und hat das Feld von oben bis unten umgekrempelt. Also Weil hat wirklich in ganz vielen Feldern der Mathematik, ich würde sagen, so ziemlich alles bis auf Algebra, hat er irgendwie seine Nase ganz vorne mit dabei. Und trotzdem, was mir am meisten an Weil gefällt, ist seine menschliche Art, sein Umgang mit Menschen, vor allem in schwierigen Zeiten. Und da kommen wir, sagen wir mal, zu einem der letzten Kapitel. Und um da weiterzumachen, ein kurzer Exkurs zu einer anderen Folge von unserem Podcast. Könnt ihr euch an Emmy Noether erinnern und unsere Folge?
3: Ja, klar. Ich weiß allerdings gerade noch nicht so genau, worauf du hinaus willst.
2: Ja, ich erinnere mich auch noch. Ich befürchte, ich kann ahnen, worauf du hinaus willst.
1: Also wir haben in der Folge von Emmy Noether erzählt, dass zu einem wichtigen Zeitpunkt, als Emmy Noether endlich anerkannt wurde als Mathematikerin und den Doktortitel erlangt hat und endlich in Göttingen unterrichten konnte, auch wenn ganz viel noch nicht so war, wie sie es gewünscht hätte, dann plötzlich der Nationalsozialismus an die Macht kam und halt vertrieben wurde. Und es gab damals, und das haben wir in unserer Folge erzählt, hört auf jeden Fall nochmal rein, es gab einen Kollegen von Emmy Noether, der Helmut Hasse, der hat versucht, die Vertreibung von Emmy Noether zu verhindern, indem er Kollegen von überall aus der Welt dazu motiviert hat, Gutachten zu schreiben, wo sie halt erzählen, welchen Stellenwert Emmy Noether in der Mathematik übernimmt. Und das war eine super riskante Aktion. Und einer der wenigen deutschen Mathematiker, der so ein Gutachten für Emmy Noether geschrieben hat, war tatsächlich Hermann Weil. Er schreibt in seinem Gutachten, dass sie halt mit Abstand die größte weibliche Mathematikerin aller Zeiten ist. Er vergleicht sie mit Lise Meitner und er stellt sie auch in der Mathematik auf einer Ebene mit Richard Dedekind. Er nennt sie die legitime Nachfolgerin des großen Richard Dedekinds. Und das ist nicht ganz ohne, während des Nationalsozialismus sich so für eine jüdische Mathematikerin einzusetzen. Er hat auch selbst sehr viel riskiert, indem er das gemacht hat. Und ich finde das besonders bemerkenswert und auch bewunderungswürdig. Genau. Und ja, ich denke, er selbst war halt natürlich nicht vom Nationalsozialismus unmittelbar betroffen, weil er halt selbst nicht jüdisch war, aber seine Frau war jüdisch. Und deswegen mussten auch sie letzten Endes von Deutschland flüchten. Und das ist die letzte Etappe seiner Karriere, wo er dann in die USA flieht. Tatsächlich arbeitete er dann wieder zusammen mit Albert Einstein und sie arbeiten am Institute of Advanced Studies in Princeton. Und es geht nochmal alles gut aus für sie in diesem Kontext. Aber ja, das ist die Geschichte von Hermann Weil.
3: Dazu muss man ja vielleicht auch sagen, also sie haben nicht nur zufällig dann am gleichen Institut gearbeitet, sondern es war tatsächlich Albert Einstein, der Weil eben diese Stelle auch organisiert hat. Also auch Albert Einstein ist ja zuvor vor den Nationalsozialisten dann in die USA geflohen. Von daher haben sie dort dann eben auch sehr viel zusammen auch geforscht oder waren zumindest am gleichen Institute of Advanced Studies in Princeton. Nimmt Weil dort dann auch nochmal die Physik so ein bisschen mehr ins Visier seiner Forschung? Also wenn man schon mal neben Einstein arbeitet?
2: Ja, tatsächlich. Also ich muss auch sagen, als Physikerin war mir Weil auch Name auf jeden Fall, ist mir auch im Studium begegnet, weil er hat sich auch weiterhin mit der Quantentheorie des Elektromagnetismus beschäftigt, die eben in den 20er und 30er Jahren so langsam Form angenommen hat. Und unter anderem schlägt er damals eine Lösung der Quantentheorie vor, die eine bestimmte Art von masselosen Teilchen entsprechen könnte. Also sogenannte Weil-Fermionen, die tragen jetzt seinen Namen. Und lange dachte man, dass die Neutrinos, also das sind so geisterhafte Elementarteilchen, die keine Ladung haben und die extrem, extrem leicht sind, die entstehen bei so manchen radioaktiven Zerfällen, dass die eben Weil-Fermionen sind. Aber inzwischen ist klar, dass Neutrinos eben eine endliche, wenn auch super winzige Masse haben müssen. Und deswegen scheitern sie als Kandidaten für Weil-Fermionen. Das heißt, es ist eine Lösung. Eventuell gibt es aber keine Elementarteilchen, die Weil-Fermionen sind. Aber trotzdem spielen die eine wichtige Rolle in der modernen Festkörperphysik, weil es dort eben Anregungen in Festkörpern gibt, die genau diese Form haben. Und deswegen benutzt man diese Theorie immer noch.
3: Da würde ich vielleicht sagen, dass wir vielleicht auch mal genau diese Brücke nutzen, um dann mal auch über das Vermächtnis von Weil zu sprechen. Ich glaube, wenn ich es zusammenfassen würde, dann ist es tatsächlich, dass er es geschafft hat, Brücken zu schlagen, da ist das Wort wieder, zwischen der Physik und der Mathematik, und hat es eben geschafft, beides irgendwie miteinander zu verbinden, mal abgesehen davon, dass er eben auch unwissentlich quasi die Grundlage für die Quantenphysik entworfen hat. Aber ich glaube, ganz, ganz wichtig ist hier eben, dass er es geschafft hat, diese Themenbereiche ein bisschen enger zu verweben und das Ganze eben zu verbinden. Ich frage mich aber tatsächlich trotzdem, ich habe es ja ganz am Anfang schon mal gesagt, er hatte das Glück und vielleicht ja auch gleichzeitig das Pech, in dieser Zeit zu forschen, eben mit Einstein, mit Schrödinger. Es ist die Zeit von Oppenheimer und so weiter. Und du sagtest ja eben selbst, aus deinem Physikstudium ist dir der Begriff Weil durchaus bekannt. Ich weiß aber, dass wir im Vorfeld unserer Folge über Hermann Weil gesprochen hatten. Ich hatte ihn in dem Fall vorgeschlagen. Und da hatte ich schon das Gefühl, dass das jetzt kein allzu großer Name ist, im Sinne von, gerade wenn wir ihn im gleichen Atemzug mit Einstein und Schrödinger und so nennen. Woran glaubt ihr, liegt es, dass Weil als Mathematiker / Physiker doch dann relativ unbekannt ist, insbesondere eben außerhalb der mathematischen Community? Obwohl er ja offensichtlich in der gleichen Liga gespielt hat.
1: Also ich denke, was hier passiert, ist etwas, was ganz oft in der Wissenschaft passiert. Man assoziiert eine Idee mit einer Person, obwohl ganz viele dran gearbeitet haben. Und heute ist es vielleicht auch ein kleines bisschen extremer, weil sehr viel mehr Leute an solchen Ideen arbeiten. Damals waren es weniger, damals waren es Zweier-, Dreier-Teams. Aber dann bleibt der Name Albert Einstein, weil er halt die Relativitätstheorie entwickelt hat, ne? Und Schrödinger ist für seine Schrödinger-Gleichung bekannt. Und da gibt es halt für Weil ein bisschen, sagen wir mal, eine zweite Rolle. Ich in diesem Kontext, dass er denen in nichts nachsteht, das weiß man. Ich würde auch nicht sagen, dass es kein großer Name ist, aber auf jeden Fall ist es halt ein bisschen diese Ungerechtigkeit der Geschichte, wo wir uns halt an ein paar andere Namen mehr erinnern als jetzt an Hermann Weil.
2: Ja, und in der Physik muss ich auch sagen, also er ist einer der Begründer der Eichtheorie, aber wie wir ja gemerkt haben, allein die Konzepte dahinter zu erklären, sind relativ kompliziert, und auch im Studium begegnet es einem eher ziemlich spät, weshalb es jetzt nicht so ist wie Schrödinger mit der Schrödinger-Gleichung, die schon in den frühen Semestern eben auftauchen und auch durch so Bilder wie Schrödingers Katze irgendwie so was Populäres haben. Weil hat er nicht in der Physik sowas Greifbares direkt geliefert, und deswegen ist er wahrscheinlich vom Namen her dann doch nicht ganz so prominent wie manch andere. Und wie Demian auch gesagt hat, also gerade bei der Entwicklung der Quantentheorie, das ist ein bisschen anders als bei Albert Einstein mit der Relativitätstheorie oder mit den Relativitätstheorien, wo er maßgeblich, also er hat auch natürlich auf Arbeiten anderer auch aufgebaut, aber er maßgeblich die zündenden Ideen eigenständig hatte. Die Quantentheorie war eher eine riesige Zusammenarbeit von vielen, vielen Menschen. Und da war Weil eben einer davon, aber es gibt auch noch viele andere, die sehr wichtige Konzepte rübergebracht haben.
3: Aber man sieht ja nichtsdestotrotz einen Mathematiker, der seine Zeit damals unfassbar geprägt hat, sowohl menschlich, wie wir ja von Demian gehört haben, aber eben auch vor allem mathematisch und physikalisch, wie wir von Manau gehört haben. Vielen lieben Dank für diese Folge.
2: Danke.
1: Dankeschön.
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1: Es ist wieder soweit. Der Showdown von Berlin hat begonnen. Schicksalshaft umhüllen Nebelschwaden, durchbrochen von grell aufleuchtenden Blitzen, den Bundestag. Die letzte Patrone des Bundeskanzlers soll endlich in den Regierungsrevolver geladen werden. Alle fordern ein Machtwort von Friedrich Merz. Man weiß zwar nicht wirklich, in welcher Angelegenheit jetzt genau, aber nach den Regierungsferien ist offenbar die beste Zeit für das seit jeher härteste Regierungswerkzeug. Dann sagt der Chef ein für allemal, wo es lang geht. Im Western verkündete der Häuptling der Comanchen abschließend: »Hug, ich habe gesprochen«, womit jedes Widerwort erstarb. Als der Regierungszirkus noch Helmut und Helmut hieß, machten das Schmidt und Kohl, wenn die eigene Partei partout nicht gehorchen wollte. Der eine Häuptling knurrte hanseatisch: »NATO-Doppelbeschluss, Hug«. Der andere befahl in breitem Pfälzisch: »Wiedervereinigung, Hug«. So geht Machtwort. Das führt zu der Frage, wie der Direktor des gerade in Berlin gastierenden Flohzirkus ein Machtwort sprechen könnte. Als Helmut und Helmut noch auf Tour gingen, standen mächtige Zirkusdirektoren in der Manege, umringt von ihren eigenen Artisten, die, was nicht unwichtig ist, die mit Abstand größte Partei der Zirkuskoalition stellten. Mit einem Schwingen der Peitsche brachten Helmut und Helmut ihre jeweilige Partei zum Schweigen. Man hörte Murren, man hörte ein wütendes Brummen, aber dann wurde es still im Zirkus. Und der sogenannte kleine Regierungspartner schaute aus dem Halbdunkel mit großen Augen zum Direktor. Macht ist Chefsache. Aber wie ist es um die Merzmacht bestellt? Sie soll geteilt werden, sie soll nicht willkürlich sein, sie soll niemanden unterdrücken und benachteiligen soll sie schon gar niemanden. Sie soll auch im demokratischen Konsens ausgeübt werden. Als Merz vor kurzem einen Staatssekretär

0: an innerparteilicher Demokratie beklagen muss, da dem Kanzler ja die Macht fehlen würde, seinem Donnerwetter Taten folgen zu lassen. Faktisch hat das ja mancher Regierungschef bereits erlebt, wenn sich die Dinge nach einiger Zeit nicht ganz so günstig entwickelten. Er hat dann alle Ohnmacht in einer Hand vereinigt.
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1: So, es geht los.
2: Liebe Fahrgäste, herzlich willkommen in unserem automatisiert fahrenden Bus Flash. Da sich das automatisiert.
1: Hi, ich bin Johanna und hier sitze ich in einem kleinen Bus. Einem kleinen Bus der Linie 216 in Nordsachsen.
2: Unser Fahrpersonal überwacht die Fahrt und übernimmt bei Bedarf die Steuerung des Fahrzeuges. Wir wünschen Ihnen eine angenehme Fahrt.
3: Man sieht auf dem Bildschirm, der in dem Bus drin ist, was der Bus gerade sieht, was er erkennt. Und solange wie die Teile alle grün sind, bewegen wir uns im normalen Bereich.
1: Dieser Bus heißt Flash. Und er ist kein normaler Bus. Der Flash fährt nämlich automatisiert.
3: Das heißt, der Bus fährt einfach mal von alleine.

0: zugegeben, wenn ich an autonomes Fahren denke, dann denke ich nicht zuerst an Rackwitz in Nordsachsen, sondern eher an Singapur, Shanghai oder an Silicon Valley. An Tech-Metropolen eben. Wie kommt es, dass ausgerechnet in Rackwitz ein selbstfahrender Bus fährt? Dass der Flash in Rackwitz fährt, das ist kein Zufall. Er ist Teil einer Veränderung, die die Region hier komplett auf den Kopf stellen soll. Eine Veränderung, die noch Jahrzehnte andauern wird, in die die Bundesregierung 40 Milliarden Euro steckt und die für viele Menschen schwer greifbar ist. Was bedeutet Strukturwandel?
1: Boah, schwierige Frage. Einen ganzen Gesellschaftswandel eigentlich.
2: Naja, eine Veränderung von einem bestehenden Verhältnis, würde ich sagen.
3: Und das hat an Struktur gewandelt werden oder verwandelt werden. Oder dass es irgendwie so vielleicht mehrere Strukturen gibt, die halt durchprobiert werden. Vielleicht sowas.
4: Also, dass sich irgendein Konzept im Großen und Ganzen wandelt.
5: Zum Beispiel hinbekommen, dass Sachen in diesem Land nicht nur ein bisschen, sondern komplett funktionieren. Sowas wie Kohleausstieg und am besten vor 20 Jahren.
0: Deutschlands Kohlereviere bereiten sich auf den Ausstieg vor. Das Ruhrgebiet, das Lausitzer Revier und das Mitteldeutsche Revier stellen sich auf für das postfossile Zeitalter.
6: Es geht darum, unter völlig veränderten Bedingungen Wohlstand für die Menschen und Sicherheit zu schaffen.
0: Wie kann das gelingen? Und was bedeutet Strukturwandel jenseits leerer Worthülsen? In den vergangenen Monaten bin ich quer durchs Mitteldeutsche Revier gereist. Hab in Tagebaulöcher geguckt und verlassene Dörfer besucht.
7: Und dann haben die das alles abgerissen, so nach und nach.
0: An Gremiensitzungen teilgenommen, ein Unterwasserprojekt begleitet. Hab mit Klimaaktivistinnen veganen Kuchen gegessen.
8: Wir wissen, dass wir ein Akteur sind, an dem man nicht mehr vorbeikommt, wenn es um die Zukunft von Pödelwitz geht.
0: Und mit Bergmännern Pommes.
9: Ich bin Bergmann, wer ist mehr, ne? Den Spruch gibt's ja.
0: All das, um herauszufinden, was sich im Mitteldeutschen Revier gerade verändert. Was bedeutet der Kohleausstieg für die Menschen, die hier leben? Wo landen die 40 Milliarden? Wer entscheidet, wie sich die Region verändert? Geht hier jetzt alles den Bach runter? Oder entsteht ein ostdeutsches Silicon Valley, in dem Ex-Bergmänner Computerchips zusammenlöten? Ich bin Joanna Voss. Und das ist Nach der Kohle. Folge 1. Irgendwas mit Zukunft.
10: So, es geht los. Also, ich beschreibe mal, was ich gerade erlebe und sehe. Wir sitzen in einem... Oh!
0: Ich bin in Rackwitz, einer kleinen Gemeinde in Nordsachsen mit knapp 5000 EinwohnerInnen, eine S-Bahn-Station von Leipzig entfernt. Hier, auf der Buslinie 216, wird die Zukunft erprobt. Mit dem normalen ÖPNV-Ticket können Fahrgäste per Shuttlebus vom S-Bahnhof Rackwitz zum Schladitzer See fahren. Und dieser Bus fährt sich selbst.
11: Und wenn es immer so ein kleines unangenehmes Ruckeln gibt, dann sieht man, die Technik denkt.
0: Das ist Kai Manuel. Er ist parteiloser Landrat in Nordsachsen und der Flashbus ist sowas wie sein Baby. Jahrelang hat er sich für seine Finanzierung eingesetzt.
11: Alle Bewegungen, die hier im Bus getätigt werden oder alle Informationen, die hier reinkommen, werden gespeichert in einem entsprechenden Rechner und werden dann wieder ausgewertet. Und dann wird versucht, die Sensorik anzupassen, die Abläufe flüssiger zu gestalten. Und das dauert eben sehr, sehr lange.
0: 1,5 Millionen hat der Flash gekostet. Der größte Teil davon kommt aus dem 40-Milliarden-Topf, der extra für den Kohleausstieg und den Strukturwandel da ist.
11: Man könnte jetzt platt sagen, der fährt an den ehemaligen Tagebau, an ein ehemaliges Tagebauloch. Gut, damit ist die direkte Beziehung zum Kohleausstieg gegeben. Aber ich würde den Strukturwandel jetzt nicht so eng sehen, sondern es geht darum, wie wir uns für die Zukunft aufstellen.
0: Die Zukunft nach der Kohle, das ist das Thema in Rackwitz. Rackwitz liegt nämlich mitten im mitteldeutschen Braunkohlerevier. 150 Jahre lang hat die Region hier von der Kohle gelebt. Heute gibt's noch 3 Tagebaue, in denen aktiv Kohle gefördert wird. Und spätestens 2038 ist dann, wie überall in Deutschland, komplett Schluss mit der Kohle. Und dann? Erstes Problem. Mit der Kohle fallen theoretisch erstmal eine Menge Jobs weg. Wo neue herkommen sollen, das schauen wir uns in einer späteren Folge an. Zweites Problem. Wenn die Kohle weg ist, was hält die Leute dann noch hier auf dem Land in Ostdeutschland? Gerade um die alten Tagebaue herum verlieren die Dörfer schon seit Jahren Menschen. Im besten Fall kann der Strukturwandel genau diesen Trend umkehren und dafür sorgen, dass nicht nur Boomstädte wie Leipzig profitieren, sondern eben auch Rackwitz.
11: Wir müssen neue Konzepte entwickeln und diese Idee, die Mobilität im ländlichen Raum mal völlig neu zu denken, die steckt eigentlich hier dahinter.
0: Landrat Kai Emanuel hat sich schon auf den Kohleausstieg vorbereitet, da war der politisch noch gar keine beschlossene Sache. Als die GroKo unter Merkel 2020 den Ausstieg beschließt, liegen die Pläne für den Flashbus schon in der Schublade.
11: Weil man kennt es aus der Großstadt, Straßenbahn fährt immer die letzte irgendwie um 12 und dann gibt es Nachtbusse und dann beginnt früh um 4 wieder der Verkehr der Straßenbahn. Das ist im ländlichen Raum im Moment noch ein bisschen anders.
0: Mit dem Kohleausstieg kamen dann auch die Fördermittel. Und seit Anfang 2023 fährt der selbstfahrende Bus als normale Linie im Regelbetrieb. Im Sommer nach einem Fahrplan, im Winter, so wie jetzt, als Rufbus. Also immer, wenn sich jemand vorher anmeldet. Mitten auf der Strecke bleibt der Bus stehen. Ein LKW kommt uns entgegen. Nicht auf unserer Spur, sondern auf seiner eigenen. Aber der Flash ist trotzdem irritiert und hält vorsichtshalber an.
11: Wir stehen.
10: Vor so LKWs hat er irgendwie richtig Angst, oder?
11: Ja, er ist halt so programmiert, dass er nicht über die gestrichelte Linie fahren darf. Und dann bleibt eben rechts und links nicht mehr viel Platz, wenn der Gegenverkehr über die gestrichelte Linie kommt.
0: So ein ruckartiges Anhalten, das passiert auf der Fahrt öfter. Bäume, die spiegelpackende Autos, alles, was er nicht klar einordnen kann, macht den Flash erstmal stutzig. Und dann kommt eben doch eine Busfahrerin ins Spiel.
12: Also es ist anstrengender, wie einen normalen Bus zu fahren. Man muss mehr aufpassen. Und ich muss eben hier immer noch eine Freigabe geben, weil er sieht es noch nicht, ob er fahren kann. Also an Kreuzungen oder wenn wir jetzt aus der Bushaltestelle rausfahren, eben immer noch eine Freigabe geben, du kannst jetzt weiterfahren und dann geht es weiter.
10: Was heißt Freigabe geben?
12: Drücke ich hier einen Knopf und dann fährt er weiter.
0: Das heißt, immer wenn der Flash nicht weiter weiß, muss Kerstin Sosan ihr Okay geben. Und im Notfall selbst ganz klassisch das Steuer übernehmen.
11: Die Fahrerin muss drin sein. Das ist auch eine ausgebildete Busfahrerin, die manchmal auch auf anderen Strecken unterwegs ist. Das ist im Moment gesetzlich so vorgeschrieben, dass ein Sicherheitspersonal da ist. Sie sitzt mit den Händen hat die Hände unter dem Lenkrad. Und dann, wenn es irgendwelche Probleme gibt, kann sie die Hände an den Lenkrad nehmen und fährt dann weiter.
0: So richtig bereit für den flächendeckenden Einsatz ist der Bus noch nicht. Aber
11: die Vision, die dahinter steckt, ist ja, dass dann diese selbstfahrenden Busse nicht nur auf dieser relativ kurzen Strecke unterwegs sind, sondern dann im ländlichen Raum die Erschließung der Ortschaften als Erschließung der letzten Meile übernehmen können. Und da werden wir sicherlich noch mindestens 5 bis 10 Jahre brauchen, bis solche Busse in 10-facher, 20-facher Ausfertigung durch den Landkreis flitzen.
0: Und dann soll es auch wirklich fahrerlos gehen. Über eine Leitstelle soll der Bus dann fernüberwacht werden. Die Zukunft in Rackwitz könnte also so aussehen. Viele selbstfahrende Busse, für die es wenig Personal braucht, weil sie alle von einer Person aus der Ferne gesteuert werden. Aber irgendwie...
10: Da bleibt für mich trotzdem noch so ein bisschen die Frage beim Stichwort Wandel, was genau sich mit diesem Bus wirklich für die Menschen ändert.
0: Immerhin gab es hier auch vor dem Flash schon einen Bus, der die Menschen von Rackwitz nach Neuschladitz gebracht hat.
11: Der Bus ist dann 2-mal am Tag gefahren. Wenn ich dieses System weiterentwickeln will und da dann ein Rufbussystem noch dahinter setze, ein Anrufbussystem, eine flexible Bedienform, dann ist das eine völlig neue Qualität. Dann sage ich nicht, wann fährt der Bus, wann komme ich von meinem Ort weg, sondern ich rufe an und dann werde ich abgeholt.
0: Okay, das verstehe ich. Gerade auf dem Land, wo die Strecken, die zurückgelegt werden müssen, deutlich länger sind als in der Stadt und gleichzeitig viel weniger Menschen von A nach B müssen, macht es Sinn, autonome Busse einzusetzen. Selbstfahrende Busse könnten den Alltag der Menschen hier im Revier deutlich verbessern, wenn sie erstmal flächendeckend fahren. Bis dahin bleibt der Flash aber erstmal nur ein Einzelprojekt.
10: Jetzt gibt es ja Kritik, dass im Rahmen des Strukturwandels vor allem Leuchtturmprojekte gefördert werden. Also einzelne Projekte, die viel Aufsehen erregen, weil sie irgendwie besonders sind. Sagen wir mal, der Flashbus, der extrem für zukünftige Mobilität steht und sich aber in der Fläche zu wenig ändert. Wie sehen Sie das?
11: Also gerade an dem Projekt kann ich diesen Kritikpunkt nicht verstehen, weil der wird ja entwickelt für die Fläche. Und das ist jetzt nicht nur Nordsachsen, wenn das System hier funktioniert und es ist angenommen, kann ich das ohne Probleme dann rüberspiegeln in andere Regionen. Und das ist eigentlich der Gedanke, wie ich diese Projekte im Kohleausstieg verstehe. Sie müssen nicht nur für diesen einen Punkt was sein, sondern müssen natürlich in die Region ausstrahlen.
0: Unsere Fahrt ist fast zu Ende. Auf dem Rückweg fällt mir noch was auf. Da ist diese Haltestelle. Leipziger/Hauptstraße heißt die. Und wer an dieser Haltestelle auf den Flashbus wartet, der ist noch nicht in der Zukunft angekommen. Hier gab es mal eine Sitzbank, aber die wurde irgendwie abmontiert. Der Rest der Haltestelle rostet vor sich hin und sieht wirklich ziemlich traurig aus. Hier prallt irgendwie die große Vision der Mobilität von morgen mit dem Flash auf eine doch ziemlich bescheidene Gegenwart. Jetzt muss man sagen, der Landkreis ist nicht zuständig für die Haltestellen und das Geld für den Flashbus kommt auch aus einem anderen Topf als das Geld für öffentliche Infrastruktur. Aber als Bürgerin sehe ich diesen Zuständigkeitsunterschied nicht. Ich sehe nur öffentliche Daseinsvorsorge und frage mich, ob der Strukturwandel hier nicht einerseits nicht schnell genug und gleichzeitig zu schnell in Gang kommt. Geht der Strukturwandel nicht schnell genug, wenn die Bushaltestelle aussieht wie ein vergessenes Stück Infrastruktur, was hier irgendwann mal abgestellt wurde und um das sich seitdem niemand mehr kümmert? Und kommt er zu schnell, wenn ausgerechnet an dieser Haltestelle plötzlich ein auffällig sauberer, selbstfahrender Bus anhält und eine Zukunft verspricht, in der selbst der Busfahrer keinen Job mehr hat?
11: Wie bei jeder Veränderung gibt es immer wieder erst das Tal und man muss die Leute überzeugen, dass es eigentlich gar nicht so schlecht ist. Ich versuche immer den Leuten zu erklären, dass das Leben ja früher war alles besser. Der Spruch ist klasse, aber wenn man dann mal fragt, wie haben die Leute vor 50 Jahren gelebt? Ob das denn unbedingt besser ist, wollen wir das wieder haben, glaube ich nicht.
0: Früher war alles besser. Kai Emanuel will das nicht gelten lassen. Aber was meinen die Leute, wenn sie das zu ihm sagen? Dieses Früher, das will ich mir genauer anschauen. Um zu verstehen, was der Kohleausstieg für die Menschen im Revier bedeutet, muss ich nachvollziehen, wie viel Einfluss die Kohle hier mal hatte.
13: Man sieht teilweise noch so die Grundstücksgrenzen dann und die Mauern. Und hier siehst du jetzt gleich vorne die Bushaltestelle.
0: In der nächsten Folge reise ich in ein Dorf, das es nicht mehr gibt. Ein Dorf, das freiwillig für die Kohle umgezogen ist.
14: Es muss einem bewusst sein, du kannst deiner Enkeltochter nie zeigen, wo die Oma den Opa zum ersten Mal geküsst hat. Das ist einfach weg, ne? Alles weg.
0: Das hört ihr in Folge 2, nächsten Samstag. 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
1: Hier ist der Antritt, der Fahrrad-Podcast auf Detektor FM mit der 4. August-Ausgabe 2026. Mein Name ist Gerolf Meyer und ich gehe in dieser Ausgabe mit euch auf die Langstrecke. Bevor wir das tun, möchte ich euch kurz auf eine schon in der letzten Folge angekündigte Serie hier im Antritt hinweisen. Ich werde mich in den kommenden Wochen unter anderem mit dem Thema Fahrrad und Bahn beschäftigen. Genauer gesagt mit dem Radtransport im Nah- und Fernverkehr. Denn mir fällt immer wieder auf, dass das für viele Menschen ein interessantes und auch kompliziertes Thema ist und ich möchte nachhören, welche Probleme es gibt, woran das liegt und wie vielleicht auch Lösungen für diese Probleme aussehen könnten. Dafür könnt ihr mir gerne eure Erfahrungen mit dem Radtransport in der Eisenbahn und eure Fragen dazu per Sprachnachricht schicken, entweder per Mail an antritt@detektor.fm oder an eine WhatsApp-Nummer, die ich euch in den Shownotes verlinkt habe. Ich bin gespannt, was da alles reinkommt und bedanke mich schon jetzt für die Nachrichten, die schon eingegangen sind. Das Thema ist aber noch Zukunftsmusik hier im Antritt, denn erstmal geht es in dieser Ausgabe auf eines der bedeutendsten Langstreckenrennen mit einer bewegenden Geschichte. Stellt die Lichtkegel ein und lasst uns durch Europa rollen. Wir klicken ein.

0: Seit 2013 gibt es das Transcontinental Race und man kann mit Sicherheit sagen, das ist eines der wichtigsten Ultra-Cycling-Rennen überhaupt. In jedem Jahr geht es von wechselnden Startorten zu einem ebenfalls wechselnden Ziel in Europa. Die Fahrerinnen und Fahrer planen ihre Routen dabei selbst und sie sind lediglich an festgelegte Checkpoints, an Parcours und die strengen Regeln des Self-Supports gebunden. 2026 hat das Transcontinental Race von Trondheim in Oslo nach Kalamata in Griechenland geführt und erstmals hat es dabei eine Flinter-Wertung gegeben, also eine Wertung für Frauen, Lesben, intergeschlechtliche, nicht-binäre, Trans- und Agender-Personen. Und ich freue mich, dass ich in dieser Ausgabe des Antritts mit der Gewinnerin der Flinter-Wertung beim Transcontinental Race 2026 sprechen kann. Sarah Boslett aus Hinterzarten im Schwarzwald ist im Antritt zu Gast und ich sage Hallo Sarah und herzlichen Glückwunsch.
1: Hallo und danke für die Glückwünsche und danke, dass ich da sein darf.
0: Sarah, ich freue mich, dass du hier bist und ich habe mir überlegt, wie wir hier mit den ganzen Themen, die auf dem Tisch liegen, umgehen. Und ich habe mich dann vor allen Dingen gefragt, also du hast vor ungefähr 5 Wochen in Trondheim am Start des TCR gestanden und seitdem ist wahnsinnig viel passiert. Aber kannst du dich daran erinnern, was dir in Trondheim in Norwegen am Start durch den Kopf gegangen ist?
1: Ja, also ich habe mich vor allem gefreut, dass es jetzt endlich losgeht, weil die Vorbereitung auf so ein TCR ist einfach unfassbar intensiv, weil wie du gerade schon gesagt hast, es ist alles self-supported, man muss die Strecke selbst planen, es steckt so viel einfach in dieser Vorbereitung, dass man am Ende da am Start steht. Und ich fand es einfach super schön, am Start zu stehen und dann ist auch erstmal so ganz viel Druck von mir abgefallen.
0: Wenn da so viel drin steckt und das so aufwendig ist, es zu machen und wahrscheinlich auch anstrengend, warum hast du dich für das TCR angemeldet? Was ist deine Motivation gewesen? Was bedeutet dieses Rennen für dich?
1: Das Rennen bedeutet unfassbar viel für mich. Also vor 2 Jahren bin ich das erste Mal beim TCR gestartet. Damals war es mein allererstes Ultra. Also ich wollte einfach sowas mal machen, diese Herausforderung suchen und schauen, ja, wie ich das schaffe. Genau, und seitdem ist ganz, ganz viel passiert. Also 2024 habe ich es geschafft, in der Cut-Off-Time anzukommen. Das fand ich super toll und war voll die Erfahrung für mich. Und da habe ich dann meinen Partner kennengelernt, Mohit. Leider hatten wir aber nur ein halbes Jahr zusammen Zeit, weil er dann bei einem Weltrekordversuch durch Südamerika vom Auto überfahren wurde. Und seitdem bedeutet dieses Rennen noch viel mehr für mich, weil ein paar Tage später Lost Dot, die Organisatoren, gepostet haben, dass sie ihm an der Startlinie eine Gedenkminute schenken wollen. Und das war für mich so der Punkt, wo ich gesagt habe, okay, wenn so ein großes Rennen das macht, dann will ich da auch am Start sein. Wusste zu dem Zeitpunkt aber noch gar nicht, wie ich jemals wieder Fahrrad fahren soll. Und das hat mich aber so gepusht und beflügelt, dass ich das irgendwie dann 2025 auch geschafft habe, am Start zu stehen und wieder so ein Rennen gefahren bin. Und deswegen hat es für mich so eine ganz, ganz große emotionale Bedeutung einfach. Und ich bin diesem Rennen unfassbar dankbar, dass es das gibt und dass sie quasi meine und Mohits Geschichte auch so ein bisschen aufgenommen haben und er da irgendwie so ein bisschen weiterlebt. Deswegen gibt mir das total viel und gleichzeitig finde ich, ist es einfach das vollkommenste Rennen. Also weil man einfach alles hat. Also man durchquert einen Kontinent, man muss alles selbst planen und ja, das ist für mich so das Rennen.
0: Ja, das klingt wirklich nach einer wahnsinnigen Tiefe. Also mit all den Geschichten, die da noch für dich dranhängen, dieser besonderen Geschichte mit Mohit. Und ich habe es in der Anmoderation schon gesagt, du hast also die Flinter-Wertung gewonnen. Nach 12 Tagen, 11 Stunden und 1 Minute bist du in Kalamata in Griechenland als erste Flinter-Person durchs Ziel gefahren. Ist dir das bei der Durchfahrt bewusst gewesen, dass du gewonnen hast? Und wie hat sich das dann angefühlt, wenn so ein für dich wichtiges Rennen, wenn du das gewinnen kannst?
1: Ja, also ich glaube, so ein bisschen konnte ich das begreifen, was ich da gerade geschafft habe, aber nicht so komplett. Also es war einfach mega emotional für mich. Ich wusste schon, dass ich jetzt die erste Flinter-Person bin, die in Kalamata ankommt und dass ich einfach gerade was ganz, ganz Großartiges geschafft habe. Und gleichzeitig, also auch für die Organisatoren war meine Ankunft irgendwie so ein ganz emotionaler Punkt, weil hinter meinem Sieg halt einfach so eine große Geschichte steckt Und das ganze Orga-Team, die haben auch irgendwie alle Tränen verdrückt, als ich dann ankam. Deswegen war das schon sowas, wo ich dachte, okay, krass, also ich habe das jetzt irgendwie geschafft. Ich habe das größte Rennen gewonnen und ja, verrücktes Gefühl.
0: Wenn wir nochmal kurz zurück zum Start gehen, hast du dir das vorstellen können? Hast du am Start gedacht, okay, ich könnte das gewinnen, es gibt eine Möglichkeit. Ist das ein Ziel für dich gewesen oder wie hat sich der Blick auf dein Finish entwickelt über die Zeit?
1: Nee, also Sieg konnte ich mir niemals vorstellen. Das war für mich komplett raus, weil Jana Kesenheimer auch am Start war und ich dachte, okay, Jana gewinnt das auf jeden Fall. Mein Ziel war aber schon, unter die Top 3 zu fahren, also Top 3 in der Flinterwertung, weil Mohit das vor 2 Jahren zu mir gesagt hat. Also er hat mich irgendwie ein paar Tage gekannt und meinte dann so, ja, du hast irgendwie das Potenzial, da irgendwann mal Top 3 zu fahren. Und damals habe ich gesagt, ja, nee, kann ich mir gar nicht vorstellen. Und das war schon auch so ein bisschen mein Antrieb, vor allem dieses Jahr mich bestmöglich vorzubereiten und halt wirklich das Beste aus mir rauszuholen und dann eben die Möglichkeit zu haben, irgendwo unter die Top 3 zu fahren. Also das war schon das Ziel, aber es war nie der Gedanke, dass ich es irgendwie gewinnen könnte.
0: Ich habe es in der Anmoderation schon gesagt, also man plant beim Transcontinental Race seine Route selbst zwischen dem Start, den Checkpoints, dem Parcours und dem Ziel. Du hast auch schon gesagt, dass die Vorbereitung wahnsinnig anstrengend war. Wie hast du diese Route geplant und was hat die in diesem Jahr ausgemacht?
1: Ja, ich glaube, dieses Jahr das Besondere war, dass es einfach eine Nord-Süd-Durchquerung war. Das gab es so in den Jahren davor noch nie. Also normalerweise ist es irgendwie von West nach Ost. Ich glaube, einmal ging es von Ost nach West. Aber nie dieses Nord-Süd. Und dieser Start in Norwegen, das war schon was ganz Besonderes. Also Norwegen war auch somit das absolute Highlight der ganzen Route. Genau, und wie habe ich geplant? Also man hat diese Checkpoints, wie du gesagt hast. Und zu diesen Checkpoints gehört noch ein Parcours. Also ein kleiner festgelegter, also kleiner oder größerer festgelegter Streckenabschnitt, den man verpflichtend fahren muss. Meistens landschaftlich auch einfach super schön ist und gleichzeitig auch super anspruchsvoll. Also in Norwegen gab es 2 Parcours, also Parcours 1A und 1B und die waren beide Gravel. Und man fährt halt eigentlich mit einem Rennrad, mit ein bisschen breiteren Reifen. Also ich fahre 35 mm. Aber ohne Profil. Genau. Und dann plant man von Checkpoint zu Checkpoint oder von Parcours zu Parcours. Und das ist auch wirklich zeitlich sehr aufwendig, weil man halt unendlich viele Alternativen irgendwie ausprobiert. Und dann gibt's von den Organisatoren noch so Bandroads, die man eigentlich fahren dürfte mit dem Rad, aber die als zu gefährlich angesehen werden, die man dann eben ausplanen muss und nicht in seiner Route haben darf. Genau, deswegen nutze ich auch ungefähr alle Routenplaner-Tools und probiere mich da so ein bisschen rum und baue immer mal Alternativen ein und dann am Ende, nach ganz, ganz vielen Stunden, habe ich meine fertige Route.
0: Nach welchen Kriterien entscheidest du dann? Also, ich kann mir vorstellen, die Extreme sind vielleicht, man optimiert es für die kürzeste Strecke oder man optimiert es für die wenigsten Höhenmeter oder ich weiß nicht, was noch alles reinspielt. Also, wie entscheidest du dich dann, okay, für diese 300 Kilometer in Norwegen meinetwegen wähle ich diese und jene Route?
1: Ein ganz entscheidender Faktor ist noch die schnellste Straße. Also, man versucht möglichst irgendwie große Straßen zu wählen und also vor allem im Balkan ist es irgendwann entscheidend, dass man eben nicht auf kleinen Schotterwegen dann irgendwie nochmal landet oder auf Straßen, die halt irgendwie total kaputt sind, weil das bremst einen total aus. Und also ich schaue mir auch ganz viel mit Google Street View vorher an, wie das da aussieht und ob das jetzt Sinn macht, diese Straße zu nehmen. Genau, und dann möglichst wenige Höhenmeter und dann lieber mal einen Umweg, es sei denn, also ich wäge das immer so ein bisschen ab und vergleiche dann Höhenmeter und Kilometer, was irgendwie mehr Sinn macht. Also ich fahre grundsätzlich gerne Höhenmeter und mag das Flache eigentlich gar nicht so, aber das Flache ist halt einfach schneller.
0: Okay, dann können wir nochmal abrunden für die Leute, die es nicht mitverfolgt haben. Also es gab diese 2 Parcours in Norwegen, ne? Es gab einen, glaube ich, mit 2 Teilen in Tschechien und der Slowakei. Mhm. In Sarajevo und Bosnien gab es einen Parcours oder war es ein Checkpoint?
1: Nee, ein Parcours.
0: Ein Parcours, genau. Und in Leskovik in Albanien gab es auch einen und dann das Ziel in Kalamata in Griechenland. Okay. Diese aufwendige Planung, die du erwähnt hast, wie lange hat die ungefähr gedauert? Wann hast du angefangen, dich auf diese Strecke vorzubereiten?
1: Oh, die erste Grobstreckenplanung habe ich vielleicht ja so Ende April, Anfang Mai angefangen und hatte da dann, ich glaube, ja, alles einmal grob geplant und einen kleinen Teilabschnitt irgendwie so ein bisschen genauer. Ich glaube, das war irgendwie von der Fähre, also das vielleicht noch als Besonderheit dieses Jahr. Es war wieder eine Fähre mit drin, nachdem man Skandinavien durchquert hat, von Schweden nach Polen, also die meisten haben von Schweden nach Polen die Fähre genommen, war eine Fähre drin und dann ja diesen ersten Abschnitt von Polen, den hatte ich schon relativ genau geplant und dann hatte ich so 2 Wochen ein bisschen intensivere Planung, das war um Pfingsten rum, aber während einer Bikepacking-Tour mit meinem Papa, er musste meinen Laptop schleppen, damit ich Route planen kann, sonst hätte das irgendwie alles nicht funktioniert.
0: Sehr gut.
1: Genau, also da bin ich ihm auch sehr dankbar, dass er das gemacht hat. Und dann hatte ich eigentlich gar keine Zeit mehr. Also ich bin Lehrerin und in der Schule, die letzten Schulwochen waren dann halt aber einfach super viel los. Und ich musste mich auch noch um ein neues Fahrrad und um mein Setup und alles kümmern und hatte dann gar nicht mehr viel Zeit, meine Route zu planen. Und ich hatte bis dahin erst so richtig ins Detail, ich glaube, den letzten Abschnitt geplant, so irgendwie von Checkpoint 3 ins Ziel oder von der Fähre bis ins Ziel vielleicht sogar. Aber dieser allererste Teil durch Norwegen, da wusste ich, okay, ich habe das irgendwann mal so grob geplant, aber das ist nicht so ausgereift. Und tatsächlich habe ich dann in den letzten 2 Tagen vor Rennstart das finalisiert und da echt noch viel Zeit investiert. Genau, aber am Ende hat alles gepasst. Ich war super zufrieden mit meiner Route. Ich glaube, ich hatte ja ein paar gute Entscheidungen getroffen. Einen kleinen Teil hätte ich vielleicht anders gemacht, aber ja, bei 4.800 Kilometern ist das okay.
0: Wie viel Vorfreude empfindest du dabei, wenn du dich in so Karten auf verschiedenen Seiten bei verschiedenen Tools so rein vertiefst? Ist da Vorfreude mit im Spiel?
1: Ja, schon. Also am Anfang das irgendwie so grob zu planen und zu wissen, okay, da fahre ich jetzt irgendwie lang, das macht schon Spaß. Irgendwann, so gegen Ende der Routeplanung, wenn es wirklich um die allerkleinsten Details geht, dann macht es nur noch so mittel viel Spaß, weil dann versucht man halt irgendwie jeden kleinen Teil, wo Komoot Ride with GPS oder irgendwas halt da was Dummes einplant, dann noch rauszubauen. Und das ist wirklich extreme Detailarbeit. Also bei einer normalen Bikepacking-Tour ist es egal, aber beim TCR ärgert man sich halt super, wenn man dann irgendwo da steht und so denkt, was ist das jetzt? Aber gleichzeitig ist es auch ganz witzig, weil man schaut sich dann schon verschiedene Abschnitte halt mit Google Street View an. Und dann während dem Rennen das wiederzuerkennen, weil man das ja schon mal gesehen hat, das ist immer ein cooles Gefühl.
0: Ja, ich finde auch immer bei so Planungssachen, ne? Also ich fahre nicht solche Rennen, aber wenn ich irgendwie, ich fahre sehr gern so mit dem Rad einfach in Urlaub. Ich finde es immer spannend, diesen Abgleich zwischen der Vorstellung, die man entwickelt, wenn man auf eine Karte guckt, so, da entsteht bei mir so ein Bild. Und dann dem, wenn ich wirklich da bin. Und eigentlich ist es nie so, wie ich es mir vorgestellt habe. Und das finde ich immer cool, weil dann war ich 2-mal in dieser Landschaft.
1: Ja, das stimmt.
0: Ja, das nur von meiner Seite dazu. Aber hier geht's ja um dein Rennen. Von Norwegen bis nach Griechenland. Du hast so viel Zeit da reingesteckt, so viel Detailarbeit, das zu planen. Fährst dann los in Norwegen. Ich habe mich so gefragt, was für ein Rhythmus entwickelt sich dann in so einem Rennen? Also wie teilen sich so eine 12 Tage, also fast 2 Wochen mit Höchstleistung, wie teilt sich das ein? Entwickelt sich ein Rhythmus? Gibt's vielleicht sowas wie Etappen? Du hast vorhin schon gesagt, Norwegen war so besonders. Wie ist das für dich gewesen?
1: Ja, also Rhythmus ist gutes Stichwort. Das war eigentlich mein Hauptplan, dass ich auf mich schaue, mein eigenes Rennen fahre und ich habe mir als Ziel gesetzt, am Tag mindestens 17 Stunden Rad zu fahren. Mit dem noch höheren Ziel, das auszudehnen auf 18 Stunden oder so und halt irgendwie noch effizienter zu sein. Das habe ich letztes Jahr, hat das schon ganz gut funktioniert, weil so Etappen, also Kilometer-Etappen kann man nicht planen. Also ein TCR, da kann alles passieren und egal wie viel Routenplanung man gemacht hat und wie viel Zeit man da investiert hat, es kann immer wieder eine Strecke kommen, die halt viel länger dauert, als man denkt. Und dann ist man am Ende irgendwie frustriert, weil man nicht da angekommen ist, wo man ankommen wollte. Und letztes Jahr war das für mich voll das gute Ding, dass ich halt irgendwie einfach nach Zeit gefahren bin und dann halt am Tag dann froh war, ja okay, ich habe diese 17 Stunden geschafft, ich war effizient genug. Ich habe noch irgendwie eine Schlafpause. Genau, also Schlaf war mein Ziel, immer in Schlafzyklen zu schlafen. Und da habe ich dann versucht, einmal 3 Schlafzyklen, also 4,5 Stunden zu schlafen und im Wechsel mit 3 Stunden. Weil letztes Jahr habe ich, glaube ich, konstant 4 Stunden geschlafen, also nicht nach Schlafzyklus. Das hat ganz gut funktioniert, aber dieses Jahr habe ich festgestellt, dass es viel, viel besser ist, wenn ich in Schlafzyklen schlafe, weil ich dann viel fitter war. Also auch mit 3 Stunden Schlaf, ich war echt fit. Und genau, das hat echt gut geklappt. Und so habe ich versucht, einen Rhythmus irgendwie dann zu finden.
0: Heißt das mit dem Schlafzyklus 4,5 und 3 Stunden, dass du also eine Nacht 4,5 schläfst und dann die nächste 3 und dann, ist das damit gemeint?
1: Genau, ja, also so war das Ziel. Aber am Anfang des Rennens hat man noch keinen Rhythmus. Also der Start ist abends um 8. Das heißt, die erste Nacht fährt man erstmal durch, weil man hat sowieso so viel Adrenalin und da, ja, ich könnte da gar nicht schlafen. Das heißt, man ist erstmal 24 Stunden am Radfahren und dann, ja, nach 24, 25 Stunden oder so hatte ich dann meine erste Schlafpause von 4,5 Stunden. Das war dann auch echt gut und dann wollte ich danach meinen Rhythmus finden. Also die nächste Nacht habe ich dann 3 Stunden geschlafen, weil es dann schon Richtung Fähre ging. Also ja, so viel zum Thema Etappen. Die erste Etappe war wirklich halt diese Fähre, weil es viele Fähroptionen gab. Und man das halt irgendwie so timen musste, dass man möglichst wenig Zeit verschwendet. Und mein Ziel war dann, also ich habe die Schlafpause gemacht und am übernächsten Abend wollte ich die Fähre dann nehmen, also 2 Tage später. Und habe die auch schon gebucht und bin dann ja irgendwann nach 3 Stunden Schlaf halt wieder losgefahren. Und zuerst kam dann noch diese, also ich war immer noch in Norwegen, dann kam die Oslo-Fähre, also um den Oslo-Fjord einmal zu queren, durfte man auch eine Fähre nehmen. Und die hatte ich dann irgendwann morgens um 8 genommen und habe dann festgestellt, okay, es sind noch irgendwie 550 bis nach Malmö, also 550 Kilometer und es ist Rückenwind. Und ja, also ich habe eigentlich noch 1,5 Tage Zeit bis zur Fähre, aber ich habe auch noch ein bisschen mehr als 24 Stunden bis nach Malmö. Vielleicht kann man das ja schaffen. Beziehungsweise dachte ich mir in dem Moment auch schon, ja okay, Camille, die Frau, die zweite geworden ist, mit der ich die ganze Zeit eigentlich ein Kopf-an-Kopf-Rennen hatte, mit der war ich zusammen auf der Oslo-Fähre und da hatte ich irgendwie schon so das Gefühl, okay, sie versucht das. Und dann war für mich auch so der Punkt, okay, ich muss das jetzt auch versuchen. Es ist mega, mega hart. Also an Tag 3 bin ich dann 660 Kilometer gefahren. Das ist eigentlich komplett bescheuert. Und da nochmal eine ganze Nacht durchzufahren und ja, ich war 30 Stunden oder so unterwegs, das macht man zu Beginn von so einem Rennen eigentlich nicht. Also das, ich fand es selbst echt irgendwie dumm und gleichzeitig aber auch super clever, das zu probieren, weil am Ende hat sich's ausgezahlt und ich hätte mich geärgert, wenn ich es halt nicht gemacht hätte. Aber ja, bis zur Fähre hatte ich gar keinen Schlafzyklus oder gar keinen Rhythmus.
0: Gut, 660 Kilometer am Stück an einem Tag, das klingt wirklich, also ich glaube, für die meisten Leute, die hier zuhören, ist das einfach eine unvorstellbare Leistung. Aber auch so in deinem normalen Rhythmus sozusagen, in den 17 Stunden, die du dir vorgenommen hast, damit man so ein bisschen besser ein Gefühl dafür bekommt, was ist so eine normale Streckenlänge, die du in diesen 17 Stunden zurückgelegt hast?
1: Ja, Tag so ungefähr 400 Kilometer. Also ich glaube, am Ende über die kompletten 12 Tage gesehen, hatte ich knapp unter einem 400 Kilometer Schnitt pro Tag. Ja. Also es kommt auch ein bisschen auf die Höhenmeter und sowas an. Also es gab auch mal Tage, die waren dann irgendwie 300, keine Ahnung was. Aber es gab auch viele Tage mit über 400.
0: Ja, also da nochmal an der Stelle, muss ich einfach sagen, fetten Respekt. Das klingt wirklich, ja, also unvorstellbar für viele, für mich inkludiert. eine wahnsinnig krasse Leistung. Und jetzt waren wir ganz viel in Skandinavien, Norwegen und Schweden. Dann ging es weiter Polen, Tschechien, Slowakei und dann weiter südlich. Hast du da auch so eine Einteilung, wo du sagen würdest, also waren die Etappen dann so von Checkpoint oder von Parcours zu Parcours oder wie hat sich das dann für dich entwickelt?
1: Ja, man fährt dann eigentlich schon von Parcours zu Parcours oder von Checkpoint zu Checkpoint, weil das halt so der nächste Meilenstein ist und so, dass dazwischen ist halt immer irgendwie so eine Transferphase. Also von der Fähre von Polen bis zum Parcours in Tschechien war es auch schon nochmal eine lange Strecke. Also das war dann schon so, ja, irgendwie nochmal 2 Tage, bis man dort war. Und dann ging es aber schon ein bisschen schneller, aber man hat immer den nächsten Checkpoint als Ziel. Oder am Ende war dann auch wieder eine Fähre, dann ist wieder die Fähre das Ziel. Also es gibt immer so kleine Meilensteine, die man dann irgendwie abhaken will.
0: Wenn man 17 Stunden am Tag Rad fährt und da so um die 400 Kilometer im Durchschnitt macht oder über 400 Kilometer, wie ernährt man sich? Wie ernährst du dich unterwegs?
1: Ja, eigentlich nur von Schrott. Also am Anfang, die ersten 24 Stunden, die sind noch relativ okay, weil man kann halt irgendwie auch Gels und Getränkepulver und sowas mitnehmen. Und für die ersten 24 Stunden hatte ich auch vorgekochte Gnocchi dabei. Das war ganz cool. Das war echt noch was Gutes zu essen. Und dann wird es halt irgendwann Tankstellennahrung. Also bei mir waren ganz viele Snickers und Mentos immer auf dem Speiseplan. Also ja, vor allem Mentos, das ist sowas, das würde ich niemals im Alltag essen. Aber beim Rennen finde ich es eigentlich ganz cool, weil man hat was zu tun. Man muss wirklich kauen und man ist beschäftigt. Also auch gerade bei so Abfahrten, wenn der Puls runtergeht und man wird irgendwie richtig müde, dann kaut man halt irgendwie Mentos, weil man bleibt dann wacher. Genau, und ansonsten, ja, dann halt irgendwie mal so ein Sandwich oder so. Also ich habe nie in einem Restaurant gegessen, also außer auf der Fähre. Die Fähre, das war dann schon das absolute Highlight, dass man Frühstücksbuffet bekommt, 6 Stunden schlafen kann und nochmal Abendessenbuffet. Aber das war ja das einzige Mal, dass ich normales Essen gegessen habe und sonst alles irgendwie auf der Hand, schnell einmal einkaufen, alles mitnehmen, so viel man irgendwie irgendwo reinbekommt und dann geht's weiter und man isst auf dem Fahrrad.
0: Snickers kenne ich, mag ich auch selbst so im Notfall. Mentos ist mir total neu. Hat sowas, also es ist ja so ein Kaubonbon, ne? Hat das wirklich einen Ernährungseffekt oder geht es vor allen Dingen um das Kauen, wie du gesagt hast, dass man dadurch weniger ermüdet?
1: Ja, beides, hat ja schon auch Zucker. Also es ist ja schon einfach eine Süßigkeit und ja, also es hat schon ein paar Kalorien und so viel Mentos, wie ich gegessen habe, habe ich, glaube ich, schon Kalorien aufgenommen.
0: Okay, super. Das, also Mentos ist mir wirklich neu. Die andere Frage, die sich stellt, also neben vielen, wenn man sich da versucht, so ein bisschen mit reinzudenken, in dem, wie du da unterwegs bist, 17 Stunden fährst du, dann hast du ein paar Pausen, wo du dich wahrscheinlich dann, ne, verpflegst, versorgst, alles, was man da so machen muss. Wie schläfst du?
1: Also ich versuche auch da im Wechsel Hotels und draußen schlafen. Also ich habe ein Schlafsetup, was auch schon komfortabel ist. Also eine Isomatte und einen guten Down-Schlafsack und ein Kopfkissen. Also so kann ich auch echt gut draußen schlafen. Ich habe das dieses Jahr auch relativ häufig gemacht. Also vor allem am Ende, die letzten 2-3 Tage, habe ich nur noch draußen geschlafen, weil es auch einfach schneller ging oder schneller geht. Aber der große Vorteil im Hotel zu schlafen ist halt einfach, dass man eine Dusche hat. Also ich könnte mir niemals vorstellen, 12 Tage komplett ohne Dusche zu fahren. Also jeden zweiten Tag ist es dann schon angenehm zu duschen und die Sachen zu waschen. Genau.
0: Dann ging es gegen Ende auch über den Balkan und eins der häufigsten Balkan-Klischees, das mir begegnet immer wieder, sind Hunde. Also immer wieder sagen mir Leute, ah, ich weiß nicht, ob ich da draußen schlafen kann, weil dann kommen diese Hunde. Bin selbst schon ein paar Mal über den Balkan gefahren, mich hat da noch nie irgendwie ein Hund so wirklich gefährlich angegriffen. War das für dich ein Thema, weil du sagst, du hast viel draußen geschlafen, vor allem gegen Ende?
1: Ja, war auf jeden Fall Thema. Also vor 2 Jahren ging die Strecke vom TCR auch am Ende durch Griechenland und da waren die Hunde ganz schlimm. Und die letzten 2 Jahre TCR habe ich am Ende auch gar nicht mehr draußen geschlafen, weil ich dachte, okay, irgendwie hier macht es keinen Sinn, draußen zu schlafen. Das war dieses Jahr komplett anders. Also es gab schon Hunde. Aber die Schlafplätze, die ich gefunden habe, also da hatte ich nie irgendwo einen Hund in der Nähe gesehen. Deswegen war das da dann echt entspannt. Und ja, ich habe auch in Griechenland dann draußen geschlafen, aber dort war echt kein Hund weit und breit. Und Hunde, ja, es gab schon ein paar Hunde, die ein Problem waren, aber es war nicht so schlimm wie gedacht. Also ich habe es mir schlimmer vorgestellt.
0: Wie gehst du damit um, ganz konkret, wenn ein Hund, also wenn der zum Problem wird, also der droht dich anzufallen, vermute ich mal, steckt dahinter, was machst du?
1: Also erstmal anschreien, abbremsen und oftmals beruhigt er sich dann ja schon. Und wenn ich merke, okay, der ist jetzt irgendwie total aggressiv und ich kann hier jetzt nicht einfach vorbeifahren, dann steige ich ab und habe das Fahrrad zwischen mir und Hund und versuche dann langsam weiterzulaufen. Ja, irgendwann lässt er dann auch nach oder ja, geht immer noch weiter mit mir mit. Dann muss ich halt noch weitergehen. Ist ein bisschen nervig, aber so kam ich bisher eigentlich immer ganz gut. Klar.
0: Wenn man das dann macht, in so kurzer Zeit so quer durch Europa zu fahren, wie viel bekommst du mit von den Ländern, von den Regionen, von den Landschaften? Wie wirkt es auf dich und ändert sich das vielleicht auch über die Reise? Bist du vielleicht irgendwann voll von Eindrücken oder was bleibt da bei dir hängen?
1: Also ich glaube, von den Landschaften der Länder bekomme ich schon viel mit und sehe einfach total viel. Da bleibt auch

0: ist. Also dieser Start in Trondheim, das fühlt sich so an, als wäre das ein halbes Jahr mindestens her. Genau. Was man nicht so viel oder wovon man nicht so viel mitbekommt, sind die Menschen. Also man hat halt einfach gar keine Zeit irgendwie für eine Interaktion. Genau, man fährt halt schnell durch das Land.
1: Ich wollte dich sowieso nach Überraschungen fragen, die du unterwegs erlebt hast, die du vielleicht nicht erwartet hast. Und jetzt hast du schon erwähnt, es gibt diese High- und Lowlights. Können wir jetzt sicher nicht für jedes Land besprechen, aber kannst du uns ein Highlight und ein Lowlight nennen?
0: ja, das Highlight, das ist irgendwie was ich wirklich gar nicht erwartet habe beim Rennen. Ich stand plötzlich in einem Einkaufszentrum. Also ungewollt, das war in Tschechien. Ich habe da meine Route durch so eine Stadt geplant. Ich glaube, es war Ostrava. Und es gab eine Sperrung von der Brücke. Und die Brücke ging irgendwie über einen Fluss, über eine Autobahn, über alles Mögliche. Und ich wusste nicht, wie ich da jetzt rüberkomme. Und dann bin ich so eine Fußgängerbrücke entlang. Und die Fußgängerbrücke war aber keine normale Fußgängerbrücke, die dann am Ende irgendwie wieder in der Treppe oder sowas endet. Sondern die ging direkt in ein Einkaufszentrum. Und dann stand ich halt in diesem Einkaufszentrum mit meinem Fahrrad, also so eine riesige Shopping Mall, und dachte mir so, okay, ich fahre hier halt irgendwie gerade 5000 Kilometer durch Europa und stehe jetzt in der Shopping Mall mit meinem ganzen Zeug. Ich fand es in dem Moment einfach unfassbar witzig, weil ja, das ist einfach was ich niemals erwartet hätte. Genau, das war mein lustiges Erlebnis. Und Lowlight, oh je. Ich würde sagen, der Punkt, an dem ich dachte, ich kann das Rennen nicht gewinnen, weil es mir gerade körperlich zu schlecht geht. Also das war ganz konkret in Serbien auf dem Weg nach Bosnien. Da wurde es halt mittlerweile dann schon heiß und ich habe immer das Problem, dass ich so einen Hitzeausschlag bekomme an meinen Beinen. Also das sind dann einfach so ein Ausschlag an meinen Beinen, der aussieht wie Sonnenbrand, aber es ist kein Sonnenbrand. Und das führt dann auch immer dazu, dass ich schon so ein bisschen hitzekrank werde und ja so einen halben Hitzschlag habe. Genau, ich habe gemerkt, dass es irgendwie gerade so, dass ich die Energie verliere und dachte, das wäre ein Hungerast. Bin dann in den Supermarkt und habe mir Zeug gekauft und habe da dann schon gemerkt, dass ich irgendwie kurz davor bin, jetzt, ja, dass mir schwindelig wird und so. Und dann dachte ich so, oh Gott, was ist das denn jetzt? Und dann saß ich mit meiner Pizza vor dem Supermarkt und ja, bin einmal komplett zusammengebrochen, weil ich gemerkt habe, okay, mein Körper, der kann gerade einfach nicht mehr und nur wegen so einem bescheuerten Ausschlag kann ich jetzt einfach gerade nicht weiterfahren, aber eigentlich fühle ich mich ja noch fit und gut und habe jetzt irgendwie 5 Tage geführt und zwar immer nur knapp, also ich hatte nie mehr als eine Stunde Vorsprung vor Camille, das war die ganze Zeit ein Kopf-an-Kopf-Rennen, aber ich habe immer knapp halt geführt. Und dachte mir dann so, ja, ich will das jetzt auch bis zum Ende schaffen, weil der Ehrgeiz war dann einfach da, dass ich das gewinnen will. Und ja, das hat mich in dem Moment einfach so runtergezogen. Und davor habe ich mich auch so gestresst mit diesem Trecker, weil ich ständig irgendwie geschaut habe, wie der Abstand ist. Und da der Abstand sich nie verändert hat, egal was ich gemacht habe, war ich einfach mega gestresst und das war, glaube ich, wirklich mein absolutes Lowlight. Und dann habe ich aber für mich gesagt, okay, ich schaue jetzt nicht mehr auf den Trecker. Ich fahre jetzt nochmal mein eigenes Ding, so wie ich mir das am Anfang auch vorgenommen habe, weil ich kann sowieso nicht beeinflussen, was sie macht. Und dann wurde es auch besser.
1: Wie bist du aus diesem Loch da rausgekommen? Also als du mit diesem Hitzeausschlag und der Pizza da saßt und gedacht hast, okay, deswegen falle ich jetzt hier zurück. Also wie kommt man da wieder raus?
0: Ja, genau. Also das war dann so dieser Gedanke, okay, ich weiß, dass nach einer Schlafpause geht es mir wieder besser. Also ich kenne das mit diesem Ausschlag und das ist am nächsten Tag ist das besser. Aber ich brauche dann einfach irgendwann diese Schlafpause. Ich glaube, es war 19 Uhr ungefähr. Also es war schon denkbar, dann auch bald die Schlafpause zu machen. Und dann habe ich mir gesagt, ja okay, ich will noch irgendwie bis nach Bosnien fahren. Es waren, glaube ich, noch so 60 Kilometer. Und es ist flach, das schaffe ich jetzt noch. Habe mir dort dann Airbnb gebucht. Das war mir auch ganz wichtig, dass ich da einen ordentlichen Schlaf habe und

0: irgendwo drin schlafen kann. Und habe halt für mich selbst auch beschlossen, ich schaue jetzt nicht mehr auf den Tracker. Ich wusste, dass ich am nächsten Tag an Checkpoint 3 bin. Und habe mir dann aber auch gesagt, okay, wenn ich jetzt an diesem Checkpoint als zweite Frau ankomme, dann ist es auch okay. Also ich muss jetzt nicht als erste Frau an Checkpoint 3 ankommen, weil von dort sind es immer noch, keine Ahnung, 2000 Kilometer bis ins Ziel. Also noch eine weite Strecke. Und diese Schlafpause, die hat mich wirklich gerettet. Also das Airbnb, das war toll. Die Frau hat meine Sachen gewaschen. Ich bin morgens mit komplett frischen Sachen losgefahren und hatte einen tollen Schlaf. Also es war wirklich wie so ein Reset-Button. Und bin dann ganz ohne Stress zum Checkpoint, kam dort an. Und meinte auch, dass ich jetzt fahre, ohne auf den Tracker zu schauen. Und habe dann aber trotzdem irgendwann gefragt, ja okay, wie viele bin ich denn? Und die haben mir dann gesagt, ja, du bist immer noch die erste Frau. Und dann dachte ich so, okay, cool. Und bevor ich dann aber als ich losgefahren bin, kam Camille an. Also unser Abstand waren 5 Minuten.
1: Ich wollte dich das sowieso fragen, die Rolle der Platzierung und wie man das verfolgt. Klingt jetzt so danach, als hättest du das die meiste Zeit im Rennen beobachtet und auf dem Schirm gehabt, oder?
0: Ja, also bis zu dem Punkt, ja. Also am Anfang, ja, man schaut immer mal so ein bisschen auf den Trecker, wo man jetzt irgendwie so rumfährt und so und wer so um einen herum unterwegs ist. Aber das mit der Platzierung, das war für mich vor allem am Anfang nie Thema. Also zur Fähre hin wusste ich, dass wir 2 Frauen sind, die es probieren, beziehungsweise dachte ich am Anfang noch, die dritte Frau, okay, wenn sie Gas gibt, dann schafft sie das auch. Ich hätte es auch irgendwie ganz schön gefunden, wenn wir irgendwie dann zu dritt auf dieser Fähre gewesen wären. Und da war ich aber immer noch entspannt. Also da war für mich nicht so das Thema, okay, ich muss das jetzt gewinnen, weil wir sind ja nur noch 2. Sondern, ja, ich wollte halt weiterhin mein Ding machen. Und dieser Siegesgedanke kam erst bei Checkpoint 2, weil ich dort dann halt als erste Frau ankam. Und dann dachte ich, also da bin ich total beflügelt losgefahren. Auch da hatten wir nur 20 Minuten Abstand. Also ich habe sie gesehen, weil das war so eine Sackgasse. Als ich weggefahren bin, ist sie hochgefahren.
1: Ist das in der Slowakei gewesen? Niedere Tatra, glaube ich, ne?
0: Genau. Das war in der Slowakei, ja. Ja, genau. Und man konnte nicht über oder durch den Nationalpark, weil das nur zum Wandern ist und nicht irgendwie mit dem Rad zu durchqueren. Genau. Und dann ab dem Zeitpunkt dachte ich mir, okay, also ich kann das irgendwie gewinnen, ich will das gewinnen. Und da, weil ich so beflügelt losgefahren bin, dachte ich mir so, okay, und jetzt fahre ich auch irgendwie in Zeitvorsprung raus. Und da das halt nicht funktioniert hat und ich ständig diesen Tracker gecheckt habe, weil Camille und ich einfach, wir hatten auch denselben Rhythmus. Also ich glaube, wir sind von der Leistung ungefähr gleich gefahren und Schlafrhythmus und alles, das war immer ähnlich. Deswegen hat sich dieser Zeitabstand nie irgendwie geändert. Und ja, dann hat mich das aber wirklich so gestresst, weil sich einfach nichts ändert. Und dieses nicht mehr auf den Trecker schauen hat dann viel mehr gebracht. Und dann hatte ich auch wieder Spaß daran, weil davor war es schon irgendwie einfach stressig.
1: Gab es irgendwann den Moment, an dem du gewusst hast, okay, ich kann das wirklich gewinnen? Also es ist jetzt, ab jetzt ist es wahrscheinlich. Und wenn ich so und so weiterfahre, dann gewinne ich das Ding. Hat es den gegeben? Wie weit vor dem Ziel, wie weit vom Ziel entfernt ist es gewesen?
0: Also zunächst war es immer der Wunsch und mein riesiger Ehrgeiz, dass ich das gewinnen will. Und also abends habe ich immer auf den Tracker geschaut, um zu sehen, wie sieht's da halt so aus. Und meinen entscheidenden Push habe ich nach Parcours 4 in Albanien gemacht. Also es ging ja von Bosnien, dann erst nochmal über Serbien, Montenegro, Kosovo bis nach Albanien. Und in Albanien gab es ja in Nordalbanien diesen Parcours 4 und Checkpoint 4 war kurz vor der griechischen Grenze, also viel weiter südlich. Und den kompletten Teil eigentlich von Checkpoint 3, also von Sarajevo bis Parcours 4, den kannte ich schon. Also entweder vom TCR von vor 2 Jahren und von der Rückfahrt vom TCR vor 2 Jahren, dann bin ich mit 3 anderen von Istanbul nochmal zurückgefahren im Rad und wir sind über Mazedonien am Oritsee durch Albanien dann zurückgefahren. Und deswegen wusste ich auch, für den Teil habe ich halt eigentlich einen Vorteil, weil ich kenne das, ich weiß, dass meine Route gut ist und habe mir dann auch vorgenommen, ich will bis zum Oritsee nach Mazedonien fahren, nach Parcours 4 und dort übernachten, weil wir damals auch dort übernachtet haben. Und für mich war das gleichzeitig so ein bisschen Urlaubsgefühl, weil ich dachte, okay, cool, ich kann am See übernachten, ich kann kurz in diesen See springen, weil das ist meine Outdoor-Dusche. Und wann macht man das schon mal beim TCR, wenn man halt einfach möglichst effizient unterwegs sein will? Genau, Parcours 4 hat aber dann ewig gedauert. Also der war viel, viel anspruchsvoller als gedacht, weil es echt viele Höhenmeter waren und auch super steile Höhenmeter. Und dann habe ich schon gemerkt, okay, das ist ziemlich weit noch bis zum Oritsee. Aber das, ja, gleichzeitig dachte ich mir, das ist mein entscheidender Move vielleicht, weil die anderen zwei, also Lea hat aufgeholt, die ist eine Fähre später gefahren als dritte Frau und war aber dann gleich auf mit Camille nach Parcours 4. Und beide haben am Ende von Parcours 4 übernachtet. Und ich bin halt bis 2 Uhr nachts weitergefahren, ich glaube 70, 80 Kilometer mehr bis zum Oritsee und wusste genau, wo ich dort schlafen will. Und ja, ich glaube, das war so mit mein entscheidender Rennmove, der irgendwie so von der Taktik einfach total clever war, weil die zwei sind am nächsten Tag halt, oder als sie aufgestanden sind, haben sie erstmal gesehen, dass ich schon viel weiter bin. Und auch wenn ich dann noch schlafe, man muss das ja erstmal einholen. Und ich glaube, mental ist das halt echt herausfordernd. Deswegen war das meine Hoffnung, dass das irgendwie sich ausgehen könnte und ich damit halt das irgendwie gewinnen kann. Der Gedanke war auch, jeder Tag, der noch kommt, ich starte immer später in den Tag. Das heißt, ich bin ja frischer. Und das ist am Ende vielleicht das Ausschlaggebende, um das zu gewinnen, weil unsere Abstände halt einfach so kurz sind. Und wenn ich 3 Stunden später gestartet bin und 3 Stunden weniger in den Beinen habe, dann habe ich am Ende vielleicht noch den entscheidenden Punch, halt irgendwie die 10 Minuten vor ihr anzukommen. Genau.
1: Wie war euer Abstand im Ziel?
0: Ich glaube 4,5 Stunden.
1: Du hast vorhin schon gesagt, es sind bei den Leuten, die im Ziel standen, sind Tränen geflossen. Ich weiß gerade nicht mehr genau, ob du es auch über dich gesagt hast. Kannst du uns den Zieleinlauf beschreiben und hast du in dem Moment das schon alles irgendwie fassen können oder wie realisiert man das dann und was macht man dann? Wenn man so ein Ding gewonnen hat, dann ist man dort. Was passiert dann?
0: Ja, also Tränen sind bei mir auch geflossen und Tränen sind auch schon ganz häufig vorher geflossen. Also nochmal zu der Frage vorher. Ich wusste, dass ich das gewinne nach der griechischen Grenze. Also irgendwann, ja so, keine Ahnung, 100 Kilometer nach der griechischen Grenze, weil ich da gesehen habe, okay, der Abstand ist echt groß. Und ja, da war für mich klar, ich gewinne das. Da sind dann auch schon Tränen geflossen. Und dann zum Ziel, also am Ende, der Finish-Parcours, der war echt hart. Also es waren 170 Kilometer mit 3800 Höhenmetern oder so. Der hat auch viel länger gedauert als gedacht. Also der war richtig herausfordernd, auch nochmal mental, weil ich da auch dann einfach ins Ziel kommen wollte und nicht mehr so wirklich geschlafen habe.
1: Wie lange hat der gedauert, wenn du sagst, viel länger als gedacht?
0: Ich glaube, ich habe 11 Stunden gebraucht. Also ich bin abends, nachmittags irgendwann rein, ja so 17, 18 Uhr und morgens um 7 bin ich, 13, ja, 13 und bin dann morgens um 7 angekommen. Genau. Das oder um 8 sogar. Ja. Also, ich habe auch zwischendrin noch ein paar Powernaps gemacht, weil das dann doch nicht mehr funktioniert hat und ja, habe sehr gelitten.
1: Und hast du es im Ziel gleich realisiert oder ist es oder was passiert so, ich sag mal, ein paar Minuten nachdem man im Ziel ist? Also, was kommt dann?
0: Ja, also ich wollte den letzten Tag eigentlich genießen, also auch diesen Finish-Parcours, weil ich ja wusste, ich gewinne das. Und das hat irgendwie halt schon nicht so funktioniert, weil es war super, super heiß und dann war ich super, super müde. Und ja, und dann hatte ich schon so ein bisschen die Angst, okay, ich komme jetzt im Ziel an und bin so komplett emotionslos. Und das war dann aber nicht so. Also der letzte Berg runter nach Kalamata. Da habe ich schon Rotz und Wasser geheult, weil ich auch einen Song mir angehört habe, den ich ja total mit Mohit verbinde. Und er hat halt immer an mich geglaubt und das ja, hat mich da auch irgendwie dann so gepusht. Ja, dass ich den kompletten Downhill schon geweint habe und dann kam ich auch im Ziel an und ja, war irgendwie total überwältigt einfach von allem. Ich glaube, so richtig begreifen, dass ich so ein großes Rennen oder das meiner Meinung nach größte Rennen gewonnen habe, das kam da nicht an. Aber dass ich schon was Großes geschafft habe und jetzt irgendwie da bin, das war mir schon bewusst.
1: Jetzt werden dieses Gespräch vielleicht ein paar Leute hören, die auch schon mal beim TCR mitgefahren sind, die das oder die andere Ultra-Races fahren, die das irgendwie nachvollziehen können, was du da machst und das vielleicht auch kennen mit diesem Rhythmus, mit dieser Planung, mit diesem Schlaf und allem, was dazugehört. Und es werden sicher aber auch Leute hören, die zu dieser Art des Radfahrens keine Beziehung aus eigenem Erleben haben. So, also ne, gibt ja auch Leute, die fahren einfach gerne Rad, aber das ist dann okay, wenn das irgendwie 50, 60 Kilometer am Tag sind und dies und das. Es gibt ja ganz viele verschiedene Arten Rad zu fahren. Was würdest du sagen, also wenn wir uns jetzt vorstellen, jemand fragt dich, der keinen Bezug hat zu diesem Ultracycling und fragt dich, warum machst du das? Kannst du das in Worte fassen? Hast du eine Antwort darauf?
0: Ja, also mein erster Impuls, das zu machen, war diese Herausforderung zu suchen und selbst zu schauen, ob ich das schaffe. Das ist immer noch ein Antrieb und gleichzeitig auch einfach darin, immer besser zu werden und gleichzeitig auch diese große emotionale Seite. Also für mich wurde das irgendwann auch zur Art der Trauerbewältigung und es hat mir total viel gebracht. Und ich finde aber auch super schön, halt zu sehen, wie man es einfach aus eigener Kraft schafft, so einen ganzen Kontinent zu durchqueren in so kurzer Zeit. Also ich könnte mir niemals vorstellen, von Norwegen nach Griechenland mit dem Auto zu fahren. Also das ist für mich unvorstellbar, ja, und total, ne? Bescheuert. Aber mit dem Fahrrad, ja, mit dem Fahrrad ist es irgendwie schön und man sieht ja auch was von der Landschaft. Man bekommt vielleicht irgendwie eine Inspiration, wo man gerne mal hin würde, so als Urlaubsziel oder um entspannt Bike zu packen. Genau, das sind so meine Antriebe.
1: Ich habe in einem anderen Podcast mit dir auch gehört, dass du, wenn ich das richtig mir notiert habe, 2021 deine erste Bikepacking-Tour gemacht hast.
0: 2020, ja.
1: Oder 2020, ja, okay. Also das, dann reden wir von 6 Jahren. Ne? Und von außen gesehen kommt mir das so vor, wenn ich mir das vorstelle, also das ist ja nicht so viel Zeit. Und mir kommt so vor, als hättest du da wie so eine Welt mit ganz vielen Höhen und Tiefen entdeckt und dir vielleicht erschlossen, weil auf einmal ist dieses Rennen da und auf einmal ist diese Art Rad zu fahren da und dann lernst du dort deinen Partner kennen und es passieren, also ihr habt eine Wahnsinn, es wirkt nach außen so, dass ihr eine wahnsinnig gute Zeit zusammen gehabt habt und dann passiert sowas Tragisches, er kommt ums Leben, dieses Rennen, hat das auf dem Schirm, spricht das auch an, feiert das, gedenkt seiner, du fährst dieses Rennen, dann gewinnst du das auch noch und er hat dir auch gesagt, du kannst das gewinnen, also von außen gesehen denke ich mir, okay, da hat sich so eine komplett neue Welt aufgetan, in der du dann wahnsinnig gut bist. Habe ich das so, ist das Bild richtig, was ich da habe?
0: Ja, also ich finde, das ist ein super gutes Bild und es beschreibt das auch richtig gut. Also ich hätte niemals gedacht, dass sich mein Leben so entwickelt, wie es sich jetzt entwickelt hat. Also vor allem auch mit allen Tiefen, aber auch gleichzeitig jetzt mit den Höhen und diesem Gewinn vom TCR. Also das hätte ich mir niemals gedacht, dass es so weit kommt und dass ich irgendwie so eine große Leidenschaft in sowas finde. Also ich hatte früher auch schon eine ganz große Leidenschaft im Schwimmen. Ich war Leistungsschwimmerin. Genau, aber dann irgendwie nochmal in dem Radfahren auch da strukturiert zu trainieren und mich so darauf vorzubereiten und einfach so reinzufuchsen und immer wieder Dinge zu optimieren und immer besser zu werden, das hätte ich niemals gedacht nach meiner Leistungssportzeit. Und gleichzeitig finde ich ja, es gibt mir halt einfach so viel. Also wie du schon beschrieben hast, es hat mein Leben komplett umgekrempelt. Ich habe Mohit kennengelernt, war die glücklichste Person und hatte voll Bock, das irgendwie mit ihm auch gemeinsam zu machen. Und ja, habe da auch durch ihn total viel mitgenommen, was mich auch jetzt immer noch angetrieben hat oder antreibt. Genau, und dann gleichzeitig daraus halt irgendwie Kraft zu schöpfen, dass es dieses Rennen gibt und weiterzumachen und selbst mich weiterzuentwickeln, das war oder ist schon eine extreme Entwicklung.
1: Ich finde das eine faszinierende Geschichte. Also auch wenn man mal so zwei Schritte zurücktritt und das vielleicht gar nicht mit dieser Fahrradbrille sieht, diese Möglichkeit, dass einem im Leben irgendwie Dinge begegnen können, also ja, wie so eine völlig neue Welt und man ist wirkt nicht so, als hättest du sowas vorher auf dem Schirm gehabt, auf dem Zettel. Und dann in sechs Jahren tut sich da so ein ganz neues Koordinatensystem, in dem man sich da befindet, irgendwie auf. Finde ich auch bei aller Tragik und aller Traurigkeit, die da drin steckt, finde ich das auch irgendwie eine gute Nachricht, weil das ja bedeutet, so das kann alles passieren. Man hat nicht alles auf dem Schirm im Leben und dann auf einmal geht sowas auf. Und hey, du bist die Gewinnerin.
0: Ja. Ja, also das stimmt auf jeden Fall. Für mich ist es halt auch irgendwie wichtig, so als Botschaft mitzugeben, dass man niemals aufgeben sollte. Also das hat mich schon immer ausgezeichnet, auch in meiner Schwimmkarriere, dass ich irgendwie auch Verletzungen durchgestanden habe. Und jetzt finde ich noch viel, viel mehr. Also klar, nach dem Unfall ist für mich eine komplette Welt zusammengebrochen und ich habe mich niemals mehr auf dem Fahrrad gesehen, weil ich einfach dachte, ich kann das nicht. Und das aber dann doch nochmal zu schaffen und ich habe daraus einfach so viel Kraft geschöpft, das hätte ich niemals gedacht. Also man muss einfach irgendwie versuchen, Dinge, die einen selbst begeistern, trotzdem weiterzumachen. Und genau das ist auch das, was Mohit gewollt hätte, dass ich nicht aufhöre mit dem, was ich liebe und was er geliebt hat. Und da so viel Kraft zu finden, damit hätte ich nicht gerechnet. Und ich hätte auch nicht gedacht, dass mir das wirklich so viel hilft in meiner Trauerbewältigung. Genau, aber das hat sich wirklich alles richtig gut entwickelt und ja, es hat sich ausgezahlt, nicht aufzugeben und weiterzumachen.
1: Ich habe eigentlich noch ganz viele Fragen, aber ich muss langsam hier zum Schluss kommen, zeitlich. Aber die wichtigsten Fragen nehme ich mir immer jetzt trotzdem noch raus. Du bist Lehrerin.
0: Ja.
1: Ich gehe mal davon aus, dass deine Schülerinnen und Schüler, dass die schon davon mitbekommen haben, was du da so machst. Was sagen die dazu?
0: Ja, die sind ganz große Fans. Also ich glaube, jetzt während dem TCR meine komplette Schule war riesiger Fan. Ich bin auch ganz gespannt, wie das ist, wenn die Schule jetzt wieder beginnt. Also ich bin an einem privaten Gymnasium in Hinterzarten am Birklehof und ja, wir sind oder an einem Internat, das habe ich glaube ich nicht gesagt. Genau, und deswegen sind wir auch so eine kleine familiäre Gemeinschaft so ein bisschen. Also wir haben 180 SchülerInnen und kleine Klassen und man kennt dann schon halt irgendwie jeden. Und ich habe auch das große Privileg gehabt, dass ich eine Woche quasi unbezahlten Urlaub bekommen habe, weil die Ferien sind erst später gestartet. Und in dieser Woche, also eine Kollegin hat mir das irgendwann gesagt, dass auf dem Schulgelände alle SchülerInnen irgendwie so fragen, ja, haben Sie schon Frau Boslett gesehen? Ja, wo ist sie denn? Und keine Ahnung. Also ich glaube, es haben alle mega mitgefiebert und ich bin ganz gespannt, wie das ist, wenn die Schule losgeht und dann irgendwie alle auf mich zukommen. Ja, das ist spannend und ich bin mega dankbar, auch einfach so eine Schule gefunden zu haben, die mir so den Rücken stärkt und wo alle so mitfiebern mit dem, was ich mache. Und sie finden das gleichzeitig total verrückt. Also verständlicherweise finde ich auch so von außen betrachtet, was ich tue. Aber haben auch mega Respekt davor und sind voll die Fans.
1: Klingt super. Und ich vermute mal, dass es den jungen Menschen oder den jüngeren Menschen auch einiges mitgibt, wenn sie das von der Lehrkraft so miterleben. Apropos Zukunft, wie geht's weiter für dich? Stehst du nächstes Jahr wieder beim TCR am Start? Was sagst du?
0: Ja, schwierige Frage. Also als ich ins Ziel kam oder so ein paar Tage danach, war das so ein ganz großes Thema in meinem Kopf, weil die letzten Jahre war es eigentlich immer klar, dass ich das nochmal fahren will. Auch wenn ich letztes Jahr gesagt habe, ja okay, mal schauen, wie die Route wird, bla bla bla. Aber es war eigentlich schon relativ klar, dass ich es nochmal fahren will. Vor allem, weil es halt für mich emotional so einen großen Stellenwert hat. Ja, dieses Jahr ist jetzt anders. Also ich habe das gewonnen. Mehr kann ich in diesem Rennen halt ja eigentlich nicht erreichen. Also ich kann im GC, also overall, noch ein bisschen weiter nach vorne fahren, ja. Und könnte mir auch vorstellen, dass ich das schon noch besser machen kann als dieses Jahr. Aber es ist dieses Jahr eigentlich schon ziemlich perfekt gelaufen. Also ja, so viele Stellschrauben gibt's nicht, nur was irgendwie das Training vorher angeht. Da könnte ich noch mehr trainieren und ich weiß, dass ich das kann. Aber so viel mehr rauszuholen gibt's halt nicht. Deswegen TCR, ich glaube nicht, dass dieses Kapitel für mich komplett abgeschlossen ist. Einfach aus diesem emotionalen Grund und weil ich so viel mit diesem Rennen verbinde und das immer in meinem Herzen sein wird und immer ein ganz, ganz großer Teil meines Lebens sein wird. Deswegen weiß ich, dass ich wahrscheinlich irgendwann dann nochmal am Start stehen werde. Aber ob es nächstes Jahr so ist, keine Ahnung. Vielleicht brauche ich eine neue Herausforderung.
1: Wir können das ja beobachten und können hier noch auf was völlig anderes hinweisen. Sehr beliebte Gespräche in diesem Podcast sind die beiden mit Carlotta Schumacher, die ich geführt habe in den letzten Monaten und Jahren. Und du machst einen Podcast zusammen mit Carlotta. Planlos mit Plan heißt der. Da will ich noch kurz drauf hinweisen. Und was ist der planlose Plan für diesen Podcast? Wird man dort weiter dazu etwas hören können, wie sich dein Ultracycling entwickelt?
0: Ja, auf jeden Fall. Also Carlotta und ich haben uns auch 2024 beim TCR kennengelernt. Wir sind sogar zusammen ins Ziel gefahren, weil am Ende die Regel für die Frauen geändert wurde, dass man gemeinsam fahren kann in der Nacht. Genau, und dadurch hat sich auch eine große Freundschaft entwickelt und wir machen jetzt mittlerweile auch einen gemeinsamen Podcast. Und ja, der Titel ist so ein bisschen Programm. Also oft haben wir halt einfach keinen Plan, was wir jetzt in unserem Podcast besprechen. Vor allem Carlotta ist einfach Carlotta. Sie ist ein chaotisch liebevoller Mensch und ist sehr viel unterwegs. Und deswegen ist es immer schwierig, irgendwie gemeinsame Zeit zu finden, um einen Podcast aufzunehmen. Aber der Hintergedanke war von uns auch so, okay, wenn wir einen gemeinsamen Podcast haben, dann bekommen wir auch mehr von dem mit, was wir halt die ganze Zeit übers Jahr so machen. Deswegen werden wir auf jeden Fall weiterhin unsere Geschichten, unsere Abenteuer, unsere Ultras da teilen. Genau. Und dann bekommt man auch auf jeden Fall mit, was ich weiterhin mache.
1: Klingt danach, als wäre die Freundschaft mit Carlotta auch etwas, was dir quasi das TCR ermöglicht hat. Ist das so?
0: Ja, auf jeden Fall. Also Carlotta spielt einen ganz, ganz, ganz, ganz großen Faktor. Vor allem letztes Jahr, also der Unfall von Moritz war am 12. Februar und wir waren für ein gemeinsames Rennen im April angemeldet, also als Pair. Das Race Across Spain und da war für mich klar, okay, das ist zu früh, das schaffe ich nicht, also da kann ich niemals fahren. Und dann kam Carlotta aber bei mir vorbei und meinte so, hey, ich fahre das mit dir. Und ich bin ihr da unendlich dankbar, dass sie das gesagt hat und dass sie das mit mir gemacht hat. Also sie ist davor noch das Unknown Race gefahren und hatte irgendwie 3 Tage Pause, die sie im Bus verbracht hat, um dann mit mir das nächste Rennen zu fahren. Und das aber mit ihr als Pair zu fahren, das war, glaube ich, das genau das Richtige. Also weil sie Mohit auch gekannt hat und einfach so eine ganz, ganz große Stütze für mich war. Und gleichzeitig sie aber auch einfach so viel Power ausstrahlt und mir auch gezeigt hat, wie man effizient fahren kann. Genau, also das war ein ganz entscheidender Punkt und ja, bin ihr sehr dankbar.
1: Das sagt Sarah Boslett aus Hinterzarten, die Flinterwertung des Transcontinental Race 2026 gewonnen hat. Und Sarah, ich sag dir ganz vielen Dank dafür, dass du so offen mit mir darüber gesprochen hast, wie dieses Rennen in diesem Jahr für dich gelaufen ist, aber auch darüber, was dir das Ultracycling bedeutet und welche Höhen und Tiefen für dich damit verbunden sind. Ja, vielen Dank. Und vor allen Dingen viel Spaß und viel Erfüllung auch in Zukunft bei dieser wunderbaren Art, Rad zu fahren.
0: Ja, danke. Danke, es hat sehr viel Spaß gemacht, hier zu sein.
1: Schön, das freut mich. Danke, bis bald.
0: Danke, ciao.
1: Ich weiß nicht, wie es euch geht. Mich hat diese Geschichte von Sarahs TCR-Sieg sehr beeindruckt. Einerseits natürlich, weil es so eine große sportliche Leistung ist und andererseits aber auch, weil ich in dem Gespräch eine Ahnung davon bekommen habe, was dieser Sport Menschen bedeuten kann und welche Geschichten damit verbunden sein können. Wenn ihr Sarah folgen wollt, dann schaut einfach in die Shownotes, dort habe ich ihren angesprochenen Podcast mit Carlotta Schumacher verlinkt. Und wenn euch die Folge gefallen hat, dann lasst uns doch eine Bewertung oder einen Kommentar auf den Plattformen eurer Wahl da. Uns hilft das, für noch mehr Leute sichtbar zu sein und ich finde es auch immer gut, Feedback zu bekommen für das, was ich hier jede Woche mache. In der kommenden Woche geht's nämlich wie gewohnt weiter hier im Antritt. Am Freitag, dem 4. September, ist es soweit und wenn ihr den Antritt etwas eher hören wollt und uns mit einem oder zwei Cappuccini im Monat auf Apple Podcasts oder Steady unterstützen könnt, dann folgt gern dem Link in den Shownotes. Seit meiner letzten Aufzählung ist unser Antritt-Peloton auf diesem Weg wieder gewachsen. Christian und ich sagen ganz herzlichen Dank für die Unterstützung an Ulrich, Sven, Andreas und Klaus und ich mache mich mit neuem Rückenwind auf die nächste Produktionsetappe. Hier läuft jetzt noch der Song, den Sarah mit ihr.
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4: Willkommen zu einer neuen Ausgabe der Wissenschaft, ein Laber-Podcast. Freistetter, hallo Florian.
5: Und Holger Klein, hallo.
4: Wo fangen wir an, Sonnenfinsternis?
5: Ja, fangen wir an. So erlebt damals, als es eine totale Finsternis hier in Österreich oder in einem Teil von Österreich zu sehen gab, 1999, Da gab es eine Hysterie und dazwischen waren ja jede Menge andere partielle Sonnenfinsternisse. Warum gerade dieses so die Leute zum Durchdrehen gebracht hat, hat sich mir nicht erschlossen, weil ich bin Astronom, ich darf das sagen, eine partielle Sonnenfinsternis, wie sie hier in
4: das
5: Deutschland,
4: ist ja
5: in Österreich
4: trivial. Das trivial.
5: Es ist nicht trivial, aber es ist halt kein Spektakel. Also man sieht eigentlich nichts. Also ja, natürlich, du siehst, wie das sich die Sonne halt, in dem Fall, wo sie jetzt über 90 Grad bedeckt war vom Mond. Ja, das sieht man schon, das merkt man auch, dass es ein bisschen dunkler wird. Aber das war ja noch dazu bei Sonnenuntergang, da wird es sowieso dunkler. Also ja, nicht mal
4: das,
5: der Effekt kommt großartig raus.
4: Das fand ich besonders irritierend. Das ist so, da ist sie, durch Brille guck. Also ich hatte einen super Platz zum Gucken, also freie, total freie Sicht. Und es wurde ein bisschen dunkler und irgendwann hörte diese Sonnenfinsternis so langsam auf und es wurde aber nicht heller.
5: Ja. Also es ist wirklich partielle Sonnenfinsternis ist schon, ich sage jetzt nicht, dass es was bescheuert ist. Ja, natürlich ist es cool zum Ansehen und zu drüber nachdenken, was da passiert, wie die Himmelskörper sich bewegen und so, aber das Ereignis selbst hat dieses Spektakel, das ich da ja auch miterlebt habe, nicht gerechtfertigt. Also ich meine Frau, wir sind nirgendwo hingefahren, nach Spanien oder anderswohin. Wir waren zu Hause und haben uns dann, ich weiß nicht, was wir den Tag getrieben haben, irgendwie, wir sind dann abends rumgesessen und es war ein war anstrengender Tag und dachte, sollen wir jetzt noch irgendwo hingehen? Dann haben wir gedacht, okay, gut, gehen wir halt, es gibt hier bei uns in der Nähe so eine kleine Aussichtswarte, Theresienwarte, weil wir haben ja das Problem, wir wohnen südlich von Wien und da ist nicht nur, wenn du halt dann Richtung Westen schaust, sehr viel Häuser und alles im Weg, sondern auch der Wiener Wald. Das heißt, du siehst sowieso nichts von der untergehenden Sonne. Das heißt, du musst irgendwo hoch raufgehen und wir dachten, die Theresienwarte, da kann man von uns aus zu Fuß und nach dreiviertel Stunde hingehen, gehen wir da mal hin, gucken mal und glaubst, das war absurd. Das ist so ein Holzbau, also so ein klassischer Aussichtswarte im Wald, ja. Das kennt man so ein Ding. Und man hat schon beim Hingehen gesehen, okay, da ist jede Menge Remi-Demi dort oben und da gehen auch viele Leute hin. Und
4: so Mount Everest-mäßig.
5: Wir haben dann geguckt, wir sind dann einmal bis nach oben gegangen, um zu gucken, aber unten steht maximal 60 Personen. Ja. Also das war. Das Dreifache war da auch drauf auf der Plattform. Und das richtig gemerkt, die Leute mit Hunden, mit Kindern, mit Kinderwegen. Und das hat geschwankt und gewackelt, das Ding. Und gesagt, nee, wer geht da wieder runter? Das lohnt sich nicht. Dann haben wir uns dann irgendwie am Wanderweg nach unten entlang, so am Waldrand. Da war einmal so eine Schneise, da hat man auf die Sonne gucken können ein bisschen, haben wir uns da einfach neben den Weg gesetzt am Rand, haben eine Flasche Champagner ausgepackt, die wir aus anderen Gründen mitgehabt haben, nicht um die Sonnenfinsternis zu feiern, wir hatten was anderes zu feiern und haben uns da halt irgendwie den Shampoos gegönnt und ja, auch da, dann hast du immer gesehen, es sind immer mehr Leute raufgeströmt den Berg und wieder zurückgeströmt, weil die ja auch festgestellt haben, dass das kein optimaler Beobachtungspunkt ist. Aber erstaunlicherweise sind sehr viel weniger Leute zurückgeströmt als hingeströmt. Also es haben sie da offensichtlich immer noch viele auf diese Plattform raufgequetscht und viele sind dann auch angelockt von uns da bei uns stehen geblieben. Ich habe dann noch Sonnenfinsternisbrillen verteilt, weil ich meine, ich habe die Dinger immer in der Schublade, die kosten ja normalerweise nichts und sind immer leicht zu bekommen, wenn nicht gerade ein Tag vor irgendeinem medial gehypten Ereignis ist. Man kann jederzeit sich diese Dinger im Zederpack für ein paar Euro bestellen. Das ist überhaupt kein großer Aufwand und dann hat man die rumliegen in der Schublade und kann sie verwenden. Und ja, ich habe dann ein paar Leuten mich hier gegeben und dann, wie gesagt, wir haben die Sonne gesehen, wir haben gerade so gesehen, wie die ein bisschen der Mond die Sonne ein bisschen anknabbert und dann war sie hinter Bäumen verschwunden und dann haben wir uns halt damit die Zeit vertrieben, den Leuten zuzuschauen, die da hin und weg strömen. Also ja, das war, sowas habe ich noch nie erlebt, so ein Hype und ich weiß auch nicht, ich würde gern wissen, ich hätte die gern alle interviewt. Mhm. Ich hätte gern wissen wollen, ob die jetzt zufrieden waren damit oder nicht. Oder ob die enttäuscht waren. Oder ob sie sich was anderes versprochen haben.
4: Ja, ich hatte großes Glück. Ich war in Köln am Rhein, auf dem Campingplatz, direkt am Rhein, direkt am Wasser. Und hatte freie Sicht nach Westen, den Rhein runter. Oder war es den Rhein hoch? Nee, runter. Saß dann da mit meiner Sonnenfinsternisbrille, neben mir ein Typ mit so einem Schweißer, was ist das, eine Schweißermaske, so ein Stahlding irgendwie. Und strömten dann irgendwie auch alle, also der Rhein hat ja Niedrigwasser, das heißt der Strand war sehr groß, sehr breit, strömten dann sehr viele Leute auch so hin und die Hälfte hatte keine Brillen dabei. Und mit bloßem Auge hast du vergleichsweise wenig gemerkt davon. Also es ist halt früher dunkel geworden, so ungefähr kann man sagen. Also, auch so eine ungewöhnliche Art der Dunkelheit vielleicht noch. Ja. Aber so richtig glücklich sahen die alle nicht aus.
5: Ja, das ist auch das Problem der partiellen Finsternisse. Die Sonne ist halt so hell, dass selbst wenn die da zur Hälfte bedeckt ist, merkst du nichts davon. Du siehst das nicht. Gerade da muss das wirklich schon bei über 90% sein oder sowas, dass du halt das wirklich siehst ohne Sonnenfinsternisbrille, dass du was merkst davon. Ansonsten merkst du schlicht und einfach nichts. Also es gab einige partielle Finsternisse, so mit 50%, 60%. Ja, wenn man nicht weiß, dass was passiert, dann geht das vollkommen unbemerkt dran vorbei.
4: Ja, da ist jede Wolke wirkmächtiger, ja. Und die einzigen, die wirklich happy waren, also ich saß dann da gibt es dann so einen Fahrradweg den Rhein entlang mit so Bänken, hab dann da gesessen und geguckt. Und die Leute, die wirklich glücklich und fasziniert waren, waren die, die keine Brillen hatten, denen ich immer mal wieder meine Brille geliehen habe. Also kamen dann immer wieder welche vorbei. Und ist schon? Hab ich gesagt, ja, hier, guck mal durch. Boah! Also das war irgendwie ganz witzig. Also die nicht hysterisch waren, waren am Ende, glaube ich, die glücklichsten.
5: Ja, ich habe da Bilder gesehen aus München im Olympiapark. Das war ja, keine Ahnung, absurd alles, was da abgegangen ist. Und wer jetzt das hier hört und jetzt trotzdem massives FOMO hat oder hatte, weil trotz des medialen Hypes dann nicht die Möglichkeit bestand, das Ding zu beobachten oder Wolkenwand oder sowas, die Dinger gibt's oft. Ihr müsst euch gar keinen Stress machen, auch wenn es immer heißt, irgendwie einzigartiges Ereignis, tralala. Nee, ist kein einzigartiges Ereignis.
4: Nächste Mal Ägypten, ne?
5: Ja, ne, kommen noch mehr. Also ihr könnt zum Beispiel am Freitag, je nachdem wann Holger das veröffentlicht, entweder Freitag oder es war schon, aber Freitag, 28. August, da ist Vollmond erstens, immer schön, Vollmondnächte im Sommer, immer schön. Aber wer die Vollmondnächte im Sommer ausdehnt und noch wartet, bis die Vollmondnacht sich dem Ende zuneigt, also am Morgen, in der Morgendämmerung, kann eine partielle Mondfinsternis beobachten. Das, oder wie die Medien schreiben, ein spektakulärer Blutmond.
4: Das ist es, ne? Daran erkennt man es, weil ich denke immer so, partielle Mondfinsternis haben wir auch eigentlich ständig, weil die scheiß Erde immer im Weg ist.
5: Nee, die Erde ist nicht so auf dem Weg. Also das, was du halt siehst, was du jetzt vielleicht meinst, sowas wie Halbmond oder sowas, das ist keine partielle Mondfinsternis, sondern es ist einfach nur die Tatsache, dass du halt, je nachdem wie die Dinger gerade stehen, einen unterschiedlichen Blickwinkel auf die beleuchtete Hälfte des Mondes hast. Weil es ist immer eine Hälfte vom Mond beleuchtet. Wir sehen halt nur mal mehr und weniger davon.
4: Ja, das sowieso, dass wir immer nur die eine Seite des Mondes sehen, das irritiert mich seit Jahrzehnten.
5: Tja, aber es ist so. Und bei einer Mondfinsternis ist es tatsächlich so, dass eben die Erde zwischen Sonne und Mond steht und einen Schatten wirft, aber halt nicht komplett, weil ein bisschen was von dem Licht noch durch die Atmosphäre der Erde durchgeht und hin zum Mond gestreut wird. Drum ist der Mond halt nicht komplett weg.
4: Aber ist nicht Halbmond auch Erdschatten?
5: Nein, das ist kein Schatten. Das ist einfach nur der Mond,
4: okay, das
5: der beleuchtet wird.
4: Okay.
5: Der Mond ist eine Kugel, da ja. Können wir uns auf einigen, und die Sonne beleuchtet den Mond, und so wie bei uns auf einer Hälfte der Erde Tag ist und auf der anderen Hälfte Nacht, ist auch auf dem Mond eine Hälfte hell und Tag und eine Hälfte dunkel und Nacht. Und wir sehen halt, je nachdem, wie die Stellung gerade ist, sehen wir halt mal die komplette beleuchtete Hälfte, das ist Vollmond, oder wir sehen die komplett unbeleuchtete Hälfte, dann ist Neumond oder irgendwas dazwischen, dann haben wir die anderen Mondphasen.
4: Ich werde in 2 Wochen 57 Jahre alt und ich habe das nicht gewusst.
5: Ja.
4: Ich habe wirklich gedacht, das wäre halt so

0: Das ist halt so der Erdschatten, der da so den Mond so halb abdeckt. Okay.
1: Nee, das ist der Erdschatten,
0: das heißt,
1: der
0: macht eben dieses... Das heißt, wir stehen schräg zum Mond sozusagen. Also so, schräg zur beleuchteten Seite des Mondes. So muss
1: man. Mach eine Wikipedia-Seite auf Mondphasen, da kannst du das gut nachvollziehen. Da gibt es vermutlich eine gute Grafik. Behaupte ich jetzt mal, ohne es zu wissen, aber ich gehe davon aus, dass da eine gute Grafik ist. Aber das ist ja das Besondere. Wenn die Erde einen Schatten wirft, dann ist der Schatten eben nicht komplett, weil ein bisschen Licht halt dann noch durch die Erdatmosphäre durchgefiltert wird. Eben der rote Teil, der kommt noch durch und der macht dann eben den Mond rot. Drum ist eben die Mondfinsternis daran zu erkennen, dass sie eben nicht komplett finster ist. Es ist nicht so wie bei der Sonnenfinsternis, wo die Sonne halt dann wirklich komplett verschwindet hinterm Mond, sondern der Mond wird dann eben so rötlich, dunkelrötlich angeleuchtet. Und ja, kann man Blutmond sagen, wenn man es unbedingt will, aber man sollte es nicht machen.
0: Muss man dann aber auch in Fraktur schreiben, damit es irgendwie dramatisch genug aussieht.
1: Ja, also das wäre schon das nächste spektakuläre, einzigartige Ereignis, das ihr beobachten könnt. Und natürlich, was du gerade gesagt hast, es gibt auch nächstes Jahr wieder eine totale Sonnenfinsternis. Spanien steigt da gerade gut aus, finsternismäßig. Die kriegen wieder eine Totalität, diesmal im Süden bei Gibraltar rum. Und das Beste zum Beobachten wäre, wenn man nach Ägypten fährt, nämlich Luxor, was ja durchaus auch ein touristischer Ort ist, da kriegst du 6,5 Minuten Finsternis. Das ist viel. Das ist die längste Sonnenfinsternis des 21. Jahrhunderts.
0: Oh, wow.
1: Zumindest also die längste von dem, wo der Schatten nicht irgendwo ausschließlich am Meer ist.
0: Und wahrscheinlich auch die teuersten Hotels des 21. Jahrhunderts.
1: Ja, du kannst jetzt schon gucken, da kriegst du da werden Preise, die jetzt gerade aufgerufen werden, sind fünfstellig.
0: Wow.
1: Also nicht überall wahrscheinlich, aber gerade so in Luxor, also da kannst du dir Hotelzimmer für 20.000 oder sowas buchen.
0: Alter Vater. Sag mal, wo du spektakuläres Ereignis sagst, gibt's eigentlich keinen Weltuntergang mehr?
1: Ja, doch, aber ich glaube, die Realität hat mittlerweile so viel Ähnlichkeit mit diversen Weltuntergangsvorhersagen, dass das ein bisschen den Witz verloren hat. Aber ja, natürlich, die üblichen Verdächtigen erzählen trotzdem immer wieder was vom Weltuntergang.
0: Aber so die große Nummer wie damals dieser Unsinn mit dem Maya-Kalender, sowas haben wir gar nicht irgendwie unterwegs.
1: Nee, oder? Das war halt auch wieder so. Ich habe das auch probiert zu analysieren damals. Das war halt auch so sich selbst aufschaukelndes mediales Ereignis, wo halt dann das hat sich jetzt rein thematisch nicht großartig von den Weltuntergangsquatsch davor unterschieden, aber irgendwie ist diese ganze Maya-Geschichte dann so in den Medien angekommen, dass es halt wirklich, ARD und ZDF haben berichtet, da gab es eine Sondersendung am Abend, eine große Show am Abend, also das ist
0: unfassbar.
1: Aber weil du sagst, warte mal, ich muss kurz meinen Kalender aufmachen, es gibt einen Weltuntergang, warte mal, wo ist der denn, habe ich extra eingetragen in meinem Kalender, hier 13. November 26 ist Weltuntergang. Okay. Und zwar wissenschaftlich vorhergesagter Weltuntergang.
0: Von wem? Avi Loeb?
1: Nein. Ich muss jetzt ganz kurz einmal hier, das habe ich jetzt nicht
0: wann
1: vorbereitet.
0: War das für die Shownotes, der 13.
1: Das ist der 13. November 2026 und vorhergesagt wurde das Ganze von einem Herrn Heinz von Förster.
0: Den kennen wir doch.
1: Kennen wir den?
0: Heinz von Förster, warte mal.
1: Ein Kybernetiker und Mathematiker.
0: Ja.
1: Österreicher, ist aber ausgewandert und 1911 geboren und hat 1960 einen wissenschaftlichen Fachartikel geschrieben, immerhin in Science erschienen, also einer der bekanntesten wissenschaftlichen Zeiten. Und dieser Fachartikel trägt den Titel Doomsday Friday 13th November AD 2026. Und hat darin im Wesentlichen, das ist eine wissenschaftliche Arbeit mit so ein bisschen Augenzwinkern. Also sie haben sich überlegt, wie man das Bevölkerungswachstum modellieren kann. Das war eigentlich der Zweck der Arbeit, den Förster da mit seinen Studierenden geschrieben hat. Und sie wollten probieren, wie man das Bevölkerungswachstum modellieren kann und haben dann, ich lasse den Detail das aus, es ist mathematisch, aber sind zu dem Schluss gekommen, dass eben, wenn man dieses Modell so nimmt, am 13. November 26 die menschliche Population unendlich groß sein wird, was zwangsläufig
0: einen Weltuntergang wird. Ja, natürlich, muss ja. Also dann würde die Erde zu einem schwarzen Loch werden wegen der ganzen Masse?
1: Naja, ich glaube, es gibt vorher schon Probleme. Also, aber im Wesentlichen war es nicht ernst gemeint, sondern es ging halt darum, das Problem der mathematischen Beschreibung des Bevölkerungswachstums eben zu illustrieren. Und dass man halt, dass nicht alle Modelle quasi beliebig weit fortgeschrieben werden können und so weiter und so fort. Also und diesen Weltuntergang haben sie halt dann ja in den Titel geschrieben, weil sie auf Schicht damals schon gedacht haben, ja, dann lesen die Leute das. Also das war jetzt in dem Fall kein Weltuntergangstrottel, sondern tatsächlich, es war ernsthafte Wissenschaft. Aber ich habe es mir aufgeschrieben, ich habe die Geschichte, glaube ich, schon mal vor ein paar Jahren irgendwo aufgearbeitet für irgendwas. Und dann habe ich gedacht, ach, das ist ja bald. Noch dazu ein Freitag der 13. Ich meine, was will man mehr? Freitag der 13. November. Also schreibt

0: Das die ganze Zeit, woher ich Heinz von Förster kenne.
1: Ich habe keine Ahnung. Aber es gibt ihn, oder es gab ihn.
2: Ja, ne?
1: Und
2: ja,
1: das, er hat das gemacht. Noch ein paar Sonnenfinsternis-Daten. Also wie gesagt, ihr könnt euch hier 27, wenn ihr reich seid, dann bucht euch ein 20.000-Euro-Zimmer in Luxor. Oder ihr geht auch anderswo, Nordafrika, da kann man auch überall hinfahren. Und wie gesagt, wir haben es dann hier bei uns wieder partiell. Allerdings nicht so schön partiell. Ich glaube, diesmal sind wir nur so 30%. Ich glaube, in der Schweiz kriegt man 60% Bedeckung. In Wien 50% halt und so. Berlin hast du 34% Bedeckung. Dann geht's aber weiter, denn du bist jetzt, wir haben 27, du kannst auch im Januar 28 was beobachten. Da gibt's eine ringförmige Sonnenfinsternis in Südamerika. Aber bei uns ist sie dann auch wieder partiell. Also da ist wieder Spanien, Portugal, da kriegst du sie partiell. Und dann hast du noch eine Sonnenfinsternis am 1. Juni 2030. Die könnte vielleicht interessant sein. Die ist noch lang genug weg, dass man das schön planen kann. Ich weiß nicht, wie lange im Voraus man ein Hotelzimmer buchen kann, aber da sind die Preise jetzt vielleicht noch günstig. 1. Juni 2030, da gibt es eine ringförmige Sonnenfinsternis. Also ja, wo der Mond die Sonne nicht komplett bedecken kann, sondern so in der Mitte ist und ein Ring noch rundherum leuchtet, schaut auch cool aus, hat nicht die ganze Dramatik einer totalen Finsternis, aber ist auch schön. Und die tatsächlich kannst du in fast ganz Griechenland ringförmig sehen. Das heißt, da kannst du dann, ist auch schön, gut, diese bisschen früh morgens, aber okay, im Sommer geht es ja früh auf, die Sonne. Aber Griechenland, da kann man schön im Juli nicht, Urlaub machen, genau, da kann man hinfahren. Türkei, glaube ich, auch Istanbul, so die Ecke,
0: da geht es ein bisschen heiß, ne, im Sommer, aber ja.
1: Ja. Aber wie gesagt, es gibt, geht in die Wikipedia, da gibt es eine Liste der Sonnenfinsternisse des 21. Jahrhunderts. Also da müsst ihr euch keine Sorgen machen, dass ihr jetzt irgendwie was verpasst habt, solltet ihr diese partielle Finsternis gerade nicht gesehen haben. Also da gibt's noch mehr Möglichkeiten.
0: Ich habe eine kurze Nachricht zu einer Covid-Studie. Es gab 2024 eine Covid-19-Studie, die hieß Excess Mortality Across Countries in the Western World. Mhm. In der Studie kommen sie zum Ergebnis, dass die Übersterblichkeit in manchen Regionen der Erde, the Western World, in den Jahren nach dem Corona-Pandemie-Höhepunkt anormal hoch geblieben sei. Die Schwurbler haben daraus gemacht, Impfen nützt nichts, was Quatsch ist, was normale Menschen auch wissen. Trotzdem, diese Studie ziehen sie immer wieder aus dem Hut. Und genau diese Studie, Excess Mortality Across Countries in the Western World since the COVID-19 Pandemic, ist gerade zurückgezogen worden mit der Begründung, es fehlt an wissenschaftlicher Strenge. Sie würde Fehlinformationen enthalten, weil nämlich die ForscherInnen ihre Daten selektiv ausgewertet hätten, also Rosinenpickerei betrieben hätten. Mhm. Das allerdings nicht absichtlich. Also die hatten keine Täuschungsabsicht, sondern die haben einfach schlecht gearbeitet.
1: Ja, kommt auch vor.
0: Das heißt, keine Studie belegt, dass Impfungen nichts nutzen. Jedenfalls keine seriöse Studie. Also gibt ja auch genug Studien, die Dinge belegen, die unseriös sind. Muss man nur mal zur Homöopathie gucken oder sowas.
1: Entweder ich habe es gerade überhört oder du hast es nicht gesagt. Wer hat das zurückgezogen? Haben die selbst gesagt, wir nehmen das wieder weg? Oder kam das von außen?
0: Nee, das kam von außen. Warte mal. BMJ Journals, Journal was alerted to concerns about qualities, kam von außen und das Journal hat es dann zurückgezogen.
1: Okay, das passt nämlich sehr gut als Überleitung zu einem anderen Thema, nämlich wie geht man mit Unsicherheiten in der Wissenschaft um und wie schafft man Vertrauen in die Wissenschaft? Weil das kann ja jetzt wieder auch aus anderer Sicht, jetzt vielleicht nicht von den Schwurblern, die das gerne verwenden wollten, um ihre Schwurbelei zu belegen, aber von anderen, die sagen, die Wissenschaft weiß ja auch nicht, was sie tut. Die
0: Wissenschaft weiß ja auch nicht alles.
1: Dann zieht sie es zurück und so weiter. Ja. Also das ist durchaus ein Problem. Obwohl es jetzt eigentlich nicht ungewöhnlich ist, oder sagen wir mal nicht ungewöhnlich, aber es kommt durchaus vor im wissenschaftlichen Arbeitsprozess, dass Arbeiten wieder zurückgezogen werden.
0: Aber das ist ja kein Problem. Problem ist ja eigentlich nur ein mangelndes Verständnis der Allgemeinheit von dem, was Wissenschaft ist.
1: Genau, und darum geht's. Es gibt ja immer diese Eurobarometer-Umfragen, über die haben wir auch schon gesprochen, wo Österreich meistens nicht so gut abschneidet. Und in der letzten, die 2024, glaube ich, erhoben und 2025 veröffentlicht wurde, wenn ich die Daten richtig im Kopf habe, ging es unter anderem um die Frage, ist Ehrlichkeit eine typische Eigenschaft von Forschenden? Und da ist Österreich, glaube ich, vorletzter, ich glaube Zypern. Nur Zypern sind noch mehr davon überzeugt, dass Ehrlichkeit keine Eigenschaft von Forschenden ist. Also in Österreich denkt nur die Hälfte, Ehrlichkeit ist eine Eigenschaft von Forschenden. In Zypern sind es weniger, aber Deutschland ist nicht so viel besser. Also ihr müsst euch da nicht irgendwie
0: bei sowas sind wir ganz weit vorne, da bin ich mir sehr sicher, ja.
1: Die Frage ist jetzt, wenn die Bevölkerung und ja, die anderen Länder sind jetzt, das ist, glaub, Schweden, Dänemark und so, sind ziemlich weit oben, was das angeht. Aber prinzipiell ist das eine Frage, die man sich stellen kann. Wie schafft man es, die Bevölkerung davon zu überzeugen oder wie kann man das Vertrauen in die Wissenschaft der Bevölkerung erhöhen? Ja, wie funktioniert das? Und dazu gab es eine Studie.
0: Ich wollte mal ein Buch darüber schreiben, erinnerst du dich?
1: Ja, genau. Hättest du das mal gemacht.
0: Hätte ich das mal
1: gemacht. Du bist schuld dran an der Schwurbelei. Nein, aber es gibt eine Studie von Leuten der Uni Klagenfurt und von der Berlin-Brandenburgischen Akademie der Wissenschaften. Die haben sich genau das angesehen und haben dazu 24 diverse Studien, das ist quasi eine Metastudie, die gemacht haben und haben sich andere Studien angeschaut und sind zu dem Schluss gekommen, dass der Umgang mit Unsicherheit extrem wichtig ist. Und da kannst du ja sagen, könntest du ja zwei Ansätze machen. Könntest du einerseits sagen, okay, wir schauen, dass wir so die, wenn man will, die schmuddeligen Ecken ein bisschen vor der Bevölkerung verbergen. Wir reden jetzt nicht so viel über unsere Fehler, über das, was die Wissenschaft falsch macht, weil das erzeugt ja wenig Vertrauen, wenn die Öffentlichkeit sieht, wie es da oft zugeht in der Wissenschaft.
0: Genau, wir legen also den Herausgebern von Predatory Journals öffentlich Hodenpressen an.
1: Zum Beispiel, also die Frage ist, einerseits sollte Wissenschaft selbstbewusster auftreten und die Zweifel weniger thematisieren oder der andere, soll man die Unsicherheit offenlegen, transparent machen und was funktioniert am besten? Und ja, man kann sich's denken in dem Fall.
0: Ist sie nicht längst transparent? Also
1: ja und nein, es kommt darauf an. Im Prinzip ja, aber jetzt dann auch in der wissenschaftlichen Kommunikation, in der Wissenschaftskommunikation, im Wissenschaftsjournalismus, da vielleicht nicht so sehr.
0: Da ist immer nur eine neue Studie hat jetzt ergeben, dass, aber ja.
1: Da wird
0: ja,
1: die Erfolgsgeschichte erzählt, aber nicht der Prozess, der vielleicht dann doch diverse Rückschläge gehabt hat.
0: Oder wenigstens und so immer ein mehr oder weniger standardisierter Nachsatz. Ne? So, zu Risiken und Nebenwirkungen fragen Sie Apotheker, sowas könnte man ja eigentlich auch in den Wissenschaftsjournalismus einführen, dass man sagt, Obacht, Wissenschaft ist ein Prozess.
1: Ja, gut, das weiß ich jetzt nicht, ob so eine Warnhinweis dann nötig ist, aber im
0: Wissenschaft. Wissenschaft.
1: Diese Metastudie hat ergeben, dass wenn man die Unsicherheiten thematisiert, sich das als positiv für die Wahrnehmung der Wissenschaft herausstellt und das Herunterspielen von Unsicherheiten Misstrauen erzeugt.
0: Klar.
1: Das heißt, sie sagen ja, man hat dann zwar auch den Nebeneffekt, dass man quasi die Fehlbarkeit der Wissenschaft, dass die ein bisschen überschätzt wird, aber prinzipiell sagen die, man sollte das transparent machen. Ich zitiere einen Forschenden, der das gemacht hat, ich weiß gar nicht, wer das war. Da steht, Menschen erwarten von der Wissenschaft keine absolute Gewissheit. Sie erwarten vielmehr, dass Forschende transparent mit den Grenzen ihres Wissens umgehen. Und auf dieser Transparenz beruht die Glaubwürdigkeit. Aber sie sagen auch, man muss schon auch differenzieren. Ja, bei Fragen, wenn es jetzt wirklich um die Medizin geht, ja, weil das ist ja was, wenn ich irgendwie eine Tablette nehme oder in der Behandlung habe, dann muss ich Unsicherheiten und die Auswirkungen ganz genau erklären. Da ist es sehr viel wichtiger, als wenn ich jetzt keine Ahnung. Irgendwas bei dem astronomischen Ergebnis jetzt drüber diskutieren muss, war, ob das jetzt die richtige Filterwahl war, die sie getroffen haben oder ob die Nachbearbeitung doch mit der einen statt mit der anderen Software gemacht ist. Da ist es jetzt vielleicht nicht ganz so relevant, aber wenn es die unmittelbare Lebensrealität betrifft der Menschen, da muss man die Unsicherheiten sehr, sehr gut transparent machen. Weil, noch ein Zitat, wenn man wissenschaftliche Unsicherheiten nicht selbst erklärt, überlässt man ihre Deutung denjenigen, die sie strategisch ausnutzen wollen.
0: There you go. Das ist exakt mein Buch plus Journalismus, weil das, was du gerade über Wissenschaft sagst, gilt genauso für Journalismus. Journalismus ist ja auch eine Methode. Die ist relativ gut standardisiert, diese Methode. Und ja, es ist im Grunde, ja, es funktioniert genau. Ich hätte dieses Buch schreiben sollen. Verdammter Axt,
1: ey. Dann meld dich bei Christian Schuster von der Berlin-Brandenburgischen Akademie der Wissenschaften. Die ist eh bei dir in der Nähe und dann könnt ihr das gemeinsam vielleicht nochmal angehen.
0: Genau. Aber ja, das ist völlig klar, dass das so funktioniert. Und das Problem, also das ein großes Problem der Wissenschaftskommunikation, finde ich, ist, Also ich habe das gesehen, vor allen Dingen in den Pestjahren, als Christian Drosten, der SARS-CoV-2-Forscher hier aus Berlin, ja regelmäßig in einem Podcast aufgetreten ist und alles minutiös erklärt hat, was da gerade geforscht wird, wie Stand der Forschung ist und sowas. Aber was er nicht geschafft hat, ist ja diesen Warnhinweis, den ich eben mir aus dem Hintern gezogen habe, diesen Warnhinweis auf eine solche Weise mitzuliefern, dass die Schwurbler nicht auf die Idee kommen. Klar, ne, also du hast immer 10% Arschgesichter, hast du immer, die taktisches Missverstehen zu ihrem Geschäft gemacht haben und so. Aber sehr, sehr viele Leute sind halt ans Schwurbeln geraten, weil sie nicht verstanden haben, dass Drosten heute was anderes erzählt, als er vor 6 Wochen erzählt hat. Und warum er das tut und was dazu geführt hat, das finde ich, haben die nicht genau genug herausgearbeitet. Und vor allen Dingen nicht kontinuierlich genug herausgearbeitet.
1: Ja, ich meine, es war in dem Fall war es eine außergewöhnliche Situation, absolut, weil du wirklich von einem Moment auf den anderen die Bevölkerung mit wissenschaftlichen Konzepten konfrontiert hast oder konfrontieren musstest, die normalerweise überhaupt keine Rolle spielen. Also der Unterschied zwischen Fachartikel und Preprint und sowas, das ist innerhalb der Wissenschaft relevant, aber für 90% der Menschen ist das komplett egal. Aber in der Pandemie ist es plötzlich sehr, sehr relevant geworden, ob ich jetzt irgendwie eine wissenschaftliche Erkenntnis aus einem peer-reviewten Fachartikel habe oder aus einem Preprint, da muss ich ganz anders umgehen damit. Und das war halt plötzlich relevant und das, ja, kann man vielleicht der Bevölkerung ein bisschen verzeihen, dass sie das nicht von heute auf morgen gelernt hat. Aber ja, man hätte es in den Jahren der Pandemie vielleicht auch irgendwann mal mitbekommen können, wenn es denn auch, wie du gerade gesagt hast, vernünftig kommuniziert worden wäre.
0: Naja, und vor allen Dingen, du musst es von Anfang an vernünftig kommunizieren, denn wenn du einmal auf die schiefe Bahn geraten bist und denkst, der redet, der widerspricht sich ja ständig, dem kann man ja gar nichts glauben, dann bist du im Grunde schon verloren und bist dann sehr schwer zurückzuholen, weil dann sieht für dich die Erklärung dessen, warum er sich vermeintlich widerspricht, so aus, als ja, weiß ich, als würdest du dazugehören zu dieser Verschwörung. Ja, ist alles Verschwörung. Jetzt, wo ihr erwischt worden seid, da denkt ihr euch aus, was da der Fehler sein könnte oder so. Ja. So,
1: wenn du hier gerade volle Transparenz Störgeräusche hörst, ich kämpfe gerade mit einem Insekt hier in meinem Büro und ich weiß nicht, ob es mit dir
0: so
1: oder
0: groß, dass es Störgeräusche erzeugt.
1: Nein. Aber ich weiß nicht, ob es eine Biene oder eine Wespe ist. Gegen die eine bin ich allergisch, gegen die anderen nicht. Drum muss ich die ein bisschen im Blick behalten und ab und zu mich ausweichen.
0: Was hatten wir denn gerade? Wir hatten doch gerade Schwurbler. Da gibt es auch was Schönes Neues. Und zwar, also wir wissen ja, ne, wer, also, sie nennen es Menschen mit starker Verschwörungsneigung, die... Den kannst du eigentlich, ich sag ja immer, wer bereit ist, den einen Scheiß zu glauben, ist irgendwann auch bereit, jeden anderen Scheiß zu glauben. Das heißt, diese Leute, du kannst sie mit widersprüchlichen Informationen füttern, die glauben beides. So, jetzt gibt's eine frische Studie von der Uni Freiburg, Bristol und Potsdam. Die haben ein probabilistisches Maß sich ausgedacht. Bisher sind Studien immer nur hingegangen und haben Ja-Nein-Zustimmung gemacht. Sind wir auf dem Mond gelandet, ja oder nein? Haben 8 alte Studien und ein neues Experiment gemacht und haben Zustimmung als subjektive Wahrscheinlichkeit interpretiert. Das heißt, 2 sich ausschließende Erklärungen durften zusammen maximal 100% ergeben. Ja? Das heißt, wir sind auf dem Mond gelandet oder wir sind nicht auf dem Mond gelandet, 50-50, 100%, so, dann bist du normal, sag ich mal. Wenn du aber 2 unwahrscheinliche Sachen präsentiert kriegst, die sich widersprechen, und an beide gleich stark glaubst, mit 70% oder so, kommst du auf 140% und damit ist das widersprüchlich. So. Was sie gesehen haben ist, dass die niedrigste Verschwörungsneigung, also Menschen mit der niedrigsten Verschwörungsneigung, hatten nur ungefähr 3% Wahrscheinlichkeit für ein inkohärentes Urteil. Also über 100%. Wer die höchste Verschwörungsneigung hat, das haben sie über standardisierte Tests abgefragt übrigens vorher. Da gibt's, die Sozialwissenschaften haben so Testdatenbanken, wo du sowas rauskramen und abfragen kannst dann. Die Leute mit der höchsten Neigung zu Verschwörungstheorien hatten 91% Wahrscheinlichkeit für ein inkohärentes Urteil.
1: Ja, gut, überrascht mich jetzt nicht, das aber es ist gut, sie, das mal gemessen zu kriegen.
0: Das haben sie rausgemessen, indem sie 16 fiktive Szenarien präsentiert haben. Ein Beispielszenario stand auch im Artikel. Also ein 8-jähriges Mädchen, die ist die Tochter eines EU-Parlamentariers, war 3 Tage verschwunden. Das liegt entweder daran, dass der Vater sie wegen Geldunterschlagung versteckt hat, Oder es liegt daran, dass sie aus dem Zwangsarbeitsumfeld geflohen ist.
1: Mhm.
0: So. Ja. Wer eine hohe Verschwörungsneigung hatte, hat beide Erklärungen über 100% bewertet. Also ja, das halte ich für wahrscheinlich, sehr wahrscheinlich, halb wahrscheinlich so. Und bei denen kam halt über 100% raus. Und bei normalen Menschen

0: sind anfälliger für diese inkohärenten über 100% Erklärungen sozusagen. Allerdings, zwei Caveats. Erstens, sie haben keine Kausalität gesehen. Also sie können nicht sagen, wo fängt es an. Und sie haben nur fiktive Szenarien getestet. Das heißt, du kannst es nicht notwendigerweise auf Pandemien oder irgendwie sowas übertragen.
1: Ja, okay, da haben wir zu wenig echte Verschwörungstheorien.
0: Genau, da müssen wir uns noch ein paar ausdenken.
1: Ja, ich habe ein ähnliches Thema. Und zwar geht es um Klimaschutz und die Frage, warum macht die Politik nichts? Was ja durchaus eine relevante Frage ist.
0: Der Kanzler beobachtet das.
1: Ich wollte gerade sagen, das ist ja auch in Deutschland gerade gestellt, bei den Österreich auch. Wir haben es zumindest geschafft, jetzt ein Klimaschutzgesetz zu machen, das auf das Österreich, glaube ich, schon, keine Ahnung, 6 Jahre gewartet hat. Und wo wahrscheinlich noch länger gewartet hätten, wenn jetzt nicht durch die Hitzewellen und Dürren die Bauern sich aufgeregt hätten und Hilfe wollten. Mhm. Und das war ein großes Problem für unsere Regierungspartei, die ÖVP, die ja einerseits für die Bauern ist und andererseits aber auch für die Wirtschaft ist. Also die hat gerade Bauernbund und Wirtschaftsbund sind dabei sehr, sehr stark. Und wir haben ja sinnvollerweise auch Klima- und Landwirtschaftsministerium zusammengeschmissen. Und ja, jetzt hatten die das Problem, die Bauern wollten das, die Wirtschaft, die in Österreich extrem klimafeindlich ist, wenn man so will. Also ihr Chef zumindest, die Leute drunter nicht so sehr, aber der Chef, der hat auch irgendwie gesagt, der hat das die Klimaschützer als Klimahysteriker bezeichnet und so weiter.
0: Immer noch. Jetzt
1: vor drei Tagen oder sowas. Also ja, und das ist alles schlecht für die Wirtschaft und wir dürfen Klimaneutralität 2040 ist kompletter Quatsch, macht uns alle kaputt und so. Ja, also das musste die ÖVP irgendwie unter einen Hut bringen, weil einerseits wollte sie natürlich schon mit den anderen Regierungsparteien gemeinsam jetzt irgendwie hier den Bauern helfen. Andererseits konnte es jetzt aber auch kein vernünftiges Klimaschutzgesetz machen, weil sonst die Wirtschaft nicht aufregt. Na, und jetzt haben wir halt das, was man so hat, ein Klimaschutzgesetz, wo drin steht, was passieren soll, aber ohne Sanktionen und so weiter. Also du kannst dann dich nicht dran halten, weil es passiert ja nichts. So, also, aber das will ich gar keinen politischen Rant ablassen, sondern über Wissenschaft reden. Denn es hat sich jetzt tatsächlich angeschaut, ein Team von der Uni Cambridge, warum die Politik nichts macht und hat dazu Parlamentarierinnen und Parlamentarier gefragt, 100 Aktive der 3 größten Parteien in Großbritannien, und die wurden gefragt, wie groß sie die Akzeptanz von bestimmten Klimaschutzmaßnahmen einschätzen. Also sie haben die Politikerinnen und Politiker gefragt, wie glaubt ihr, denkt die Bevölkerung über diese Maßnahme? Findet ihr das gut oder findet ihr das blöd? Zum Beispiel in England ist ja, oder Großbritannien ist ja Isolierung von Häusern ein großes Thema, Dämmung, solche Maßnahmen. Und da haben zum Beispiel, wenn man jetzt alles die Zahlen durchmittelt und so weiter, haben die PolitikerInnen gesagt, ja, wir denken, dass das 18% der Bevölkerung ablehnt. In Wahrheit, wenn du die Bevölkerung selbst fragst, sind es 6%, die das ablehnt. Genauso bei Steuermodellen. Wenn du da irgendwie Steuermodelle einführst, wo die Produkte quasi nach ihren Umweltschäden klassifiziert werden.
0: Preissignale, wie wir sagen. Ja.
1: Sagt die Politik, ja, das lehnen, 38-40% lehnen das ab. Mhm. Ja, fragt man die Bevölkerung, nee, lehnen nur 20% ab. Ah. Und so weiter. Also,
0: geht das über alle Items, also dass sie es um 50% überschätzen?
1: So genau habe ich das jetzt aus der Datenwissenschaft nicht rausgelesen, aber ich glaube, warte mal, ist die wissenschaftliche Arbeit, kann man tatsächlich lesen, und sie ist auch frei verfügbar. Das heißt, dann verlinken wir in den Shownotes, dann könnt ihr euch da selbst ein Bild machen. Und sie haben natürlich auch geschaut, wie ist das nach Parteien aufgespaltet, dieses Problem, und haben gesagt, ja, das ist bei allen so. Natürlich gibt es Unterschiede, je nachdem. Also die vor allem, weil auch unterschiedlich wenig Leute oder unterschiedlich viel teilgenommen haben. Also die Labour Party haben die Mehrheit gestellt, die Konservativen nur 16 Leute von den 100. Also das ist dann quasi nicht ganz repräsentativ, aber diese Neigung zur Fehleinschätzung, die war über alle Parteigrenzen hinweg da. Also das, egal, ob sie jetzt Gegner oder Befürworter sind von Klimaschutzmaßnahmen, sie haben immer den öffentlichen Widerstand überschätzt. Und das ist interessant, und vor allem, sie schreiben, es ist ein systematischer Pessimismus, der jetzt auch von der Weltsicht der Politikerinnen und Politiker gar nicht abhängt, sondern die überschätzen das systematisch, die überschätzen auch die Polarisierung der Bevölkerung zur Frage. Zum Beispiel jetzt irgendwie, ist es sinnvoll, dass wir jetzt wie Klimaneutralität erreichen? Auch da ist überschätzt. Egal aus welcher Partei du bist, überschätzen die Politikerinnen und Politiker die Polarisierung in der Bevölkerung. Und das ist natürlich dann ein

0: Grund, wie der wissenschaftliche Diskurs, wie die wissenschaftliche Realität, der politische Diskurs und die politische Realität ablaufen, mhm. wenn die Leute, die es entscheiden müssen, davon ausgehen, dass die Bevölkerung das alles blöd findet, obwohl es gar nicht so ist.
1: Das hast du ja in total vielen Bereichen. Ich erinnere mich dran, das kommt ja immer mal wieder, gibt es Studien zu Parkplätzen in Einkaufsstraßen.
0: Ja.
1: Wo sie dann auch immer wieder rausfinden, dass die Händler glauben, dass ihnen dann irgendwie, dass 80% der Kunden mit dem Auto kommen. Und wenn du dann mal nachmisst, stellt sich raus, es kommen gerade mal 13% der Kunden mit dem Auto oder irgendwie sowas.
0: Na gut.
1: Und diesen Effekt, mal gucken, ob ich die noch finde, die Studie. Der Effekt verstärkt sich dadurch, dass die Händler selber mit dem Auto fahren.
0: Genau, das wollte ich gerade sagen.
1: Die Händler, die mit dem Auto kommen, überschätzen, wie viele Kunden mit dem Auto kommen.
0: Das ist schon. Das hatten wir in Baden auch das Problem. Also war nicht mal so, dass die Stadtregierung Parkplätze weggetan hätte. Sie hat, glaube ich, nur irgendwie andere Parkzonen eingeführt, wo du dann irgendwie ein bisschen mehr zahlen musst oder sonst was. Und auch da gab es Riesentheater in der Stadtpolitik und der Kaufmann, der da am stärksten dagegen war, öffentlich wirksam, ja, dass keine Kunden kommen mehr, wenn die nicht mehr vor dem Geschäft parken können. Ich kenne das Geschäft. Also das sind zwei Parkplätze und die sind die einzigen, die da parken, sind die Leute, die da arbeiten. Also, ja, auf jeden Fall, um jetzt diese Geschichte abzuschließen, die Hauptautorin dieser Studie sagt, das ist ein Phänomen, das sie Schweigespirale genannt hat oder das Schweigespirale genannt wird, weiß ich gar nicht, ob das ein Fachbegriff ist. Also es schweigt eine Gruppe von Menschen, wenn sie sich mit einer Meinung in der Minderheit wähnt, wodurch die Gegenposition gestärkt wird. Also die Leute, die eigentlich sagen, wir wollen gern was machen fürs Klima in der Politik, die glauben, sie sind in der Minderheit und darum sagen sie nichts. Mhm. Und das muss man irgendwie durchbrechen. Dann wird auch was weitergehen in Sachen Klimaschutz.
1: Was mich bei solchen Arbeiten immer ein bisschen stört, ist, dass die alle nicht die NIMBYs einfaktorieren, also die not in my backyard Leute, weil was mir immer wieder auffällt ist, dass egal mit wem du sprichst, ja nee, das ist voll wichtig, da sollte mal was gemacht werden, aber nicht bei mir. Das irgendwie als weiß ich nicht Störvariable da noch rauszuziehen, das würde mich mal interessieren, weil klar sind alle Leute für Artenschutz und sowas, aber wenn das bedeutet, dass sie nicht mehr mit dem Auto fahren sollen, dann sind sie ganz schnell dagegen.
0: Vielleicht haben die das auch gemacht. Wie gesagt, ich habe das Paper selbst nicht gelesen. Ich habe nur die Berichterstattung über das Paper gelesen. Aber die schlaue Hörerschaft kann das gerne korrigieren, mein Versäumnis, und sich das Paper anschauen. Es ist frei verfügbar und in den Shownotes verlinkt.
1: Bleiben wir bei der Psychologie. Der Dunning-Kruger-Effekt, den kennen wir. Der ist schon 25 Jahre, fast 30 Jahre alt. Heißt Dunning-Kruger-Effekt, weil die beiden Wissenschaftler, die den erfunden oder gefunden haben, Dunning und Kruger heißen. Deren These ist oder die Aussage des Dunning-Kruger-Effekts: Leute mit geringer Kompetenz überschätzen sich am stärksten und Leute mit der höchsten Kompetenz unterschätzen sich tendenziell. So. Mhm. Kennen wir alle, ne? Also wer jemals im Usenet diskutiert hat, kennt den Dunning-Kruger-Effekt. Es gibt eine neue Arbeit von der London School of Economics. Die haben herausgefunden, dass dieses Muster, das Dunning und Kruger gefunden haben, auf statistischen Trugbildern und Messfehlern basiert. Dann haben sie diese Verzerrungen bereinigt und haben gesehen, dass eher überdurchschnittlich kompetente Menschen sich am stärksten überschätzen und nicht die inkompetentesten.
0: Genau, das ist der Problem, ein bisschen mit Dunning-Kruger gab. Also
1: naja, gut, es ist der Arbeit, das ist schon bekannt. Und die Psychologie steckt in der größten Replikationskrise seit der neolithischen Revolution,
0: mein Stand des Wissens war, dass eben dieser Effekt prinzipiell existiert, aber nicht so stark ist, wie das Dunning und Kruger damals gesagt haben. Und das auch, also ich glaube, was tatsächlich kein statistisches Artefakt ist, sondern wirklich nachweisbar ist, ist, dass die meisten Menschen sich für besser als der Durchschnitt halten.
1: Ja, das kriegst du auch. Da gibt es auch immer wieder Umfragen bei Autofahrern. 81% der Autofahrer halten sich für gute oder überdurchschnittlich gute Autofahrer. Da habe ich mal einen Verkehrsforscher im Interview gehört, der sagte, naja, wenn das stimmen würde, müssten alle anderen, ja, also diese 19%, schon beim Rausfahren aus der Garage schwere Unfälle bauen. Ja.
0: Vielleicht machen die das und drum sehen wir sie nicht.
1: Genau. Also, Sie sagen, die Testergebnisse sagen nichts über die reale Kompetenz aus, weil da spielen Zufälle rein, da spielt die Tagesform rein, da spielt die Auswahl der Fragen natürlich auch rein, wie die Resultate ausfallen. Sie haben gesehen, dass extrem niedrige Ergebnisse tatsächlich oft Pech sind und die Selbsteinschätzung der Person dadurch überzogen wirkt. Genauso umgekehrt ist es bei den guten Ergebnissen, das sind oft Glücksfälle. Und wenn Sie diese Tests oft genug durchlaufen lassen, passiert das, was immer passiert, wenn man Tests oft genug durchlaufen lässt, die Regression zur Mitte.
0: Ja.
1: Es wird alles immer durchschnittlicher und dieses Dunning-Kruger, also das ursprüngliche Muster, das die beiden gesehen haben, verblasst. Also es verschwindet nicht, aber es verblasst. Aber manche schwachen Ergebnisse, schreiben sie, hängen tatsächlich mit mangelnder sogenannter Metakognition zusammen. Also das Denken über das eigene Denken. Personen können die eigene Inkompetenz nicht erkennen. Aber wie gesagt, es verblasst und erklärt dieses Muster nicht vollständig. Was ich ganz interessant fand, ist, dass sie auch eine Interpretation dazu geliefert haben und sagen, diese Selbstüberschätzung ist gar nicht so schlecht, weil das ist ein evolutionärer Vorteil. Denn sie gilt als Statussignal. Das heißt, du wirst als kompetenter wahrgenommen. Problem ist, wenn sie dich als zu kompetent wahrnehmen, scheitert die ganze Gruppe, wenn sie dir folgt. Hitler, so ein Beispiel. Das Gegenteil von dieser Selbstüberschätzung ist die Verlustaversion. Also du vermeidest lieber Verluste, als einen Gewinn zu riskieren oder beziehungsweise auf einen Gewinn zu setzen. Und sie sagen, das Beste ist, was du haben kannst, eine Kombination aus Selbstüberschätzung und Verlustaversion. Oder, Zitat, große Töne spucken, aber nicht voll danach handeln. Das ist die beste Strategie, die du machen kannst, um allen was Gutes zu tun, weil sie auch sehen, dass bei besonders kompetenten Personen diese Balance zwischen Selbstüberschätzung und Verlustaversion derart gut austariert ist, dass die Selbstüberschätzung so gut wie nicht schadet.
0: Mhm.
1: Und halt die Gruppe profitiert. Schön fand ich, dass Sie da ausgerechnet auf Führungskräfte hingewiesen haben, wobei ich in meiner Laufbahn, in der ich noch mit Führungskräften zu tun hatte, eigentlich eher die Erfahrung gemacht habe, dass bei denen die Balance überhaupt nicht gut austariert war und die Verlustaversion deutlich unterentwickelt.
0: Ja, das ist, ja, es ist, dieses ganze Einschätzen, selbst einschätzen,
1: schwierig.
0: Das ist immer schwierig.
1: Ja. Wobei, wie ich schon sagte, also es gibt in der Psychologie, in den Sozialwissenschaften, es gibt Testdatenbanken, wo wirklich gut validierte Tests sind, die du da wirklich rauskopieren kannst und übernehmen kannst. Das heißt, es ist natürlich nicht so eindeutig wie eine Messung. Aber du kannst halt sehr viele Störvariablen schon da rausrechnen und so. Die Mühe hat sich nur, würde ich mal behaupten, dann am Ende doch nur kaum jemand gemacht. Und darum hast du halt diese Reproduktionskrise, Replikationskrise, die gerade seit vielen Jahren schon die Psychologie vor allen Dingen umtreibt.
0: Ja, dann gehen wir lieber zur vergleichsweise harten Sprachwissenschaft. Wenn jetzt, Holger, der Winter kommt, dann muss man regelmäßig seine Heizung checken. Und wenn das passiert bei dir zu Hause, wer kommt da zu dir?
1: Wie heißt der denn? Der Heizungsbauer.
0: Ja, aber der baut sie dir. Also
1: Installateur.
0: Das Problem ist, ich will, dass du ein Wort sagst und ich kann es aber vorher nicht sagen, weil sonst funktioniert das nicht.
1: Okay, wer kommt zu mir,
0: der Glück bringt dann auch noch, wenn er zu dir kommt. Der
1: Schornsteinfeger.
0: Ja.
1: Aber genau, der macht doch nicht meine Heizung.
0: Bei uns checkt der auch die Heizung.
1: Was hast denn du für eine Heizung?
0: Ja, keine Ahnung, da ist so ein komischer Boiler. Aber,
1: ach so, du hast eine Gastherme.
0: Ja.
1: Die muss der Schornsteinfeger tatsächlich checken, ja das stimmt.
0: Okay.
1: Aber ich habe eine Zentralheizung, also fernwärmebetriebene Zentralheizung. Und wenn da was kaputt ist bei mir in der Wohnung, dann kommt halt tatsächlich der Installateur.
0: Ja. Gut, also aber trotzdem, bei mir kommt auch kein Schornsteinfeger, bei mir kommt ein Rauchfangkehrer.
1: Natürlich.
0: Und wenn dann der Rauchfangkehrer da war und ich mich und du dich dann ausreichend gestresst von den vielen teuren Reparaturen, die du machen musst, auf dein Bett legst, wo legst du deinen Kopf dann drauf?
1: Aufs Kissen.
0: Ja, ich mache das, indem ich meinen Kopf auf ein Polster lege. Und dann gehst du aus der Tür raus, weil du im ersten Stock wohnst, musst du nach unten gehen. Worüber gehst du nach unten?
1: Die Treppe.
0: Neben den Stiege machst du bei uns. Ja.
1: Also, die Leute, die da draußen stehen und mich nicht leiden können, bewerfen mich mit Paradeisern.
0: Zum Beispiel. Ja. Oder mit Erdäpfeln.
1: Mit Erdäpfeln also, und Paradeisern.
0: Und dann kannst du dir noch ein Kaffiol und ein paar Fisolen besorgen. Und ein schönes...
1: Was kann ich mir besorgen?
0: Kaffiol, das ist österreichisch für Blumenkohl. Mhm. Und Fisolen sind grüne Bohnen.
1: Fisolen, ah, Fagioli.
0: Mhm. Ja. Und ja, also um was es geht, ist eine Studie, die Austriazismen untersucht hat.
1: Super.
0: Weil wir reden zwar beide Deutsch, aber Österreich hat dann doch noch einen Schwung. Sie sagen an die 8000, glaube ich, Austriazismen, wow, die in der deutschen Sprache existieren, je nachdem, wie man es genau definiert, 7 bis 8000.
1: Gilt der Umstand, also wenn du eine Dienstleistung in Anspruch nimmst in Deutschland,
0: ja,
1: und das englische Wort dafür benutzt, was nimmst du dann in Anspruch?
0: Eine Dienstleistung, Gottes Willen.
1: Okay, Service.
0: Service, ja.
1: In Deutschland ist es der Service. In Österreich scheint es, habe ich schon häufiger auf so Elektrogeschäften gesehen, das Service zu sein.
0: Ja, das stimmt.
1: Das Service ist, ja, ist allerdings
0: was anderes.
1: Geschirr.
0: Genau. Genau.
1: Achso, das ja, heißt, ihr habt auch innerhalb Österreichs habt ihr Verwirrungen. Okay.
0: Ja, natürlich schon. Es ist in der Studie auch frei verfügbar, wer das lesen ja will. Das sind auch die diversen Wörter, die alle untersucht worden sind, drin. Also tatsächlich haben wir natürlich, du hast ja auch innerhalb von Deutschland Unterschiede. Also,
1: nein.
0: Also in Bayern zum Beispiel sagt man andere Sachen als in Norddeutschland und so weiter. Und genauso ist in West- und Ostösterreich ist auch noch Unterschied von den Wörtern her. Also es gibt Sachen, die man da und dort sagt. Aber das haben die in der entsprechenden Studie auch immer angegeben, wo jetzt was untersucht wird. Also sind schöne Wörter dabei, wir könnten den ganzen Rest hier verbringen. Das gibt es nicht mehr so oft, aber wenn du in eine kleine Gemischtwarenhandlung gehst, mhm, wo gehst du da hin?
1: Tante-Emma-Laden.
0: Ja, Tante-Emma-Laden.
1: Kolonialwarenladen vielleicht auch.
0: Oh Gott, ja, ich glaube, das ist wirklich ein totes Wort. Aber in Österreich, dort, wo es das noch gibt, da ist ein Kreisler.
1: Ein Kreisler, schön.
0: Ja, ja, genau.
1: Obwohl, bei uns gibt es den Krauter. Obwohl, das ist aber eher so ein Gebrauchtwarenhändler. Ein windiger, ja, Gebrauchtwarenhändler.
0: Genau. Und wenn du deine Sachen vom Tante-Emma-Laden nach Hause trägst, dann tust du sie in eine Tüte vermutlich, mhm, ich in einen Sackerl. Mhm. Genau. Und du gehst, wenn du dir Fleisch einkaufst, was ich nicht mache, aber du vielleicht, dann gehst du zum Metzger, ich gehe zum Fleischhauer.
1: Fleischhauer, ach guck.
0: Ja, so heißt das bei uns, ja. Also es gibt jede Menge Worte und die Studie, die da durchgeführt worden ist, die wollte halt untersuchen, wie das denn ist. Also stirbt österreichisch aus, weil das ist zumindest was so anekdotisch schon im Alltag auch ich bestätigen und erleben kann. Wenn ich mir anhöre, wie junge Menschen reden, dann habe ich oft das Gefühl, die sind alle aus Deutschland. Also ich muss eher am wenigsten reden, ich rede auch keinen reinen österreichischen Dialekt, aber ich bin halt halber Deutscher, da ist das wieder ein anderer Grund bei mir. Aber gerade so wirklich autochtone, junge Österreicherinnen und Österreicher, die jetzt gerade treffe ich viele davon, weil jetzt im Sommer Sommerjobs, also überall Bäckerei, Supermarkt, überall sind die ganzen jungen Kinder und haben ihre ersten Sommerjobs. Und ich denke mir auch, es ist auch kein richtiges Deutsch, es ist so, Social Media Deutsch. Also die haben alle irgendwie so eine komische, kann auch einfach nur ein alter Mann rant von mir jetzt sein. Aber
1: ja, Sprache verändert sich und sich verändert zumindest aus unserer Perspektive, weil wir nicht mehr die Jüngsten sind, natürlich zu ihrem Nachteil.
0: Nein, das würde ich gar nicht sagen zum Nachteil,
1: weil man hört halt wieder die natürliche Ordnung der Dinge, Florian. Ist.
0: Ja, so. Aber was ich dabei ist, dass halt klar ist, dass im Gegensatz zu meiner Kindheit, wo ich ORF1 oder FS1 und FS2 sehen konnte, die beiden österreichischen Fernsehsender und sonst nix. Ja, also da konnte ich, gerade wenn ich bei meinen Großeltern in Deutschland zu Besuch war, konnte ich deutsches Fernsehen sehen. Heutzutage hast du Dutzende Deutsche im Sinne von aus Deutschland kommende Fernsehkanäle im Internet sowieso. Also du bist in Österreich heute sehr viel mehr Deutsch ausgesetzt als früher.
1: Okay.
0: Das heißt, es ist eine plausible Hypothese anzunehmen, dass das vielleicht auch dafür sorgt, dass viele Austriazismen verschwinden. Und das haben die untersucht, ob das wirklich so ist. Also manche Sachen sind mir auch aufgefallen, zum Beispiel sowas wie Erdäpfel oder Paradeiser. Das wird zwar noch verwendet, aber das war eigentlich schon zu meiner Zeit, sind die anderen Tomaten und Kartoffeln, ist eigentlich schon dominiert das schon extrem. Andere Sachen kenne ich wirklich nur noch von meiner Großmutter, dass man zum Beispiel zu Erdbeeren Ananas sagt.
1: Was?
0: Ja, das Kind.
1: Aber was hat die denn zu Ananas gesagt?
0: Ananas, aber Ananas gab es nicht damals. Aber das ist eine ganz interessante Geschichte. Ich bin mir nicht sicher, ob das tatsächlich wirklich nur was ist in Österreich oder ob es in Deutschland vielleicht auch so war. Aber es gibt eine oh ja, im süddeutschen Raum auch, es gibt eine Erdbeersorte, die Ananas-Erdbeere. Mhm. Und die ist halt dann Fragaria ananassa. Und das ist eben eine spezielle Erdbeere, Erdbeersorte. Und das hat sie irgendwie in Österreich früher durchgesetzt, dass man halt einfach da Ananas dazu gesagt hat. Meine Oma hat das tatsächlich immer noch gesagt. Ja. Und, aber ja, das ist alles durch. Und jetzt haben die halt in der Studie untersucht, wie funktioniert das. Sie haben also erstmal so Wortpaare, diese ganzen Wortpaare, die ich gerade genannt habe, sowas wie Sackerl, Tüte, Kreisler, Tante-Emma-Laden und so weiter und aufgespaltet nach den ganzen regionalen Variationen. Und dann ja halt in Sammlung, also im Austria Media Corpus, das sind 51 Millionen Presseartikel mit insgesamt 10 Milliarden Wörtern und haben halt da drin geschaut, okay, was ist da? Also im Laufe der Zeit auch, sind es mehr geworden, sind es weniger geworden, welche Wortart dominiert, wie hat sich das verändert und haben festgestellt, dass die Häufigkeit stabil ist. Also da gibt es jetzt keinen globalen Trend über die Wörter, dass das Österreichische verschwindet. Und es ist auch egal, ob das jetzt ein Austriazismus ist, der häufig ist oder nicht. Also selbst Austriazismen, die schon vor einigen Jahren, Jahrzehnten weniger verwendet worden sind als das deutsche Wort. Also jetzt Tomate und Paradeiser zum Beispiel.
1: Ich glaube, ja, das Wort ist hochdeutsch, oder?
0: Ja, stimmt. Du hast, ja.
1: Bin ich sicher.
0: Ja. Also, aber, ja. Ich sage halt, das ist immer Deutsches, weil die halt irgendwie nicht nur das Hochdeutsche sind, die haben halt wirklich alle. Die haben auch in dieser Arbeit, hast du auch immer Westdeutsch, Deutsch, Südwest und so weiter, steht da immer drin.
1: Also, Deutsch ist
0: ja,
1: okay.
0: Ja. Ja. Und, aber jedenfalls, die haben dann gesehen, selbst wenn sowas wie Tomate Paradeiser, ja, wo schon vor Jahrzehnten Tomate dominiert hat, das ist immer noch so, aber Paradeiser ist trotzdem noch nicht weg. Also ich zitiere, Austriazismen, die schon Anfang des 21. Jahrhunderts mit niedrigen Frequenzen gestartet sind, haben heute noch niedrige Frequenzen, aber sie sind nicht verloren gegangen. Mhm. Das heißt, die Austriazismen sind immer noch da und sie verschwinden auch nicht. Was sie sagen, zumindest jetzt die Forscherin, die das jetzt gesagt hat, was sie sehr gut findet, jetzt ist jetzt quasi nicht wissenschaftliche Erkenntnis, sondern eher Privatmeinung, weil, ja,
1: auch. Und wie finden wir das, Florian? Das finden wir leiwand.
0: Leiwand, ja, können wir auch machen. Und einem noch hier zu sagen, weil du vorhin über die Presse geschimpft hast, sie sagen, also anscheinend die Presselandschaft, die ist jetzt nicht so, die Sprache der Medien ist nicht ein Abbild der Sprache der Bevölkerung, sondern wirkt das auch auf die Bevölkerung.
1: Das ist eines der größten Probleme.
0: Ja, aber ich sage, die Presselandschaft in Österreich zumindest scheint etwas für die Stabilität der Austriazismen zu tun.
1: Ach, schön.
0: Ja, also das können wir auch denen verdanken. Aber ja, wer gerne ein paar schöne österreichische Wörter lernen will oder wenn man aus Österreich kommt und die Wörter eh kennt, sich informieren will, wie es um die Verwendung dieser Wörter steht, kann sich gerne in dieser frei verfügbaren Arbeit die entsprechenden Listen durchsehen.
1: Ich habe ein interessantes Ding gefunden von einer Politikwissenschaftlerin, Statistikerin, Lauren Leake heißt die, oder Lauren Leck, deren Substack habe ich hier abonniert, ein Newsletter war das. Die hat sich gewundert oder gefragt, warum sie sich überall, wo sie hinkommt, mehr oder weniger wohlfühlt, aber nicht wirklich glücklich, wenn du so willst. Das heißt, sie hat angefangen, Daten zu sammeln, sich Gedanken zu machen über kulturelle Gleichförmigkeit. Kennst du es? Jede Shopping-Mall ist gleich.
0: Ja.
1: Aber es ist nie so richtig unangenehm da drin, aber auch nie so richtig geil.
0: So, das kann ich bestätigen.
1: Das hat sie an sich beobachtet, ne? Und hat sich dann überlegt, wie kann ich mir das denn mal angucken? Was passiert denn hier eigentlich? Und das passiert übrigens nicht nur in der Shopping-Mall, sondern es passiert auch im Internet. Dazu hat sie Daten gesammelt, hat sich in London 640 Einkaufsstraßen, 18.000 Gastrobetriebe angeguckt, das auf Straßen mit sehr vielen Ketten, sowas wie Prêt-à-Manger und sowas alles, die sich alle stark geähnelt haben. Dann hat sie sich Musik angeguckt, ich spare jetzt mal die Details, über 4.000 Billboard-Chart-Hits von 1950 bis 2015. Filme hat sie sich angeguckt, über 1 Million Bewertungen von über 38.000 Filme und sie hat sich, das habe ich nicht so richtig verstanden, ehrlich gesagt, der Artikel war auf Englisch, ich habe es nicht so richtig verstanden. Sie hat auch noch synthetische Personas in KI-Umfragen irgendwie befragt und hat gesehen, dass die Systeme, wie drücke ich es am feinsten aus, also sie sagt, wir haben Vielfalt und wir haben Seltenheit. Also Vielfalt wie Biodiversität zum Beispiel ist wie eine Versicherung, also wie ein Versicherungswert. Was Seltenes und was Ungewöhnliches könnte irgendwann später nur mal relevant werden. So. Was wir verwechseln ist, was das System leicht wählbar macht, so nennt sie es, also was es uns schnell und unkompliziert akzeptieren lässt. Und das verwechseln wir mit, was die Menschen wirklich wollen. Mhm. So, und das führt dazu, dass wir alles irgendwie seltsam gleichförmig haben, ohne dass es wirklich gleichförmig ist. Also dieses Gefühl, was uns in der Shopping Mall beschleicht, dieses Gefühl, was uns auch online beschleicht, das ist alles dasselbe, hier sind irgendwie überhaupt keine originellen Gedanken mehr und sowas, das ist messbar. Und dagegen kommst du nur an, sagt sie, wenn du das auf Systemebene löst. Du kannst es nicht durch individuelle Entscheidungen beeinflussen, also bewusste Diversifizierung, indem du immer woanders einkaufen gehst, indem du immer woanders essen gehst, indem du immer was anderes liest, hilft dabei nicht. Also diese kulturelle Gleichförmigkeit, die sich über unsere westliche und wahrscheinlich sogar die weltweite Gesellschaft legt, die wird davon nicht weggehen. Und die geht erst dann weg, wenn du sie systemisch attackierst, sprich Dinge verbietest. Shopping Malls zum Beispiel.
0: Ja, Shopping Malls.
1: Das fand ich ganz interessant. Also das ist jetzt nicht wirklich, ist keine wissenschaftliche Arbeit. Sie hat einfach nur Daten zusammengetragen, die sie so finden konnte und hat die mal durch ihre, was weiß ich was, ihre Excel-Tabelle laufen lassen. Aber ich fand das ganz interessant, dass dieses komische Gefühl, das man hat, hier sieht es doch überall gleich aus. Das ist messbar.
0: Ja, apropos Einkaufszentren, wer sich mit Einkaufszentren beschäftigen will, ist ein spannendes Thema, das ich gar nicht wusste, dass es so spannend ist. Ich habe das in der, glaube aktuellen oder letzten Folge von dem Klimapodcast, den ich mit Claudia gemeinsam mache, besprochen. Da haben wir so ganz kurze, 10-minütige Sommerfolgen, wo wir so ein kleines Faktum raussuchen und erklären. Hast du gewusst, dass Einkaufszentren einen Erfinder haben? Dass dieser Erfinder aus Österreich kam,
1: ja.
0: Und dass er mit seiner Erfindung gar nicht so glücklich war.
1: Ich habe darüber vor, ich weiß nicht wie vielen Jahren, mal eine Doku gesehen, glaube ich.
0: Ja, es gab auch eine Doku dazu. Ich weiß nicht, ob der Viktor Grün heißt, der auf jeden Fall. Mhm. Und es gab so einen österreichischen Dokumentarfilm, der heißt irgendwie der Grün-Effekt oder irgendwie sowas. Aber der wollte eigentlich, der war so ein Österreicher, der dann irgendwie abhauen oder fliehen musste, während nachdem die Nazis in Österreich die Macht übernommen haben, ist in die USA gegangen und hat dort als Architekt gearbeitet und hat sich halt so auf Architektur von Geschäften quasi spezialisiert und hat dann eben festgestellt, dass ja, die USA halt kein so, die haben nicht diese gewachsenen Stadtzentren, wie es in Europa gibt. Und er wollte da quasi so künstliche Stadtzentren bauen, wo halt alles leicht erreichbar ist. Alle Sachen fußläufig erreichbar sind und hat dann, das ist dann eben das Einkaufszentrum geworden, aber halt dann ja nicht so, wie er sich's gedacht hatte, dass dann ja die Stadtzentren erst recht die amerikanischen veröden und alles sich nur noch irgendwo da außerhalb abspielt und alle noch im Auto hinfahren müssen und so weiter. Also das hat er quasi dann, er hat dann auch gesagt, dass er quasi überhaupt nicht, also er zufrieden ist und mit dem, was er quasi erfunden hat, ist dann auch nach Österreich zurückgekehrt. Also
1: der hat wirklich, das wusste ich nicht, dass das die Idee war, künstliche Stadtzentren, also künstliche Dorfkerne sozusagen zu schaffen, weil wäre ja möglich, dass du sagst, wir stellen da sowas hin und von da aus entwickelt sich ein urbaner Raum.
0: Ne? Ja. Hat er dann später auch gemacht, also er hat dann später auch probiert, auch in den USA quasi da die unter Anführungszeichen historischen Stadtzentren wieder zu beleben. Im Prinzip hat er damals in den 70ern sich schon das ausgedacht, was wir heute so als kompakte Stadt, 15-Minuten-Stadt und so weiter entsprechend diskutieren.
1: Auch,
0: ja. In Österreich, wieder Rückgriff auf vorhin, Parkplätze und Fußgängerzonen. In Österreich war er unter anderem dafür verantwortlich, dass wir Fußgängerzonen bekommen haben. Also er hat auch die erste Fußgängerzone im Wesentlichen in den USA, glaube ich, war es eingeführt. Also er hat sehr, sehr schlaue, auch darum haben wir es im Klimapodcast aus Klimasicht schlaue Sachen, Ideen gehabt, die er aber aus ganz anderen Gründen entwickelt hat. Also wer gerne möchte, die Folge dauert, glaube ich, irgendwie 15 Minuten. Ich verlinke die in den Shownotes, könnt ihr euch anhören, dann wisst ihr alles über die Einkaufszentren und dann könnt ihr da hingehen und euch leicht unwohl fühlen.
1: Kennst du die Verschwörungstheorie über die 15-Minuten-Stadt?
0: Ja, dass wir eingesperrt werden und nur noch irgendwie 15 Minuten gehen dürfen, das werden wir erschossen.
1: Das ist echt unglaublich. Ey. Ja. Kommen wir zum Darm. Ja. Der Fisch des Jahres 2026 ist der Schlammpeitzger, lateinischer Name Misgurnus fossilis. Und
0: weiß,
1: weil das Tier
0: heißt.
1: Durch den Darm atmen kann, nennt der Volksmund dieses Tier auch Furzgrundel. Gelegentlich
0: oder
1: auch Gewitterfurzer.
0: Genau.
1: Womit auf jetzt eine sehr morbide Art klar sein dürfte, dass das der Fisch des Jahres in Österreich ist. In Deutschland ist es der Wels. Das sind die, die wir immer erschießen in den.
0: Ja, nee, ich kenne die Geschichte tatsächlich sehr, sehr gut vom Gewitterfurzer, vom Fisch des Jahres.
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